Sigurrós. Im September sind die Isländer in Berlin, präsentiert von Radio 1. Und Sigurrós ist neben Björk oder auch Tori Amos unter den KünstlerInnen, die die US-amerikanische Musikerin Karen geprägt haben und die in dieser Ausgabe Sister Moon etwas mehr über ihr neues Album Physics Universal Love Language erzählt, was vergangene Woche veröffentlicht wurde. Das hier ist der Track Further We Fall von eben diesem Album von Karen.

Eben ist im Interview mit Karen schon angeklungen, dass sie selbst ihr neues Album Physics Universal Love Language nach dem Prinzip der Heldenreise bewertet. Also es diese Protagonistin gibt, die Abenteuer erlebt und dann verändert aus diesen hervorgeht. Und wenn sie es sich aussuchen könnte, dann würde jeder und jede ihr Album auch in einer anderen Reihenfolge abgespielt bekommen. Was dabei immer gleich bleibt, ist allerdings der erste und letzte Track des Albums. Collapse Faced haben wir schon gehört, der erste Track dieses Albums. Ja, und folgerichtig kommt nun der letzte Track des Albums, Physics Universal Love Language von Karen, Forward.

Zwei grandiose Saxophonisten waren das hier hintereinander. Sam Gendel hat gemeinsam mit Sam Wilkes den Track Horse Matter gemacht und gerade gehört Follow von Tom Misch, auf dem seine Schwester Laura das Saxophon spielt. Und Laura Misch bringt am Freitag ihr neues Album raus. Sie arbeitet ja viel mit Field Recordings und hat das auch für ihr neues Album Lithic wieder gemacht. Darauf hat sie den Klang von Stein erforscht, war also in Höhlen, hat aber auch sich mit Steinstränden beschäftigt, alles Mögliche. Also auch eine wieder sehr wissenschaftliche Herangehensweise an die Musik. Und gerade war Laura Misch mit diesem Album schon in Berlin zu Listening Sessions zu Besuch. Da konnte man es also schon hören. Freitag wird es eben offiziell veröffentlicht und ist dann auch später in diesem Monat nochmal Thema auf Radio 1 in Electricity nämlich. Und das hier ist der Track Soften vom neuen Album Lithic von Laura Misch.

Gemeinsam mit Patrick Holland hat Austra gerade nochmal eine neue Version von Siren veröffentlicht. Siren Reprise heißt das Ganze und hat nochmal mehr durchgängige 80s-Vibes. Diese Version im Vergleich zu der im November rausgekommenen Version auf ihrem Album Chin Up Buttercup. Und nochmal als Remastered-Album erschienen ist eines der tollsten Alben ever, würde ich sagen. Everybody Else is Doing It, So Why Can't We von den Cranberries. Darauf die remasterten Albumtracks und andere Mixe, wie nämlich dieser hier, Still Can't im Stephen Street Stereo Mix.

Dylan, die die keltische Göttin Rhiannon besingt auf ihrem Album Sabotage. Und das ist natürlich ein Cover von Fleetwood Mac. Eben im Interview mit Karen fiel der Begriff Sound Healing, also wie man Stimmungen und Wohlbefinden durch Klang beeinflussen kann. Dazu hat Karen einige ihrer Songs auf 432 Hertz gepitcht. Das soll entspannt wirken, so die Künstlerin. Und mit diesem Thema des Sound Healings hat sich auch die japanische Musikerin Shio Yabuki beschäftigt, beziehungsweise gilt sie als Pionierin der Heilmusik. Und das Lied Beyond the Endless Sky, das ist vom Album Alpha Music Wave. Also das ganze Album ist den Wellen gewidmet, die im Gehirn entstehen, wenn man in einem besonders entspannten Zustand ist, bei leichter Meditation zum Beispiel.

Das war Sister Moon für heute mit mir, Laurina Schräder, ausnahmsweise mal. Und zum Ausklang dieser Ausgabe ein Lied, das so das Dilemma von Sender und Empfänger in der Kommunikation zum Thema hat. Talk von Fisch. Kommen Sie gut durch die Nacht. In der nächsten Woche hören Sie hier an dieser Stelle Thorsten Hempelt in Sister Moon.

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2: Um 3 Uhr mit Wolfgang Berger. Der in Norddeutschland als Maskenmann bekannt gewordene Serienmörder ist jetzt auch in Frankreich verurteilt worden. Der Mann hatte 2004 auch in der Bretagne einen Jungen aus einem Schullandheim entführt und ermordet. Er wurde im französischen Nantes zu einer lebenslangen Haftstrafe verurteilt. Aus der Nachrichtenredaktion Jan Busche.
3: Die Leiche des Jungen ist damals nach mehreren Wochen in einem Teich in der Bretagne entdeckt worden. Der heute 55-jährige Täter stammt aus Bremen. Der Pädagoge hatte fast 20 Jahre lang kleine Jungen missbraucht, vor allem in den 90ern. 3 von ihnen entführte er aus einem Schullandheim, Internat bzw. Zeltlager in Niedersachsen und Schleswig-Holstein und ermordete sie. 2011 wurde der sogenannte Maskenmann in Hamburg festgenommen, ein Jahr später vom Landgericht Stade verurteilt.
2: Der ukrainische Präsident Zelensky schlägt Kreml-Chef Putin ein direktes Treffen vor. In einem offenen Brief regt er Verhandlungen über ein Ende des Kriegs in der Ukraine vor, und zwar in einem neutralen Land, etwa der Schweiz, der Türkei oder in einem arabischen Land. Zunächst schlägt Zelensky eine Waffenruhe entlang der aktuellen Frontlinie vor. Dann soll ein direktes Treffen mit Putin folgen. Die Verhandlungen über den EU-Beitritt der 6 Westbalkanstaaten und mit Moldau sollen beschleunigt werden. Dafür setzt sich Bundeskanzler Merz ein. Auch die französische Regierung trägt den Vorstoß mit. Die 6 Westbalkanstaaten sollen auch schon vor dem Beitritt enger in die Europäische Union eingebunden werden. Das ist das wichtigste Thema beim EU-Westbalkan-Gipfel heute in der Küstenstadt Tivat in Montenegro. Auf der dänischen Insel Anholt ist der verendete Buckelwal obduziert worden. Fachleute haben den Kadaver zerlegt, untersucht und die Einzelteile in einen Container gelegt. Am Strand von Anholt ist jetzt kaum noch etwas von dem Wal zu sehen. Jan Oppel aus der Nachrichtenredaktion berichtet, was die Fachleute herausgefunden haben.
4: Nach der stundenlangen Obduktion noch nicht sehr viel. Bis zum späten Abend wurde am Strand gearbeitet. Verletzungen sind nicht festgestellt worden. Im Maul und im Magen des Wals wurden auch keine Netze gefunden. Gewebeproben kommen jetzt in ein Labor. Bis Ergebnisse vorliegen, könnte es aber noch Wochen oder sogar Monate dauern. Das Tier war ja im März und April durch eine wochenlange Odyssee in der Wismarer Bucht berühmt geworden. Eine private Initiative hatte den Wal schließlich in einer umstrittenen Aktion Richtung Nordsee geschleppt und freigelassen.
2: Das waren die Nachrichten. Das Wetter in Deutschland: tagsüber länger trocken, zwischendurch aber auch Schauer und später von Westen her Gewitter, 18 bis 21 Grad. Am Samstag vor allem im Osten Sonne, ansonsten auch Wolken und kurze Schauer möglich, aber meistens ist es trocken, 19 bis 24 Grad. Und am Sonntag gibt es Sonne und Wolken, im Norden selten Schauer, bei 16 bis 23 Grad. Es ist jetzt 3.03 Uhr.
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5: Schönen guten Abend.

Labyrinth mit Debris, ein Song vom ersten Teil seiner Cosmic Opera, die ist im Januar erschienen. Teil 2 vergangenen Freitag. Um diese Cosmic Opera Act 2 soll es gleich gehen. Hallo zu 2 Stunden Swagger hier auf Radio 1. Auch heute noch dabei in Swagger neue Musik vom Berliner Rapper Upsilon, vom Ezra Collective, von Alexis Taylor, der ist ja ein Teil von Hot Chip. Und es gibt auch was Neues von Charlie XCX, ein Lied, das auf ihrem neuen Album Music Fashion Film drauf sein wird. Das erscheint Ende Juli. Der neue Song heißt Spring Summer 26. Das Video spielt auf dem Laufsteg und im Text des Liedes heißt es: Wenn die Welt untergeht, gibt es für nichts mehr Hoffnung. Wir laufen auf einem Laufsteg, der direkt in die Hölle führt. Nichts wird uns retten, weder Musik noch Mode oder Filme. Und auf dem Albumcover von Charlie XCX, neuem Album, sind 3 alte weiße Männer drauf zu sehen. Martin Scorsese, John Cale und Marc Jacobs. Also Film, Musik und Mode. Und so klingt Spring Summer 26 von Charlie XCX.

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0: Switch Up von Mike D., einer der drei Beastie Boys neben Adam Horowitz und Adam York. Mike Diamond, a.k.a. Mike D., bringt im August sein erstes Album ohne die Beastie Boys raus. Das Trio hat sich nach dem Tod von Adam York, a.k.a. MCA, im Mai 2012 ja aufgelöst nach über 30 Jahren. York ist im Alter von 47 an Ohrspeicheldrüsenkrebs gestorben. Und Mike D. bringt nicht nur sein erstes Solo-Debüt im August raus, er steht demnächst auch in Berlin auf der Bühne. Sehr demnächst, um genau zu sein, nächste Woche schon, am Mittwoch, den 10. Juni im Seelchen in der Holzmarktstraße. Recht kleiner Ort, deshalb ist auch schon alles ausverkauft leider. Aber jetzt kommt die gute Nachricht. Radio 1 überträgt das Konzert live aus dem Seelchen. Wir freuen uns wie Bolle. Mike D. von den Beastie Boys, genau in einer Woche, live an dieser Stelle, hier in Swagger auf Radio 1.
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0: Der Song Prostitute vom neuen Album des Londoner Rappers Labyrinth, Cosmic Opera Act 2 heißt dieses Album. Der erste Teil, Act 1, ist im Januar schon erschienen. Beide Alben von Labyrinth sind sehr opulent und orchestral arrangiert, sehr filmisch auch. Beide Alben klingen irgendwie auch wie der Soundtrack zu einem Blockbuster dazu. Sehr ambitioniert, sowohl Cosmic Opera Act 1 als auch Act 2 haben was von einem ausgestreckten Mittelfinger Richtung der sehr erfolgreichen US-Serie Euphoria von HBO. Das ist diese Coming-of-Age-Serie über eine Gruppe von Highschool-SchülerInnen mit Zendaya als die drogenabhängige 17-jährige Rue. Jacob Elordi und Sydney Sweeney sind auch noch dabei. Das ist eine Serie um Themen wie Freundschaft, Sexualität, Identität und Drogen, die von meist minderjährigen Figuren genommen werden. Die Serie ging 2019 an den Start und Labyrinth hat für die ersten zwei Staffeln von Euphoria den Soundtrack bzw. den Score geschrieben. Und seine Musik hat zum großen Teil zum Erfolg von Euphoria beigetragen. Sein Score gehört sozusagen zur DNA der Serie. Gerade ist die dritte Staffel von Euphoria erschienen ohne Labyrinth als Komponist der Musik. Das kam wohl nicht nur für Labyrinth dann doch recht überraschend. Auch die Fans waren geschockt, dass er als Soundtrack-Score-Musiker nicht mehr dabei ist. Stattdessen hat den Score für die dritte Staffel Hans Zimmer geschrieben. Tja, was soll man sagen? Blockbuster Hans Zimmer mit seinem Überwältigungssound seit Jahren scheint das Motto ja irgendwie zu sein. Kennst du einen, kennst du alle. Das passt irgendwie auch in die Richtung, in die die dritte Staffel Euphoria so abgebogen ist. Zurück in die Vergangenheit mit Vollgas in die Manosphäre und weg vom woken, zeitgeistigen Vibe der ersten zwei Staffeln. Es gab wohl schon länger Kritik hinter den Kulissen. Die Dreharbeiten sollen in den vergangenen Jahren auch eine Zeit voller negativer Schlagzeilen, also waren sie eine Zeit voller negativer Schlagzeilen, die Dreharbeiten. Crewmitglieder haben sich über toxische Arbeitsumgebung wohl beschwert. Die Schauspielerin Barbie Ferreira, die Cat spielte zum Beispiel, die hat die Serie verlassen, weil sie keine Entwicklung mehr für ihren Charakter gesehen hat. Sie meinte in Interviews dann nur, ich wollte nicht einfach nur die fette beste Freundin sein. Die Kritiken zur gerade angelaufenen dritten und gleichzeitig auch letzten Staffel von Euphoria, die waren streckenweise vernichtend. Es war von Folterporno die Rede. Der britische Guardian schrieb, eine der schlechtesten Staffeln, die je gemacht wurden. Und wie gesagt, auch eine ohne einen neuen Soundtrack von Labyrinth. Der hat sich dann wohl gesagt, fuck it, und einfach seine eigenen Soundtracks nur ohne Serie oder Film gemacht. Noch ein Song von Cosmic Opera Act 2.
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Genau so heißt der Song Still Don't Know My Name, ein Lied von Labyrinth zur Serie Euphoria, als er den Soundtrack noch gemacht und damit viele Fans von Euphoria sehr glücklich gemacht hat, weil seine Musik ein zentraler Bestandteil der Identität der Charaktere und der Serie war. Die neue dritte Staffel ist gerade angelaufen und die letzte ist es gleichzeitig. Und die Musik dazu hat ein alter Hollywood-Haudegen gemacht in Sachen Musik, Score-Musik. Der Oscar-Preisträger Hans Zimmer hat die alleinigen Composer-Credits bekommen. Etwas, worüber der Rapper Labyrinth alles andere als amused war. Es hieß wohl erst, dass es eine musikalische Zusammenarbeit zwischen Zimmer und Labyrinth für Euphoria geben sollte. Im Frühjahr postete Labyrinth dann das hier, Zitat: Ich bin fertig mit dieser Industrie. Fuck Columbia. Columbia ist das Label. Doppelfuck Euphoria. Ich bin raus. Danke und gute Nacht. Was genau dahinter den Kulissen passiert ist, das ist bisher nicht nach außen gedrungen. Labyrinth meinte nur, die Leute lügen in dieser Branche ganz ungeniert und bezeichnen sich trotzdem als ehrliche Menschen. Er meinte auch, grundsätzlich sei er bereit gewesen, sich von einer kreativen Vision unterzuordnen, solange der Umgang denn respektvoll bleibt. Tja, da gab es wohl die eine oder andere Auseinandersetzung und Labyrinth scheint nach wie vor sehr angefasst zu sein und hat parallel zur dritten Staffel von Euphoria mit Cosmic Opera Act 1 und Act 2 seine eigenen zwei Soundtracks veröffentlicht, nur ohne Film dazu. Aber die beiden Alben klingen tatsächlich sehr filmisch und eben wie ein ausgestreckter Mittelfinger Richtung Sam Levinson, das ist der Serienmacher von Euphoria. Hier ist noch ein Song von Labyrinths aktuellem Album Cosmic Opera Act 2.

Labyrinth mit einem Song von seinem neuen Album Cosmic Opera Act 2 und hier mal im Vergleich jetzt Hans Zimmer mit einem aktuellen Song von dem Euphoria Soundtrack. Toxic Masculinity heißt er.

I Know It's Love von Labyrinth, von seinem neuen Album Cosmic Opera Act 2. Act 1 ist im Januar erschienen. Davor Hans Zimmer mit dem Song Toxic Masculinity. Ich hoffe, Sie sind an der Stelle da nicht kurz weggenickt. Zimmer hat den Score für die dritte und letzte Staffel der Serie Euphoria geschrieben als alleiniger Komponist. Labyrinth, der vorher beteiligt war, hat sich enttäuscht abgemeldet und seine eigenen zwei Alben ohne Film rausgebracht. Act 2 dieser beiden Teile gefällt mir persönlich besser. Teil 2 ist irgendwie stringenter als Teil 1. Er schließt sich mir musikalisch auch mehr. Weniger Flächen gibt es da, mehr Songs. Wie zum Beispiel im Song The Living. Inhaltlich geht es in diesem Lied um strukturelle Ausbeutung von Menschen, die irgendwie auch in Systemen in einer Abhängigkeit gehalten werden.

Slammed Dance Floor von Neo Angin. Dahinter steckt der Künstler, Maler Jim Avignon. Als Neo Angin hatte ein neues Album draußen mit dem schönen Titel Forever Coming of Age. Jim Avignon wird am Wochenende Teil eines Happenings in Berlin sein. Eine 24 Stunden Live Mal-Performance inklusive DJ-Marathon mit dem schönen Namen 24-Hour Arty People auf dem RRW-Gelände in Friedrichshain. Am Sonnabend, High Noon, 12 Uhr geht's los mit diesem außergewöhnlichen Happening. Eine 24-Stunden-Performance, bei der Jim Avignon nonstop alle Wände der Urban-Spree-Galerie bemalen wird, also die Innenwände der Galerie. Dazu werden in den 24 Stunden 12 DJs im Wechsel Musik auflegen. Annika Line Trost zum Beispiel, eine Radio 1-Kollegin, auch der Musiker, DJ und Musikverleger Steve Morell, dann auch T. Raumschmiere und noch andere ehemalige Kollegen sind dabei. Olaf Zimmermann, der auf Radio 1 ja lange die Elektrobeats moderiert hat, wird bei diesem Happening auflegen. Und im Idealfall verbinden sich dann Malen, Musik und die Menschen, die vorbeikommen, zu diesem Gesamtkunstwerk. Wie gesagt, am Sonnabend um 12 Uhr mittags startet die 24 Stunden Live-Mal-Performance inklusive DJ-Marathon auf dem RAW-Gelände in Friedrichshain. Und wenn Jim Avignon die Wände in der Spree-Galerie bemalt hat, dann wird alles so 2 Stunden zu sehen sein. Und dann werden die Wände der Galerie auch gleich wieder weiß überstrichen. Ja, muss man also den Moment abpassen. Man kann einfach vorbeikommen, ist gratis, sich das anschauen, Musik hören und Teil des Gesamtkunstwerks werden. Ebenfalls jetzt am Freitag, Freitag und Samstag spielt Aerobik auf der Freilichtbühne Weißensee. Der vielseitige Alleinunterhalter mit einer großen Disco-Kugel im Herzen, der lädt ein zur Gartenparty und Radio 1 präsentiert sie.

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4: Um 4 Uhr mit Wolfgang Berger. Der in Norddeutschland als Maskenmann bekannt gewordene Serienmörder ist jetzt auch in Frankreich verurteilt worden. Der Mann hatte 2004 in der Bretagne einen Jungen aus einem Schullandheim entführt und ermordet. Er wurde im französischen Nantes zu einer lebenslangen Haftstrafe verurteilt. Aus der Nachrichtenredaktion Jan Busche.
5: Die Leiche des Jungen ist damals nach mehreren Wochen in einem Teich in der Bretagne entdeckt worden. Der heute 55-jährige Täter stammt aus Bremen. Der Pädagoge hatte fast 20 Jahre lang kleine Jungen missbraucht, vor allem in den 90ern. 3 von ihnen entführte er aus einem Schullandheim, Internat bzw. Zeltlager in Niedersachsen und Schleswig-Holstein und ermordete sie. Nach jahrelangen Ermittlungen führte ein ehemaliges Opfer die Polizei auf die richtige Spur. 2011 wurde der sogenannte Maskenmann in Hamburg festgenommen, ein Jahr später vom Landgericht Stade verurteilt.
4: Der ukrainische Präsident Selenskyj schlägt Kreml-Chef Putin ein direktes Treffen vor. In einem offenen Brief regt er Verhandlungen über ein Ende des Kriegs in der Ukraine an, und zwar in einem neutralen Land. Aus der Nachrichtenredaktion Ivo Maruschik.
6: Zunächst schlägt Selenskyj eine Waffenruhe entlang der aktuellen Frontlinie vor. Dann soll ein direktes Treffen mit Putin folgen. Kreml-Chef Putin ist auf diesen Vorschlag noch nicht eingegangen. Er verwies im Gespräch mit ausländischen Journalisten auf ältere Vorschläge, um den Krieg zu beenden. Putin behauptete aber, Russlands Truppen würden täglich an der Front vorrücken. US-Präsident Trump reagierte erfreut auf den Vorstoß. Ein direktes Treffen wäre großartig, sie sollten es hinbekommen, sagte er. Beide Seiten müssten aber Kompromisse eingehen.
4: Die Lufthansa sucht heute nach der Ursache für den Zwischenfall gestern am Frankfurter Flughafen. Bei einer Boeing 787 war das vordere Fahrwerk eingeknickt und die Maschine sackte auf einer Parkposition zu Boden. An Bord war die 13-köpfige Crew, aber noch keine Passagiere. Mehrere der Beschäftigten wurden verletzt. Die Boeing soll heute in einer Technikhalle am Flughafen Frankfurt untersucht werden. Auf der dänischen Insel Anholt ist der Buckelwal obduziert worden, der immer wieder an der deutschen Ostseeküste gestrandet ist. Fachleute haben den Kadaver zerlegt und untersucht. Warum der Wal verendet ist, konnten sie aber noch nicht feststellen. Verletzungen seien nicht zu erkennen gewesen. Im Maul und im Magen wurden keine Netze gefunden. Gewebeproben sollen jetzt im Labor untersucht werden. Das waren die Nachrichten. Und hier noch das Wetter in Deutschland. Tagsüber länger trocken, zwischendurch aber auch Schauer und später von Westen her Gewitter. 18 bis 21 Grad. Am Samstag vor allem im Osten Sonne, ansonsten auch Wolken und kurze Schauer, aber meistens bleibt es trocken. Das Ganze bei 19 bis 24 Grad. Und am Sonntag Sonne und Wolken, im Norden selten Schauer, 16 bis 23 Grad. Es ist 4.03 Uhr.
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7: Hallo zur zweiten Stunde.

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2: 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Ein neuer Song vom Berliner Rapper Upsilon. Ein Diss-Track. Zum Beispiel gegen bestimmte Politiker, die er direkt beim Namen oder nur leicht verklausuliert benennt. Cem Özdemir, Jens Spahn und auch Lars Klingbeil, der ihm wohl auf Insta folgt oder folgen wollte. Auch ein Diss-Track gegen Medien, gegen Talk-Formate wie Markus Lanz und Anne Will, die ja nicht mal im Fernsehen stattfindet. Upsilon distanziert sich von Menschen wie diesen, den Medien, möchte weder für eine Sache vereinnahmt werden, noch einer von ihnen sein. Er wirkt wütend und ist sehr klar in seiner Aussage. Und was natürlich auch passiert, wenn Personen wie der Vizekanzler oder der neue Ministerpräsident von Baden-Württemberg in Liedern genannt werden, es generiert Klicks. Ende Juli erscheint Upsilons neues Album Glanz Null.

Das Ezra Collective zusammen mit dem britischen Rapper Pas Salieu aus Coventry. Ein neuer Song vom vierten Studioalbum Here Because of Hope vom Ezra Collective, das Mitte September erscheint. Only Love, der Song mit Pas Salieu zusammen. Das ist die erste Single von diesem Album und die Geschichte, wie das Ezra Collective mit Pas Salieu für den Song zusammengefunden hat, die ist ganz lustig. Vor 2 Jahren hat das Ezra Collective in der Wembley Arena gespielt und vorn in der Menge, im Publikum, im VIP-Bereich nehme ich mal an, da war auch Pas Salieu, der da zur Musik vom Ezra Collective mit seinen Freunden tanzte und feierte. Und das hat der Bandleader Femi Coleoso vom Ezra Collective gesehen und sich gedacht, ah, mit ihm sollten wir mal was zusammen machen. Das Kollektiv war schon länger Fan von Pas Salieu. Und so ist die Zusammenarbeit zustande gekommen. Ja, der Rapper mit gambischen Wurzeln aus Coventry ist ein gern gesehener Gast, auch bei anderen MusikerInnen. Hier zum Beispiel im Song Made of Gold mit dem Schwestern-Duo von eBay.

Mr. Alligator, ein neuer Song von J. Jerome 87 zusammen mit seiner alten Band Old J. Als Solokünstler nennt sich Joe Newman, der Sänger der britischen Band Old J, J. Jerome 87, ein etwas sonderbarer Name, der auch nicht unbedingt leicht über die Lippen geht. J. Jerome 87 scheint keine tiefere Bedeutung zu haben. Das war wohl mal eine alte E-Mail-Adresse von Joe Newman. Als J. Jerome 87 wird er Ende Juni sein erstes Soloalbum rausbringen und noch ein Song von diesem Solo-Debüt ist Brush Me Like a Horse. Den Song kennen Sie vielleicht auch schon aus dem Radio 1 Tagesprogramm. In dem Lied geht es um einen Mann, der sich nach und nach in ein Pferd verwandelt und feststellt, wie die Menschen um ihn herum ihn immer mehr wie ein Tier behandeln.

Das US-amerikanische Elektropop-Rave-Duo Fuckers aus New York City. Like It Like That, ein Song von ihrem Debütalbum Ö, das gerade erschienen ist und sehr gut ankommt. Der belgische Pop-Superstar Angèle hat gerade auch was mit Fuckers zusammen gemacht und die Franzosen von Justice sind auch noch dabei.

Der Perfect Kiss. Ein schöner neuer Song von Alexis Taylor von Hotchip. Allerdings nicht zusammen mit seiner Band Hotchip, sondern zusammen mit dem Produzenten Mike Simonetti. Simonetti ist auch noch Labelgründer von Troubleman Unlimited und Italians Do It Better. Die beiden, also Alexis Taylor und Simonetti, werden in 2 Wochen eine EP veröffentlichen, auf der auch eine Coverversion von Bonnie Prince Billy's I See a Darkness drauf sein soll. Klingt vielversprechend, finde ich, zumal I See a Darkness sich ja schon immer großer Beliebtheit erfreut hat, wenn es ums Covern geht. Johnny Cash hat den Song sehr berühmt gemacht mit seiner Coverversion. Rosalia hat am Beginn ihrer Karriere auf ihrem Debütalbum eine sehr reduzierte Version mit Raoul Refré an der Gitarre aufgenommen von I See a Darkness. Und im vergangenen Jahr hat auch Anna Calvi sich dem Song gewidmet, zusammen mit Perfume Genius. Und auch sie haben I See a Darkness gecovert.

I See a Darkness. In dieser Version wirkt es, als würde der Song auf seltsame Weise in der Luft hängen, irgendwie schweben. Ein Cover von der britischen Sängerin und Gitarristin Anna Calvi zusammen mit dem US-amerikanischen Singer-Songwriter Perfume Genius. Demnächst erscheint noch eine Coverversion von I See a Darkness, und zwar von Alexis Taylor von Hot Chip zusammen mit dem Produzenten Mike Simonetti. Auch demnächst erscheint ein neues Album von der US-Rapperin und Videokünstlerin Tierra Whack. Das Album soll Wax Museum heißen. Schönes Wortspiel. Also einerseits Wachsmuseum und dann aber auch der Name von Tierra Whack, der anders geschrieben wird, W-H-A-C-K. Und dieses neue Album soll eher sowas wie ein Mixtape sein, wahrscheinlich mit vielen bunt zusammengewürfelten Skizzen, mal so zwischendurch rausgehauen. Ja, damit sage ich Tschüss für heute. Es geht hier weiter mit Sister Moon oder Kerstin Hermes und Julia Menger im schönen Morgen auf Radio 1. Zum Schluss noch ein Song von Tierra Whacks letztem Album World Wide Whack. Mein Name ist Elissa Hirsemann. Tschüss, bis nächste Woche Mittwoch.

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2: Um 5 Uhr mit Thorsten Altenhöhner. Guten Morgen. Der ukrainische Präsident Selenskyj hat Kreml-Chef Putin ein direktes Treffen vorgeschlagen. In einem offenen Brief regt er Verhandlungen über ein Ende des Krieges in der Ukraine an, und zwar in einem neutralen Land wie der Schweiz, der Türkei oder einem arabischen Land. Ivo Marušík.
3: Zunächst schlägt Selenskyj eine Waffenruhe entlang der aktuellen Frontlinie vor. Dann soll ein direktes Treffen mit Putin folgen. Es sei schon immer Sache der Anführer gewesen, Schlüsselfragen zu lösen. Auf die Vermittlung der USA setzt Selenskyj mittlerweile nicht mehr. Die US-Regierung konzentriere sich auf den Iran. Kreml-Chef Putin ist auf diesen Vorschlag noch nicht eingegangen. Mit Spannung wird jetzt erwartet, ob er in seiner Rede heute beim Wirtschaftsforum in St. Petersburg auf Selenskyjs Vorschlag antwortet.
2: Sozialverbände und Gewerkschaften haben die Pläne von Bundesgesundheitsministerin Wagen für eine Pflegereform kritisiert. Das Vorhaben der CDU-Politikerin gehe vor allem zulasten von Pflegebedürftigen und Angehörigen, hieß es. Volko Damm.
4: Die Pläne von Wagen sehen Mehreinnahmen und Ausgabenkürzungen für die Pflegeversicherung vor. Dafür sollen Heimbewohner, Besserverdienende und Menschen ohne Kinder stärker belastet werden. Von einer Bankrotterklärung der Sozialpolitik etwa sprach der Hauptgeschäftsführer des Arbeiter-Samariter-Bundes, Fichtmüller, in den Funke-Zeitungen. Dieser Kurs beschädige die Solidarität im Land nachhaltig. Deutliche Worte wählte auch die Chefin des Deutschen Gewerkschaftsbundes, Fahimi. Wagens Pläne seien reiner Zynismus und eine Zerstörungsreform der Pflegeversicherung.
2: Die Taliban wollen weitere Diplomaten nach Deutschland entsenden und setzen die Bundesregierung unter Druck. Nach Informationen des NDR wurde ein bereits angesetzter Abschiebeflug nach Afghanistan vorerst abgesagt. Der Flug hätte eigentlich bereits am Donnerstag vergangener Woche in Richtung Kabul abheben sollen. Bisher sind 2 Vertreter der radikal-islamischen Machthaber in Deutschland offiziell akkreditiert. Der Zugverkehr zwischen Berlin und Hannover normalisiert sich. Wie die Bahn mitteilte, ist die Reparatur an einem von 2 Gleisen abgeschlossen. Fahrgäste müssten aber noch mit Verzögerungen rechnen. Es wird vermutet, dass Unbekannte Teile einer Oberleitung gestohlen hatten. Alba Berlin hat den Einzug ins Finale der Basketball-Bundesliga am Abend verpasst. In Bamberg verloren die Berliner mit 73-81. Damit führen sie aber weiterhin mit 2-1 Spielen. Finalgegner wäre der FC Bayern München, der 3-mal gegen die Telekom Baskets Bonn gewann. In der Handball-Bundesliga haben die Füchse Berlin in Melsungen mit 39-28 gewonnen. Soweit die Nachrichten. Mehr Informationen finden Sie auf rbb24.de. Das Wetter, die Temperaturen in Berlin und Brandenburg liegen zurzeit zwischen 12 Grad in Lenzen und 15 Grad in Schönefeld. Tagsüber freundlicher, vereinzelt Schauer bei 20 bis maximal 23 Grad.
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5: Guten Morgen.
6: Hallo.
5: Hast du festgestellt, dass wenn im Sommer schlechtes Wetter ist, ist trotzdem noch Sommer.
6: Ja.
5: Also es wird nicht so richtig kalt und es ist nicht so richtig ungemütlich, sondern es ist immer noch so eine Grund-Sommer-Wärme oder Laune irgendwie da. Und dann ist halt ein bisschen kälter.
6: Genau, aber wenn es im Winter die gleichen Temperaturen draußen hat und es irgendwie schlechtes Wetter ist, dann fühlt es trotzdem anders an. Ich würde zum Beispiel nie irgendwie mit ohne Socken sozusagen im Winter dann, also die Knöchel müssen dann schon irgendwie warm sein, finde ich. Und bei denselben Temperaturen jetzt...
5: Ganz anders.
6: Komplett anderes.
5: Ganz anderer Vibe.
6: Ja.
5: Und das Beste ist, heute ist Freitag.
6: Ja.
5: Und am Wochenende wird das Wetter, glaube ich, wieder ein bisschen stabiler.
6: Ja, und ab nächster Woche auch wieder ein bisschen wärmer noch. Es Nehmen wir mal mit.
5: Bitte.
6: In den nächsten 5 Stunden.

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1: Marie van Ebner-Eschenbach, österreichische Schriftstellerin. Was wir heute tun, entscheidet darüber, wie die Welt morgen aussieht.
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2: Ja, und was nicht, ist nicht. Heute ist Internationaler Tag der Umwelt. Vielleicht mal wieder Zeit, darüber nachzudenken.
3: Ich glaube, wenn es wirklich, also wenn man es wörtlich nehmen könnte, ja, also was wir heute tun, entscheidet darüber, wie die Welt morgen aussieht, dann würden wir die Entscheidungen von heute komplett anders treffen. Aber weil man immer das Gefühl hat, ja, irgendwann hat es dann Folgen, ist es so schwierig, sein Handeln von heute danach zu richten. Also ja, ja. Deswegen ist es ist die Situation mit der Klimaerwärmung und der Klimakrise so, wie sie ist.
2: Definitiv.

0: würde mich gerne nochmal hinbeamen zu diesem fantastischen Konzert von Olivia Dean vor ein paar Wochen in der Uber Arena. Ach, war das herrlich. Hätte ich gerne ein Video davon. Das könnte man immer so nebenbei laufen lassen. 5.11 Uhr ist es. Sie hören den schönen Morgen hier auf Radio 1 an diesem Freitag. Die Woche ist geschafft, aber heute steht noch so einiges an.
1: Ja, wir haben viele Themen zu besprechen. Ein wichtiges ist die Pflegereform. 6 Millionen Menschen in Deutschland sind im Moment pflegebedürftig und in den kommenden Jahren wären es deutlich mehr, weil unsere Gesellschaft immer älter wird. Das weiß man jetzt schon. Und die Pflegeversicherung schafft das so, wie es aktuell ist, nicht mehr. Die Einnahmen und Ausgaben gehen immer weiter auseinander. Für kommendes Jahr wird ein Defizit der Pflegeversicherung von 7,6 Milliarden Euro erwartet. Beim aktuellen Beitragssatz von 3,6%. Deshalb will die Bundesregierung jetzt an die Pflegeversicherung ran. Und seit gestern liegt jetzt ein Gesetzentwurf aus dem Gesundheitsministerium vor, an dem es jetzt schon heftigste Kritik gibt. Unsere Korrespondentin Birte Sönnigsen hat ihn gelesen. Wir gehen den dann nachher mal durch und schauen auch, ob die Kritik berechtigt ist. Kurz nach 7 sind wir mit ihr verabredet.
0: Und diese Nacht ist eine kleine Erfolgsgeschichte oder vielleicht sogar eine große. Zehntausende Menschen schauen jedes Jahr vorbei bei der langen Nacht der Wissenschaften. Zu sehen sind dann zum Beispiel fußballspielende Roboter beim RoboCup, die kleinste pharmazeutische Fabrik oder junge Forscherinnen und Forscher lernen spielerisch ganz viel über Radioaktivität. Morgen laden wieder mehr als 50 Wissenschaftseinrichtungen in Berlin dazu ein, sonst nicht öffentlich zugängliche Labore, Archive und Hörsäle zu besuchen. Und was es da alles gibt, was dieses Jahr neu dabei ist, was Sie da erleben können, darüber sprechen wir mit Christina Quenzel. Das ist die Vorsitzende des Vereins der Langen Nacht der Wissenschaften um kurz nach 9.
1: Es ist eine herbe Schlappe für die Bundesregierung. Sie haben das mitbekommen, Deutschland hat den Platz im UN-Sicherheitsrat nicht bekommen. Und auch Außenminister Wadephul hat das als herbe Enttäuschung bezeichnet und Niederlage. Es ging gleich danach los mit der Fehlersuche. War Deutschland einfach zu spät dran mit der Bewerbung, so wie es Wadephul annimmt? Hat vielleicht aber auch Russland im Hintergrund Stimmung gemacht? Oder ist es vielleicht doch viel grundsätzlicher? Hat die Bundesregierung viele Staaten mit ihrer Außenpolitik möglicherweise verschreckt? Mit solchen Aussagen des Bundeskanzlers vielleicht wie im vergangenen Sommer. Friedrich Merz hatte nach den amerikanischen und israelischen Angriffen auf iranische Atomanlagen von Drecksarbeit für uns alle gesprochen. Obwohl der wissenschaftliche Dienst des Bundestags die Angriffe als völkerrechtswidrig eingestuft hatte. Hat sich Deutschland mit seiner Außenpolitik verrannt? Das kommentiert nachher um kurz nach 8 Hajo Schumacher.
0: Und dazu gibt es die beste Musik der Welt. Messy Star jetzt. Fade into You. Perfektes Beispiel dafür. Und wundern Sie sich nicht, kurz nach 5:30 kommt nicht gleich das Bermuda-Dreieck, sondern wir müssen nochmal fix rüberschalten nach Chicago. Vor der Fußball-WM nächste Woche gibt's da morgen das Testspiel der deutschen Fußballnationalmannschaft gegen die USA. Da müssen wir natürlich nochmal drüber reden, das Bermuda-Dreieck deswegen heute ein paar Minuten später.

0: von 1993. Fade Into You von Mazzy Star. Das Video wunderschön, wo sie auf der Bühne steht und einfach singt. Gibt auch zauberhafte Cover davon. Also ein knaller Song hier um 5.19 Uhr.
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2: Das Neinhorn und der Geburtstag. 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Das Neinhorn und der Geburtstag feiert Premiere unter freiem Himmel auf dem Erich-Kästner-Platz. Nach den beliebten Büchern von Marc-Uwe Kling erzählt das Stück die Geschichte des eigensinnigen Neinhorns, das nach einem Streit mit der Königstochter von deren Geburtstag ausgeladen wird. Auf der Suche nach einem passenden Geschenk begegnet es skurrilen neuen Freunden und lernt, dass eine Entschuldigung manchmal gar nicht so verkehrt ist. Nach der Premiere sind alle zu einem großen Kinderfest eingeladen. 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

0: ein Gast der Hochzeit des Jahrhunderts. Also dieses Sommers. Taylor Swift und Travis Kelce heiraten ja irgendwann diesen Sommer. Und Jack Antonoff wird da natürlich auch dabei sein. Ist ja einer der großen Songwriter für Taylor Swift. Hier mit seiner Band Bleachers, The Van, auf Radio 1 um 5.23 Uhr.
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2: Ich dachte, dass man irgendwann Falten kriegt, wenn man älter wird. Das war eigentlich das, was ich so angenommen hatte.
0: Dachtest du? Und was denkst du jetzt?
2: Naja, wenn ich die Frage hier sehe, liegt es vielleicht überhaupt nicht daran?
0: Es liegt, also Falten kriegt man von der Sonne.
2: Ja.
0: Das Beste gegen Falten ist Sonnenschutz.
2: Mhm.
0: Das sagt meine Hautärztin. Stimmt, glaube ich, auch. Und auf dem Rücken schlafen.
2: Sagt die das tatsächlich?
0: Ja, das sag ich.
2: Das habe ich
0: schon ganz oft gelesen. Ich versuche immer auf dem Rücken zu schlafen, lande meistens aber trotzdem auf der Seite. Das ist einfach viel, viel, viel gemütlicher.
2: Also dann, wenn du ja darüber schon viel gelesen hast, dann könnte es tatsächlich stimmen, was Christoph Drösser heute beantwortet. Die Frage, stimmt's, dass man Falten kriegt, wenn man auf der Seite schläft?
3: Wenn wir älter werden, kriegen wir Falten. Dagegen gibt es noch kein Mittel. Und da gibt es mehrere Sorten von Falten. Das eine sind Falten, die durch unsere Mimik entstehen. Wer viel lacht, bekommt Lachfalten. Und das ist ja eigentlich auch eine tolle Sache. Und dann gibt es die Falten, die durch das Verknautschen unserer Haut, zum Beispiel beim Schlafen, entstehen. Da gibt es regelrechte Bruchlinien in der Haut. Man kann sich das vorstellen wie die Kontinentalplatten auf dem Globus. Entlang dieser Linien faltet sich die Haut dann immer wieder und die graben sich dann richtig ins Gesicht ein. Tatsächlich ist durch Vergleiche festgestellt worden, dass Menschen, die auf der Seite schlafen, ausgeprägtere Falten haben als die, die auf dem Rücken schlafen. Und zumindest an den Augenlidern konnte man feststellen, dass bei Menschen, die vor allem auf einer Seite schlafen, auf dieser Seite das Augenlid tiefer hängt als das andere. Sollen Menschen, die auf der Seite schlafen, nun versuchen, zu Rückenschläfern zu werden? Ich weiß gar nicht, ob das überhaupt geht, denn auf unsere Schlafposition haben wir ja allenfalls beim Einschlafen einen Einfluss. Außerdem hat das Rückenschlafen auch seine Nachteile, man denke nur ans Schnarchen. Aber es stimmt tatsächlich, wenn wir auf der Seite schlafen und unsere Gesichtshaut zerknautscht wird, dann kann das auf die Dauer tatsächlich zu Falten führen.
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0: Isolation Berlin. Sind verliebt, nehme ich an, nach diesem Song. Trotz des Geschreis. Annabelle um 5 Uhr und 31 Minuten.
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0: Das Wetter hält uns weiter so ein bisschen in Trab. Tief Peggy hängt heute über Berlin und Brandenburg. Das Wetter wird dadurch natürlich noch ein bisschen wechselhaft bleiben. Aber die Niederschlagswahrscheinlichkeit heute bis zum Mittag nur 10%. Zwischendurch gibt es auch immer ein bisschen Sonne, also zwischen den Wolken. Ab Mittag dann ein paar Schauer und einzelne Gewitter. Die Temperaturen heute maximal 21 Grad. Morgen beruhigt sich das Ganze ein bisschen. Einzelne Schauer sind nicht ausgeschlossen, aber die Höchstwerte liegen dann bei 24 bis 26 Grad. Und es wird ein bisschen entspannter.
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2: Auf Radio 1 A10 östlicher Berliner Ring Richtung Dreieck Spreeau zwischen Erkner und Freienbrink liegt ein Gegenstand auf der linken Spur. B169 Senftenberg Schwarzheide in Höhe Brieske sind Leute auf der Fahrbahn unterwegs, auf der Straße, also hier bitte ganz besonders vorsichtig fahren. Stadtverkehr Berlin A113 Richtung Dresden. Die Ausfahrt Spätstraße ist gesperrt, da läuft ein Polizeieinsatz. Charlottenburg, die Marie-Elisabeth-Lüders-Straße ist nach einem Wasserrohrbruch zwischen Bismarckstraße und Otto-Suhr-Allee in beiden Richtungen gesperrt. Dann haben wir noch Marzahn. Auf der Bitterfelder Brücke werden heute von 9 bis 15 Uhr Unfallschäden beseitigt. Die Bitterfelder Straße ist ab der Wolfener Straße in Richtung Märkische Allee gesperrt. Und Tiergarten, die Scheidemannstraße und die John-Foster-Dulles-Allee sind zwischen Yitzhak-Rabin-Straße und Spreeweg in beiden Richtungen bis in den Abend wegen einer Sportveranstaltung gesperrt. 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
0: Guten Morgen.
2: Hallo, hallo. Normalerweise beschreiben wir Ihnen hier jetzt das Cover vom Bermuda-Dreieck, aber wir müssen vorher noch eine wichtige Frage klären, bevor wir zum Bermuda-Dreieck kommen.
0: Ja, das schieben wir auf später.
2: Wird Manuel Neuer rechtzeitig fit für die Fußball-WM oder wird er nicht fit? Das ist die große Frage. Ja, im Moment sieht es schlecht aus. Bundestrainer Julian Nagelsmann hat ihn ja extra für dieses Turnier nach seinem Rücktritt zurückgeholt und jetzt ist der Torwart verletzt. Auch fürs letzte Testspiel morgen Abend gegen die USA in Chicago reicht es wohl nicht. Es würde die DFB-Elf nicht umwerfen. Mein Verteidiger Nathaniel Brown.
3: Ja, natürlich brauchen wir ihn, aber wir haben auch andere starke Torhüter. Deswegen jetzt auch, als Olli im Tor stand, hat das auch überragend gemacht. Aber ja, natürlich brauchen wir Mann.
0: Wie das noch seriös was werden soll mit Deutschlands Nummer 1 Manuel Neuer für die WM und wie die Stimmung vor Ort so ist, wie es beim UNO steht, das fragen wir gleich unter anderem unseren WM-Reporter in den USA vor Ort bei der deutschen Nationalmannschaft. Thomas Kunze gleich hier bei uns.

0: Jim Noir hier auf Radio 1 um 5 Uhr und 36.
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0: Der letzte Test vor der Fußball-WM für die deutsche Mannschaft steht an und das dürfte ein echter Test werden gegen den Gastgeber, gegen die USA. Der Gegner zuletzt, Finnland, war ja so schwach, dass der Erkenntnisgewinn für Bundestrainer Julian Nagelsmann nur so mäßig gewesen sein dürfte.
2: Jetzt also morgen gegen die USA, bei uns um 20.30 Uhr, Ortszeit um 13.30 Uhr in Chicago. Das heißt, es ist heiß, es ist schwül, es könnte anstrengend werden. Vielleicht sogar für unsere Sportreporter auf der Tribüne. Thomas Kunze ist einer von Ihnen. Guten Morgen.
3: Ja, schönen guten Morgen.
0: Morgen.
2: Du bist am Dienstag mit der Mannschaft angereist, hast den Jetlag inzwischen hoffentlich überwunden. Wie ist es denn so im WM-Land? Chicago ist ja gar kein WM-Spielort. Spürst du da trotzdem irgendeine Vorfreude?
3: Ja, doch, muss man ehrlicherweise mal sagen. Sportverrückte Stadt, das muss ich keinem erklären, der so ein bisschen in den US-Sport mal eingetaucht ist. Die Chicago Bears spielen hier im Soldier Field in der American, also in der National Football League. Dann ist das die Stadt der Chicago Bulls und des Michael Jordan. Und Fußball ist eben auch ein Thema. Basti Schweinsteiger hat hier gespielt in der MLS für Chicago Fire. Das ist auch die Facility, auf der die deutsche Mannschaft hier trainiert. Die Kneipen sind bunt angemalt, haben auch viele Angebote, Pre- und After-Game-Show-Partys. Sie haben quasi kein Spiel abbekommen hier auf US-amerikanischem Boden, aber sie interpretieren das halt so, dass dieses Spiel gegen die deutsche Fußballnationalmannschaft ihr eigenes Eröffnungsspiel kurz vor diesem Turnier ist, und das spürt man auch.
0: Die deutschen Spieler betonen ja die ganze Zeit, wie gut sie sich verstehen und wie harmonisch die Stimmung ist, wie toll sie auch UNO miteinander zocken. Du hast schon einige Welt- und Europameisterschaften mitgemacht mit der DFB-Elf. Welche Unterschiede fallen dir denn auf bis hierhin?
3: Also was mir wirklich gut gefällt, das nervt zwar Medienvertreter, mich jetzt nicht so sehr, aber viele nervt das, dass Julian Nagelsmann die einfach alle jetzt hier wirklich nochmal weggesperrt hat und wir 2 Tage lang nur digitale Pressekonferenzen gemacht haben, hat so ein bisschen ungute Corona-Vibes gehabt am Ende mit Kai Havertz und heute mit, oder vielmehr gestern mit Nathaniel Brown. Aber die sind wirklich super konzentriert bei der Sache, lassen sich ja auch wirklich nicht ablenken. Trainingsbilder ist schwer zu sehen, wir haben ein paar bekommen. Die sind richtig hart am Arbeiten. Heute auch nochmal eine Krafteinheit, die mit eingebaut wurde. Ich hoffe, die Beine sind nicht zu dick dann gegen die US-Boys. Also dieser Kader ist fit, der ist rund. Ergibt für Julian Nagelsmann auch Sinn. Also das ist so ein kleiner Unterschied auch zur Europameisterschaft. Wenig Fragen, abgesehen natürlich von dieser Wade, dieses etwas älteren Herrn im Tor von Manuel Neuer. Da müssen wir natürlich drüber reden.
2: Natürlich. Jetzt lass uns mal zu diesem letzten Testspiel kommen. Eigentlich sollte Manuel Neuer da ja schon im Tor stehen, sein erstes Spiel seit fast 2 Jahren machen, aber es sieht jetzt anscheinend doch nicht danach aus. Thomas, wenn er jetzt immer noch nicht so weit ist, frage ich mich schon, wie das seriös noch was werden soll mit dem Job als Nummer 1 bei der WM?
3: Ja, das fragst du dich. Das müsste man Julian Nagelsmann fragen. Ich frage mich es auch. Zumal ja diese späte Nominierung, dieses Comeback, das größte eigentlich der letzten Jahre im deutschen Fußball, ja sowieso viele Fragen aufgeworfen hat. Und dann auch noch der Umgang damit mit der eigentlichen Nummer 1, Oliver Baumann. Das könnte unglücklich enden. Und ich finde, das ist ein kleiner Faktor, der echt Unruhe reinbringen könnte. Nun, kennt Manuel Neuer seine Wade allerdings eben auch schon 40 Jahre. Und wenn es gar nicht ginge, würde er es ja auch sagen. Er ist im permanenten Austausch mit Julian Nagelsmann. Heute auch nochmal 4-Augen-Gespräch. Ich glaube, das US-Spiel ist gar nicht so das große Ding. Ob da Olli Baumann steht oder Manuel Neuer, das ist eigentlich relativ Rille. Er muss in einer Woche fit sein gegen Curaçao und als erster Torhüter in dieses Turnier starten. Auch wegen der Abläufe und der Kommunikation mit der Hintermannschaft. Das ist super wichtig. Und wir werden morgen oder vielmehr heute, bei mir ist es ja noch morgen, furchtbar. Also in jedem Fall heute auf der Pressekonferenz, das ist bei uns dann heute Mittag, zu Hause ist es 19:30 Uhr, muss Julian Nagelsmann dann auch aufklären. Und das wird er auch tun und ich bin sehr gespannt. Ja, und die Fragezeichen werden trotzdem bleiben, Kerstin, hast du vollkommen recht. Wenn Neuer nicht spielt gegen die USA, dann wird die Debatte weitergehen bis zum ersten Gruppenspiel dann in einer Woche.
0: Was soll denn sonst rauskommen bei diesem Spiel morgen? Was wird Bundestrainer Nagelsmann gegen die USA sehen wollen, bei wahrscheinlich schwülen 30 Grad, die ihr ja habt?
3: Ja, gutes Ergebnis wäre schön, ne? Für den Hinterkopf und fürs Gefühl. Also das ist mal so diese emotionale Ebene. Fußballerisch gibt es noch eine ganz, ganz wichtige Sache. Kai Havertz ist ja super spät zur Mannschaft gestoßen aufgrund des Champions-League-Finals. Er wird anfangen und er braucht Abläufe mit dieser Mannschaft. Das ist ganz, ganz wichtig für ihn, dieses Spiel. Und dann gibt es noch ein Fragezeichen in der Startformation. Das ist die Linksverteidigerposition. Nathaniel Brown oder David Raum. Auch da wird es nochmal Erkenntnisse geben. Also das ist jetzt nicht nur so ein Schaulaufen. Das ist ein richtig guter Test vor einer riesen Kulisse. Das Ding ist ausverkauft. 62 69.500 sind da gegen einen fitten, motivierten Gegner. Eigentlich ein richtig guter Test. Jetzt müssen sie nur noch bestehen.
2: Ja, und danach ziehen sie dann um ins WM-Quartier nach Winston-Salem und dann packst auch du, der Thomas Kunze packt seine Koffer in Chicago und steigt ins Flugzeug nach Toronto zur kanadischen Eröffnung. Du hast echt einen Spitzenjob. Ganz viel Spaß.
3: Ja. Ja, freue ich mich. Kein Neid bitte. Es wird schön. Ich werde Bericht erstatten.
0: Wir gönnen es dir doch von Herzen. Dankeschön. Tschüss, Thomas.
2: Ciao. Ciao.

0: Trente Möller hier im schönen Morgen auf Radio 1 zusammen mit dieser um 5.46 Uhr.
1: Kommt ganz durcheinander. Das machen wir wirklich selten. Das wird das Bermuda-Dreieck nach hinten verschieben. Aber gut, für König Fußball natürlich gern. Jetzt wollen wir Ihnen trotzdem noch ganz kurz erklären, wie das Cover aussieht, was Sie gleich hoffentlich in Ihrer App auch genauso sehen. Schwarzer Untergrund, dann ein Kreis drauf mit so, also mit so geometrischen Formen wiederum. Deswegen sieht es ein bisschen aus wie eine Kugel. Und vier Gesichter. Ich nehme an, das sind die vier Bandmitglieder, dann so drauf ausgeschnitten einfach.
0: Ja, das sieht so tribal-mäßig aus, dieses Emblem, was wir da im Hintergrund sehen. Ein bisschen furchteinflößend, wie so eine Kampfmaske irgendwo aus, ja. Weiß ich nicht.
1: Da waren vielleicht auch Drogen im Spiel.
0: Ach so, das könnte sein. Und die Männer, viele von denen haben die gleiche Frisur, nämlich lange Haare, aber so ganz walle Haare und ganz viel Bart. Also es ist sehr viel Haar im Gesicht und auf dem Kopf.
1: Wir machen Ausflug in die 70er jetzt.
0: Jawohl.
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1: Und bevor wir gleich auflösen, der Aufruf an Sie, wie jedes Mal an dieser Stelle, schicken auch Sie uns Bergungsaufträge für nächste Woche, für übernächste oder für überübernächste Woche. Gerne auch mit Datum versehen. Die Musikredaktion versucht da alles möglich zu machen. Und sagen Sie uns, welchen Song wir bergen sollen. Die E-Mail-Adresse kennen Sie bereits. Ich sage sie trotzdem nochmal. Schön mit oe@radio1.de.
0: Uns hat Manfred geschrieben, guten Morgen ihr Lieben, wie wäre es mal mit etwas Besinnlichem am frühen Morgen? Außerdem kann ich damit gleich einen Bogen in meine Jugend spannen. Mein Vorschlag, Green Lights von der Edgar Broughton Band. Wünsche allen einen schönen Start in den Tag. Ahoi, Manfred aus Langwitz. Jetzt hat er uns den Bogen in seine Jugend gespannt, ja. Aber hat uns nichts aus seiner Jugend erzählt. Er hätte ja gerne noch ein bisschen mehr gewusst.
1: Das müssen wir uns denken. Manfred aus Langwitz hat sich, glaube ich, schon mal was gewünscht im Bermuda-Dreieck.
0: Ja, kommt mir auch bekannt vor.
1: Und auch die Edgar Broughton Band wurde sich schon gewünscht im Bermuda-Dreieck, aber lange nicht. Deswegen haben wir Lust, die mal wieder zu bergen. Man könnte sagen, was MC5 in den USA waren, das waren die Edgar Broughton Band aus Warwick für Europa, also Vorreiter des Politrocks und bekannt für ihren schweren, bluesigen und auch psychedelischen Sound, ergänzt um den rauen Gesang vom Namensgeber der Band, von Edgar Broughton. Und einer der bekanntesten Songs ist dieser hier, Evening Over Rooftops. Achso, ist dieser hier nicht, sondern Evening Over Rooftops. Manfred wünscht sich das weniger bekannte, Green Lights. Sie merken, ich kenne die Edgar Broughton Band nicht. Aber dieser Song, das weiß ich, ist drauf auf dem fünften Album Ura aus dem Jahr 1973. Lernen wir alle was dazu hier.

0: Vielleicht auch ein gutes Karaoke-Lied. Hab ich gerade so gedacht, als ich mitgegrölt habe. Was Sie zum Glück nicht gehört haben. Faith No More mit Easy hier um 5.55 Uhr. Kerstin hat es auch nicht gehört, die hat nämlich kurz das Studio verlassen. Ich hoffe nicht wegen mir.
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1: Jetzt ist Kerstin wieder da. Fällt schon auf, dass du wieder reinkommst, wenn ich aufhöre mit singen.
2: Wie bitte?
1: Ich hoffe, das hängt nicht miteinander zusammen.
3: Fällt schon auf, dass du wieder reinkommst, wenn was?
1: Wenn ich aufhöre mit singen.
3: Ach so, war
1: ich
3: das.
1: Ich habe gerade mitgesungen und du bist gegangen. Hat das was miteinander zu tun?
3: Wohl. Ich hätte jetzt gesagt, ich bin gegangen, bevor du angefangen hast zu singen. Aber wenn du das so...
1: Wenn
3: du ja vielleicht auch so... Nein, Julia singt ganz schön.
1: Ja, wunderschön. Ja. Du, Das letzte Mal, als ich Karaoke singen war, hat jemand danach zu mir gesagt, das sollte ich doch beruflich machen.
3: Siehst
1: ich würde
3: du?
1: Doch so wunderschön singen.
3: Ja, eben.
1: Okay.
3: Also finde ich nämlich auch.
1: Wir
3: und unsere Kinder
1: dran.
3: Finden immer, wenn wir dann zu Hause mal singen, dass wir lieber nicht singen sollten.
1: Die sind
3: sollten.
1: Nicht so Fans.
3: Nee, das stimmt.
1: Mein Hund bellt auch dann.
3: Ja, keine Ahnung.
1: Hier gibt's gleich Nachrichten, Wetter und Verkehr von und mit Michael Mellinger und uns gesprochen, nicht gesungen.

0: Das war perfekte Musik zum Kaffee malen und Milch aufschäumen. Und jetzt können Sie gleich Ihren Kaffee genießen um Punkt 6 Uhr.
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2: 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Guten Morgen.
3: Guten Morgen.
0: Morgen.
3: Der ukrainische Präsident Selenskyj hat dem russischen Staatschef Putin ein Treffen vorgeschlagen, um über eine Friedenslösung zu sprechen. Das Treffen solle in einem neutralen Land stattfinden, heißt es in einem Brief an Putin. Als Beispiele nannte Selenskyj die Schweiz, die Türkei oder ein arabisches Land. Ivo Maruschik.
4: Es sei schon immer Sache der Anführer gewesen, Schlüsselfragen zu lösen. Kreml-Chef Putin ist auf diesen Vorschlag noch nicht eingegangen. Er verwies im Gespräch mit ausländischen Journalisten auf ältere Vorschläge, um den Krieg zu beenden. Putin behauptete aber, Russlands Truppen würden täglich an der Front vorrücken. Mit Spannung wird jetzt erwartet, ob er in seiner Rede heute beim Wirtschaftsforum in St. Petersburg auf Selenskyjs Vorschlag antwortet. US-Präsident Trump reagierte erfreut auf den Vorstoß. Ein direktes Treffen wäre großartig, sie sollten es hinbekommen, sagte er. Beide Seiten müssten aber Kompromisse eingehen.
3: Bundeskanzler Merz reist heute zum EU-Westbalkan-Gipfel nach Montenegro. Dort soll es unter anderem um die EU-Beitrittsperspektive der Westbalkanländer gehen. Georg Schwarte.
5: Es ist der 8. EU-Westbalkan-Gipfel, dieses Mal in Montenegro, dem heißesten Anwärter auf eine EU-Mitgliedschaft. Bundeskanzler Merz hatte bereits im Vorfeld in einem Brief an die EU-Spitze dafür geworben, den 6 Westbalkan-Staaten auf ihrem Weg in die EU mit Zugeständnissen, wie beispielsweise dem ungehinderten Zugang zum EU-Binnenmarkt, entgegenzukommen. Außenminister Wadefuhl, der erst Ende letzten Jahres alle Westbalkanländer bereist hatte, warnt weiter nachdrücklich davor, dass der Einfluss Russlands und Chinas im Westbalkan wachse. Das könne nicht im europäischen Interesse sein. Die EU hatte den Westbalkanstaaten bereits 2003 die Chance auf einen EU-Beitritt eröffnet. Seither bemühen sich Staaten wie Kosovo, Serbien, Albanien, Bosnien-Herzegowina, Montenegro und Nordmazedonien mit unterschiedlichem Erfolg, die Beitrittskriterien zu erfüllen.
3: Die Taliban haben nach Informationen des NDR einen aus Deutschland geplanten Abschiebeflug abgesagt. Dem Bericht zufolge wollen die Islamisten damit Druck auf die Bundesregierung ausüben, um weitere Diplomaten nach Deutschland entsenden zu können. Peter Hornung.
6: Am Donnerstag vergangener Woche hätte NDR-Recherchen zufolge eine Maschine Richtung Kabul abheben sollen, an Bord Afghanen, die abgeschoben werden sollten. Die für ihre Begleitung vorgesehenen Bundespolizisten hätten sogar bereits afghanische Visa gehabt. Doch die Taliban ließen den Flug schon im Vorfeld absagen. Die Bundesregierung werde praktisch erpresst, hieß es. Der Hintergrund: Die Radikal-Islamisten wollen noch mehr eigene Diplomaten nach Deutschland schicken. Ohne sie könne man den Deutschen nicht dabei helfen, ausreisepflichtige Afghanen reibungslos in ihr Heimatland abzuschieben. Bisher sind 2 Taliban-Vertreter akkreditiert, in Berlin und in Bonn.
3: Brandenburgs Innenminister Riedmann stellt heute den Verfassungsschutzbericht für das vergangene Jahr vor. Riedmann warnte schon vorab vor einer zunehmenden Bedrohung durch Desinformationskampagnen mit KI-Profilen in sozialen Medien. Martin Adam.
7: Solche KI-Kampagnen würden nicht nur falsche Informationen in Umlauf bringen, bedrohlich sei vor allem die schleichende Verunsicherung der Menschen, die nicht mehr sicher sein könnten, welche Nachricht echt und welche fake sei, erklärte Brandenburgs Innenminister Jan Redmann vorab. Als Beispiel nennt der Verfassungsschutzbericht einen Account, auf dem vorgeblich eine junge Frau aus Senftenberg politische Aussagen postet und Äußerungen anderer KI-Profile weiterverbreitet. Gerade in ländlichen Regionen sorge die vermeintlich lokale Verankerung der KI-Profile für Vertrauen. Der Verfassungsschutz spricht von lokalen Verpackungen. Oft ließen sich solche Kampagnen nach Russland zurückverfolgen.
3: Alba Berlin hat den vorzeitigen Einzug ins Finale der Basketball-Bundesliga verpasst. Die Berliner verloren am Abend in Babenberg 73-81, führen in der Best-of-Five-Serie aber noch mit 2-1. In der Handball-Bundesliga haben die Füchse Berlin bei Melsungen 39-28 gewonnen. Damit haben die Berliner den 2. Tabellenplatz gefestigt und gute Chancen für die Qualifikation zur Champions League. Soweit die Radio 1 Nachrichten. 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
0: Tja, aktuellen Temperaturen liegen um die 15 Grad. Wir haben 14 in Potsdam, Berlin meldet 15 Grad, Frankfurt 13 und Cottbus 14 Grad an diesem Morgen. Dicke bewölkt hier in Potsdam-Babelsberg. Tief Peggy ist schuld, die heute auch fürs Freitagswetter verantwortlich ist. Es soll nicht so viel regnen, wenn dann eher am Nachmittag ein paar Schauer oder einzelne Gewitter. Ansonsten kommt auch die Sonne hier und da durch. Heute bei maximal 21 Grad, morgen dann schon stabiler vom Wetter her und auch wieder wärmer mit maximal 24 bis 26 Grad.
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3: Auf Radio 1. Es gibt einen überregionalen Hinweis für die A13. Zwischen Thiendorf und Schönborn ist die Autobahn in Richtung Berlin nach einem LKW-Unfall derzeit gesperrt. Stadtverkehr Berlin, A113 Richtung Dresden. Die Ausfahrt Schwertstraße ist gesperrt, dort läuft ein Polizeieinsatz. Charlottenburg, die Marie-Elisabeth-Lüders-Straße ist nach einem Wasserrohrbruch zwischen Bismarckstraße und Otto-Suhr-Allee in beiden Richtungen gesperrt. Marzahn auf der Bitterfelder Brücke werden heute von 9 bis 15 Uhr Unfallschäden beseitigt. Die Bitterfelder Straße ist ab der Wolfener Straße in Richtung Märkische Allee gesperrt. Und noch ein Hinweis zur S-Bahn. Wegen Bauarbeiten in Griebnitzsee kommt es auf der Linie S7 zu folgenden Einschränkungen. Zwischen Ahrensfelde und Griebnitzsee gilt ein 10-Minuten-Takt. Zwischen Griebnitzsee und Potsdam Hauptbahnhof kann weiterhin nur ein 20-Minuten-Takt angeboten werden. Trotz alledem haben Sie weiterhin eine gute Fahrt.
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0: Guten Morgen.
8: Hallo.
0: Diese Elternchat-Gruppen, die sind ja aus der Hölle. Mhm, ne? Also in der Grundschulklasse meiner Tochter wird gerade die Abschiedsparty geplant.
8: Ja, ich bin im Organisationskomitee auch bei uns.
0: Ja, und da gibt es einen Vater, der 1000 Fragen stellt. Immer auch so mit Ja dann antwortet. Also wenn man sich denkt, das ist eine Nachricht, die ploppt dann bei allen auf. Und alle gucken auf ihr Handy, oh, was ist im Klassenchat? Ach so, er hat's verstanden. Okay, cool. Und dann denke ich mir, ich bin froh, wenn ich da raus bin in 4 Wochen. Aber dann weiß ich natürlich auch, die nächste Klassenchat-Gruppe wartet ja schon auf mich.
8: Irgendwann werden
0: in
8: die
0: der nächsten Schule.
8: Ja, die werden das aber irgendwann selber regeln, die Kinder. Also wenn sie dann irgendwann mal ein Smartphone haben dürfen, dann werden die das auch alles selber regeln und dann kriegen wir gar nichts mehr mit. Ich bin mir manchmal gar nicht so sicher, was mir lieber ist.

0: You can keep it from me forever, singt Peter Doherty zusammen mit Frederick Lowe um 6:10.
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2: Heute ist Freitag, der 5. Juni 2026, Weltumwelttag der Vereinten Nationen. Und die runden Geburtstage heute sind musikalisch.

0: Weiß ich gar nicht, ob es ist, aber der Sänger der Prinzen, Sebastian Krumbiegel, hat heute Geburtstag, wird 60 Jahre alt und kommendes Jahr ist Schluss mit den Prinzen. Die Band verabschiedet sich mit einer großen Tour in den Ruhestand. Und seinen 70. feiert heute Kenny G. Hier im Studio. Der Sopransaxophonist ist der erfolgreichste Instrumentalmusiker aller Zeiten, hat allein mehr als 75 Millionen Alben verkauft und Kenny G hat mit allen schon zusammengearbeitet. Mit Frank Sinatra, mit Celine Dion, mit Andrea Bocelli und Foster the People. 70 wird er heute.
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2: In den seit April laufenden Tarifverhandlungen im Handel ruft die Gewerkschaft Verdi gerade wieder zu bundesweiten Warnstreiks auf. Betroffen sind auch heute Betriebe und Unternehmen im Einzel- und auch im Großen- und Außenhandel in allen Bundesländern. Dazu gibt es ab 11.30 Uhr eine große Streikkundgebung am Berliner Wittenbergplatz. Verdi fordert für den Einzel-, Groß- und Außenhandel 7% mehr Lohn bei einer Laufzeit von 12 Monaten.
0: Das ist Berlin. Sie wollten schon immer mal ins Gefängnis, aber ohne Verbrechen und auch nur für ein paar Stunden. Dann haben Sie heute die Gelegenheit dazu beim Tag der offenen Tür im offenen Vollzug Berlin. Hier werfen Sie einen Blick hinter die Kulissen und lassen sich übers Anstaltsgelände führen, inklusive Wohnzimmer, also diese Wohnkabinen, was auch immer das da ist. Außerdem können Sie sich über Jobs im Justizvollzug informieren. Los geht's 12 Uhr und dann bis 17 Uhr in der JVA des offenen Vollzugs Berlin in der Robert-von-Ostertag-Straße in Zehlendorf.
2: Hoch die Tassen. Beelitz feiert heute den Spargel beim Spargelfest. Zum Höhepunkt der Saison gibt es 3 Tage lang Festprogramm mit Konzerten, Schaustellern und dem traditionellen Festumzug. Aus Sicherheitsgründen sind in diesem Jahr übrigens unter anderem Glasflaschen ausdrücklich verboten und an den Eingängen wird es Taschenkontrollen geben.
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0: Drücken Sie Buchagentin Gesa Ufer und Radio 1-Hörer Patrick heute bitte die Daumen. Die beiden gehen nämlich heute bei Gefragt, Gejagt an den Start, quizzen mit Alexander Bommes und werden hoffentlich abräumen. Los geht's, 18 Uhr im Ersten.
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2: Bei den French Open spielt Alexander Zverev um den Einzug ins Finale. Dafür muss er den 20-jährigen Tschechen Jakub Menzik heute im Halbfinale besiegen. 14.30 Uhr geht's los, dann beginnt das Spiel. Zverev ist der Favorit. Er hat im Turnierverlauf bisher nur einen Satz abgegeben.
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0: Plattenfreitag. In den analogen und digitalen Plattenläden stehen ab heute die neuen Alben von Agassi, DJ Seinfeld und Death Cab for Cutie. Die wichtigsten Neuerscheinungen bespricht Kollege Andreas Müller mit seinen Gästen heute Abend im Soundcheck. Wie immer ab 21 Uhr hier auf Radio 1.
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0: Und das ist eins der Alben, die heute Abend dann besprochen werden, ausführlich. The City is Coming to Erase It All von Fink. Das 9. Album von Finn Greenall aus Cornwall, der ja eigentlich aus der Elektronik kommt. Mittlerweile kennen wir ihn aber als melancholischen Singer-Songwriter. Und auf seinem neuen Album geht es um Entfremdung, um Veränderung. Es ist ein stillwachsendes Album, muss man also öfter hören. Wir hören mal rein. Track 1. No.

0: Naja, ist ein Grower, dieses Album. So nennt man das, wenn es nicht beim ersten Hören gleich kickt. Ich vermisse ein bisschen die Melodie in diesem Song, aber ich habe auch noch nicht das ganze Album gehört.
1: Ja, es klingt so nach Jam, so ein bisschen irgendwie, ne?
0: Das klingt nach einem ersten Entwurf für einen Song.
1: Ja, aber der ist halt jetzt auf dem Album drauf.
0: Aber ich bin ja auch keine Musikkritikerin. Ich kann Ihnen nur noch sagen, ja. Fink kommt auf Tour im Oktober. Am 15. Oktober ist er in Berlin, Metropol. Ein paar andere Deutschland-Termine gibt es auch noch. Und bis dahin haben wir uns das Album bestimmt warm gehört. 6.17 Uhr.
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0: Klingt so ein bisschen nach 80ern, ist aber
1: groovy.
0: Aus den 20er Jahren. Kann man das so sagen? 20er Jahren, 2020er Jahre?
1: Naja, wir können versuchen, es neu zu belegen.
0: Also aus dem Jahr 2021, Time Out of Mind von Lou Hayter, hier im schönen Morgen 6.21 Uhr.
1: Und passend zum Weltumwelttag, heute beschäftigt sich Dr. Pop mit Umweltsongs, allerdings von früher.
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3: Vor ziemlich genau 40 Jahren wurde in Deutschland in Reaktion auf die Tschernobyl-Katastrophe das Umweltministerium gegründet. Aber lange bevor Umweltschutz ein politisches Ressort wurde, machte man sich in der Musik schon seine Gedanken dazu. Etwa im Jahr 1968 im Song »Mein Freund der Baum« von Alexandra.
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0: Bei Alexandra ging es um den Baum, bei Reinhard May ein paar Jahre später um den Maikäfer. Dem setzte er 1974 ein musikalisches Denkmal.
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1: Bettina Wegner dürfte vielen durch ihr Lied Kinder bekannt sein. Es wurde in viele Sprachen übersetzt und vor kurzem haben die Toten Hosen gemeinsam mit ihr eine aktuelle Version veröffentlicht.
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1: Boah, stark gesungen mit 78 Jahren.
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1: Campino mit 63 Jahren auch nicht schlecht. Beim Thema Umweltsongs blicken wir jetzt in die frühen 80er Jahre. Da kam von Udo Jürgens der Song 5 vor 12 heraus.
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Starker Song, aber das mit der Panflöte hätte nicht sein müssen. Damals gab es echt einen Umweltbanger nach dem nächsten, auch hier Karl der Käfer.

0: 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Und zuvor erschien bereits Der blaue Planet von Karat.
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0: Es gab so viel. Wir gehen jetzt direkt ins Jahr 86. Kurz nach der Reaktorkatastrophe brachte Wolf Mahn ein Protestlied heraus.
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0: Hey, stimmt, die AKWs hat schon was. Erinnert mich von der Songanlage aber ein bisschen an Shout von Tears for Fears. Kam 2 Jahre zuvor auf den Markt. Da der Song von Wolf Mahn aber im Sinne der guten Sache war, wie so viele Umweltlieder, hat sich da wohl niemand beschwert.
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5: Und damit ist es 6.30 Uhr, 6:30, 6:30.
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6: Mecklenburg-Vorpommerns Ministerpräsidentin Schwesig hat die Pläne von Bundesgesundheitsministerin Warken für die Pflegereform zurückgewiesen. Sie belasteten die Pflegebedürftigen und ihre Familie noch stärker und stellten die Pflegekräfte schlechter, sagte die SPD-Politikerin dem Portal Politico. Sie halte es für einen schweren Fehler, dass die Gesundheitsministerin den Gesetzentwurf wie schon bei der Gesundheitsreform nicht mit den Ländern abgestimmt habe. In der ARD verteidigte die CDU-Politikerin ihre geplante Reform. Damit sollten nicht nur finanzielle Lücken geschlossen, sondern auch die Versorgung verbessert werden, sagte Warken. Die Berliner CDU hat den Entwurf für ihr Wahlprogramm vorgelegt. Darin macht sie sich für Veränderungen bei der U-Bahn stark. So sollen U-Bahnhöfe Zugangskontrollen bekommen, die auf einigen Linien getestet werden sollen. Außerdem will die CDU mehrere U-Bahn-Linien verlängern. Auf den Straßen soll Tempo 50 zum Normalfall werden. Die Berliner CDU spricht sich dagegen aus, große Wohnungsunternehmen zu enteignen und einen Mietendeckel einzuführen. Zwischen Hannover und Berlin normalisiert sich der Bahnverkehr nach einem Schaden an der Oberleitung offenbar wieder. Nach Bahnangaben sind die Reparaturen auf einem Gleis abgeschlossen. Einige Züge können demnach wieder regulär fahren. An einem zweiten Gleis dauern die Arbeiten dagegen an, so die Bahn. Deshalb müsse weiter mit Verzögerungen gerechnet werden. Die Bahn vermutet, dass im Osten von Hannover Teile der Oberleitung gestohlen wurden. Alba Berlin hat den vorzeitigen Einzug ins Finale der Basketball-Bundesliga verpasst. Die Berliner verloren am Abend in Bamberg 73-81, führen in der Best-of-Five-Serie aber noch mit 2-1. In der Handball-Bundesliga haben die Füchse Berlin in Melsungen 39-28 gewonnen. Damit haben die Berliner den zweiten Tabellenplatz gefestigt und gute Chancen für die Qualifikation zur Champions League. Soweit die Radio 1 Nachrichten. 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
5: Ganz ähnlich wie gestern. Also heute fängt der Tag relativ trocken an und dann kann es aber auch immer wieder Wolken geben mit Schauern und Gewittern. Höchstwerte 20 bis 22 Grad heute. In der Lausitz kann es auch heute Morgen schon ein bisschen regnen und dann klettern die Temperaturen, wie gesagt, bis auf maximal 22 Grad. Aktuell haben wir so zwischen 12 und 15 Grad.
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6: Auf Radio 1 A13 Dresden in Richtung Berlin. Zwischen Thiendorf und Schönborn ist die Autobahn nach einem LKW-Unfall derzeit gesperrt. Stadtverkehr Berlin A113 Richtung Dresden. Die Ausfahrt Spätstraße ist gesperrt. Dort läuft ein Polizeieinsatz. Charlottenburg. Die Marie-Elisabeth-Lüders-Straße ist nach einem Wasserrohrbruch zwischen Bismarckstraße und Otto-Suhr-Allee in beiden Richtungen gesperrt. Marzahn. Auf der Bitterfelder Brücke werden heute von 9 bis 15 Uhr Unfallschäden beseitigt. Die Bitterfelder Straße ist ab der Wolfener Straße in Richtung Märkischer Allee gesperrt.
7: Und dies noch zur S-Bahn. Wegen Bauarbeiten in Griebnitzsee kommt es auf der Linie S7 zu folgenden Einschränkungen. Zwischen Ahrensfelde und Griebnitzsee gilt ein 10-Minuten-Takt und zwischen Griebnitzsee und Potsdam Hauptbahnhof ein 20-Minuten-Takt. Trotz alledem haben Sie weiterhin eine gute Fahrt.
5: Danke dir.
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5: Hallihallo. Einen schönen guten Morgen. Ein Sieg gegen Norwegen heute und die deutschen Fußballerinnen sind bei der WM 2027 dabei. Heute Abend können sie das WM-Ticket klar machen in Köln. Aber das DFB-Team muss auf die verletzte Kapitänin Julia Gwin verzichten. Ihre Vertreterin Janina Minge ist rot gesperrt und darum feiert Sioke Nüsken als Kapitänin Premiere und ist voller Vorfreude und Selbstvertrauen.
8: Wir als Mannschaft nehmen uns vor, dass wir von Anfang an im Spiel da sind, dass wir die Zweikämpfe annehmen, gerade auch, weil Norwegen sehr, sehr gut individuell ist über außen im 1 gegen 1. Da wollen wir einfach eng dran sein, wollen ihnen keine Räume geben. Wir freuen uns auf eine gute Stimmung, auf viele Leute im Stadion und ja, hoffentlich ein gutes Spiel.
5: 20.35 Uhr geht's los, live im ersten Deutschland gegen Norwegen in der WM-Qualifikation der Frauen. Und die Männer sind morgen dran mit ihrem letzten Testspiel gegen den Gastgeber USA vor der WM. Darüber und auch über die Wade der Nation reden wir gleich ausführlich.

0: Obongcha hier im schönen Morgen auf Radio 1, Sweet Danger 6.37 Uhr.
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2: Der letzte Test vor der Fußball-WM für die deutsche Mannschaft steht an und es dürfte ein echter Test werden diesmal gegen den Gastgeber, gegen die USA. Der Gegner zuletzt, Finnland, war ja so schwach, dass der Erkenntnisgewinn für den Bundestrainer, für Julian Nagelsmann, nur mäßig gewesen sein dürfte.
0: Jetzt also morgen gegen die USA, bei uns um 20.30 Uhr, Ortszeit um 13.30 Uhr in Chicago. Das ist heiß, da ist es schwül. Es könnte sehr, sehr anstrengend werden. Vielleicht sogar für unsere Sportreporter auf der Tribüne. Wir haben heute früh schon ganz früh mit unserem Kollegen Thomas Kunze gesprochen, der am Dienstag mit der Mannschaft angereist ist. Und wir haben ihn zuerst gefragt, wie es denn so ist im WM-Land. Chicago ist ja gar kein WM-Spielort. Ob er da trotzdem Vorfreude spürt?
3: Ja, doch, muss man ehrlicherweise mal sagen. Sportverrückte Stadt, das muss ich keinem erklären, der so ein bisschen in den US-Sport mal eingetaucht ist. Die Chicago Bears spielen hier im Soldier Field in der American, also in der National Football League. Dann ist das die Stadt der Chicago Bulls und des Michael Jordan. Und Fußball ist eben auch ein Thema. Basti Schweinsteiger hat hier gespielt in der MLS für Chicago Fire. Das ist auch die Facility, auf der die deutsche Mannschaft hier trainiert. Die Kneipen sind bunt angemalt, haben auch viele Angebote, Pre- und After-Game-Show-Partys. Sie haben quasi kein Spiel abbekommen hier auf US-amerikanischem Boden, aber sie interpretieren das halt so, dass dieses Spiel gegen die deutsche Fußballnationalmannschaft ihr eigenes Eröffnungsspiel kurz vor diesem Turnier ist, und das spürt man auch.
2: Die deutschen Spieler betonen ja die ganze Zeit, wie gut sie sich verstehen und wie harmonisch die Stimmung ist, wie toll sie auch UNO miteinander zocken. Du hast schon einige Welt- und Europameisterschaften mitgemacht mit der DFB-Elf. Welche Unterschiede fallen dir denn auf bis hierhin?
3: Also was mir wirklich gut gefällt, das nervt zwar Medienvertreter, mich jetzt nicht so sehr, aber viele nervt das, dass Julian Nagelsmann die einfach alle jetzt hier wirklich nochmal weggesperrt hat und wir zwei Tage lang nur digitale Pressekonferenzen gemacht haben, hat so ein bisschen ungute Corona-Vibes gehabt am Ende mit Kai Havertz und heute mit, oder vielmehr gestern mit Nathaniel Brown. Aber die sind wirklich super konzentriert bei der Sache, lassen sich ja auch wirklich nicht ablenken. Trainingsbilder ist schwer zu sehen, wir haben ein paar bekommen. Die sind richtig hart am Arbeiten. Heute auch nochmal eine Krafteinheit, die mit eingebaut wurde. Ich hoffe, die Beine sind nicht zu dick dann gegen die US-Boys. Also dieser Kader ist fit, der ist rund. Er gibt für Julian Nagelsmann auch Sinn. Also das ist so ein kleiner Unterschied auch zur Europameisterschaft. Wenig Fragen, abgesehen natürlich von dieser Wade, dieses etwas älteren Herrn im Tor von Manuel Neuer. Da müssen wir natürlich drüber reden.
0: Natürlich. Jetzt lass uns mal zu diesem letzten Testspiel kommen. Eigentlich sollte Manuel Neuer da ja schon im Tor stehen, sein erstes Spiel seit fast 2 Jahren machen, aber es sieht jetzt anscheinend doch nicht danach aus. Thomas, wenn er jetzt immer noch nicht so weit ist, frage ich mich schon, wie das seriös noch was werden soll mit dem Job als Nummer 1 bei der WM.
3: Ja, das fragst du dich. Das müsste man Julian Nagelsmann fragen. Ich fragte mich es auch. Zumal ja diese späte Nominierung, dieses Comeback, das größte eigentlich der letzten Jahre im deutschen Fußball, ja sowieso viele Fragen aufgeworfen hat. Und dann auch noch der Umgang damit mit der eigentlichen Nummer 1, Oliver Baumann. Das könnte unglücklich enden. Und ich finde, das ist ein kleiner Faktor, der echt Unruhe reinbringen könnte. Nun kennt Manuel Neuer seine Wade allerdings eben auch schon 40 Jahre. Und wenn es gar nicht ginge, würde er es ja auch sagen. Er ist im permanenten Austausch mit Julian Nagelsmann. Heute auch nochmal 4-Augen-Gespräch. Ich glaube, das US-Spiel ist gar nicht so das große Ding. Ob da Olli Baumann steht oder Manu Neuer, das ist eigentlich relativ Rille. Er muss in einer Woche fit sein gegen Curaçao und als erster Torhüter in dieses Turnier starten. Auch wegen der Abläufe und der Kommunikation mit der Hintermannschaft. Das ist super wichtig. Und wir werden morgen oder vielmehr heute, bei mir ist es ja noch morgen.
2: Ja,
3: furchtbar. Also in jedem Fall heute auf der Pressekonferenz, das ist bei uns dann heute Mittag, zu Hause ist es 19:30 Uhr, muss Julian Nagelsmann dann auch aufklären. Und das wird er auch tun und ich bin sehr gespannt. Ja, und die Fragezeichen werden trotzdem bleiben, Kerstin, hast du vollkommen recht. Wenn Neuer nicht spielt gegen die USA, dann wird die Debatte weitergehen bis zum ersten Gruppenspiel dann in einer Woche.
2: Was soll denn sonst rauskommen bei diesem Spiel morgen? Was wird Bundestrainer Nagelsmann gegen die USA sehen wollen, bei wahrscheinlich schwülen 30 Grad, die ihr ja habt?
3: Ja, gutes Ergebnis wäre schön, ne, für den Hinterkopf und fürs Gefühl. Also das ist mal so diese emotionale Ebene. Fußballerisch gibt es noch eine ganz, ganz wichtige Sache. Kai Havertz ja super spät zur Mannschaft gestoßen aufgrund des Champions-League-Finals. Der wird anfangen und er braucht Abläufe mit dieser Mannschaft. Das ist ganz, ganz wichtig für ihn, dieses Spiel. Und dann gibt es noch ein Fragezeichen in der Startformation. Das ist die Linksverteidigerposition. Nathaniel Brown oder David Raum. Auch da wird es nochmal Erkenntnisse geben. Also das ist jetzt nicht nur so ein Schaulaufen, das ist ein richtig guter Test von einer riesen Kulisse. Das Ding ist ausverkauft. 62 69.500 sind da gegen einen fitten, motivierten Gegner. Eigentlich ein richtig guter Test. Jetzt müssen sie nur noch bestehen.
0: Ja, und danach ziehen sie dann um ins WM-Quartier nach Winston-Salem. Und dann packst auch du, der Thomas Kunze packt seine Koffer in Chicago und steigt ins Flugzeug nach Toronto zur kanadischen Eröffnung. Du hast echt einen Spitzenjob. Ganz viel Spaß.
3: Ja. Ja, freue ich mich. Kein Neid, bitte. Es wird schön. Ich werde Bericht erstatten.
2: Wir gönnen es dir doch. Von Herzen.
3: Dankeschön.
2: Tschüss, Thomas.
0: Wie stehen Sie denn zur Fußball-WM in den USA? Sind Sie auch schon im WM-Fieber oder interessiert Sie das alles überhaupt nicht? Ihre Begründungen interessieren uns. Darüber diskutieren wir ab 10 Uhr in unserer Diskussionssendung Die Weber heute.
2: Schreiben Sie uns eine Mail an dieweber@radio1.de mit Ihrer Meinung, Ihren Gedanken oder sprechen Sie uns jetzt schon auf den Radio 1 Anrufbeantworter. Hier nochmal die Nummer 0331

0: Kuhn. Ja, Radio 1 mit den Hot Thoughts um 6.46 Uhr, dreiviertel sieben.
1: Das ist heute ein besonderer Tag, weil es neue Musik gibt. Es ist Freitag, klar, da gibt es immer neue Musik, aber heute kommt ein neuer Song raus von einem Musiker, den wir hier bei Radio 1 und den Sie hier ganz besonders mögen. Bei den Top 100 des Jahres 2021, die Sie ja gekürt haben, hat er alle drei ersten Plätze belegt, die Top 3, Danger Dan.
0: Ja. Wir lieben ihn natürlich auch von Herzen und er hat uns ganz schön lange zappeln lassen. Hat sich 5 Jahre Zeit gelassen für sein drittes Soloalbum, aber es ist fertig. Und es kommt im Herbst, am 2. Oktober, wird Keine Angst heißen. Das ist schon mal ein sehr vielversprechender Titel. Und heute kommt die erste Single raus. Die meisten meiner Freunde heißt die. Beruht auf ganz vielen wahren Begebenheiten, hat uns Danger Dan hier ganz exklusiv auf Radio 1 erklärt.
2: Und zählt so ganz viele Versuche auf, die man so unternehmen kann und die ich so unternommen habe, um mich irgendwie mit der Welt und mir in dieser Welt zu arrangieren. Nachdem ich das letzte Klavieralbum rausgebracht hatte, das ist alles von der Kunstfreiheit gedeckt, das hat natürlich so ein riesen Chaos ausgelöst in meinem Leben. Also ich war die ganze Zeit auf Tour, es ist immer irgendwas passiert und irgendwann war ich auch ganz froh, dass es endlich vorbei war, aber dann saß ich da so und es war alles wieder ganz ruhig und ich dachte, okay, was mache ich denn jetzt mit mir und meinem Leben? Und dann habe ich alles Mögliche ausprobiert. Ich habe mir unter anderem wirklich Wanderschuhe gekauft und bin mal den Jakobsweg gelaufen. Kleiner Spoiler, ich habe weder Gott getroffen noch den Teufel. Ich habe auch nicht den Sinn des Lebens erkannt. Lediglich der Sinn von Blasenpflastern und Kniebandagen ist mir jetzt auf jeden Fall geläufig. Ich habe auf jeden Fall alles Mögliche versucht und ich glaube, das geht vielen so oder vielleicht sogar allen, dass sie irgendwie so ihren Ort in dieser Welt suchen und gleichzeitig aber in dieser Welt auch ständig das Gefühl haben, eigentlich bin ich hier doch im völlig falschen Film. Also es kommt mir so vor, als wollen alle so eine Identität oder irgendwas sein und suchen so die richtige Schublade. Das Ding ist nur, dass der ganze Schrank halt völlig bekloppt ist. Und die Erkenntnis, die finde ich ganz heilsam. Und ich glaube, darum geht es auch in diesem Lied. Ihr könnt es ja selber mal anhören.
1: Genau, das werden wir also, nämlich jetzt
0: bitte
1: unbedingt
0: philosophisch.
1: Wollen wir das machen, wie Danger Dan klingt im Jahr 2026 nach all diesen Erkenntnissen. Die meisten meiner Freunde.
0: Zum allerersten Mal im Radio.
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0: Das heißt, wenn wir das nachvollziehen können, dieses Lied, dann sind wir auch seine Freunde, oder?
1: Ja.
0: Danger Dan. Würde
1: ich so interpretieren.
0: Ganz neuer Song. Haben Sie gerade zum ersten Mal gehört. Und ich habe das Gefühl, man muss ihn noch 10-mal hören, um alle Nuancen, alle Wortspiele da irgendwie mitzukriegen. Die meisten meiner Freunde, 5 Jahre warten, haben sich gelohnt. Hätte trotzdem schneller gehen können, aber okay. Endlich ist Danger Dan wieder da mit einem neuen Song. Und wie gesagt, am 2. Oktober, Juli, August, September, in 4 Monaten schon,
1: in 4 Monaten
0: kommt das neue Album. Keine Angst.
1: Also so lange wie zuletzt auf den neuen Song müssen wir nicht mehr warten auf das neue Album. Und natürlich und zum Glück geht er dann auch wieder auf Tour. Das ist wirklich ein Highlight. Das ist ein richtiges Erlebnis, Konzerte mit Danger Dan.
0: So was fürs Herz.
1: Ja, total. Und ich meine, er erzählt da ja auch Geschichten und nimmt uns mit in ganz andere Welten. Und am 7. November kommt er ins Tempodrom, präsentiert von Radio 1. Tickets gibt's zum günstigsten Preis im Danger Dan Shop. Darauf sollen wir Sie noch mal ganz dringend hinweisen. Also auf den großen Plattformen sind sie fast immer teurer. Das hat uns die Musikredaktion noch mal als wichtigen Hinweis mitgegeben. Danke dafür. Also die Preise im Danger Dan Shop sind am günstigsten für seine Tour dann, die auch durch Berlin geht, natürlich am 7. November im Tempodrom.
0: Über Ticketpreise reden wir später auch noch ausführlich in einer Dreiviertelstunde ungefähr und wie wir da teilweise abgezockt werden. Also auch das Thema heute hier im schönen Morgen, 6.53 Uhr jetzt.
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3: Rooms Stages, neue Ausstellung im Museum für Fotografie. Für Kinofilme suchen im Vorfeld Location Scouts die passenden Drehorte. Die sind dann im Film meist nur noch Kulisse. Auch in der Fotografie spielen die Räume meist eben nur die Rolle einer Kulisse. In dieser Ausstellung werden die Räume selbst zu den Hauptdarstellern. Die KünstlerInnen der Gruppenausstellung geben in ihren Fotografien den Menschen die Nebenrollen, sodass die Räume in den Vordergrund der Wahrnehmung treten. Der zweite Teil dieser Doppelausstellung zeigt, wie speziell Helmut Newton immer wieder die verschiedensten Räume in Bühnen verwandelt hat. Luxuriöse Hotelzimmer oder Hotellobbys, aber auch etwa Newtons Garage in Monte Carlo. Die Ausstellung Rooms Stages läuft bis Mitte November im Museum für Fotografie in Berlin-Charlottenburg.
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1: So, Michael Menninger ist bei uns. Und wir schauen zusammen auf die Nachrichten gleich um 7. Bundesgesundheitsministerin

0: Barken hat einen schwierigen Job in schwierigen Zeiten. Die CDU-Politikerin erntet für ihren Gesetzentwurf für eine Pflegereform Kritik von allen Seiten.
1: Einig sind sie sich darin, dass die Pläne die Pflegebedürftigen und ihre Familien zu stark belasten. Und die Länder werfen Barken vor, dass sie ihre Pläne, wie schon bei der Gesundheitsreform, nicht mit ihnen abgestimmt habe.
0: Mehr dazu und was sonst noch alles wichtig ist heute früh, hören Sie dann gleich in den 7 Uhr Nachrichten. Bis dahin noch Get Back Jamie von Get Down Services.

0: bisschen Fluchen am frühen Morgen hat noch keinem geschadet. Get Down Services waren das und gleich in wenigen Sekunden ist es um 7.
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3: Bundesgesundheitsministerin Wagen hat mit ihren Plänen für eine Pflegereform breite Kritik ausgelöst. Der Entwurf der CDU-Politikerin gehe vor allem zulasten von Pflegebedürftigen und Angehörigen, erklärten Sozialverbände und Gewerkschaften. Der Spitzenverband der gesetzlichen Krankenkassen nennt den Entwurf unausgewogen, sieht aber auch gute Ansätze. Mecklenburg-Vorpommerns Ministerpräsidentin Schwesig kritisierte zudem im Portal Politico, dass die Gesundheitsministerin den Gesetzentwurf wie schon bei der Gesundheitsreform nicht mit den Ländern abgestimmt habe. Falko Damm.
4: Die Pläne von Wagen sehen Mehreinnahmen und Ausgabenkürzungen für die Pflegeversicherung vor. Dafür sollen Heimbewohner, Besserverdienende und Menschen ohne Kinder stärker belastet werden. Von einer Bankrotterklärung der Sozialpolitik etwa sprach der Hauptgeschäftsführer des Arbeiter-Samariter-Bundes, Fichtmüller, in den Funke-Zeitungen. Wagens Plan, die Rentenbeiträge für pflegende Angehörige zu senken, bezeichnete die Präsidentin des Sozialverbands VdK, Bentele, auf dem Portal T-Online als Schlag ins Gesicht dieser Menschen. Deutliche Worte wählte auch die Chefin des Deutschen Gewerkschaftsbundes Fahimi. Wagens Pläne seien reiner Zynismus und eine Zerstörungsreform der Pflegeversicherung.
3: Brandenburgs Innenminister Rethmann stellt heute den Verfassungsschutzbericht für das vergangene Jahr vor. Rethmann warnte schon vorab vor einer zunehmenden Bedrohung durch Desinformationskampagnen mit KI-Profilen in sozialen Medien. Martin Adam.
5: Solche KI-Kampagnen würden nicht nur falsche Informationen in Umlauf bringen, bedrohlich sei vor allem die schleichende Verunsicherung der Menschen, die nicht mehr sicher sein könnten, welche Nachricht echt und welche fake sei, erklärte Brandenburgs Innenminister Jan Rethmann vorab. Als Beispiel nennt der Verfassungsschutzbericht einen Account, auf dem vorgeblich eine junge Frau aus Senftenberg politische Aussagen postet und Äußerungen anderer KI-Profile weiterverbreitet. Gerade in ländlichen Regionen sorge die vermeintlich lokale Verankerung der KI-Profile für Vertrauen. Der Verfassungsschutz spricht von lokalen Verpackungen. Oft ließen sich solche Kampagnen nach Russland zurückverfolgen.
3: Bundeskanzler Merz reist heute zum EU-Westbalkan-Gipfel nach Montenegro. Dort soll es unter anderem um die EU-Beitrittsperspektive der Westbalkanländer gehen. Georg Schwarte.
6: Es ist der 8. EU-Westbalkan-Gipfel, dieses Mal in Montenegro, dem heißesten Anwärter auf eine EU-Mitgliedschaft. Bundeskanzler Merz hatte bereits im Vorfeld in einem Brief an die EU-Spitze dafür geworben, den 6 Westbalkan-Staaten auf ihrem Weg in die EU mit Zugeständnissen, wie beispielsweise dem ungehinderten Zugang zum EU-Binnenmarkt, entgegenzukommen. Außenminister Wadefuhl, der erst Ende letzten Jahres alle Westbalkanländer bereist hatte, warnt weiter nachdrücklich davor, dass der Einfluss Russlands und Chinas im Westbalkan wachse. Das könne nicht im europäischen Interesse sein. Die EU hatte den Westbalkanstaaten bereits 2003 die Chance auf einen EU-Beitritt eröffnet. Seither bemühen sich Staaten wie Kosovo, Serbien, Albanien, Bosnien-Herzegowina, Montenegro und Nordmazedonien mit unterschiedlichem Erfolg, die Beitrittskriterien zu erfüllen.
3: Die Taliban haben nach Informationen des NDR einen aus Deutschland geplanten Abschiebeflug abgesagt. Dem Bericht zufolge wollen die Islamisten damit Druck auf die Bundesregierung ausüben, um weitere Diplomaten nach Deutschland entsenden zu können. Peter Hornung.
7: Am Donnerstag vergangener Woche hätte NDR-Recherchen zufolge eine Maschine Richtung Kabul abheben sollen, an Bord Afghanen, die abgeschoben werden sollten. Die für ihre Begleitung vorgesehenen Bundespolizisten hätten sogar bereits afghanische Visa gehabt. Doch die Taliban ließen den Flug schon im Vorfeld absagen. Die Bundesregierung werde praktisch erpresst, hieß es. Der Hintergrund: Die Radikal-Islamisten wollen noch mehr eigene Diplomaten nach Deutschland schicken. Ohne sie könne man den Deutschen nicht dabei helfen, ausreisepflichtige Afghanen reibungslos in ihr Heimatland abzuschieben. Bisher sind 2 Taliban-Vertreter akkreditiert, in Berlin und in Bonn.
3: Alba Berlin hat den vorzeitigen Einzug ins Finale der Basketball-Bundesliga verpasst. Die Berliner verloren am Abend in Babenberg 73-81, führen in der Best-of-Five-Serie aber noch mit 2-1. In der Handball-Bundesliga haben die Füchse Berlin in Melsungen 39-28 gewonnen. Damit haben die Berliner den 2. Tabellenplatz gefestigt und gute Chancen für die Qualifikation zur Champions League. Soweit die Radio 1 Nachrichten. 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
0: Tief Peggy sorgt für wechselhaftes Wetter an diesem Freitag. Heute Nachmittag kann es Schauer und einzelne Gewitter geben. Der Vormittag ist ein Mix aus Sonne und Wolken. Ohne Regen dann erstmal, die Temperaturen steigen im Tagesverlauf auf maximal 21 Grad. Aktuell haben wir 15 Grad in Berlin. Manchnow meldet 14 Grad, Welzow 13, Stechlin 12 Grad, Brandenburg an der Havel 14. Morgen dann ein bisschen entspannter. Viel Sonne, wenig Niederschläge und Höchstwerte zwischen 24 und 26 Grad.
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3: Auf Radio 1 A13 Richtung Berlin zwischen Thiendorf und Schönborn ist die Autobahn nach einem LKW-Unfall derzeit gesperrt. Stadtverkehr Berlin, ein paar Minuten länger dauert es auf der A100 in Richtung Wedding vor der Baustelle in Höhe Schmargendorf und am Autobahnende in Treptow. Marzahn, auf der Bitterfelder Brücke werden heute von 9 bis 15 Uhr Unfallschäden beseitigt. Die Bitterfelder Straße ist ab der Wolfener Straße in Richtung Märkische Allee gesperrt. Tiergarten, die Scheidemannstraße und die John-Foster-Dallas-Allee sind zwischen Jitzer-Gravin-Straße und Spreeweg in beiden Richtungen bis zum Abend wegen einer Sportveranstaltung gesperrt. Und dies noch zur S-Bahn. Wegen Bauarbeiten in Griebnitzsee kommt es auf der Linie S7 zu folgenden Einschränkungen. Zwischen Ahrensfelde und Griebnitzsee gilt ein 10-Minuten-Takt. Zwischen Griebnitzsee und Potsdam Hauptbahnhof ein 20-Minuten-Takt. Trotz alledem haben Sie weiterhin eine gute Fahrt.
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0: Guten Morgen.
2: Hallo, hallo. Um 6 Millionen Menschen in Deutschland sind im Moment pflegebedürftig. Und in den kommenden Jahren werden es deutlich mehr. Die Pflegeversicherung schafft das so nicht mehr, wie es jetzt läuft. Das ist klar. Aber das, was Gesundheitsministerin Warken jetzt mit der Pflegereform vorhat, ist auch für die Präsidentin des Deutschen Pflegerats, Christine Vogler, hochproblematisch.
8: Wir glauben fest, wenn dieser Weg so eingeschlagen bleibt und keine wirklich massiven Veränderungen noch an diesen Gesetzentwürfen kommen, dass die Menschen, die jetzt ab sofort dann in den nächsten Jahren in die Pflegebedürftigkeit kommen, diese Qualität der Versorgung, die wir heute haben, nicht mehr erhalten werden.
0: Was genau steht denn drin im Gesetzentwurf und ist die heftige Kritik von so vielen Seiten berechtigt? Das klären wir gleich mit unserer Hauptstadtkorrespondentin, mit Birte Sönnigsen.

0: The Roots waren das hier zusammen mit Dice Raw, How I Got Over, um 7:10.
1: Die Pflegeversicherung muss reformiert werden. Darüber sind sich eigentlich alle einig, aber über das Wie wird schon lange gestritten. Die Einnahmen und Ausgaben gehen immer weiter auseinander. Für kommendes Jahr wird, Stand jetzt, ein Defizit bei der Pflegeversicherung von 7,6 Milliarden Euro erwartet. Seit gestern liegt jetzt ein Gesetzentwurf aus dem Gesundheitsministerium für eine Reform vor, den Gesundheitsministerin Warken von der CDU in den Tagesthemen gegen Kritik verteidigt hat.
2: Natürlich, wenn es einen breiten Ansatz gibt, wenn es viel Veränderung gibt, gibt es dann vielleicht auch viel zu kritisieren. Wir haben aber, denke ich, ein Gesetz jetzt vorgelegt, das nicht nur die finanziellen Lücken schließt, sondern das auch die Versorgung der Menschen besser machen will.
0: Unsere Korrespondentin im Hauptstadtstudio, Birte Sönnigsen, hat sich den Gesetzentwurf genauer angeschaut. Guten Morgen.
3: Guten Morgen.
0: Danke, dass du das für uns gemacht hast und jetzt erzählen kannst. Kaum lag ja das Sanierungskonzept auf dem Tisch, gab es auch schon heftige Proteste dagegen. Lass uns mal mit den Fakten anfangen. Wie will die Gesundheitsministerin die Pflegeversicherung neu aufstellen?
3: Ja, da stecken eine ganze Menge Änderungen drin, viele Details und es ist nicht unbedingt nur gute Nachrichten, die die Bundesgesundheitsministerin da hat, weil es wird nicht für alle besser. Es wird Einschnitte geben, es wird Kürzungen geben, zum Beispiel für Menschen, die im Pflegeheim versorgt werden. Die bekommen ja Zuschüsse von den Pflegekassen, je nachdem, wie lange ein Pflegebedürftiger im Heim versorgt wird, unter anderem. Und genau diese Zuschüsse, die sollen gestreckt werden, erst später greifen. Bisher ist es so, alle 12 Monate wird dieser Zuschuss erhöht. In Zukunft soll das eben nur noch alle 18 Monate passieren. Das heißt, die bekommen weniger Geld. Ein Punkt. Es soll sich auch ändern, wer überhaupt Anspruch auf einen Pflegegrad hat. Also weniger Menschen sollen pflegebedürftig werden. Das heißt, es gibt ja immer Menschen, die das einschätzen und gucken, naja, was kann so eine Person noch? Wie viel Hilfe braucht sie? Und da werden strengere Kriterien gelten. Da muss man sagen, das ist was, was Fachleute schon seit vielen Jahren empfehlen. Und auch die Wirtschaftsweisen haben das gerade in ihrem Frühjahrsgutachten der Bundesregierung so noch mal mit auf den Weg gegeben.
1: Aber das heißt, wer trägt jetzt am Ende die Hauptlast?
3: Ja, es gibt durchaus Kritik von vielen Seiten, dass zum Beispiel von Sozialverbänden, auch der Spitzenverband der gesetzlichen Krankenkassen, der für die Pflege zuständig ist, mit dem habe ich gestern länger gesprochen. Und der sagt, das ist unfair verteilt, dieses Paket, was da jetzt auf dem Tisch liegt, weil die Pflegebedürftigen und ihre Angehörigen viel zu sehr belastet werden. Sie kritisieren da auch die Sozialverbände, dass Bund und Länder ihrer Aufgabe da nicht ausreichend nachkommen. Es geht zum Beispiel darum, der Bund, der schuldet im Prinzip den Pflegekassen immer noch 5 Milliarden Euro aus der Corona-Zeit, hat jetzt auch mit dieser Reform nicht vor, dieses Geld zurückzuüberweisen. Es geht auch um Kosten, die die Länder eigentlich, Investitionskosten heißen, die für die Pflegeheime übernehmen müssten. Also wenn da umgebaut wird, wenn da renoviert wird, dann ist das etwas, das in vielen Bundesländern sehr stark an die Pflegeheimbewohner weitergegeben wird. Das sind dann rund 500 Euro im Monat im Bundesdurchschnitt, die alleine für diese Renovierungskosten etc. anfallen. Das ist etwas, wo auch der Bund sagt, na, da müssten sich eigentlich die Länder mehr beteiligen.
0: Und jetzt die große Frage, ist diese heftige Kritik von vielen Seiten, ist die berechtigt?
3: Ja, es wird jetzt so ein bisschen, finde ich, darauf ankommen, wie die weiteren Verhandlungen über diese Reform laufen werden. Da wird es wahrscheinlich auch dazu kommen, dass ein großes Paket jetzt geschnürt wird von dieser Bundesregierung, weil es ist ja nicht diese Pflegereform die einzige, die da gerade geplant ist. Ende des Monats erwarten wir Vorschläge für eine Rentenreform. Es geht um eine Einkommensteuerreform. Das heißt, die Bundesregierung sagt, wir wollen da versuchen, so ein möglichst großes Paket am Ende zu schnüren und dann über mehrere Systeme hinweg zu gucken, wo belasten wir Leute, wo entlasten wir Leute. Wenn am Ende eine Gesamterzählung rauskommt, seht her, wir belasten euch in der Pflege viel mehr, dafür entlasten wir euch an anderer Stelle, zum Beispiel bei einer Einkommensteuerreform, dann könnte man das natürlich besser argumentieren. Wenn man jetzt genau auf die Pflegereform guckt und nur darauf guckt, dann würde ich schon sagen, das ist was, was schon vor allen Dingen Pflegebedürftige und ihre Angehörigen extrem trifft.
1: Bundesgesundheitsministerin Warken hat einen Gesetzentwurf zur Pflegereform vorgelegt, was drinsteht und auch was jetzt schon für Ärger sorgt, haben wir mit unserer ARD-Hauptstadtkorrespondentin Birte Sönnigsen gesprochen. Vielen Dank.
0: Tschüss.

0: haben wir doch noch einen neuen Song für Sie heute an diesem Freitagmorgen. Alles Bam. Neu am Freitag. Austria zusammen mit Patrick Holland und der Song heißt Siren Reprise aus Toronto in Kanada. Kommen Sie, und jetzt haben wir Sie gehört hier bei Radio 1 um 7.19 Uhr.
1: Den MSCI World, den haben Sie doch bestimmt auch im Depot liegen, oder? Lange haben wir gehört, wer Geld sicher anlegen will fürs Alter als langfristigen Sparplan, der richtet sich am besten einen kostengünstigen ETF ein, ohne teuren Berater oder Fondsmanager. Ein ETF, nochmal zur Erinnerung, bildet die Wertentwicklung eines Börsenindexes ab. Und der MSCI World Index galt lange als das Nonplusultra. Da kann man nichts falsch machen, weil kostengünstig, breit gestreut, wenig Schwankungen über lange Zeiträume. Und wenn Sie den im Depot haben, dann wissen Sie, da ging es ordentlich bergauf in den letzten Jahren.
0: Ja, und im Grunde genommen gilt das auch weiterhin, also das, was du gerade eben gesagt hast, aber es gibt jetzt eventuell noch was Besseres. Und darüber müssen wir unbedingt reden, auch gleich erstmal, wie man ihn ausspricht.
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0: Guten Morgen.
3: Guten Morgen.
1: Also. Morgen.
0: Ja, also das sind viele Buchstaben, die da aneinander gereiht sind. A-C-W-I-I-M-I.
1: Wie sprechen wir das aus?
3: IMI.
0: IMI.
1: Nicht I-M-I.
3: Ich würde immer IMI sagen, das kann man sich doch viel besser merken. Und wir machen das an anderer Stelle, sagen wir auch ETF und nicht ETF.
1: Ja, okay. So. IMI also klingt auch ein bisschen niedlich. Was kann der denn, was andere ETFs nicht können?
3: Naja, also der kommt aus der gleichen Familie. Da ganz vorne dran stehen nämlich noch vier Buchstaben. MSCI steht auch vorne dran. Aber was der vor allen Dingen kann, der sorgt dafür, dass nicht nur die großen Aktiengesellschaften in meinem Index und dann auch in meinem ETF drin sind, sondern auch viele kleine Aktiengesellschaften, und zwar insgesamt 8.200 aus 47 Ländern. Und damit hat er 99% aller sozusagen weltweit gut handelbaren Aktien sind da drin. Und das ist noch mal breiter als dieser MSCI World. Der hat nämlich nur 78% der Aktien drin gehabt. Und das war bei uns, ja, bei Finanztipp, wir haben uns das angeguckt, das war da hat es dann Klick gemacht. Okay, wir wollten doch immer marktbreit, weltweit, noch marktbreiter, noch weltweiter geht im Augenblick.
0: Ja, aber ich dachte, es gibt doch auch MSCI World, so All World ETFs, wo auch Schwellenländer beispielsweise mit dabei sind. Das ist aber nicht dasselbe offenbar. Also IMI ist noch mal breiter, oder wie?
3: IMI ist noch mal breiter, weil da sind einmal Schwellen, Länder dabei, also sowas wie Indonesien, Indien, China, Brasilien, Südafrika. Und dann sind eben aber auch kleinere Firmen dabei. Und kleinere Firmen heißt dann, ich habe mal geguckt, für Deutschland heißt das zum Beispiel Puma oder TUI.
1: Das sind die kleineren. Aber geht es ja gar nicht gut. Aber gut, wenn ich jetzt die letzten Jahre in den MSCI World gespart habe, was mache ich denn jetzt damit? Auflösen und rüberschaufeln oder was?
3: Einfach drin lassen. Das ist ja im Prinzip gut. Das andere ist nur noch ein bisschen besser. Wir haben dann auch eben geguckt, wie ist denn das mit den Schwankungen mit so einem ETF? Und noch marktbreiter bedeutet da tatsächlich noch weniger Schwankungen. Das war ja auch unser Ziel beim Aussuchen. Und deswegen sagen wir den Leuten, also wenn du so einen MSCI World hast, dann behältst du einfach, da musst du jetzt nichts dran tun. Wenn du jetzt in Zukunft kannst du ja einfach so einen ETF auf den IMI kaufen und das andere lässt du einfach stehen. Und wenn du jetzt ein bisschen nerdiger bist und damit umgehen kannst, dann kannst du jetzt auch hingehen und sagen, okay, du kaufst jetzt so ein ETF, gibt auch ETF nur für Entwicklung, für Schwellenländer und nur für kleine Firmen. Die kaufst du dazu eine Zeit lang, bis sich das so ausgeglichen hat. Musste aber nicht. Mhm. Für ganz normale Leute heißt es jetzt ab jetzt besser IMI. MSCI World ist okay, aber besser IMI.
0: Okay, und es gibt auch mehrere IMI-ETFs. Ist natürlich die Frage, wie die sich jetzt unterscheiden. Also gibt es zum Beispiel da auch so Social Responsibility-Varianten, die nachhaltiger sind, ohne Atomkraft, ohne Rüstungsindustrie, sowas?
3: Bisher nicht, weil das wäre ja genau das gegenteilige Konzept. Also marktbreit bedeutet, ja, alle sind dabei und nachhaltigen ETFs, die es gibt, die haben ja eher versucht, eine halbwegs strenge Auswahl zu treffen daraus. Das heißt, in der Konstellation gibt es das bisher nicht. Vielleicht kommt das demnächst auch. Wenn es dann kommt, dann würden wir auch sozusagen Bescheid geben. Wir haben das ja immer im Überblick bei Finanztipp. Aber im Augenblick gibt es das nicht und wir sagen einfach nur für diejenigen, die wirklich nur marktbreit haben wollen, damit sie besonders ruhig schlafen, obwohl sie in Aktien drin sind, IMI.
1: Gut, also wir behalten den MSCI World und sparen ab sofort in den IMI rein. Klingt auch viel niedlicher. Dankeschön, Herr Tenhagen.
3: Gerne.
0: Schönes Wochenende.
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0: Sie war 2024.
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2: Es ist 7:30 Uhr, 7:30.
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2: mit Michael Mellinger.
8: Die Gewerkschaft Verdi hat die Beschäftigten des Einzelhandels in Berlin und des Großhandels in Berlin und Brandenburg zu einem ganztägigen Warnstreik aufgerufen. Die Tarifverhandlungen für den Einzelhandel seien am Montag ohne Ergebnis beendet worden. Das Arbeitgeberangebot würde für viele Beschäftigte deutliche Reallohnverluste bedeuten, so Verdi. Um 11.30 Uhr ist eine Demonstration auf dem Berliner Wittenbergplatz geplant. Die Berliner CDU hat den Entwurf für ihr Wahlprogramm vorgelegt. Darin macht sie sich für Veränderungen bei der U-Bahn stark. So sollen U-Bahnhöfe Zugangskontrollen bekommen, die auf einigen Linien getestet werden sollen. Außerdem will die CDU mehrere U-Bahn-Linien verlängern. Auf den Straßen soll Tempo 50 zum Normalfall werden. Die Berliner CDU spricht sich dagegen aus, große Wohnungsunternehmen zu enteignen und einen Mietendeckel einzuführen. Die USA wollen die vereinbarte Lieferung von Tomahawk-Marschflugkörpern an Deutschland offenbar endgültig absagen. Das meldet das Nachrichtenportal Politico unter Berufung auf gut informierte Kreise. Danach befürchten die USA, dass Russland die Stationierung der Waffen als Eskalation betrachten könnte. Außerdem seien durch den Iran-Krieg die eigenen Bestände an Tomahawks geschrumpft. Die Marschflugkörper sollten in Deutschland als Gegengewicht zu den russischen Raketen in der Exklave Kaliningrad stationiert werden. Alba Berlin hat den vorzeitigen Einzug ins Finale der Basketball-Bundesliga verpasst. Die Berliner verloren am Abend in Bamberg 73-81, führen in der Best-of-Five-Serie aber noch mit 2-1. In der Handball-Bundesliga haben die Füchse Berlin in Melsungen 39-28 gewonnen. Damit haben die Berliner den zweiten Tabellenplatz gefestigt und gute Chancen für die Qualifikation zur Champions League. Soweit die Radio 1 Nachrichten. 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
2: Heute kommt es im Laufe des Tages wieder zu Schauern und auch Gewittern. Also im Grunde genommen habe ich das Gefühl, wir wiederholen den Wetterbericht von gestern und von vorgestern so ein bisschen. In der Lausitz kann es auch heute früh noch ein bisschen regnen. Dann kommt aber auch ab heute Mittag immer mal wieder die Sonne raus bei 20 bis 22 Grad. Die Temperaturen aktuell 14, fast überall 14 Grad. In Cottbus, in Frankfurt, in Potsdam und in Brandenburg an der Havel. Und in Berlin haben wir schon 15 Grad.
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8: Auf Radio 1 A13 Richtung Berlin zwischen Thiendorf und Schönborn ist die Autobahn nach einem LKW-Unfall noch gesperrt. Stadtverkehr Berlin, ein paar Minuten länger dauert es auf der A100 in Richtung Wedding vor der Baustelle in Höhe Schmargendorf und am Autobahnende in Treptow. Marzahn, auf der Bitterfelder Brücke werden heute von 9 bis 15 Uhr Unfallschäden beseitigt. Die Bitterfelder Straße ist ab der Wolfener Straße in Richtung Märkische Allee gesperrt. Hohenschönhausen, die Wartenberger Straße ist nach dem Straßenbahnunfall weiterhin zwischen Arnim und Anna-Ebermann-Straße voll gesperrt und dies noch zur S-Bahn wegen Bauarbeiten in Griebnitzsee. Kommt es auf der Linie S7 zu folgenden Einschränkungen: zwischen Ahrensfelde und Griebnitzsee gilt ein 10-Minuten-Takt und zwischen Griebnitzsee und Potsdam Hauptbahnhof ein 20-Minuten-Takt. Trotz alledem haben Sie weiterhin eine gute Fahrt.
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5: Guten Morgen.
2: Hallo, hallo. Danger Dan hat einen neuen Song und kommt bald mit einem neuen Album und einer Tour. Das haben wir Ihnen vorhin um kurz vor 7 alles schon mal erzählt und uns auch sein neues Lied angehört. Die meisten meiner Freunde, Sie können zurückspulen, wenn Sie mögen und sich das nochmal anhören. Und in dem Zusammenhang hat unsere Musikredaktion uns den wichtigen Hinweis gegeben, dass die Tickets für Danger Dan im Tempodrom im November, das Konzert präsentieren wir von Radio 1, auf seiner eigenen Seite am preisgünstigsten sind.
5: Auf den großen Plattformen kosten sie fast immer mehr. Klar, die wollen ja auch mit dran verdienen, aber das ist ja gar nichts gegen Zweitverkaufsplattformen. Da wird oft mehr als das Fünffache aufgerufen. Tickets sind sowas wie Spekulationsobjekte geworden. Die Kolleginnen von der Kulturrecherche haben sich das mal genauer angeguckt. Die Ergebnisse haben wir gleich für Sie nach den Kings of Leon.

0: Die Kings of Leon, Molly's Chambers hier auf Radio 1 um 7:56.
1: Und gestern Abend hat Jack White in der Columbia-Halle gespielt und die Tickets haben regulär 50 Euro gekostet, sind aber auf Zweitverkaufsplattformen für rund 250 oder sogar 380 Euro weggegangen. Und das hat sich die RBB Kulturrecherche mal zum Anlass genommen, genauer hinzuschauen, wie dieser Resale-Markt eigentlich funktioniert und mit welchen Mitteln man Preisabzocke verhindern und Fans schützen kann.
0: Unsere Kollegin Franziska Walser hat diese Woche dazu recherchiert. Hallihallo Franziska.
2: Hallo.
0: Du warst gestern vor der Columbia-Halle vorm Konzert und konntest mit Besucherinnen und Besuchern sprechen. Welche Erfahrungen haben die beim Ticketkauf denn gemacht?
2: Ja, genau. Wir haben uns mit dem Mikro da an die lange Schlange gestellt und die haben dann unter anderem das hier erzählt.
3: Die Leute, die verkaufen zum Beispiel ein Ticket, was eigentlich 50 Euro kostet für 300 Euro.
4: Wilder Westen da draußen, also da weiß ja nie, was Sache ist. Und dann steht da, ja, ich habe noch Karten dafür, gib mir 100 Euro. Aber ob da dann wirklich Karten dabei sind und was du dann kriegst oder einfach nur ein Stück Pappe, weißt du ja auch nie.
5: Ist ja klar, dass das Portal zwar ein bisschen mehr Preise nimmt für Bearbeitungsgebühren, aber meist sind die Preise das Doppelte, Dreifache und irgendwie kommt man dann nicht mehr hinterher. Und irgendwie ist das schon nur noch ein Luxus auf Konzerte.
4: Also jetzt für heute zum Beispiel habe ich noch mitgesucht. Es kam dann ja zum Glück noch der Post, dass für Studis noch mal bei der Abendkasse was gibt.
2: Ja, also immerhin fair, der Veranstalter Loft Concerts hat beim Jack White Konzert noch einige Studierendentickets für 20 Euro angeboten an der Abendkasse. Aber was die Fans hier gestern Abend erzählt haben, das ist gar kein Sonderfall, das ist eigentlich die Regel bei begehrten Konzerten. Man muss sehr, sehr schnell sein und Glück haben und wenn man dann nichts im ersten Verkauf kriegt, dann landet man eben bei Zweitticketplattformen und zahlt da deutlich mehr, wird unter Umständen mit gefälschten Tickets sogar abgezockt. Und das ist natürlich doof für die Fans, das ist aber auch doof für die Musikbranche.
1: Aber warum? Die MusikerInnen verdienen ja auf jeden Fall an den regulär verkauften Tickets. Da kann es ihnen doch eigentlich, naja, fast so ein bisschen egal sein, was danach auf dem Zweitticketmarkt passiert oder nicht.
2: Ja, das könnte man denken und in gewisser Weise ist es auch so. Aber andererseits, das Geld, was für diese überteuerten Tickets gezahlt wurde, das fehlt dann an anderer Stelle im Musikbetrieb im Ganzen. Das hat uns Daniel Tresseler von der Booking-Agentur Landstreicher Konzerte gesagt.
6: Das Geld fehlt an der Theke im Club, das Geld fehlt am Merchandise, das Geld fehlt vielleicht bei einem anderen Konzert, was sie sich dann nicht mehr leisten können. Und das ist ja das Problem. Wir wollen ja, dass Leute auf 15 Konzerte im Jahr gehen und nicht nur auf 3.
2: Also überteuerte, möglicherweise gefälschte Tickets, das ist schon ein Problem für die ganze Branche.
0: Warum sind Tickets auf dem Zweitmarkt eigentlich so teuer? Im Fall von Jack White war es ja wirklich das Fünffache des Preises, also wirklich exorbitant.
2: Ja, da muss man eigentlich schon in den regulären Vorverkauf gucken, also bei den Ersttickets. Das kennen ja vielleicht viele, also man geht da, klickt rein pünktlich zum Vorverkaufsstart und dann geht man trotzdem leer aus, weil solche Konzerte, zum Beispiel Jack White, die sind super schnell ausverkauft. Und das liegt daran, dass sich in den Vorverkaufsshops nicht nur echte Menschen rumtreiben wie die Fans. Das sagt Sebastian Speth, Professor für BWL und digitale Märkte an der Uni Hamburg.
7: Die Studien, die ich gefunden habe, sagen so, dass 40-60% aller Tickets tatsächlich von Bots gekauft werden. Und so ein Bot kann innerhalb von ein paar Minuten bis zu 10.000 Accounts machen, um dann mit diesen 10.000 Accounts auch Tausende von Karten innerhalb kürzester Zeit zu kaufen. Und das Ganze ist von der technischen Seite her gar nicht mal sehr, sehr aufwendig.
2: Ja, also Bots, das heißt, die kreieren gefälschte Accounts, können damit dann sehr, sehr schnell sehr viele Tickets kaufen und die werden dann von kommerziellen Weiterverkäufern eben weiterverkauft. Da könnten personalisierte Tickets helfen, wenn der Name draufsteht, aber das macht natürlich dann den Weiterverkauf total schwierig für die Privatverkäufer auch.
1: Im aktuellen Koalitionsvertrag der Bundesregierung steht, dass die Regierung den Ticketzweitmarkt stärker regulieren will, also Abhilfe gegen überteuerte Tickets schaffen will. Ist es jetzt flott in Sicht?
2: Ja, es gibt Druck. Also im Mai hat ein breites Bündnis aus der Musikindustrie einen offenen Brief geschrieben und nachgefasst eben auf den Koalitionsvertrag mit der Überschrift gegen Wucher und Betrug, Regulierung des Zweitticketmarkts jetzt handeln. Da haben große Namen unterschrieben, unter anderem die Toten Hosen, Kraftklub, Tokotronic. Die Mindestanforderungen, die da gefordert werden für die Plattformen, die hat Daniel Tresseler so zusammengefasst.
6: Das ist auf jeden Fall die Sicherheit, dass die Tickets gültig sind. Und natürlich ist Transparenz auch total wichtig, dass man weiß, was war der Originalpreis, dass man genau sieht, wie viel teurer ist das denn jetzt und auch wer verkauft das denn eigentlich.
2: Ja, und ein Wunsch von den Konzertveranstaltern ist, dass sie in Zukunft selber entscheiden können, wo und zu welchen Bedingungen ihre Tickets wiederverkauft werden. Also nicht nur den Vorverkauf, sondern auch den Wiederverkauf in der Hand haben. Die geplante gesetzliche Regulierung, die liegt beim Justizministerium aktuell. Man hat uns mitgeteilt auf Nachfrage, dass es da noch eine Prüfungsphase gibt, dass aber auf jeden Fall angestrebt wird, sektorübergreifend zu regulieren. Also das würde dann nicht nur für Konzerte gelten, auch für Fußballspiele zum Beispiel. Und es soll eine Begrenzung des Preisaufschlags kommen. Also nur so und so viel Prozent, eben nicht das Fünffache.
0: Also vielleicht gibt's Hoffnung gegen Abzocke auf dem Zweiticketmarkt. Unsere Kollegin Franziska Weiser von der RBB Kulturrecherche hat uns da abgedatet und mitgenommen. Und wie das Jack White-Konzert musikalisch und atmosphärisch war, das hören wir in einer Stunde von unserer Reporterin. Dankeschön, Franziska. Ja, gerne.

0: ich muss mich mit dem neuen Foo Fighters Album noch ein bisschen beschäftigen, ein bisschen mehr vertraut machen. Vor dem Konzert dann am 1. Juli im Olympiastadion, wenn ich dahin gehe. Window ist da auch drauf auf dem neuen Album.
1: Damit du mitgrölen kannst.
0: Natürlich. 7.48 Uhr.
1: Alba Berlin war so überlegen im Halbfinale gegen Bamberg in den ersten beiden Spielen, den beiden Heimspielen, aber auswärts gestern Abend in Bamberg hat nur wenig geklappt. Alba hat verloren mit 73-81.
0: Und der RBB24-Kollege Sebastian Schneider schreibt, in seinem Text, es sah aus, als hätten die Teams plötzlich die Trikots getauscht. Mhm. Also es war wirklich merkwürdig. Und man hatte das Gefühl, dass Alba wirklich von Anfang an beeindruckt war von dieser extrem lauten Atmosphäre in der Halle in Bamberg, obwohl die Albatrosse ja um Kapitän Jonas Matysek das wussten und vorher genau davor auch gewarnt hatten.
2: Ja, dass Bamberg heute natürlich eine Reaktion zeigen musste nach den ersten beiden Spielen, das war klar. Das ist ihnen heute gut gelungen und wir haben nicht so gut dagegen gehalten, wie wir wollten.
1: Alba führt also nur noch 2-1 in der Halbfinalserie in den Playoffs. Wer zuerst 3 Spiele gewonnen hat, steht im Finale. Und das nächste, Spiel 4, ist wieder in Bamberg. Morgen, am Samstag. Die Zielsetzung ist für Kapitän Jonas Matysek klar.
2: Physischer spielen, von Anfang an da sein und mit ein bisschen mehr Ruhe agieren.
0: Ja, also sie führen ja noch mit 2-1. Das heißt also, es ist wieder ein Matchball, den die Albatrosse natürlich jetzt verwandeln wollen, unbedingt. Aber es könnte tatsächlich nochmal eng werden in diesem Halbfinale, wenn es zu einem 5. Spiel käme. Dann wäre das aber wenigstens zu Hause in der Max-Schmeling-Halle in Berlin am Dienstag.
1: Ja, und der Gegner fürs Finale steht ja auch schon fest.
0: Stimmt.
1: Der FC Bayern München.
0: Mhm.
1: Das würde ja auch easy peasy werden.
0: Klar.

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5: Dann gucken wir doch mal auf die 8 Uhr Nachrichten mit Michael Mellinger, der netterweise schon mal rübergeschwupst ist für uns. Der ukrainische Präsident Zelensky hat dem russischen Staatschef Putin ein persönliches Treffen vorgeschlagen, um über eine Friedenslösung zu verhandeln. Beifall hat er damit nur bei US-Präsident Trump ausgelöst.
6: Die sollten das hinbekommen, meinte Trump, müssten aber jeweils Zugeständnisse machen.

0: Redaktion, einen schönen Morgen hier auf Radio 1. Herzlichen Glückwunsch. Und jetzt ist es auch noch um 8.
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0: mit Michael Mellinger.
2: Bundesgesundheitsministerin Wagner hat mit ihren Plänen für eine Pflegereform breite Kritik ausgelöst. Der Entwurf der CDU-Politikerin gehe vor allem zulasten von Pflegebedürftigen und Angehörigen, erklärten Sozialverbände und Gewerkschaften. Der Spitzenverband der gesetzlichen Krankenkassen nennt den Entwurf unausgewogen, sieht aber auch gute Ansätze. Mecklenburg-Vorpommerns Ministerpräsidentin Schwesig kritisiert zudem im Portal Politico, dass die Gesundheitsministerin den Gesetzentwurf wie schon bei der Gesundheitsreform nicht mit den Ländern abgestimmt habe. Jasper Ruppert.
3: Einen Schlag ins Gesicht der Kommunen nennt Städtetagspräsident Jung gegenüber der Funke Mediengruppe die Pläne zur Pflegereform von Bundesgesundheitsministerin Wagen. Der Entwurf müsse komplett vom Tisch. Kritisch äußerte sich auch Pflegeratspräsidentin Vogler gegenüber dem Redaktionsnetzwerk Deutschland. Im Mittelpunkt stünden nicht die Sicherung der pflegerischen Versorgung, sondern die kurzfristige Konsolidierung der Pflegeversicherung. Die Gewerkschaft Verdi warnt vor sozialem Sprengstoff. Wagen hatte gestern ihren Gesetzentwurf vorgelegt, mit dem die Pflegeversicherung finanziell stabilisiert werden soll. Darin enthalten Einsparungen bei Heimkosten, höhere Belastung von Gutverdienern und Menschen ohne Kinder sowie strengere Maßstäbe bei der Pflegebedürftigkeit.
2: Brandenburgs Innenminister Rethmann stellte heute den Verfassungsschutzbericht für das vergangene Jahr vor. Rethmann warnte schon vorab vor einer zunehmenden Bedrohung durch Desinformationskampagnen mit KI-Profilen in sozialen Medien. Martin Adam.
4: Solche KI-Kampagnen würden nicht nur falsche Informationen in Umlauf bringen, bedrohlich sei vor allem die schleichende Verunsicherung der Menschen, die nicht mehr sicher sein könnten, welche Nachricht echt und welche fake sei, erklärte Brandenburgs Innenminister Jan Redmann vorab. Als Beispiel nennt der Verfassungsschutzbericht einen Account, auf dem vorgeblich eine junge Frau aus Senftenberg politische Aussagen postet und Äußerungen anderer KI-Profile weiterverbreitet. Gerade in ländlichen Regionen sorge die vermeintlich lokale Verankerung der KI-Profile für Vertrauen. Der Verfassungsschutz spricht von lokalen Verpackungen. Oft ließen sich solche Kampagnen nach Russland zurückverfolgen.
2: Der ukrainische Präsident Selenskyj hat dem russischen Staatschef Putin ein Treffen vorgeschlagen, um über eine Friedenslösung zu sprechen. Das Treffen solle in einem neutralen Land stattfinden, heißt es in einem Brief an Putin. Als Beispiele nannte Selenskyj die Schweiz, die Türkei oder ein arabisches Land. Ivo Maruschik.
5: Es sei schon immer Sache der Anführer gewesen, Schlüsselfragen zu lösen. Kreml-Chef Putin ist auf diesen Vorschlag noch nicht eingegangen. Er verwies im Gespräch mit ausländischen Journalisten auf ältere Vorschläge, um den Krieg zu beenden. Putin behauptete aber, Russlands Truppen würden täglich an der Front vorrücken. Mit Spannung wird jetzt erwartet, ob er in seiner Rede heute beim Wirtschaftsforum in St. Petersburg auf Selenskyjs Vorschlag antwortet. US-Präsident Trump reagierte erfreut auf den Vorstoß. Ein direktes Treffen wäre großartig, sie sollten es hinbekommen, sagte er. Beide Seiten müssten aber Kompromisse eingehen.
2: Bundeskanzler Merz reist heute zum EU-Westbalkan-Gipfel nach Montenegro. Dort soll es unter anderem um die EU-Beitrittsperspektive der Westbalkanländer gehen. Georg Schwarte.
6: Merz hatte bereits im Vorfeld in einem Brief an die EU-Spitze dafür geworben, den 6 Westbalkanstaaten auf ihrem Weg in die EU mit Zugeständnissen, wie beispielsweise dem ungehinderten Zugang zum EU-Binnenmarkt, entgegenzukommen. Außenminister Wadefuhl, der erst Ende letzten Jahres alle Westbalkanländer bereist hatte, warnt weiter nachdrücklich davor, dass der Einfluss Russlands und Chinas im Westbalkan wachse. Das könne nicht im europäischen Interesse sein. Die EU hatte den Westbalkanstaaten bereits 2003 die Chance auf einen EU-Beitritt eröffnet. Seither bemühen sich Staaten wie Kosovo, Serbien, Albanien, Bosnien-Herzegowina, Montenegro und Nordmazedonien mit unterschiedlichem Erfolg, die Beitrittskriterien zu erfüllen.
2: Soweit die Radio 1 Nachrichten. 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
0: Ja, hier ist es recht dicht bewölkt. In Potsdam-Babelsberg regnet aber nicht. Das soll auch am Vormittag so bleiben. Am Nachmittag kann es dann schauern und gewittern wieder. Die Temperaturen steigen heute auf maximal 21 Grad. Aktuell haben wir in Berlin 15, in Frankfurt 14 Grad und in Brandenburg an der Havel auch 14 Grad.
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2: Auf Radio 1 A13 Berlin Richtung Dresden zwischen Starkow und Duben wird der Verkehr über die Standspur geleitet. Vorsicht auf der A111 Richtung Oranienburg zwischen Stolpe und Hennigsdorf liegt ein totes Tier auf der rechten Spur. Und Vorsicht auf der B112 Frankfurt-Oder-Guben zwischen Brieskow-Finkenheerd und Ziltendorf sind Schwäne auf der Fahrbahn. Standverkehr Berlin, ein paar Minuten länger dauert es auf der A100 in Richtung Wedding vor der Baustelle in Höhe Schmargendorf und am Autobahnende in Treptow. Marzahn, auf der Bitterfelder Brücke werden heute von 9 bis 15 Uhr Unfallschäden beseitigt. Die Bitterfelder Straße ist ab der Wolfener Straße in Richtung Märkischer Allee gesperrt. Aktuell ist zur S-Bahn nach einem Polizeieinsatz in Karlshorst kommt es auf der Linie S3 noch zu Verspätungen und Ausfällen. Trotz alledem haben Sie weiterhin eine gute Fahrt.
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0: Guten Morgen.
7: Hallo, hallo.
0: Es ist eine deftige Schlappe für die Bundesregierung. Deutschland hat den Platz im UN-Sicherheitsrat nicht bekommen. Das konnte auch CDU-Außenminister Wadephul nicht anders drehen.
8: Das ist klar, das Ergebnis ist eine echte Enttäuschung. Und es ist eine herbe Niederlage.
0: Aber warum hat es nicht geklappt? Das ist ja die große Frage. Hat sich Deutschland mit seiner Außenpolitik verrannt? Das ist gleich das Thema im Freitagskommentar von Hajo Schumacher.

0: Sag mal, Nitsch kommt doch aus Österreich, oder?
1: Ja, das hört man.
0: Dass die sagen, ist okay, kann ich mir schon vorstellen an dieser Stelle, wenn man es mal aufs nächste Thema beziehen möchte. Es geht nämlich um den UN-Sicherheitsrat. Die haben es reingeschafft, wir nicht. 8:09.
1: Woran hat es denn gelegen, dass Deutschland da das nicht geschafft hat, die Bewerbung? Das ist eigentlich immer die erste Frage nach jeder Niederlage. Und deswegen hat, nachdem Deutschland den Einzug in den UN-Sicherheitsrat verpasst hat, auch sofort die Fehlersuche begonnen.
0: Ja, war Deutschland einfach zu spät dran mit der Bewerbung. Hat vielleicht Russland im Hintergrund Stimmung gemacht oder ist es vielleicht viel grundsätzlicher? Hat die Bundesregierung viele Staaten mit ihrer Außenpolitik möglicherweise verschreckt? Mit solchen Aussagen des Bundeskanzlers vielleicht wie im vergangenen Sommer. Friedrich Merz hatte nach den amerikanischen und israelischen Angriffen auf iranische Atomanlagen von Drecksarbeit für uns alle gesprochen. Und zwar mit gravierenden Folgen, meint die Grünen-Fraktionschefin Katharina Dröge.
2: Ein Bundeskanzler muss auch gegenüber Donald Trump das Völkerrecht verteidigen und ansprechen. Und dass Friedrich Merz das nicht gemacht hat, das war ein großer Fehler.
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1: Frisch geräuspert, Publizist und Podcaster. Guten Morgen.
4: Ja, heute als diplomatischer Korrespondent.
1: Hat sich die Bundesregierung mit ihrer Außenpolitik verrannt?
0: Nicht zu viel Diplomatie jetzt bitte.
4: Also erstmal Glückwünsche gehen raus nach Österreich und Portugal, weil ich habe da in den letzten Tagen so eine ganz komische Arroganz, Euroganz rausgehört, so von wegen, ach ja, diese Kleinen. Ja, und diese Kleinen haben uns mal eben gezeigt, wie es geht, kennen wir ja vom Fußball. Also es war eine Klatsche, da kann man nichts gegen sagen, aber es hilft ja auch ein bisschen beim Ehrlichmachen. Da stehen wir wirklich und das ist auch nicht so eine gute Nachricht. Also erstmal der Reihe nach, es gab offenbar nicht den einen Grund, also die einen finden Deutschlands Treue zu Israel etwas fragwürdig. Dann soll die russische Seite gegen Deutschland lobbyisiert haben, damit der Ukraine-Krieg nicht weiter hochkommt auf der Agenda. Manche finden die Nähe zu Trump spooky. Afrikanische Staaten haben vielleicht nur die Einmischung weniger Elefanten im Sinn. Und dann haben die anderen, insbesondere Österreich, aber viel, viel früher mit dem Lobbyisieren angefangen. Also unser Außenminister Joe Wadephul soll die vergangene Woche in einem Hotelzimmer gesessen und für Deutschland geworben haben. Lustige Vorstellung. Da war der Drops aber schon gelutscht und der wurde unter anderem gelutscht am 9. September 2025 bei der Eröffnung der UN-Vollversammlung in New York. Da war Österreich mit Kanzler und Präsident angerückt. Ja, und wo war Friedrich Merz? Der Innovationskanzler hat die IAA in München eröffnet, zusammen mit Markus Söder. Da haben sie den Verbrenner gefeiert und haben so ganz tolle Dinge über die Innovationskraft der deutschen Automobilindustrie gesagt, über die man in China vermutlich sehr lacht. Fun Fact, gestern kam große Studie von EY raus, Ergebnis, deutsche Autobauer verlieren international den Anschluss. Und vielleicht kann es ja sein, dass wir da ein bisschen was lernen, dass unser Land mit seiner Selbstwahrnehmung ein Problem hat, von wegen, wir finden uns irgendwie auch schon sehr viel geiler, als wir sind. Ich erinnere an unseren Außenkanzler in Belém, Brasilien, als er sinngemäß sagte, so doll ist das ja auch nicht hier, fahren wir mal wieder zurück nach Hause, da schön aufgeräumt. Ja, es ist immer von der deutschen Führungsrolle die Rede, so Europa Mittelmacht, aber vielleicht wollen die anderen das gar nicht. Also wer hielt denn in Davos die viel beachtete Rede über das künftige Bündnis der Mittelmächte? Nee, das war nicht Friedrich Merz, sondern der kanadische Premier Kearney. Also Mittelmaß, Mittelmacht, es führen auch mal andere. Und ja, Völkerrecht hatten wir eben schon, ist ja total wichtig, aber manchmal auch nicht so wie in Venezuela. Also man nennt es situative Ethik. Kurz mal eben zu diesem nicht ständigen Sitz im Sicherheitsrat. Alle 8 Jahre ist Deutschland da bislang immer reingewählt worden, zuletzt 2019, 2020. Und da haben sich einige auf so einen Automatismus verlassen. Das finde ich ein bisschen merkwürdig, weil eine Wahl kann man ja eigentlich auch verlieren. Umso merkwürdiger ist es, was der hessische Minister für Internationales sagt, Herr Pence, nicht Mike, sondern Manfred, der sagt, ich finde es frech, dass man den Sitz nicht sicher hat, obwohl wir so viel bezahlen. Roderich Diesewetter von der CDU sagt dasselbe. Also bei so viel finanziellem Engagement müsste man ja auch ein bisschen mehr Einfluss kriegen. Ich halte das für ein sehr merkwürdiges Verständnis von Wahlen, so von wegen, wir tun doch so viel Kohle rein, immerhin 5,3 Milliarden alles zusammen im Jahr, zweitgrößter Zahler wir Deutschen. Aber man kann sich so einen Sitz im Sicherheitsrat nicht kaufen. Was würden wir sagen, wenn Katar das machen würde? Also, ganz andere Vermutung. Ich glaube, Österreicher und Portugiesen haben in den letzten Wochen einfach die deutsche Berichterstattung über Timmy bei den UN-Mitgliedern geleakt und das hat uns kaputt gemacht.
0: Der Freitagskommentar von Hajo Schumacher. Vielen Dank.
4: Tschüss.
1: Tschüss.
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0: Die Stimme kennen Sie. Früher Malky, jetzt Bulgarian Car Trader, aber den Song wahrscheinlich noch nicht. Der ist nämlich ganz neu auf Radio 1 In My Zone. Neu in der Playlist um 8.17 Uhr.
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0: Kelis ist ausgebildete Köchin und singt Jerk Ribs hier im schönen Morgen um 8.21 Uhr.
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2: Heute ist Freitag, der 5. Juni 2026, Internationaler Umwelttag der Vereinten Nationen. Und die runden Geburtstage heute sind musikalisch.

0: Der Sänger der Prinzen, also einer der Sänger, Sebastian Krumbiegel, wird heute 60 Jahre alt. Und kommendes Jahr ist Schluss mit den Prinzen.
1: Geld, Geld,
0: das
1: Geld.
0: Das haben sie vor ein paar Wochen bekannt gegeben. Die Band verabschiedet sich mit einer Abschiedstour in den Ruhestand. Mit 60, na, ich weiß ja nicht. Seinen 70. Geburtstag feiert Kenny G heute. Huch. Ganz anderer Vibe. Kenny G ist Sopransaxophonist, der erfolgreichste Instrumentalmusiker aller Zeiten, hat allein mehr als 75 Millionen Alben verkauft und unter anderem mit Frank Sinatra zusammengearbeitet, mit Andrea Bocelli, Celine Dion und auch Foster the People.
2: Daran kommen Sie nicht vorbei.
3: In den seit April laufenden Tarifverhandlungen im Handel ruft die Gewerkschaft Verdi gerade wieder zu bundesweiten Warnstreiks auf. Betroffen sind auch heute Betriebe und Unternehmen im Einzel- und auch im Groß- und Außenhandel in allen Bundesländern. Dazu gibt es ab 11.30 Uhr eine große Streikkundgebung am Berliner Wittenbergplatz. Verdi fordert für den Einzel-, Groß- und Außenhandel 7% mehr Lohn bei einer Laufzeit von 12 Monaten.
4: Das ist Berlin.
0: Sie wollten schon immer mal ins Gefängnis, aber ohne Verbrechen und auch nur für ein paar Stunden. Dann haben Sie heute die perfekte Gelegenheit beim Tag der offenen Tür im offenen Vollzug Berlin. Hier werfen Sie einen Blick hinter die Kulissen, lassen sich über das Anstaltsgelände führen und können sich auch über Jobs im Justizvollzug informieren. Los geht's 12 Uhr und dann bis 17 Uhr in der JVA des offenen Vollzugs Berlin in der Robert-von-Ostertag-Straße in Zehlendorf.
3: Hoch die Tassen. Beelitz feiert heute den Spargel. Heute ganz besonders beim Spargelfest zum Höhepunkt der Saison gibt es 3 Tage lang Festprogramm mit Konzerten, mit Schaustellern und dem traditionellen Festumzug. Aus Sicherheitsgründen sind in diesem Jahr übrigens unter anderem Glasflaschen ausdrücklich verboten und an den Eingängen wird es Taschenkontrollen geben.
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0: Drücken Sie doch bitte heute Literaturagentin Gisa Ufer und Radio 1-Hörer Patrick die Daumen. Die beiden gehen nämlich bei Gefragt, Gejagt zusammen an den Start, quizzen mit Alexander Bommes und werden hoffentlich abräumen. Los geht's 18 Uhr im Ersten.
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3: Bei den French Open spielt Alexander Zverev um den Einzug ins Finale. Dafür muss er heute den 20-jährigen Tschechen Jakub Menzik im Halbfinale besiegen. 14.30 Uhr beginnt das Spiel. Zverev ist Favorit. Er hat im Turnierverlauf bisher nur einen einzigen Satz abgegeben.
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0: Plattenfreitag. In den analogen und digitalen Plattenläden stehen ab heute die neuen Alben von Agassi, von DJ Seinfeld und Death Cab for Cutie. Die wichtigsten Neuerscheinungen bespricht Kollege Andreas Müller mit seinen Gästen heute Abend im Soundcheck ab 21 Uhr hier auf Radio 1.
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0: Und auch dieses Album ist dann natürlich heute Abend dabei beim Soundcheck. I Build You a Tower von Death Cab for Cutie. Aus Seattle kennen wir alle, lieben wir alle. Und bei denen ist viel passiert, vor allem beim Sänger Ben Gibbard. Der hat eine Scheidung hinter sich. Mal wieder, muss man sagen.
1: Ach Gott.
0: Hat er sich getrennt. Trauer und Verlust sind da also Thema auf diesem Album. Unterdrückte Gefühle, die er rausgelassen hat. Und das ist eigentlich immer ganz gut, finde ich, für uns. Liebeskummermusik ist doch die beste Musik. Ist gut geworden, ist nämlich nächste Woche unser Album der Woche. Und live kommen sie auch nach Berlin am 1.10. in die Columbia-Halle, präsentiert von Radio 1.
1: Das heißt, wir profitieren sozusagen von seinem Leid.
0: Aber hallo, hier Track 2 vom Album. Punching the Flowers. Death Cab

0: Gott. Ich glaube, er gibt sich die Schuld an der Trennung. Er hat Schimmel auf der Seele.
1: Oh Gott.
0: Singt er. Und er hat mit bösen Worten um sich geschwungen wie mit einer Axt.
1: Okay, aber es gehören ja eigentlich immer zwei dazu, ne?
0: Nee, scheinbar nicht. Hm. Ben Gibbard ist der Böse. Aber das gute Album haben wir.
1: Dankeschön.
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0: Es ist 8.31 Uhr, halb neun.
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17: Rund drei Monate nach dem Start der Berliner Ermittlungsgruppe Telum gegen die organisierte Kriminalität hat die Staatsanwaltschaft eine erste Bilanz gezogen. Danach sitzen 29 Verdächtige in Untersuchungshaft. Insgesamt werden 126 Verfahren bearbeitet. In 8 weiteren Fällen wurde Anklage erhoben. Die Ermittlungen richten sich unter anderem gegen mutmaßliche Schutzgelderpresser und Täter, die mit Schüssen auf Geschäfte Angst verbreiten wollen. Die Gewerkschaft Verdi hat die Beschäftigten des Einzelhandels in Berlin und des Großhandels in Berlin und Brandenburg zu einem ganztägigen Warnstreik aufgerufen. Die Tarifverhandlungen für den Einzelhandel seien am Montag ohne Ergebnis beendet worden. Das Arbeitgeberangebot würde für viele Beschäftigte deutliche Reallohnverluste bedeuten, so Verdi. Um 11.30 Uhr ist eine Demonstration auf dem Berliner Wittenbergplatz geplant. Die Berliner CDU hat den Entwurf für ihr Wahlprogramm vorgelegt. Darin macht sie sich für Veränderungen bei der U-Bahn stark. So sollen U-Bahnhöfe Zugangskontrollen bekommen, die auf einigen Linien getestet werden sollen. Außerdem will die CDU mehrere U-Bahn-Linien verlängern. Auf den Straßen soll Tempo 50 zum Normalfall werden. Die Berliner CDU spricht sich dagegen aus, große Wohnungsunternehmen zu enteignen und einen Mietendeckel einzuführen. Alba Berlin hat den vorzeitigen Einzug ins Finale der Basketball-Bundesliga verpasst. Die Berliner verloren am Abend in Bamberg 73-81, führen in der Best-of-Five-Serie aber noch mit 2-1. In der Handball-Bundesliga haben die Füchse Berlin in Melsungen 39-28 gewonnen. Damit haben die Berliner den zweiten Tabellenplatz gefestigt und gute Chancen für die Qualifikation zur Champions League. Soweit die Radio 1 Nachrichten. 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
1: Heute kommt wieder ein bisschen Regen rein nach Berlin und Brandenburg. Am Vormittag kann es eher noch trocken sein. Und dann ab dem Mittag Schauer oder Gewitter bei 20 bis 22 Grad. Und die Temperaturen aktuell bewegen sich eigentlich kaum heute früh. Immer noch so 14, 15 Grad. In fast allen Orten, außer in Marzahn, haben wir schon 16.
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17: Auf Radio 1 A13 Berlin Richtung Dresden zwischen Starkow und Duben wird der Verkehr über die Standspur geleitet. Stadtverkehr Berlin A111 Richtung Dreieck Charlottenburg. Zwischen Stolpe und Tunnelforst am Tegel stehen Sie etwa 10 Minuten im Stau. Ein paar Minuten länger dauert es auch auf der A100 in Richtung Wedding vor der Baustelle in Höhe Schmargendorf und am Autobahnende in Treptow. In Moabit ist die Stephanstraße zwischen Stromstraße und Havelberger Straße in beiden Richtungen wegen eines Feuerwehreinsatzes gesperrt. Marzahn, auf der Bitterfelder Brücke werden heute von 9 bis 15 Uhr Unfallschäden beseitigt. Die Bitterfelder Straße ist ab der Wolfener Straße in Richtung Märkischer Allee gesperrt. Und dies noch zur S-Bahn. Nach einem Polizeieinsatz in Karlshorst kommt es auf der Linie S3 noch zu Verspätungen und Ausfällen. Trotz alledem haben Sie weiterhin eine gute Fahrt.
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1: Guten Morgen. Hallo, hallo. Jack White hat am Abend in der ausverkauften Columbia-Halle gespielt. Und wenn Sie da waren, haben Sie wahrscheinlich keine Beweise. Weder Foto noch Video. Es gab nämlich ein Handyverbot.
0: Oh, da hätte ich ja gar keine Lust drauf, Jack White. Aber ich war auch nicht da. Die meisten Leute vor Ort fanden es, glaube ich, gar nicht so schlimm, warum, dass es ein Handyverbot gab.
1: Warum findest du es so schlimm?
0: Ich lasse mir doch nicht vorschreiben, ob ich mein Handy benutzen darf oder nicht.
1: So. Okay, dann
0: also ja, ich verstehe, dass es nervt auf der Bühne, aber mein Gott, wir leben immer 2026. Das ist ja eine Art Realitätsflucht dann. Finde ich nicht gut. Aber die Leute vor Ort, die meisten hat es nicht gestört.
7: Man kann sich voll aufs Konzert konzentrieren.
18: Weil die Bildschirme nicht stören.
7: Da bin ich zwiegespalten, weil ich gucke mir doch ganz gern nochmal die Videos, die ich auf Konzerten gemacht habe, nochmal an. Weil ich jetzt auch nicht so sinnlose Wackelvideos mache.
19: Ich bin mal froh, nicht am Handy zu sein.
20: Und dadurch, dass eben auch keine Handys da waren, war es nochmal viel geiler, weil alle Leute wirklich komplett beim Konzert waren.
1: Ah, okay. So kann es natürlich auch laufen. Also wie es unsere Kritikerin gesehen hat, dieses handyfreie Konzert von Jack White, besprechen wir gleich ausführlich.

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0: heute auch ein neues Album raus. DJ Seinfeld, hier zusammen mit T.S. Grey auf Radio 1 um 8:08.
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2: Er versteckt selbstgeschriebene Gedichte in von ihm aufgepolsterten Stühlen und behandelt seine Gitarren wie Kinder.
0: Ja, Jack White in a nutshell.
3: Welcome to the end of the world.
2: Zwölf Grammys, die White Stripes, inzwischen Rock'n'Roll Hall of Fame dazu, Raconteurs, Dead Weather, Solo-Kram und gestern Abend Jack White in der ausverkauften Columbia-Halle, präsentiert von Radio 1.
0: Radio 1-Kollegin Jule Kaden war da, rockt hier immer noch mit dem Kopf und hat sich Notizen gemacht, nicht in ihr Handy, sondern auf einen Zettel, den sie jetzt dabei hat.
4: Hallo Jule, guten Morgen.
0: Du hast Jack White das zweite Mal live gesehen. Wird es ein drittes Mal geben, gleich mal vorab?
4: Ich sag's mal mit Nicole nach dem Konzert.
5: Wow! Mein 16-jähriges Ich ist sehr, sehr happy. Es ist das erste Mal, dass ich jetzt Jack White live gesehen habe. Und ich werde davon noch tagelang zehren.
4: Das dürfte wohl wirklich jeder Millennial vom gestrigen Abend fühlen, der mit White Stripes, Raconteurs und Jack White Soloplatten groß geworden ist. Und es waren wirklich viele von 1980 bis 95 Geborene da. Die Bühne, klassisch Jack White in schwarz-weiß und im kräftigen Blau, was sich durchzieht. Eine riesige, menschenähnliche weiße Statue von ihm mit glänzendem blauen Totenkopf in der Mitte. Ein durchsichtiges blaues Vistalight Acryl Drum Set von Ludwig, eine blaue Hammond Orgel von Leslie. Also so eine rotierenden Lautsprecher und natürlich Jack Whites Gitarren in Glitzerblau oder auch eine schwarz-weiße Telecaster, die er mit Fender entworfen hat.
2: Also die Musik-Heads kamen schon bei den Instrumenten auf ihre Kosten, wie ich jetzt gerade bei dir feststelle.
4: Auf jeden Fall. Ohne ein Wort, Hände hoch, einmal klatschen, sind alle vier förmlich auf die Bühne direkt an die Instrumente gerannt, Volume auf rechts gedreht und White und Co. haben uns den rumpligen Brecher That's How I'm Feeling in die Gesichter gescheppert.
3: That's how I'm feeling.
4: Der ist vom aktuellen Album No Name und das ist wichtig, weil Jack White da wieder sehr bewusst zurückgeht, weg von etwas verkopften Solo-Zeug hin zu Garage Rock, Punk Blues, Rumpeln, Schrammeln, Druck, also eher Verstärker aufreißen, Hirn aus, Körper an.
0: Okay, das klingt jetzt schon sehr, sehr nach einem sehr intensiven Konzert.
4: White und Band haben fast zwei Stunden lang ziemlich kompromisslos gearbeitet, laut, tight, dreckig. Dazu eine Setlist, die er ja traditionell jeden Abend neu aus seinen 240 irgendwas starken Backkatalog zusammenwürfelt. Einzige, was feststeht, ist Seven Nation Army, ist die letzte Zugabe. In Berlin waren auffällig viele White Stripe Songs dabei, sehr zur Freude wie von Kieran.
6: Jack hat heute sehr viele alte White Stripe Songs gespielt, die ich noch nicht live gesehen habe in den letzten 14 Jahren, wo ich ihn live gesehen habe, und das hat mich sehr gefreut.
2: Bei Jack White gibt es ja seit Jahren auch diese Handy-Regel. Keine Fotos, keine Videos, Handys in verschließbaren Hüllen. Wie fand die Crowd das?
4: Man hätte zwischendurch denken können, Berlin fand es mittel bis scheiße, weil wirklich alle so leise waren. Aber es waren einfach alle im Hyperfokus auf die Bühne starren. Nach jedem Song kompletter Alarm, kompletter Applaus. Die waren einfach wirklich aufmerksam wie Sau.
7: Im Grunde werde ich morgen auf jeden Fall allen von den Gitarren-Soli erzählen, weil das war einfach, finde ich, für mich im Vordergrund. Diese Gitarre ist einfach fantastisch.
8: Ich fand's geil, mir hat's gefallen, ich bin glücklich.
9: Frisch gebrochenes Herz, aber umarmt worden von ganz vielen Menschen, das ist wunderschön.
7: Hard, great.
10: Schrill, aber trotzdem irgendwie perfekt.
4: Auf der Bühne wurde geschrien, gequiekt, geschrammelt, hart, schrill, auf dem Punkt. Jack White hat sich auch random einmal die Haare gekämmt, seine schwarzen Wuschellocken. Jedes Soli hat eine andere Pose bekommen, sitzend, schleichend, wie eine Statue oder, thank God, niemals breitbeinig mit schleifender Gitarre auf dem Boden. Und das Handyverbot hat einen, glaube ich, genau das alles wahrnehmen lassen. Die meisten haben die handyfreie Zone gefeiert. Jeder kann sich auch auf seiner Website Fotos und Videos der Abende runterladen. Für mich und alle Garagenmädchen war der Abend ein 12 von 10. Jack White ist halt immer noch dieser Willy Wonka der analogen Rockmusik. Nur, dass die Schokolade aus fast Feedback und sehr viel Schweiß besteht.
0: Vielen Dank. Jule, du musst erstmal wieder runterkommen von diesem Konzert. Habe ich das Gefühl, natürlich jetzt nicht mit dem nächsten Song. Was hast du rausgesucht?
4: Steady As She Goes von den Raconteurs. Da sind gestern am Ende wirklich alle nochmal durchgedreht, inklusive Moshpit, obwohl die Columbia-Halle gefühlt eine Sauna Stufe 8 hatte und quetschenvoll war.
2: Also, dann nochmal zum Nachfühlen für alle. The Raconteurs, Steady As She Goes.
0: Danke, Jule.
4: Gerne.

0: Vielleicht, Katie J. Pearson, maybe hier im schönen Morgen auf Radio 1, 8.48 Uhr.
1: Stimmt's oder hat er recht? Christoph Drösser und die Geheimnisse des Alltags.
2: Ich zwinge mich dazu, auf dem Rücken zu schlafen. Das fühlt sich immer an, als würde man sich in den Sarg legen, wie so eine Leiche. Ich weiß auch mal gar nicht so richtig, wohin mit meinen Händen, weil die lege ich dann tatsächlich manchmal so auf meinen Oberkörper oder auf den Bauch drauf. Und dann sehe ich wirklich aus, als würde ich in einem Sarg liegen. Aber auf dem Rücken schlafen hat Vorteile fürs jugendliche Aussehen. Und dafür tue ich ja wohl alles.
0: Wie wachst du denn dann auf? Also wachst du dann auch auf dem Rücken? Also funktioniert es so? Bleibt dein Körper so liegen?
2: Manchmal ja. Manchmal bleibt er tatsächlich so liegen. Manchmal muss ich es mir aber auch tatsächlich gemütlich machen beim Schlafen und dann lege ich mich auf die Seite.
0: Naja, siehst du? Ich liege sogar manchmal auf dem Bauch. Das muss ja dann ganz, ganz schlimm sein. Stimmt's, dass man Falten kriegt, wenn man auf der Seite schläft? Naja, Christoph Drösser weiß es.
3: Wenn wir älter werden, kriegen wir Falten. Dagegen gibt es noch kein Mittel. Und da gibt es mehrere Sorten von Falten. Das eine sind Falten, die durch unsere Mimik entstehen. Wer viel lacht, bekommt Lachfalten. Und das ist ja eigentlich auch eine tolle Sache. Und dann gibt es die Falten, die durch das Verknautschen unserer Haut, zum Beispiel beim Schlafen, entstehen. Da gibt es regelrechte Bruchlinien in der Haut. Man kann sich das vorstellen wie die Kontinentalplatten auf dem Globus. Entlang dieser Linien faltet sich die Haut dann immer wieder und die graben sich dann richtig ins Gesicht ein. Tatsächlich ist durch Vergleiche festgestellt worden, dass Menschen, die auf der Seite schlafen, ausgeprägtere Falten haben als die, die auf dem Rücken schlafen. Und zumindest an den Augenlidern konnte man feststellen, dass bei Menschen, die vor allem auf einer Seite schlafen, auf dieser Seite das Augenlid tiefer hängt als das andere. Sollen Menschen, die auf der Seite schlafen, nun versuchen, zu Rückenschläfern zu werden? Ich weiß gar nicht, ob das überhaupt geht, denn auf unsere Schlafposition haben wir ja allenfalls beim Einschlafen einen Einfluss. Außerdem hat das Rückenschlafen auch seine Nachteile. Man denke nur ans Schnarchen. Aber es stimmt tatsächlich, wenn wir auf der Seite schlafen und unsere Gesichtshaut zerknautscht wird, dann kann das auf die Dauer tatsächlich zu Falten führen.
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1: Kühne Bühne. Open Stage im Theaterstrahl am Ostkreuz. Jugendliche und junge Erwachsene haben heute Abend die Gelegenheit, vor Publikum auf einer großen Theaterbühne mit professioneller Technik aufzutreten. Ob mit oder ohne Theatererfahrung, egal wie viel Lampenfieber, egal ob allein oder zusammen mit anderen, egal ob lange erprobt oder ganz spontan, alles ist möglich. Sei es Tanz, Musik, Gesang, Impro-Theater, Performance, Artistik, eine Rede halten oder ganz was anderes. Im Publikum sitzen, zuschauen, staunen und applaudieren geht natürlich auch. Die Kühne Bühne, Open Stage, startet um 19.30 Uhr im Theaterstrahl am Ostkreuz. Eintritt und Teilnahme sind kostenfrei.
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10: Michael Mellinger ist da und wir schauen auf die 9 Uhr Nachrichten gleich. 6 Länder aus dem westlichen Balkan warten seit Jahren auf ihren Beitritt zur Europäischen Union. In regelmäßigen Abständen kommt die EU mit ihnen zusammen, jetzt heute schon zum 8. Mal in Montenegro.
11: Die ehemalige Teilrepublik Serbiens könnte zusammen mit Albanien die Beitrittshürde zuerst nehmen. Viele in der EU warnen davor, die Länder noch sehr lange warten zu lassen, weil auch Russland und China an ihre Türen klopfen.
10: Mehr dazu gleich in den Nachrichten um 9 Uhr.

0: Ein Part von The XX, Romy hier, solo, She's on my mind und damit ist es um 9.
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3: Bundeskanzler Merz reist heute zum EU-Westbalkan-Gipfel nach Montenegro. Dort soll es unter anderem um die EU-Beitrittsperspektive der Westbalkanländer gehen. Georg Schwarte.
4: Merz hatte bereits im Vorfeld in einem Brief an die EU-Spitze dafür geworben, den 6 Westbalkanstaaten auf ihrem Weg in die EU mit Zugeständnissen, wie beispielsweise dem ungehinderten Zugang zum EU-Binnenmarkt, entgegenzukommen. Außenminister Wadefuhl, der erst Ende letzten Jahres alle Westbalkanländer bereist hatte, warnt weiter nachdrücklich davor, dass der Einfluss Russlands und Chinas im Westbalkan wachse. Das könne nicht im europäischen Interesse sein. Die EU hatte den Westbalkanstaaten bereits 2003 die Chance auf einen EU-Beitritt eröffnet. Seither bemühen sich Staaten wie Kosovo, Serbien, Albanien, Bosnien-Herzegowina, Montenegro und Nordmazedonien mit unterschiedlichem Erfolg, die Beitrittskriterien zu erfüllen.
3: Die Taliban haben nach Informationen des NDR einen aus Deutschland geplanten Abschiebeflug abgesagt. Dem Bericht zufolge wollen die Islamisten damit Druck auf die Bundesregierung ausüben, um weitere Diplomaten nach Deutschland entsenden zu können. Peter Hornung.
5: Am Donnerstag vergangener Woche hätte NDR-Recherchen zufolge eine Maschine Richtung Kabul abheben sollen, an Bord Afghanen, die abgeschoben werden sollten. Die für ihre Begleitung vorgesehenen Bundespolizisten hätten sogar bereits afghanische Visa gehabt. Doch die Taliban ließen den Flug schon im Vorfeld absagen. Die Bundesregierung werde praktisch erpresst, hieß es. Der Hintergrund: Die Radikal-Islamisten wollen noch mehr eigene Diplomaten nach Deutschland schicken. Ohne sie könne man den Deutschen nicht dabei helfen, ausreisepflichtige Afghanen reibungslos in ihr Heimatland abzuschieben. Bisher sind 2 Taliban-Vertreter akkreditiert, in Berlin und in Bonn.
3: Der ukrainische Präsident Zelensky hat dem russischen Staatschef Putin ein Treffen vorgeschlagen, um über eine Friedenslösung zu sprechen. Das Treffen soll in einem neutralen Land stattfinden, heißt es in einem Brief an Putin. Als Beispiele nannte Zelensky die Schweiz, die Türkei oder ein arabisches Land. Ivo Maruschik.
6: Es sei schon immer Sache der Anführer gewesen, Schlüsselfragen zu lösen. Kreml-Chef Putin ist auf diesen Vorschlag noch nicht eingegangen. Er verwies im Gespräch mit ausländischen Journalisten auf ältere Vorschläge, um den Krieg zu beenden. Putin behauptete aber, Russlands Truppen würden täglich an der Front vorrücken. Mit Spannung wird jetzt erwartet, ob er in seiner Rede heute beim Wirtschaftsforum in St. Petersburg auf Selenskys Vorschlag antwortet. US-Präsident Trump reagierte erfreut auf den Vorstoß. Ein direktes Treffen wäre großartig, sie sollten es hinbekommen, sagte er. Beide Seiten müssten aber Kompromisse eingehen.
3: Chinas Staatschef Xi Jinping wird in der kommenden Woche nach Nordkorea reisen und folgte mit der Einladung von Machthaber Kim Jong-un. Thorsten Iffland berichtet.
7: Der letzte Besuch von Xi ist 7 Jahre her. Die Beziehungen beider Länder hatten sich in der Zwischenzeit verschlechtert. Das lag ein Stück weit an der Corona-Pandemie. Peking hat aber auch die wachsende militärische Zusammenarbeit Nordkoreas mit Russland missfallen. Andererseits ist China der wichtigste wirtschaftliche Unterstützer des isolierten Landes. Experten glauben, Chinas Staats- und Parteiführung will dem wachsenden russischen Einfluss in Nordkorea entgegentreten. Die Ankündigung des Staatsbesuchs kommt einen Tag, nachdem Kim Jong-un Pläne vorstellte, wonach er die nuklearen Streitkräfte seines Landes mit exponentieller Geschwindigkeit ausbauen wolle.
3: Soweit die Radio 1 Nachrichten. 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
0: Es ist wechselhaft heute zum Freitag und schuld ist tief Peggy. Die bringt am Nachmittag Regenwolken, Gewitter sogar noch mal zu uns nach Berlin und Brandenburg. Die Temperaturen heute maximal 21 Grad. Aktuell haben wir überall so um die 15 Grad. Morgen wird es dann ein bisschen ruhiger, weniger regnerisch, mit mehr Sonne und Temperaturen von maximal 26 Grad.
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3: Auf Radio 1, Vorsicht auf der A10, südlicher Berliner Ring Richtung Dreieck Spreeau. Zwischen Genshagen und Rangsdorf liegt eine Leiter auf der linken und der mittleren Spur. A13, Berlin Richtung Dresden, zwischen Starkow und Duben wird der Verkehr über die Standspur geleitet. Stadtverkehr Berlin, A111 Richtung Dreieck Charlottenburg. Zwischen Stolpe und Tunnelforst am Tegel stehen sie etwa 10 Minuten im Stau. Ein paar Minuten länger dauert es auch auf der A100 in Richtung Wedding vor der Baustelle in Höhe Schmargendorf, am Autobahnende in Treptow, rund um die Elsenbrücke in Treptow und Friedrichshain und stadtauswärts auf der B2 vor Malchow. In Moabit ist die Stephanstraße zwischen Stromstraße und Havelberger Straße in beiden Richtungen wegen eines Feuerwehreinsatzes gesperrt. Marzahn, auf der Bitterfelder Brücke werden heute bis 15 Uhr Unfallschäden beseitigt. Die Bitterfelder Straße ist ab der Wolfener Straße in Richtung Märkische Allee gesperrt. Und noch dies zur S-Bahn. Wegen Bauarbeiten in Griebnitzsee fährt die S7 zwischen Griebnitzsee und Potsdam Hauptbahnhof nur im 20-Minuten-Takt. Trotz alledem haben Sie weiterhin eine gute Fahrt.
0: Danke dir.
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0: Guten Morgen.
2: Hallo, hallo.
0: Also ich weiß schon mal, wo ich nicht hingehe morgen, so lange nach der Wissenschaften. Und
2: das
0: zwar
2: ist gut.
0: An die FU. Da gibt es einen Escape Room, extra eingerichtet für diese Nacht. Der Escape Room hat den Titel Der Abgabetermin.
2: Ach Gott.
0: Und das ist das Szenario. Kurz vor der Abgabe eines wichtigen Forschungspapiers stellen die SpielerInnen fest, dass sie ihre Kollegin nicht erreichen können. Dabei hat sie die finale Version des Dokuments an ihrem Bibliotheksarbeitsplatz abgelegt. Und dann habt ihr 31 Minuten, um an die Datei zu gelangen. Horror.
2: Das ist ja schlimm.
0: Das ist
2: ja
0: Stoff, aus dem Albträume sind.
2: Wollte ich nämlich gerade sagen, das ist doch immer der typische Albtraum, dass man irgendwie einen dringenden Termin hat und den Raum nicht findet oder so. Und dann soll man das auch noch spielen. Ich kann verstehen, dass du da nicht hin willst. Aber es gibt zum Glück noch viele andere Orte und Termine bei der langen Nacht der Wissenschaften. 1300 Events, Stände und Führungen. Das reicht für uns. Die Highlights und Neuigkeiten besprechen wir gleich mit der Chefin, mit Christina Quenzel hier im schönen Morgen.

0: So heißt der Song, Overnight Sensation, Kate Moth. Im schönen Morgen, gleich 9:10.
1: Ausprobieren, staunen, diskutieren. Es ist eine Erfolgsgeschichte. Zehntausende besuchen jedes Jahr die Lange Nacht der Wissenschaften in Berlin. Unter dem Motto Erleben, Verstehen, Wissen wird Grundlagenforschung zugänglich gemacht. Wie wichtig die Veranstaltung ist, betont die Berliner Wissenschaftssenatorin Ina Ciborra von der SPD.
2: Gerade in diesen Zeiten müssen wir natürlich sehen, Wissenschaft ist kein Selbstläufer. Wir brauchen Rückhalt in der Gesellschaft, wir brauchen Menschen, die verstehen, warum Forschung, aber auch Freiheit der Forschung unabdingbar ist.
1: Mehr als 50 Forschungseinrichtungen laden morgen dazu ein, Wissenschaft hautnah zu erleben und sonst nicht öffentlich zugängliche Labore zu besuchen.
0: Und darüber sprechen wir jetzt mit Dr. Christina Quenzel, Vorsitzende des Vereins der Langen Nacht der Wissenschaften. Guten Morgen.
3: Ja, guten Morgen.
0: Das Programm ist ja enorm. Also da muss man sich ja richtig durchwühlen. Er streckt sich ja auch über ganz Berlin. Ganz ehrlich, haben Sie noch den Überblick?
3: Nein, ich muss gestehen, auch das fällt mir natürlich schwer, aber das ist auch das Besondere daran, weil man einfach jedes Jahr wiederkommen kann. Und es wird nie langweilig. Man kann selbst am gleichen Ort, also am selben Ort, einfach wenn an Orten sehr viele Einrichtungen sind, jedes Jahr Neues entdecken, weil man schafft es sowieso nicht, alles anzusehen. Man muss sich da wirklich überlegen, wo gehe ich hin? Und, oder was will ich sehen? Man kann sich auch auf Entdeckungsreise durch die Stadt machen zu bestimmten Themen. Auch das ist ja möglich.
0: Aber gibt es denn irgendwelche Highlights für Sie in diesem Jahr?
3: Also das immer werde ich immer wieder gefragt und ich finde das so wahnsinnig schwierig, Highlights herauszusuchen. Weil natürlich jede Wissenschaft ihre spannenden Themen hat, ihre spannenden Mitmachexperimente. Ja. Mein Herz schlägt sicherlich für die Lebenswissenschaften, weil ich selber auch Molekularbiologin bin. Aber es gibt natürlich auch ganz viele andere tolle Sachen zu entdecken. Also zum Beispiel habe ich gesehen, man kann im Südwesten von Berlin Höhlenmalerei mitmachen und so eben wirklich Archäologie nochmal ganz anders erleben und entdecken. Man kann in Adlershof einen Blick ins Planetensimulationslabor machen am DLR. Man kann den Kontrollraum des BESSIS besuchen. Das ist ja der große Synchrotronring, ja, wo Photonenstrahlung genutzt wird, um Materialien, aber auch ja, lebenswissenschaftliche Zellen, also Zellen zu durchleuchten oder kleine Moleküle. Ganz spannend, man kann bei uns in Buch draußen auf dem Campus die begehbare Vene besuchen und sich anschauen in der begehbaren Vene, wie sieht eine gesunde Vene aus und wo fängt eine Vene an, krank zu werden. Und darum gibt es ganz viele Stationen, wo man lernen kann, wie man selber vorbeugen kann, aber auch, wie, was die Medizin machen kann. Ne? Also von allen möglichen Themen findet man was.
0: Genau. Und Sie wollen uns ja locken zu den Geisteswissenschaften, habe ich gehört. Zum Beispiel ins deutsch-französische Forschungszentrum Centre Marc Bloch in der Friedrichstraße, die zum ersten Mal dabei sind, weil alle ja immer nur in die Labore rennen und die Reinräume und die Windkanäle und da gucken wollen. Was bieten denn die Geisteswissenschaften?
3: Das finde ich auch mal ganz spannend, was es doch überall noch dort für Themen gibt. Also ich hatte auch noch mal ein bisschen recherchiert, zum Beispiel Wahlkabine neu gedacht. Das ist von der Alexander von Humboldt Stiftung, wenn ich das richtig gesehen habe. Oder dein unbewusster digitaler Zwilling. Ne? Wer bist du, wenn du online gehst? Fand ich auch eine ganz interessante Geschichte. Oder ein virtuelles Spazieren und Feiern gehen. Also ich glaube, da gibt es ganz viele Themen, wo man ganz viel über sich selbst auch mal neu erfährt. Wie man sich in unterschiedlichen Situationen auch unterschiedlich verhält. Und wie Wissenschaft das analysiert, aufbereiten kann. Spannende Themen, die man als Naturwissenschaftler ja auch immer noch mal neu entdecken kann, weil man damit sonst auch kaum konfrontiert wird.
0: Wir freuen uns auch ganz besonders über das Centre Marc Bloch. Da sind wir nämlich dabei bei Radio 1 oder sind wir drin mit unserer Sondersendung mit Stefan Karkowski und mit Julia Fissmann von 19 bis 23 Uhr. Gucken Sie da auch mal vorbei.
3: Das muss ich sehen, ob ich das schaffe. Ich bin ja vorher quasi am Max-Delbrück-Zentrum eröffne, werde da auch eine ganze Weile noch vor Ort sein. Und dann muss ich sehen, inwiefern ich das schaffe. Und wenn ich dieses Jahr nicht schaffe, hoffe ich natürlich, dass Sie so viel Spaß hatten, dass Sie auch im nächsten Jahr wieder bei der Langen Nacht der Wissenschaften dabei sein möchten und dann die Türen auch wieder offen sind und ich mir das dann anschauen kann.
0: Wir sprechen in der Sendung auch über die Future Week, die parallel dann startet. 1000 Investoren sind in der Stadt, die nach Startups suchen, an den Unis, an den Wissenschaftseinrichtungen, um die dann zu finanzieren. Wie wichtig ist Wissenschaft als Wirtschaftsmotor auch?
3: wahnsinnig wichtig. Also gerade Berlin, wo wir so viel Wissenschaft haben, ist das wirklich der Motor für neue Unternehmen, für Startups. Also ich leite ja den Biotech-Park, den Campus im Campus Berlin-Buch. Das heißt, wir unterstützen ja als Unternehmen auch junge Biotech-Unternehmen, die also neue Medikamente, neue Therapien, neue Diagnostik oder auch Tools, die wieder in der Pharmaindustrie benötigt werden oder Testsysteme entwickeln, um dort neue Marktfelder zu erschließen. Also ich bin ja da beruflich ganz, ganz dicht dran, dass aus Wissenschaft Wirtschaft wird. Und Berlin hat sich das ja zum Glück auch auf die Fahnen geschrieben, schon vor etlichen Jahren mit den Zukunftsorten. Die stehen ja dafür, dass aus Wissenschaft Wirtschaft wird. Und ich sage mal, so ein bisschen wie der Eisberg, den man da hat. Man hat so ganz viel Wissenschaft, freie Forschung, die man auch benötigt. Und ganz oft weiß man gar nicht, dass in vielen Jahren eine wissenschaftliche Entdeckung plötzlich zu einem ganz tollen Anwendungsfall führt aus ganz unterschiedlichen Bereichen. Und das ist das, was oben aus dem Wasser guckt. Und das ist aber wichtig, dass wir die neue Wirtschaft aufbauen, denn das ist das Potenzial, was wir hier haben in der Stadt.
4: Morgen sollten Sie lange schlafen, damit Sie dann nachts durchhalten bei der langen Nacht der Wissenschaft in ganz Berlin von 17 bis 24 Uhr, also bis Mitternacht. Und jetzt sind Sie auch perfekt vorbereitet. Von Dr. Christina Quenzel vom Verein der langen Nacht der Wissenschaften. Vielen Dank.
0: Viel Spaß morgen. Tschüss.
3: Ja, danke schön.
0: Ciao.
3: Ciao.

0: Effi Wildgrube und Fabian Meerfort sind zusammen Elfi am Cottbusser Damm hier auf Radio 1 um 9:18 Uhr.
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2: Das Neinhorn und der Geburtstag. Sommertheater und Familienfest vor dem Piccolo-Theater in Cottbus. Das Neinhorn und der Geburtstag feiert Premiere unter freiem Himmel auf dem Erich-Kästner-Platz. Nach den beliebten Büchern von Marc-Uwe Kling erzählt das Stück die Geschichte des eigensinnigen Neinhorns, das nach einem Streit mit der Königstochter von deren Geburtstag ausgeladen wird. Auf der Suche nach einem passenden Geschenk begegnet es skurrilen neuen Freunden und lernt, dass eine Entschuldigung manchmal gar nicht so verkehrt ist. Nach der Premiere sind alle zu einem großen Kinderfest eingeladen. Das Neinhorn und der Geburtstag. Sommertheater und Familienfest vor dem Piccolo-Theater in Cottbus am Sonntag ab 15 Uhr.

0: muss man aufpassen, dass man keine Verzuckerung kriegt bei diesem Song. Die Cardigans. Wunderschön mit Love Fool hier auf Radio 1. Absoluter Freitagssong um 9:09.
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0: Glück ist es dir noch eingefallen.
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3: Vor ziemlich genau 40 Jahren wurde in Deutschland in Reaktion auf die Tschernobyl-Katastrophe das Umweltministerium gegründet. Aber lange bevor Umweltschutz ein politisches Ressort wurde, machte man sich in der Musik schon seine Gedanken dazu. Etwa im Jahr 1968 im Song »Mein Freund der Baum« von Alexandra. 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

0: Bei Alexandra ging es um den Baum, bei Reinhard May ein paar Jahre später um den Maikäfer. Dem setzte er 1974 ein musikalisches Denkmal.
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1: Bettina Wegner dürfte vielen durch ihr Lied Kinder bekannt sein. Es wurde in viele Sprachen übersetzt und vor kurzem haben die Toten Hosen gemeinsam mit ihr eine aktuelle Version veröffentlicht.
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1: Boah, stark gesungen mit 78 Jahren.
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1: Campino mit 63 Jahren auch nicht schlecht. Beim Thema Umweltsongs blicken wir jetzt in die frühen 80er Jahre. Da kam von Udo Jürgens der Song 5 vor 12 heraus.
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starker Song, aber das mit der Panflöte hätte nicht sein müssen. Damals gab es echt einen Umweltbanger nach dem nächsten, auch hier Karl der Käfer.

0: 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Und zuvor erschien bereits Der blaue Planet von Karat.
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0: Es gab so viel. Wir gehen jetzt direkt ins Jahr 86. Kurz nach der Reaktorkatastrophe brachte Wolf Mahn ein Protestlied heraus.
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0: Hey, stimmt, die AKWs hat schon was. Erinnert mich von der Songanlage aber ein bisschen an Shout von Tears for Fears. Kam 2 Jahre zuvor auf den Markt. Da der Song von Wolf Mahn aber im Sinne der guten Sache war, wie so viele Umweltlieder, hat sich da wohl niemand beschwert.
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0: Fantastisches Album, fantastischer Song, fantastische Band. Die Broken Bells, The High Road, hier auf Radio 1, 9:29.
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0: Und es ist 9:30 Uhr.
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8: Nach Berechnungen der Umweltschutzorganisation Greenpeace haben die Mineralölkonzerne in Deutschland im ersten Monat nach der Einführung des Tankrabatts einen Übergewinn von mehr als 700 Millionen Euro gemacht. Trotz des gesunkenen Spritpreises verdiene die Branche weiter deutlich mehr als vor Beginn des Iran-Kriegs. Die Mehreinnahmen seien in etwa so hoch wie die Aufwendungen der Steuerzahler zur Finanzierung des Tankrabatts. Statt Steuermilliarden zugunsten der Ölkonzerne mit der Gießkanne zu verteilen, seien ein Tempolimit und eine Steuer auf die Übergewinne der Ölkonzerne nötig, so Greenpeace. Die Gewerkschaft Verdi hat die Beschäftigten des Einzelhandels in Berlin und des Großhandels in Berlin und Brandenburg zu einem ganztägigen Warnstreik aufgerufen. Die Tarifverhandlungen für den Einzelhandel seien am Montag ohne Ergebnis beendet worden. Das Arbeitgeberangebot würde für viele Beschäftigte deutliche Reallohnverluste bedeuten, so Verdi. Um 11.30 Uhr ist eine Demonstration auf dem Berliner Wittenbergplatz geplant. Rund 3 Monate nach dem Start der Berliner Ermittlungsgruppe Telum gegen die organisierte Kriminalität hat die Staatsanwaltschaft eine erste Bilanz gezogen. Danach sitzen 29 Verdächtige in Untersuchungshaft. Insgesamt werden 126 Verfahren bearbeitet. In 8 weiteren Fällen wurde Anklage erhoben. Die Ermittlungen richten sich unter anderem gegen mutmaßliche Schutzgelderpresser und Täter, die mit Schüssen auf Geschäfte Angst verbreiten wollten. Die USA wollen die vereinbarte Lieferung von Tomahawk-Marschflugkörpern an Deutschland offenbar endgültig absagen. Das meldet das Nachrichtenportal Politico unter Berufung auf gut informierte Kreise. Danach befürchten die USA, dass Russland die Stationierung der Waffen als Eskalation betrachten könnte. Außerdem seien durch den Iran-Krieg die eigenen Bestände an Tomahawks geschrumpft. Die Marschflugkörper sollten in Deutschland als Gegengewicht zu den russischen Raketen in der Exklave Kaliningrad stationiert werden. Soweit die Radio 1 Nachrichten. 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
0: Es wird heute wahrscheinlich auch bei Ihnen nochmal regnen. Schauer und Gewitter sind angesagt für heute, ab heute Mittag. Aber auch die Sonne guckt zwischendurch immer mal wieder raus. Höchstwerte 20 bis 22 Grad heute. Zum Wochenende hin wird es dann noch mal ein bisschen wärmer. Und die Temperaturen aktuell haben sich heute Morgen kaum verändert, so um die 15, 16 Grad aktuell.
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8: Auf Radio 1 A13 Berlin Richtung Dresden zwischen Starkow und Duben wird der Verkehr über die Standspur geleitet. B2 Potsdam-Belitz zwischen der A10, dem Anschluss Michendorf und dem Abzweig nach Wildenbruch-Lehnmarke gibt es Behinderungen nach einem Unfall. Stadtverkehr Berlin A111 Richtung Dreieck Charlottenburg zwischen Stolpe und Tunnelforst am Tegel stehen Sie etwa 10 Minuten im Stau. Ein paar Minuten länger dauert es auch auf der A100 in Richtung Wedding vor der Baustelle in Höhe Schmargendorf, am Autobahnende in Treptow, rund um die Elsenbrücke in Treptow und Friedrichshain und stadtauswärts auf der B2 vor Malchow. Marzahn, auf der Bitterfelder Brücke werden heute bis 15 Uhr Unfallschäden beseitigt. Die Bitterfelder Straße ist ab der Wolfener Straße in Richtung Märkische Allee gesperrt. Friedenau auf der Schmiljanstraße ist zwischen Rheinstraße und Hantieri-Straße in Richtung Friedrich-Wilhelm-Platz an einer Baustelle bis Ende nächster Woche nur eine Spur frei. Und noch dies zur S-Bahn. Wegen Bauarbeiten in Griebnitzsee fährt die S7 zwischen Griebnitzsee und Potsdam Hauptbahnhof nur im 20-Minuten-Takt. Trotz alledem haben Sie weiterhin eine gute Fahrt.
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0: Guten Morgen. Hallo, hallo. Die letzte halbe Stunde schöner Morgen in dieser Woche bricht an. Es macht uns alle natürlich ein bisschen traurig und gleichzeitig aber auch ein bisschen fröhlich, weil es doch gleich ein Highlight der Woche gibt.
3: Den Feierabend?
0: Auch. Und dann vorher noch das Geräusch, wie jeden Freitag.
3: Und Sie können mitraten, was wir suchen und einen schönen Preis absahnen. 3 Minuten müssen Sie sich noch gedulden und dann ein bisschen lauter drehen wahrscheinlich.

0: Albertine Sage ist hier im schönen Morgen. Girl Missing um 9.38 Uhr.
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2: Und das Beste kommt zum Schluss. Auch heute wieder das Geräusch der Woche. Ein Ton, der ein Ereignis aus dieser Woche beschreibt.
0: Die interne Abstimmung in unserer Redaktion hat ein sehr eindeutiges Bild ergeben. Wir beide waren für was anderes. Hm. Wir wollten ein anderes Geräusch der Woche haben.
2: Wir uns nicht durchsetzen. Aber wie Deutschland im UNO-Sicherheitsrat.
0: Wir sind Deutschland im UNO-Sicherheitsrat. Super, das ist ein schönes Fazit für diese Woche hier. Einen schönen Morgen. Aber wir sind uns trotzdem sicher, Sie kommen drauf. Und dann können Sie das hier gewinnen.
3: Sie gewinnen ein Paket der Tiroler Zugspitz Arena mit einem Hoodie und regionalen Schmankerln.
0: Ja, das bekommen Sie, wenn Sie das Geräusch in der vergangenen Woche erraten haben.

0: Okay, was hätte das denn wohl sein können? Es gab ein paar falsche Antworten. Liebes Radio 1-Team, beim Geräusch der Woche ging es darum, dass Musikclubs jetzt offiziell Kulturorte sind. Nee, das war es nicht. Hallo, liebes Radio 1. Bei dem Geräusch der Woche handelt es sich um eine kurzfristig gebaute Holzplattform auf den Filmfestspielen in Cannes, welche nachzugeben drohte und einen Einsatz von Notfallkräften auslöste.
1: Oh, vielleicht gar nicht
0: mitgekriegt. Nee, das war es auch nicht. Es war auch nicht der Absturz im Mauersegler. Party im Mauersegler am Mauerpark. Jemand verletzte sich Notarztwagen. Auch diese Stichpunkte führen nicht zum Ziel.
1: Nein, das war es alles nicht. Ich klicke mich in die vielen, vielen richtigen Antworten und picke diese hier mit geschlossenen Augen heraus. Hallo, liebes Radio 1-Team. Als Party- und technikaffiner Radio 1-Hörer hat es direkt beim Hören des Geräuschs der Woche Klick gemacht bei mir. Es handelt natürlich von dem illegalen Rave im Wald in Grünheide, der von einer Wildkamera gefilmt und dann nach Mitteilung des Försters durch die Polizei beendet wurde. Ganz viele Grüße von Thorsten.
0: Jetzt ist was los in Brandenburg. Herzlichen Glückwunsch. Und jetzt Ihre Chance auf das Paket der Tiroler Zugspitz Arena. Und Sie müssen nicht mal auf den Berg rauf dafür. Das hier ist unser neues

0: Viel, viel Glück.
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0: Na, schön gehört?
1: Dann schicken Sie Ihre Antwort an geräusch@radio1.de.

0: Fällt mir keiner ein. Zumindest hier nicht im Studio. Evil Woman war das vom ELO Electric Light Orchestra um.
1: Bin ich aber froh.
0: 9:49 Uhr.
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3: Marie van Ebner-Eschenbach, österreichische Schriftstellerin. Was wir heute tun, entscheidet darüber, wie die Welt morgen aussieht.

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5: Gucken wir nochmal auf die 10 Uhr Nachrichten mit Michael Mellinger. Eins seiner Themen gleich. Seit 2021 haben mehr als 50.000 Menschen eine sogenannte Wiedergutmachungseinbürgerung in Deutschland bekommen. Damit werden Menschen entschädigt, die selbst oder deren Vorfahren unter dem NS-Regime Unrecht erlitten hatten.
6: Konkret hatten Sie oder Ihre Vorfahren die deutsche Staatsangehörigkeit damals verloren oder nie erhalten. Für die Einbürgerung gelten erleichterte Bedingungen. Die Behörden gehen davon aus, dass die Betroffenen ihren deutschen Pass ohne eigenes Verschulden verloren haben. Und die meisten Antragsteller leben in Israel und Großbritannien.
7: Mehr Einzelheiten dazu und was sonst noch wichtig ist um 10 in den Nachrichten. Und dann ist Katja Weber hier im Studio. Mit ihr diskutieren Sie über die Fußball-Weltmeisterschaft. Also bleibe ich am besten gleich im Studio, wenn ich nicht so müde wäre.
5: Viel Spaß. Wir sind Kerstin Hermes und Julia Menge. Wir hatten die beste Woche mit Ihnen.
7: Jawohl.
5: Vielen, vielen Dank. Und wir sind raus.
7: Mua.
5: Ciao, ciao.

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1: Um Punkt 10 Uhr kommen jetzt hier von Michael Mellinger. Guten Morgen.
2: Guten Morgen. Das Bundesinnenministerium hat Zahlen zur sogenannten Wiedergutmachungseinbürgerung veröffentlicht. Das Verfahren richtet sich an Menschen, die selbst oder deren Vorfahren unter dem NS-Regime Unrecht erlitten hatten. Demnach haben seit 2021 mehr als 50.000 Menschen einen deutschen Pass erhalten, teilte das Innenministerium auf einer Anfrage des linken Abgeordneten Kotschak mit. Jasper Ruppert.
3: Grundlage der Einbürgerung ist eine Reform des Staatsangehörigkeitsrechts von 2021, durch die sich der Kreis der möglichen Antragsteller deutlich vergrößert hat. Den deutschen Pass erhalten können Menschen jüdischen Glaubens und andere Betroffene, die aus politischen, rassistischen oder religiösen Gründen während der NS-Herrschaft die deutsche Staatsangehörigkeit verloren oder aufgegeben haben, sowie deren Nachfahren. Für die Einbürgerung gelten erleichterte Bedingungen. Ob die Antragsteller Deutsch sprechen können, spielt beispielsweise keine Rolle. Die Behörden gehen davon aus, dass die Betroffenen ihren deutschen Pass ohne eigenes Verschulden verloren haben. Die meisten Antragsteller leben im Ausland, besonders viele in Israel und Großbritannien.
2: Bundeskanzler Merz reist heute zum EU-Westbalkan-Gipfel nach Montenegro. Dort soll es unter anderem um die EU-Beitrittsperspektive der Westbalkanländer gehen. Georg Schwarte.
4: Merz hatte bereits im Vorfeld in einem Brief an die EU-Spitze dafür geworben, den 6 Westbalkanstaaten auf ihrem Weg in die EU mit Zugeständnissen, wie beispielsweise dem ungehinderten Zugang zum EU-Binnenmarkt, entgegenzukommen. Außenminister Wadefuhl, der erst Ende letzten Jahres alle Westbalkanländer bereist hatte, warnt weiter nachdrücklich davor, dass der Einfluss Russlands und Chinas im Westbalkan wachse. Das könne nicht im europäischen Interesse sein. Die EU hatte den Westbalkanstaaten bereits 2003 die Chance auf einen EU-Beitritt eröffnet. Seither bemühen sich Staaten wie Kosovo, Serbien, Albanien, Bosnien-Herzegowina, Montenegro und Nordmazedonien mit unterschiedlichem Erfolg, die Beitrittskriterien zu erfüllen.
2: Der ukrainische Präsident Zelensky hat dem russischen Staatschef Putin ein Treffen vorgeschlagen, um über eine Friedenslösung zu sprechen. Das Treffen soll in einem neutralen Land stattfinden, heißt es in einem Brief an Putin. Als Beispiele nannte Zelensky die Schweiz, die Türkei oder ein arabisches Land. Ivo Maruschik.
5: Es sei schon immer Sache der Anführer gewesen, Schlüsselfragen zu lösen. Kreml-Chef Putin ist auf diesen Vorschlag noch nicht eingegangen. Er verwies im Gespräch mit ausländischen Journalisten auf ältere Vorschläge, um den Krieg zu beenden. Putin behauptete aber, Russlands Truppen würden täglich an der Front vorrücken. Mit Spannung wird jetzt erwartet, ob er in seiner Rede heute beim Wirtschaftsforum in St. Petersburg auf Selenskys Vorschlag antwortet. US-Präsident Trump reagierte erfreut auf den Vorstoß. Ein direktes Treffen wäre großartig, sie sollten es hinbekommen, sagte er. Beide Seiten müssten aber Kompromisse eingehen.
2: Chinas Staatschef Xi Jinping wird in der kommenden Woche nach Nordkorea reisen und folgt mit der Einladung von Machthaber Kim Jong-un. Thorsten Efland berichtet.
6: Der letzte Besuch von Xi ist 7 Jahre her. Die Beziehungen beider Länder hatten sich in der Zwischenzeit verschlechtert. Das lag ein Stück weit an der Corona-Pandemie. Peking hat aber auch die wachsende militärische Zusammenarbeit Nordkoreas mit Russland missfallen. Andererseits ist China der wichtigste wirtschaftliche Unterstützer des isolierten Landes. Experten glauben, Chinas Staats- und Parteiführung will dem wachsenden russischen Einfluss in Nordkorea entgegentreten. Die Ankündigung des Staatsbesuchs kommt einen Tag, nachdem Kim Jong-un Pläne vorstellte, wonach er die nuklearen Streitkräfte seines Landes mit exponentieller Geschwindigkeit ausbauen wolle.
2: Soweit die Radio 1 Nachrichten. 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
1: Schönen Dank.
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1: Heute ist alles möglich. Trockene Abschnitte mit Sonnenschein, ebenso wie kompakte Wolkenfelder inklusive Schauer oder Gewittern bei höchsten Werten von 20 bis 22 Grad. In Berlin um 21 Grad. In der Nacht gibt's dann häufig eine geringe Bewölkung. Teilweise könnte es auch klar sein, aber hinwiederum auch letzte Schauer geben. Örtlich bildet sich Nebel bei minimal 11 bis 8 Grad in der Nacht. Und morgen gibt's, wie gehört, erstmal ein bisschen Nebel. Dann häufig Sonnenschein, später lockere Bewölkung. Überwiegend trocken sein soll es morgen am Sonnabend bei 22 bis 26 Grad.
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2: Auf Radio 1 A13 Berlin Richtung Dresden zwischen Schönefelder Kreuz und Bestensee stehen Sie etwa 10 Minuten im Stau. B2 Potsdam-Belitz zwischen dem A10-Anschluss Michendorf und dem Abzweig nach Wildenbruch-Lehnmarke gibt es Behinderungen nach einem Unfall. Stadtverkehr Berlin, ein paar Minuten länger dauert es auf der A100 in Richtung Wedding vor der Baustelle in Höhe Schmargendorf, am Autobahnende in Treptow, im Wedding auf der Seestraße in beiden Richtungen, rund um die Elsenbrücke in Treptow und Friedrichshain und stadtauswärts auf der B2 vor Malchow. Friedenau auf der Schmiljanstraße ist zwischen Rheinstraße und Handjerichstraße in Richtung Friedrich-Wilhelm-Platz. An einer Baustelle bis Ende nächster Woche nur eine Spur frei und dies noch zur S-Bahn. Wegen Bauarbeiten in Griebnitzsee fährt die S7 zwischen Griebnitzsee und Potsdam Hauptbahnhof nur im 20-Minuten-Takt. Trotz alledem haben Sie weiterhin eine gute Fahrt.
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1: Ich wünsche einen schönen Freitagvormittag.

0: The Amplifitis haben wir hier gehört mit WizKid. Wenn Sie Radio 1 häufiger hören, dann wissen Sie, der Freitagvormittag, das ist die Sendestrecke, in der Sie ansagen, was hier diskutiert, berichtet und gesendet wird. Also funktioniert folgendermaßen. Sie schreiben eine Mail an dieweber@radio1.de, berichten uns, welches Thema Sie umtreibt, worüber Sie sich den Kopf zerbrechen. Und wir gucken, ob sich daraus eine dreistündige Sendung machen lässt, unter Beteiligung alle anderen Radio 1 Hörerinnen und Hörer. Also was meinen die denn zu dem Thema, das ihnen eben Kopfschmerzen bereitet? Und genau dieser Rezeptur gefolgt ist Sven. Der hat schon Anfang des Jahres eine Mail geschrieben an dieweber@radio1.de und die lautet folgendermaßen. Moin, wir müssen über die Fußball-WM in den USA sprechen. Ein Boykott ist angebracht? Fragezeichen. Er führt weiter aus. Die aktuellen Ergebnisse in den USA machen Sorge und Angst. Menschen werden erschossen von staatlichen Institutionen. Das hat nichts mehr mit Demokratie und Freiheit zu tun. Und folglich will Sven diskutieren, wie wir uns zu dieser WM, die er sich am liebsten boykottiert gewünscht hätte, positionieren. Wir eröffnen die Sendung ja gern dann im Gespräch mit dem jeweiligen Ideengeber oder der Ideengeberin. Aber Sven arbeitet jetzt gerade und sagt, ich kann dann nicht sprechen. Drum hat er uns eine Sprachnachricht geschickt.
1: Ich hätte mir gewünscht in der Vergangenheit, dass wir medial und gesellschaftlich über einen WM-Boykott nachdenken oder diskutieren. Und zwar von unseren Sportlern oder Fußballern, dass wir als Land den DFB den Auftrag geben, nicht an der WM teilzunehmen, aus den besagten Gründen. Aber darüber wurde ja in der letzten Zeit überhaupt nicht diskutiert. Ich weiß gar nicht wo, man hat ja dafür lieber über Timmy wochenlang diskutiert. Das finde ich schade. Aber vielleicht dann beim nächsten Mal.
0: Also da spricht Optimismus raus, vielleicht dann beim nächsten Mal. Sven hat sich folglich für die kommenden 4-5 Wochen ab Anpfiff am kommenden Donnerstag das hier vorgenommen.
1: Ich werde kein einziges Fußballspiel von der Fußball-WM 26 schauen. Ich werde auch keine Fanartikel kaufen. Ich werde diese WM überhaupt nicht unterstützen.
0: So der Beschluss und das Statement unseres Hörers Sven. Wie sieht's bei Ihnen aus? Haben Sie sich schon den kompletten Merch angelacht? Von Wimpel über T-Shirt bis Autobeflaggung. Ist die Frage Neuer oder Baumann, ist die Dauerthema in Ihrer Blase? Und liegen die Zutaten für Toast Hawaii oder Ähnliches schon bereit im Kühlschrank? Oder planen Sie, genau wie Sven gerade ausgeführt hat, diese Fußball-WM ausfallen zu lassen, wegen der Politik des Gastgeberlandes USA? Vielleicht auch wegen der schamlosen Geschäftemacherei der FIFA? Oder freuen Sie sich mit den Teams aus Jordanien, aus Curaçao, fußballerisches Neuland zu betreten? All das ist denkbar. Für all das gibt es sicherlich Gründe und Argumente. Und wir haben diese Sendung nun genannt, die Welt zu Gast bei Trump. Freuen Sie sich auf die WM. Und wir freuen uns auf Ihre zahlreichen Eingaben und Ansichten dazu unter 0331 70 99 111. Freuen Sie sich auf diese WM oder freuen Sie sich nicht drauf? Gern jeweils versehen mit Argumenten und Begründungen unter 0331 70 99 111. Danke Sven für den Themenvorschlag.

0: 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Zeit, dass sich was dreht. Kommende Woche, Donnerstag, beginnt eine neue WM. Dieses Mal in jeder Hinsicht in der XXXL-Ausgabe. Die USA, Kanada und Mexiko, die begrüßen die Welt des Fußballs und heißen im Namen der FIFA 46 Mannschaften willkommen. Ist das schön? Freuen Sie sich auf die kommenden Wochen? Oder eher nicht so? Dazu hat sich bei uns schon Fred gemeldet aus Ludwigsfelde und der ist nicht begeistert.
1: Der Fußball ist eigentlich mehr oder weniger zum Kommerz verkommen. Der normale Fußballfan hat überhaupt gar nichts mehr zu tun, als diese hohen, unverschämten Preise zu bezahlen und diese WM aufgebläht und nur noch für Reiche ist abartig. Ich werde nicht ein Spiel schauen.
0: Das ist abartig, sagt Fred, was da passiert, was aus dem Spiel gemacht wird. Und wir hören hier, spricht das alte Leid, die unüberbrückbare Kluft zwischen Kommerz und inniger Fußballliebe. Nur, dass diese Kluft jetzt noch größer geworden zu sein scheint. Christoph aus Berlin hat sich auch gemeldet. Der ist eigentlich Fußballfan und der hört in sich selbst hinein. Und er hört da noch nicht so viel Resonanz.
2: Vorfreude auf die WM. Also ich habe mir erst mit dem Kauf des 11-Freunde-Sonderhefts vor 2 Tagen wirklich bewusst gemacht, dass die WM jetzt vor der Tür steht. Vorfreude stellt sich leider irgendwie gar nicht so richtig ein. Sei es die verrückte Politik eines der Gastgeberländer, sei es Gianni Infantino, sei es die Berichte über Ticketpreise, also so richtig ist da noch nichts innerlich los, aber vielleicht stellt sich das noch einmal sehen.
0: Also Christoph horcht weiter in sich hinein. Anders sieht's aus bei unserer Hörerin Marlies aus Reinickendorf. Die nämlich freut sich amtlich auf die anstehende WM.
3: Also ich glaube ja immer noch, dass es gute Jungs sind. Aber ein bisschen, würde ich sagen, enttäuscht, aber sagen wir mal skeptisch, bin ich seit der letzten EM. Da haben sie ja den 5. Platz belegt, obwohl sie so knapp gegen Spanien verloren haben. Ja, und dann sage ich mir hinterher, wir sind dabei. Italien ist zum 3. Mal nicht dabei. Und bei Deutschland, ich habe mal gegoogelt, nur irgendwie in den 20er Jahren und 1950 waren wir nicht dabei und sonst immer. Also, was soll's? Ich werde auf keinen Fall ein Spiel versäumen.
0: Wie sieht's bei Ihnen aus? Sind Sie innerlich unbeteiligt oder sind Sie vorfreudig? Werden Sie wie unsere Hörer Sven und Fred, werden Sie 0 Spiele schauen oder alle? Und aus welchen Gründen das eine oder das andere, das wollen wir von Ihnen hören unter 0331 70 99 111 und die Argumente für und wieder hier miteinander ins Gespräch bringen. Und diese Sendung eröffnen soll eine Ode an das englische Spiel. Die bekannten HSV-Anhänger der Liga der gewöhnlichen Gentlemen, die haben die historischen Wurzeln und die Liebe zur Fußlümmelei, wie sie singen, folgendermaßen betextet und musikalisch verpackt. Die Gentlemen-Spieler.

Und zum Schluss schon fast Lagerfeuerstimmung bei der Liga der gewöhnlichen Gentlemen. Die Gentlemen-Spieler wurden besungen und die durchaus emanzipatorischen Wurzeln dieses Ballspiels namens Fußball. Überzeugt Sie das, was hier die Hamburger gesungen haben? Also sind Sie dabei bei der Fußball-WM und erkennen Sie diese Wurzeln, diese Urgründe noch in dieser WM? Oder sind Sie, auch diese Stimmen haben wir ja hier schon gehört, on air eher skeptisch bis ablehnend angesichts dieser aufgeblähten Gelddruckmaschine namens FIFA und dem, was sie gemacht hat aus der Fußball-Weltmeisterschaft? Das wollen wir besprechen mit Für und Wider und den entsprechenden Argumenten unter 0331 70 99 111.

Neues von Jungle und neu bei uns auf der Playlist The Wave haben wir hier gehört auf Radio 1, wo wir in den folgenden 3 Stunden versuchen zu ermitteln, wie groß Ihr Interesse am anstehenden Fußballturnier ist. Wir fragen Sie das auch auf radio1.de. Da genügt ein Klick. Wir machen so verschiedene Facetten auf zwischen ich werde alle Spiele schauen bis hin zu ich werde mir kein Spiel anschauen. Dazwischen gibt es auch noch einzelne Nuancen. Sie finden die Umfrage auf radio1.de. Und wenn Sie Ihren Klick da gesetzt haben, dann würden uns natürlich die ausführlichen Begründungen dazu interessieren. Die werden Sie los unter 0331 70 99 111. Das ist Musik von Mine, Dunkel.

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0: Willkommen.

0: Musik von Aldous Harding live zu erleben sein wird die Neuseeländerin am 21. Juni im Huxleys, präsentiert von Radio 1. Wir fragen sie, wie sie zur anstehenden Fußball-Weltmeisterschaft stehen. Und da haben wir jetzt hier schon die ganze Bandbreite an Ansichten dazu eingefahren. Fangen wir mal an bei Mike.
1: Ganz ehrlich, genau das, was man erwartet. Es wird Geschäft gemacht ohne Ende und unterm Strich geht es etwas kaputt, was emotional sehr, sehr wertvoll war. Ich war, 2014 bei dem Argentinien-Spiel an der Fanmeile. Es war ein Traum. Ich war bei dem 7:1 gegen Brasilien in der Dominikanischen Republik in einem kleinen Restaurant. Es war ein Traum und der Traum ist ausgeträumt, leider. Nicht dank Trump, dank der FIFA.
0: Der Traum ist ausgeträumt, sagt Mike, ein enttäuschter Liebender. Er ist ablandig, was die WM betrifft, ganz anders als Jochen.
2: Ich werde mir so weit möglich, klar, ich muss ja auch arbeiten, Spiele anschauen, nicht nur der deutschen Mannschaft. Ich freue mich riesig. Meine erste WM war mit 10 Jahren 1970. Und Kommerz hin oder her, dann durften wir kein Tennis, dann durften wir kein Handball gucken, kein Eishockey. Das ist nun mal so. Keine Formel 1, ist nun mal so. Kommerz spielt immer eine Rolle. Alle wollen sie Geld verdienen. Und von daher ist mir das eigentlich auch Bockwurst.
0: Ist ihm Bockwurst, dass Geld die Welt antreibt und auch in jeder Sportart, in jeder beliebten Sportart drin steckt. Jochen sagt, das ist so, damit muss man sich arrangieren. Aber Jochen, so verstehe ich Sie, den Sport selbst, die Freude daran, tastet das nicht an. Wo und wie würden Sie sich da einsortieren? Treffen Sie vielleicht schon Vorbereitungen für eine Party zum Anpfiff, die bei Ihnen zu Hause steigt? Was planen Sie angesichts der deutschen Spiele? Oder sagen Sie eben rein gar nichts plane ich. Dann nennen Sie uns bitte die Gründe dafür, also für jede denkbare Haltung dazu, unter 0331 70 99 111.

0: Meine Kollegin Mia Siemers, die war auf den Straßen von Berlin-Schöneberg unterwegs und hat sich umgehört, wie die Leute den WM-Zirkus, den Anfahrenden, finden. Bestimmt haben sie im Supermarkt und in den Drogerien auch schon überall die einschlägigen Artikel gesehen. Also sie hat gefragt, freuen sie sich auf diese Spiele? Für manche der Befragten kommt diese FIFA-Fußball-Weltmeisterschaft doch etwas überraschend für diese Dame hier.
1: Weil so viele Trikots in der Gegend rumhängen, habe ich gefragt, was wollt ihr alle mit den Trikots? Das ist doch WM, weißt du das nicht? Nein, ich weiß es aber jetzt. Ich wünsche allen viel Erfolg.
0: Wichtige Reporterinnenfrage auch zur anstehenden WM ist natürlich, wie ist die Stimmung? Folgendermaßen sieht es beim bildenden Künstler Herbert Liefers aus, kurz vor Anpfiff.
2: Also ich bin selber als Kind nur am Fußballspielen gewesen, aber jetzt die Stimmung, speziell der jetzigen WM, interessiert mich überhaupt nicht. Wahrscheinlich ein Teil davon liegt auch daran, dass es in Amerika stattfindet. Also die ganze politische Situation, alles, was da gerade so abläuft, ist, finde ich, einfach so entsetzlich, dass es selbst auf eine Sache wie Fußball schlägt. Also ich habe überhaupt keinen Bock, mir die Sachen anzugucken. Überhaupt nicht.
0: Also es gibt sowas wie einen US-Malus, die USA als Austragungsort, die innenpolitische Situation dort, aber auch das außenpolitische Handeln des US-Präsidenten. All das schlägt durch aufs Thema, aber es gibt auch eine gewisse Vorfreude, beispielsweise auf das anstehende Tippspiel. Das hat eine Gebäudemanagerin aus Kreuzberg erzählt.
3: Ich habe Lust und gerade heute zugestimmt, dass wir wieder im Jobteam natürlich alle miteinander stimmen, weil das so ein schönes Get-Together ist. Vor allen Dingen danach, wenn dann die ersten drei wieder gewählt werden. Ja, habe ich total. Freue ich mich drauf. Wir verbinden es ganz oft natürlich mit ein bisschen kulinarisch und ein bisschen Getränke. Jeder ist mal dran und natürlich ein T-Shirt.
0: Natürlich ein T-Shirt, sagt sie. Das Thema Gemeinschaft, Geselligkeit, so ein bisschen Party-Appeal. Das ist auch diesem Schöneberger Paar hier wichtig, wenn ansonsten vielleicht auch nicht total Fußball bewegt.
4: Wenn etwas verhalten noch. Wir gucken immer bei uns in der Straße, wenn dann unten vor dem Café.
5: Da habe ich dann auch mal.
4: Genau, da hast du nämlich auch mal mitgeguckt.
5: Cool ist, wenn alle auf der Straße sitzen, genau. Alle Nachbarn runterkommen und gemeinsam fiebern, zumindest dann so.
4: Genau, wir haben so eine Pizzeria unten und da sind dann wirklich alle aus der Nachbarschaft. Und dann ist es eigentlich total nett und dann ist auch irgendwie egal, wer spielt.
0: Wie sieht's bei Ihnen aus? Ist egal, wer spielt oder ist egal, dass überhaupt Fußball-WM stattfindet? Haben Sie bestimmte Traditionen, Guck- oder Tippgemeinschaften, Rituale, Speisen, weiß der Kuckuck? Oder sagen Sie, nee, spätestens bei dieser WM hier bin ich weg vom Fenster. Wir haben ein Ohr für alle Positionen und Argumente unter 0331 70 99 111.

0: Eher private Fragen, die die Ramones umtreiben, weniger sportliche Entscheidung. Wir aber sprechen hier in dieser Sendung über die Frage, ob sie sich auf die WM freuen, unter all den gegebenen Bedingungen und Voraussetzungen. Und Andrea hat sich bei uns gemeldet aus Berlin-Friedrichshain.
1: Ich bin jemand, die gerne Fußball schaut, allerdings bin ich auch sehr politisch und boykottiere grundsätzlich Spiele, die in Ländern stattfinden, wo weder die Menschenrechte noch Völkerrechte gewahrt werden. Das heißt, ich habe vor 4 Jahren die WM auch nicht gesehen und werde mir kein Spiel in den USA anschauen. Ich hoffe, dass sich noch ganz viele daran beteiligen und die Spiele boykottieren.
0: Sagt Andrea, und die WM, die damals in Katar ausgetragen wurde, die hat sie auch boykottiert. Wie sieht's bei Philipp aus? Der hat, glaube ich, sentimentale Erinnerung.
2: Ich habe mal in der 11. Klasse einen Schüleraustausch in Ecuador gemacht und dort bin ich jeden Montagmorgen aufgefordert worden, die Nationalhymne zu singen über ziemlich schlimme Lautsprecher, und meine damalige Gastfamilie, die waren auch sehr große Fußballfans und haben mich quasi häufig mit ins Stadion genommen, häufig zu Maracá hieß der Club oder Técnico. Und das waren nicht die spannendsten Spiele, aber die Nationalspiele, die waren richtig gut. Und jetzt spielt eben Ecuador auch am 25. Juni gegen Deutschland. Und darauf freue ich mich besonders, weil ich dann auch mal wieder die Nationalhymne hören kann, obwohl ich eigentlich nicht so ein Nationalhymnensänger bin.
0: Also Philipp hat auf jeden Fall einen Termin. Spätestens am 25.06. bei Ecuador gegen Deutschland steigt er ein. Aber es klang so, als wäre er auch schon vorher anzutreffen, vor dem Fernseher bei der Übertragung von WM-Spielen. Wie sieht's bei Ihnen aus? Bereiten Sie sich in irgendeiner Weise vor oder sagen Sie, nee, da lasse ich in diesem Jahr ganz schön die Finger und die Augen von? 0331 70 99 111 ist die Nummer für Ihre Ansichten.

0: Horrorfilme Leon Bischoff und den SchauspielerInnen Julia Gräfner und Wolfram Koch in dieses staatenlose Niemandsland auf die Neumayer-Station, um der Frage nachzugehen, was das Leben, das Überleben in der so lebensfeindlichen Natur mit Menschen macht. Mitgebracht haben sie 39 Stunden Videomaterial und das Konzept zu Polaris. Die Premiere von Polaris am Deutschen Theater heute Abend ist ausverkauft, falls Sie im Juni keine Karten mehr bekommen. Ab Herbst steht Polaris wieder auf dem Spielplan.
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11: Und zwar die der Nachrichten um 11 Uhr. Berliner Polizei registriert mehr Clankriminalität. Verfassungsschutz zählt mehr Rechtsextreme in Brandenburg. Und das Wetter heiter bis wolkig und meist trocken heute bei 20 bis 22 Grad. Mehr dazu gibt's gleich von Michael Mellinger nach Musik von Sophie Reuer. Cowboy Mouth.

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1: Die kommen jetzt um 11 Uhr von Michael Mellinger.
2: In Berlin sind die Fälle von Clankriminalität im vergangenen Jahr wieder gestiegen. Laut Senatsinnenverwaltung wurden 952 Straftaten registriert, 12% mehr als 2024, aber weniger als 2023. Sabine Müller.
3: Die Polizei rechnet dem Phänomenbereich Clankriminalität in Berlin insgesamt 685 Personen zu. 342 von ihnen waren im letzten Jahr tatverdächtig. Beide Zahlen sind gestiegen. Bei den Straftaten handelte es sich hauptsächlich um Rohheitsdelikte, Verkehrsstraftaten und Diebstahl. Im Vergleich zu 2024 hat die Polizei im vergangenen Jahr etwas weniger Kontrolleinsätze im Clan-Milieu durchgeführt, dabei aber mehr Objekte wie Bars, Wettbüros und Juwelierläden kontrolliert. 31 von ihnen wurden geschlossen.
2: In Brandenburg ist die Zahl der Rechtsextremisten auf einen Rekordstand gestiegen. Der Verfassungsschutz zählt laut seinem Jahresbericht nun 5.890 Personen der Szene zu, ein Anstieg von 61% gegenüber 2024. Darin enthalten seien auch die Brandenburger AfD-Mitglieder, erklärten Innenminister Redmann und Verfassungsschutzpräsident Peters. Der Verfassungsschutz stuft die AfD seit vergangenem Jahr als erwiesen rechtsextremistisch ein. Das Bundesinnenministerium hat Zahlen zur sogenannten Wiedergutmachungseinbürgerung veröffentlicht. Das Verfahren richtet sich an Menschen, die selbst oder deren Vorfahren unter dem NS-Regime Unrecht erlitten hatten. Demnach haben seit 2021 mehr als 50.000 Menschen einen deutschen Pass erhalten, teilte das Innenministerium mit. Jasper Ruppert.
4: Grundlage der Einbürgerung ist eine Reform des Staatsangehörigkeitsrechts von 2021, durch die sich der Kreis der möglichen Antragsteller deutlich vergrößert hat. Den deutschen Pass erhalten können Menschen jüdischen Glaubens und andere Betroffene, die aus politischen, rassistischen oder religiösen Gründen während der NS-Herrschaft die deutsche Staatsangehörigkeit verloren oder aufgegeben haben, sowie deren Nachfahren. Für die Einbürgerung gelten erleichterte Bedingungen. Ob die Antragsteller Deutsch sprechen können, spielt beispielsweise keine Rolle. Die Behörden gehen davon aus, dass die Betroffenen ihren deutschen Pass ohne eigenes Verschulden verloren haben. Die meisten Antragsteller leben im Ausland, besonders viele in Israel und Großbritannien.
2: Die Taliban haben nach Informationen des NDR einen aus Deutschland geplanten Abschiebeflug abgesagt. Dem Bericht zufolge wollen die Islamisten damit Druck auf die Bundesregierung ausüben, um weitere Diplomaten nach Deutschland entsenden zu können. Peter Hornung.
5: Am Donnerstag vergangener Woche hätte NDR-Recherchen zufolge eine Maschine Richtung Kabul abheben sollen, an Bord Afghanen, die abgeschoben werden sollten. Die für ihre Begleitung vorgesehenen Bundespolizisten hätten sogar bereits afghanische Visa gehabt. Doch die Taliban ließen den Flug schon im Vorfeld absagen. Die Bundesregierung werde praktisch erpresst, hieß es. Der Hintergrund: Die Radikal-Islamisten wollen noch mehr eigene Diplomaten nach Deutschland schicken. Ohne sie könne man den Deutschen nicht dabei helfen, ausreisepflichtige Afghanen reibungslos in ihr Heimatland abzuschieben. Bisher sind 2 Taliban-Vertreter akkreditiert, in Berlin und in Bonn.
2: Soweit die Radio 1 Nachrichten. 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
1: Danke dir.
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1: Heute gibt's Richtung Lausitz etwas Regen, sonst bei vielen Wolken und ein bisschen Sonnenschein ab dem Mittag. Stellenweise womöglich auch Schauer oder Gewitter. Also eine Wundertüte heute bei höchsten Werten von 20 bis 22 Grad.
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2: Auf Radio 1 A12 Berlin Richtung Frankfurt-Oder zwischen Storkow und Fürstenwalde-West ist die rechte Spur gesperrt und Sie brauchen etwa 30 Minuten länger. A13 Berlin Richtung Dresden zwischen Schönefelder Kreuz und Bestensee stehen Sie etwa 10 Minuten im Stau. Stadtverkehr Berlin, ein paar Minuten länger dauert es auf der A100 in Richtung Wedding vor der Baustelle in Höhe Schmargendorf, am Autobahnende in Treptow, im Wedding auf der Seestraße in beiden Richtungen, rund um die Elsenbrücke in Treptow und Friedrichshain und Stadt auswärts auf der B2 vor Malchow. Gesundbrunnen-Osloer Straße in Höhe Reinickendorfer Straße sind die Ampeln ausgefallen. Und aktuell ist zur S-Bahn: Nach einem Polizeieinsatz am Hackeschen Markt kommt es auf den Linien S3, 5, 7 und 9 noch zu Verspätungen und Ausfällen. Trotz alledem haben Sie weiterhin eine gute Fahrt.
1: Schönen Dank.
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1: Ja, ist ja ein Träumchen, dass Sie dabei sind. Willkommen.

0: Broken Social Scene live zu erleben in der Columbia Halle Mitte September am 19.09. Musik aus Kanada, und um Kanada geht's hier auch in der folgenden Einlassung von Stefan.
1: Die Leute sagen, die Spiele werden boykottiert, die WM-Spiele, weil jetzt in den USA stattfindet, wird völlig vergessen, dass auch noch in Kanada und in Mexiko diese Spiele ausgetragen werden. Also von daher, mit dem Boykott kann man sich das nicht ganz so einfach machen. Ich bin auch nicht wirklich interessiert an der WM diesmal durch Trump-Politik und FIFA und überhaupt. Aber bitte zu bedenken, Mexiko und Kanada sind auch dabei. Boykottiert man dann Spiele, die da stattfinden, nicht, und die anderen boykottiert man? Also es wird alles ein bisschen schwierig mit dem Boykott.
0: Boykott ist schwierig, sagt Stefan, und da muss man sich auch genau angucken, was man boykottiert und wo welches Spiel ausgetragen wird. Und da fügt sich nahtlos der Anruf unserer Hörerin Heike an.
2: Ich werde die Spiele, die in Amerika stattfinden, in Nordamerika, in den USA, nicht gucken. Ich werde ausschließlich die Spiele gucken in Mexiko und Kanada, um ein Zeichen zu setzen. Ich habe die letzte Fußball-Weltmeisterschaft schon boykottiert. Ich habe nicht ein einziges Spiel gesehen. Und ich finde es eigentlich total traurig. Aber ich möchte diesem Präsidenten kein Forum geben. Und ich werde auch die Eröffnung und auch das Abschlusszeremonie da, die werde ich mir nicht angucken.
0: Sagt Heike, wie sieht's bei Ihnen aus? Spielt diese WM in den nachfolgenden Wochen in Ihrem Leben eine Rolle? Wenn ja, welche? 0331 70 99 111. Im Leben von Micky Beisenherz wird sie eine Rolle spielen, denn der wird die Spiele kommentieren für Magenta TV. Und mit ihm habe ich kurz vor der Sendung ein Gespräch aufgezeichnet zu dem, was ihn und uns da erwartet in den kommenden Wochen. Hören wir nach dem Apfelmann von Blumfeld.

0: Es wird absehbar die WM der Superlative. Drei Länder als Austragungsländer, 48 Mannschaften, 16 Spielorte in Kanada, Mexiko und den Vereinigten Staaten von Amerika in notabene 4 Zeitzonen. In 6 Tagen geht das Ganze los. Die Sportjournalisten, die Beobachter und Kommentatorinnen, die studieren natürlich schon fleißig die Länderdossiers, die Kader. Unser Kolumnist Micky Beisenherz zum Beispiel auch, denn der wird sich in den kommenden Wochen die Nächte um die Ohren schlagen, um die Spiele zu verfolgen, damit er sie morgens ab 7 Uhr dann analysieren kann bei Magenta TV. Dachten wir, sprechen wir doch mit ihm im Rahmen dieser Sendung hier. Schönen guten Morgen, Micky Beisenherz.
1: Hallo, hi.
0: Sie werden zwar aus München senden, ansonsten ist aber die Welt zu Gast bei Trump. Ja, okay, in Mexiko, in Kanada auch, aber für die fühlt er sich ja auch zuständig. Wie blicken Sie denn auf diese WM?
1: Vorfreudig tatsächlich. Es gibt ja sehr viele Menschen, die sind noch gar nicht in WM-Laune. Bei mir steigt sie langsam. Gleichzeitig ist es, also sagen wir mal so, es ist gut, dass ich mich auf den Sport freue, weil das Ganze drumherum wird mutmaßlich auch in den gut 5 Wochen ja wahrscheinlich nicht nur erfreulich sein, schätze ich mal.
0: Mit 48 Mannschaften und 104 Spielen wird das die größte Endrunde aller Zeiten mit Teilnehmern wie Kap Verde, Usbekistan, Curaçao. Könnte man sagen, das senkt das Niveau und ist totaler Quatsch. Könnte man aber auch sagen, das weitet den Blick und ist vielleicht für diese Länder ein riesiges Highlight. Wie schauen Sie auf diese Aufblähung der WM?
1: Ja, vermutlich ist beides wahr und doch werden wir möglicherweise in 8 Jahren in Saudi-Arabien sagen, Mensch, das war noch ein herrliches Turnier, als es nur ein 16-Finale gab und kein 32-Finale. Also es ist wahrscheinlich eins der letzten großen Fußballturniere, bei dem man sich noch richtig anstrengen musste, um sich zu qualifizieren. Das wird es vermutlich bald auch nicht mehr geben. Also es ist schon irre lang, das muss man sagen.
0: Also graut es Ihnen auch vor Ihrem Job?
1: Nee, gar nicht. Also da ich wirklich ein absoluter Fußball-Nerd bin und es liebe, also ich liebe an den großen Turnieren ja immer, sie strukturieren meinen Tag. Das war immer so. Ich wusste irgendwie, keine Ahnung, also 15 Uhr ist dieses Spiel, dann habe ich noch ungefähr so eine Stunde Tagesfreizeit, dann ist um 18 Uhr das nächste und dann um 21 Uhr. Das ist jetzt bei diesem Turnier aufgrund der Zeitverschiebung ein bisschen anders, aber ich muss wirklich sagen, ich freue mich drauf. Aber klar, ich bin halt eben auch wirklich ein Fan.
0: Sie sprechen also als Fan. Was durch diese Aufblähung hier der Spiele auf jeden Fall auch erweitert wird, ist die Gewinnmarge der FIFA. Mehr Spiele, mehr Werbung, mehr Kohle. Das ist ja schwierig für die wahren Fans des Sports. Also einerseits diese Liebe zum Spiel versus der Hass auf diesen Hyperkapitalismus dahinter. Wie sieht es in Ihrem Herzen aus?
1: Bei mir ist es genauso. Also ich vergleiche das immer ganz gerne so ein bisschen mit Gläubigen und der katholischen Kirche. Das heißt also, ich habe den festen Glauben und der ist unabrückbar und gleichzeitig hasse ich die Dachorganisation. Und so geht es mir mit dem Fußball und der FIFA auch ein bisschen so. Ich liebe den Sport, ich liebe alles daran. Ich liebe es, mit Leuten Fußball zu spielen und danach gemeinsam Fußball zu schauen. Das ist wahnsinnig verbindend. Also es ist wirklich ein sehr, sehr schöner sozialer Kit. Und gleichzeitig finde ich natürlich das Drumherum und die Leute, die diesen Institutionen vorstehen, mindestens ausgesprochen dubios, wenn nicht verabscheuungswürdig.
0: Dann gucken wir jetzt mal aufs Sportliche. Vor allem die Nominierung Neuers, die hat im Vorfeld für Gesprächsstoff gesorgt. Jetzt Ihr Urteil, richtige Entscheidung oder nicht?
1: Ja, ich glaube, dass es... Also es ist, wieso, das erleben wir in der Politik lustigerweise auch ganz häufig, ne? So eine Doublette, das heißt eine gute Entscheidung, schrecklich kommuniziert. Ich finde den Gedanken, also ich war selber sehr lange dafür, Manuel Neuer zur Nummer 1 zu machen oder ihn da wieder reinzustellen, weil er natürlich doch immer noch Angst und Schrecken verbreitet bei Europas Weltklasse-Stürmern beziehungsweise bei den Stürmern der Welt. Aber natürlich hat sich Julian Nagelsmann da für den höheren Ausschlag der Amplitude entschieden. Also sowohl nach oben hin, aber auch einpreisen, dass es nach unten hin auch, also ich sehe die Möglichkeit gegeben, dass Manuel Neuer hervorragend hält und sich dann im Achtelfinale gegen Frankreich einen entscheidenden Klopper leistet, woraufhin dann alle sagen, Nagelsmann, du bist ja verrückt gewesen, Neuer mitzunehmen, wenn er denn überhaupt spielt. Also momentan ist er ja verletzt. Also derzeit wirkt es so, als sei der Plan von Julian Nagelsmann, Manuel Neuer bis zum Finale zu schonen. Also ich weiß auch nicht genau.
0: Gehen wir vielleicht noch mal ein paar weitere Positionen durch. Havertz oder Undav? Goretzka oder Pavlovic?
1: Also ich liebe Dennis Undav. Ich finde, er hat auch in dieser Saison wieder gezeigt, wie wertvoll er ist. Gleichzeitig hat Havertz in 2 Champions-League-Finalspielen jeweils getroffen. Das spricht für ihn. Ich bin trotzdem Fan von Undav. Also ich würde mich für Undav aussprechen. Und Pavlovic oder Goretzka, ich bin großer Goretzka-Fan, auch menschlich. Aber Pavlovic, vor allen Dingen mit Metscher zusammen, das hat jetzt zuletzt sehr gut funktioniert. Ich würde das wagen.
0: Okay, dann hätten wir das also geklärt. Welche Rolle wird Lennart Kahn spielen?
1: Also derzeit deutet ja sogar etwas darauf hin, dass er in der Startelf stehen könnte. Ich glaube, das muss nicht unbedingt sein. Ich glaube, Lennart Kahn kann ein extrem guter und wichtiger Joker sein.
0: So, dann wäre nur noch eine Frage zu klären. Wer steht doch nochmal gleich am 19. Juli im New York, New Jersey Stadium im Finale?
1: Oh Gott. auf jeden Fall nicht Frankreich, weil ich Frankreich eine Rolle zutraue, wie Deutschland sie 1994 gespielt hat. Nämlich auf dem Papier unbezwingbar, viel zu viel Qualität. In der Wahrheit zu viel Qualität, zu viele Egos und ein frühes Ausscheiden. Und alle reiben sich die Augen und sagen, wie das passiert. Habe ich mich schön drum rumgemogelt.
0: Genau, wir wollen jetzt nicht hören, wer noch alles dann nicht stehen wird, sondern die beiden Mannschaften, die wir da antreffen.
1: Um Gottes Willen, ganz, ganz wilder Tipp, Portugal und seltsamerweise wieder Argentinien.
0: Okay, wir werden das überprüfen. Besten Dank. Mhm. Micky Beisenherz kommentiert ab der kommenden Woche morgens zwischen 7 und 9 auf Magenta TV im Breakfast Club die Spiele dieser WM. Wir wünschen reichhaltige Frühstücke. Besten Dank für die Zeit heute.
1: Dass ich da Experte sein kann, zeigt, dass in Deutschland es jeder schaffen kann. Dankeschön.
0: Ciao. Danke sehr. Tschüss. Und wir haben dieses Gespräch kurz vor der Sendung aufgezeichnet. Es gibt auch eine aktuelle Umfrage fürs ZDF. Danach glauben aktuell nur 15% der Befragten, dass die DFB-Auswahl beim Turnier irgendwie triumphieren kann. 72% der Befragten bezweifeln das. Das geht aus einer repräsentativen Umfrage für das ZDF-Politbarometer hervor. Vielleicht wollen Sie sich ja auch hinreißen lassen zu sportlichen Tipps, aber uns interessiert natürlich auch das politische, gesellschaftliche Drumherum. Kurz und gut, wie halten Sie es mit dieser WM und mit der deutschen Nationalmannschaft? Wir sind gespannt auf Ihre Antworten unter 0331 70 99 111.

0: Hannah Wu hören wir hier. Parking Lot. Wir fragen Sie in dieser Sendung die Welt zu Gast bei Trump, ob Sie sich freuen auf die anstehende FIFA-Fußball-WM. Und Sie werden im Folgenden hören, wie enttäuscht, entsetzt Florian ist.
1: Ich bin echt sauer, weil es ist so eine Unverschämtheit, so eine Maßlosigkeit, was die FIFA da abzieht. Es ist unbegreiflich. Ich begreife es nicht und ich kann es gar nicht glauben. Die spinnen doch. Das ist doch nur noch Geschäftemacherei. Also ich werde mir ein paar Spiele angucken. Deutschland wird wahrscheinlich in der Vorrunde wieder rausfliegen. Dann hat das Elend ein Ende. Aber nee, das wird ja immer schlimmer. Es hört ja gar nicht auf. Nee. Also ich bin da raus.
0: Ich bin da raus, so schließt Florian. Aber im Mittelteil habe ich rausgehört, naja, hier und da mal hingucken ist schon drin, obwohl die FIFA, die Organisation dahinter, ja, schrecklich ist, wie Florian das sagt. Und er meint, es wird immer schlimmer. Hören wir mal so eine Mittelmeinung zum Thema. Die kommt von Jorge.
2: Also ich habe bisher alle WMs und EMs seit 72 gesehen. Aber bei Katar war ich raus und die jetzige werde ich mir auch nicht angucken. Es geht natürlich auch um Politik, aber die Menschen allein in den USA, die können ja eigentlich nichts dafür. Mir geht es darum eigentlich, was die FIFA da veranstaltet, schon seit Jahrzehnten. Das hat für mich mafiöse Züge, was die da haben. Und das hat für mich mit Fußball nichts mehr zu tun. Die organisieren da was Großes und machen unglaublich viel Geld damit. Also dann gucke ich mir lieber Rot-Weiß-Küritz gegen Turbine Potsdam an, bevor ich mir das reinziehe.
0: Also die FIFA macht den Fußball kaputt, aber den richtigen, den wahren Fußball zu sehen, den gibt es immer noch. Nicht unbedingt bei der FIFA-WM, sagt Jorge. Hören wir mal Rainer.
3: Den Boykott halte ich für vollkommen sinnlos, bringt überhaupt nichts. Ich bin großer Fußballfan, was aber so die breite Masse sagt von meinen Fußballfreunden und auch bekannten Verwandten, dass das eben jetzt in Länder gelegt wird, wo ja nun nicht Fußball so auf der Agenda steht. Ich schließe mal Mexiko aus. Die Eintrittspreise sind dort exorbitant hoch und wer dort rüberreisen will in die USA, weiß ja selber, was es für Probleme gibt mit ESTA und so weiter und so fort. Gut ist, dass 48 Länder dabei sind, dass die Kleinen mal rankommen, aber dass man das so weit weglegt, das ist einfach unverständlich. Man kann nur hoffen, dass eine gute Stimmung aufkommt. Ich drücke Deutschland die Daumen, dass sie so weit wie möglich kommen. Ich meine, die Vorrunde ist ja schon schwer. Aber wir schauen mal und ich drücke die Daumen unserer Elf. Und ich war mal in einem Fitnessstudio tätig und das ist jetzt auch ausgeschmückt mit Bällen, mit Fahnen und so weiter und so fort, dass man auch hier auch Flagge zeigt in dieser Richtung.

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8: Heute für jeden was dabei. Trockene Abschnitte, Sonnenschein, kompakte Wolkenfelder, inklusive Schauer oder gar Gewittern. Heute bei höchsten Werten zwischen 20 und 22 Grad. In der Nacht könnte es letzte Schauer geben, dann auch örtlich Nebel bei Temperaturen zwischen 11 und 8 Grad. Und morgen zum Sonnabend richten wir uns mal ein auf lokalen Nebel, auf Sonne, lockere Bewölkung. Dabei soll es überwiegend trocken sein. Schauer will ich aber an dieser Stelle nicht gänzlich ausschließen. Morgen bei maximal 22 bis 26 Grad.
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9: Auf Radio 1 A10 westlicher Berliner Ring Richtung Dreieck Werder zwischen Potsdam Nord und Vöben stehen Sie etwa 10 Minuten im Stau. A12 Berlin Richtung Frankfurt Oder zwischen Storkow und Fürstenwalde West ist die rechte Spur gesperrt und Sie brauchen etwa 30 Minuten länger. Stadtverkehr Berlin, ein paar Minuten länger dauert es auf der A100 in Richtung Wedding vor der Baustelle in Höhe Schmargendorf am Autobahnende in Treptow. Im Wedding auf der Seestraße in beiden Richtungen rund um die Elsenbrücke in Treptow und Friedrichshain und stadtauswärts auf der B2 vor Malchow. Gesundbrunnen, Osloer Straße in Höhe Reinickendorfer Straße sind die Ampeln ausgefallen. Marzahn auf der Bitterfelder Brücke werden heute bis 15 Uhr Unfallschäden beseitigt. Die Bitterfelder Straße ist ab der Wolfener Straße in Richtung Märkischer Allee gesperrt. Tiergarten, die Scheidemannstraße und die John-Foster-Dulles-Allee sind zwischen Jitzer-Grabin-Straße und Spreeweg in beiden Richtungen bis zum Abend wegen einer Sportveranstaltung gesperrt. Und aktuell ist zur S-Bahn. Nach einem Polizeieinsatz am Hackeschen Markt kommt es auf den Linien S3, 5, 7 und 9 noch zu Verspätungen und Ausfällen. Trotz alledem haben Sie weiterhin eine gute Fahrt.
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8: So sieht's aus. Willkommen.

0: Fontaines DC haben wir hier gehört auf Radio 1 mit Starburster. Da hat uns Sven, unser Hörer, ja ein schönes Thema vorgeschlagen, nämlich die Frage nach Boykott or not der FIFA-Fußball-WM. Wir fragen ein bisschen breiter gefasst, ob Sie sich auf selbige freuen. Und Sie beteiligen sich wirklich zahlreich unter 0331 70 99 111. Diese Nummer hat beispielsweise auch Elke gewählt.
1: Es ist ja schön, dass alle so sportbegeistert sind, aber ganz ehrlich, die Menschheit hat, glaube ich, andere Sorgen. Und ich finde es ganz schlimm, dass Sport verpolitisiert wird. Die Athleten, egal welcher Art, geben ihr Bestes und man macht Politik damit, finde ich fürchterlich. Und wir wissen alle, dass inzwischen Sport nicht mehr sehr viel mit Leistung, sondern viel mehr mit Kommerz zu tun hat.
0: Ja, Elke, das sagen ganz viele, die hier anrufen, auch. Aber trotzdem erwärmen sie sich dann doch für den Sport und sagen, den Kommerz, den lassen wir außer Augen. Mal hören, wie es bei Petra ist.
2: Ich bin 68 Jahre alt und von Kindesbeinen an großer Fußballfan durch meinen Papa, später durch meinen Mann. Mein Sohn war Fußballspieler und Fußballtrainer hier in Berlin. Und ja, aber diese WM, no, sorry. Ich habe schon bei der letzten nicht ein einziges Spiel geguckt und bei dieser hier habe ich, wie ich finde, noch weniger Grund, weil ich bin immer ein großer Fan der USA gewesen, fliege jetzt seit 2 Jahren schon nicht mehr im Sommer zu meinen Freunden nach Boston. Darauf verzichte ich und dann werde ich mir die Trump-Festspiele, so nenne ich es mal, nicht reintun. Denn es ist nicht nur absoluter Kommerz, das ist ja schon mehrfach gesagt worden, sondern es ist auch sozusagen eine Bühne für diesen Mann. Und die will ich nicht unterstützen.
0: Ohne mich, sagt Petra, die Trump-Festspiele müssen auf meine Beteiligung verzichten. Gemeldet bei uns hat sich auch Ingo.
3: Ich finde diese Weltmeisterschaft und alles, was damit zusammenhängt, in den USA, nehmen wir mal die demokratischen Länder wie Kanada und Mexiko raus, einfach auf allen Ebenen extrem, extrem verstörend und komplett scheiße. Ich bin immer noch seit 30 Jahren aktiver Fan von Borussia Mönchengladbach. Und da spielt es jetzt überhaupt keine Rolle, wer da zuhört, ob das jetzt Herthaner sind, Unioner sind, Stuttgarter oder Bayern. Wir haben jetzt so lange dafür gekämpft, dass Ticketpreise für den Stehbereich unter 20 Euro konstant bleiben. Und wenn wir uns dann angucken, dass da draußen Ticketpreise in Höhe von 5.000, 6.000, 7.000 Dollar aufgerufen werden, das hat doch mit Fußball nichts mehr zu tun. Auf der anderen Seite bin ich auch nicht komplett für den Boykott, denn ich freue mich eigentlich auch für die jungen Talente, nehmen wir mal Lennart Karl, die da jetzt mal zeigen können, was sie drauf haben. Das ist ja auch schön für die. Die freuen sich ja auch auf so ein Event. Das sind ja junge Athleten, die was wollen. Aber grundsätzlich verabscheue ich dieses Event ganz, ganz dolle.
0: Und trotzdem, Ingo, man hört eine Prise Vorfreude durch, trotz all der Fassungslosigkeit angesichts des Drumherums. Und hier hören wir noch, was Albert aus Wittenberg beizutragen hat.
4: Also Kinder, macht euch doch nicht alles kaputt. Bei mir ist es so, ich gucke gerne Fußball und ich habe da Spaß dran. Und ich gucke nicht alle Spiele, bestimmt nicht, aber auch nicht keines. Sondern wenn ich mir ein Spiel angucke, dann habe ich darauf Freude dran, dass schöne Tore geschossen werden oder eben schöne Szenen entstehen. Wenn wir das immer alles unter dem Gesichtspunkt betrachten, ist das ethisch und moralisch noch vertretbar, dann dürften wir auch alle keine Bundesliga mehr gucken. Also man sollte sich doch nicht jede Freude verderben durch irgendwelche moralischen Bedenken, sondern ändern können wir es eh nicht, die Tendenz ändern können wir auch nicht. Ich plädiere dafür, ganz gelassen bleiben, mal ein Spielchen gucken, Freude daran haben und das Ganze genießen.
0: So der Ratschlag von Albert. Wir werden im Folgenden gleich mal unsere Korrespondenten befragen, wie es aussieht mit Vorfreude, Begeisterung in den Underdog-Ländern, also in den Nationen, die wir bislang noch nicht kennengelernt haben als Fußballnation, die aber in den nächsten Wochen auch auf dem Platz stehen werden. Machen wir nach Musik von Crystal Murray mit Easy Like Before.

0: wenn wir über diese WM sprechen und den, wie viele sagen, aufgeblähten Spielplan, dann müssen wir auch über die Underdogs sprechen, über die Außenseiter, die Debütanten. Einige eher kleine, fußballerisch mitunter noch nicht so auffällig gewordene Länder sind bei dieser Maxi-WM zum allerersten Mal zu erleben und dann gleich auf der denkbar größten Bühne. Drei davon nehmen wir jetzt genauer unter die Lupe. Fangen wir an mit Jordanien, kennen wir aus den Nachrichten, vor allem wegen seiner vielen Nachbarn. Das Königreich mit seinen 11,5 Millionen Einwohnern, das grenzt an Israel, Palästina, Syrien, Irak, Saudi-Arabien und an das Rote Meer. Wie ist es fußballtechnisch aufgestellt? Das haben wir nachgefragt bei unserem Korrespondenten, bei Moritz Behrendt.
1: Zum ersten Mal dabei mit einer Mannschaft ohne große Stars. Jordanien ist bei der WM ein klassischer Außenseiter. Und dann treffen sie in ihrer Gruppe auch noch auf den Titelverteidiger Argentinien mit Superstar Lionel Messi. Wie der zu stoppen sei, weiß Verteidiger Abdullah Nasib auch nicht so ganz genau. Wenn sein muss, hauen wir den einfach um, sagt er halb scherzhaft. Das Nationalteam trägt den Spitznamen Nashama, was mit die Standhaften oder Ehrenmänner übersetzt werden kann. Nur rechtsaußen Moussa Al-Tamari spielt in einer großen europäischen Liga bei Stade Rennes in Frankreich. Seine Mitspieler sind international unbekannt. Ob das reicht, um in der Gruppe mit Argentinien, Österreich und Algerien zu bestehen? Hoffnung kann Jordanien die Qualifikation machen. Dort setzten sich die Nashamas souverän durch, wurden Gruppenzweiter hinter Südkorea und ließen Teams wie Irak, den Oman und Palästina hinter sich. Dass bei der WM ein anderes Niveau wartet, wissen die Jordanier. Das tut der Begeisterung im Land aber keinen Abbruch. Die erste Teilnahme an einer Weltmeisterschaft ist schon jetzt der größte Erfolg in der jordanischen Fußballgeschichte.
0: Auch die Karibikinsel Curaçao gibt ihr Debüt bei der FIFA-WM in Nordamerika und wird obendrein Deutschlands erster Gegner sein. Der Trainer der DFB-Mannschaft, Julian Nagelsmann, der sagt, er schätzt die Mannschaft des Inselstaates.
2: Curaçao ist die Wundertüte, die haben es extrem überraschend, aber super verdient auch geschafft. Die Quali mit einem sehr erfahrenen Trainer, mit Dick Advocat, den wir aus der Bundesliga kennen.
0: Wir haben Jenny Barke, ARD-Korrespondentin für Süd- und Mittelamerika, gefragt, ob bei den 160.000 Einwohnern Curaçaos, ob da WM-Stimmung aufkommt.
3: Ja, natürlich kommt da Stimmung auf. Also gerade auch, weil die Insel so klein ist. Also in Curaçao kennt quasi jeder jeden. Und viele haben einen Bezug zur Mannschaft oder auch zu den Blauis. Das ist eine treue Fangruppe. Die malen sich zum Teil blau an, wie der Name schon sagt. Und überhaupt ist Blau, die Farbe der Insel. Es ist die Farbe der Flagge, die das Meer um Curaçao symbolisiert. Und die blaue Welle wird auch die Nationalmannschaft genannt. Und gerade erstrahlt alles in Curaçao in Blau. Viele Wandmalereien werden in blauen Tönen gestrichen. Und es sind wirklich alle wahnsinnig aufgeregt und freuen sich, erstmals an der WM teilzunehmen. Und viele sagen auch, diese sehr diverse kleine Insel, da kommen ja Einflüsse aus Lateinamerika, der Karibik, Nachfahren westafrikanischer Sklaven, Niederländer, überhaupt Europäer zusammen. Diese Teilnahme vereint Curaçao als Nation.
0: Reisen wir weiter nach Kap Verde, eine Inselgruppe an der Nordwestküste Afrikas. Auch hier spielt die Farbe Blau eine ganz herausragende Rolle. Anne Bayer aus dem ARD-Studio in Rabat.
4: Damit hatte auf den Kapverden wohl kaum jemand gerechnet. Mit einem 3:0 Sieg gegen Eswatini, einst als Swasiland bekannt, hat sich die Nationalmannschaft im Oktober ihr Ticket zur WM gesichert. Zum ersten Mal in der Geschichte der kapverdischen Inseln haben es die Blauhaie, so wird die Mannschaft genannt, geschafft und sind nun in den USA dabei. Der Jubel damals war riesig. Der Tag wurde zum Feiertag ernannt und die Menschen haben euphorisch gefeiert. Denn dem Inselstaat ist damit eine kleine Sensation gelungen. Hier leben nämlich nur knapp 600.000 Menschen. Somit ist Kap Verden eines der kleinsten Länder, das an dem Turnier teilnimmt. Und auch die Spieler der Mannschaft haben zwar kapverdische Wurzeln, leben aber alle in Ländern wie Portugal, Frankreich oder den Niederlanden. Für viele die Chance, endlich mal international spielen zu können. Am 15. Juni ist es dann soweit, dann stehen die Blauhaie voraussichtlich passend zum Namen im dunkelblauen Trikot auf dem Rasen. Der Gegner ausgerechnet Fußballschwergewicht Spanien. Aussicht auf einen Sieg? Naja, an den glaubt auf den Kapverden kaum jemand. Aber das ändert nichts an der großen Vorfreude, ganz nach dem Motto, dabei sein ist alles. Vielleicht reicht der große Kampfgeist und die fröhliche Stimmung ja aus für den ein oder anderen Überraschungssieg. Passenden Song hat die Mannschaft auf jeden Fall dazu. Kämpf, blauer Hai, zeig allen deine Stärke. Los geht's!
0: Nos ora jadziga habe ich mir von der Software übersetzen lassen. Wir sind schon da, so der WM-Song von Kap Verde. Das ist Musik von den Cranberries, Linga.

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1: Rooms Stages. Neue Ausstellung im Museum für Fotografie. Für Kinofilme suchen im Vorfeld Location Scouts die passenden Drehorte. Die sind dann im Film meist nur noch Kulisse. Auch in der Fotografie spielen die Räume meist eben nur die Rolle einer Kulisse. In dieser Ausstellung werden die Räume selbst zu den Hauptdarstellern. Die KünstlerInnen der Gruppenausstellung geben in ihren Fotografien den Menschen die Nebenrollen, sodass die Räume in den Vordergrund der Wahrnehmung treten. Der zweite Teil dieser Doppelausstellung zeigt, wie speziell Helmut Newton immer wieder die verschiedensten Räume in Bühnen verwandelt hat. Luxuriöse Hotelzimmer oder Hotellobbys, aber auch etwa Newtons Garage in Monte Carlo. Die Ausstellung Rooms Stages läuft bis Mitte November im Museum für Fotografie in Berlin-Charlottenburg.
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6: Die der Nachrichten um 12 Uhr. Die AfD klagt gegen Ergebnis der Landratswahl in Spree-Neiße. Deutsche Olympiabewerber reichen Konzepte beim DOSB ein. Und das Wetter heiter bis ulkig, meist trocken bei 20 bis 22 Grad. Gleich mehr dazu nach Musik von José González. A Perfect Storm. Storm wird besungen.

0: Wir haben es 12 Uhr.
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0: Michael Mellinger übernimmt.
2: Die AfD hat gegen die Landratswahl im Landkreis Spree-Neiße wegen angeblicher Unregelmäßigkeiten geklagt. Das entsprechende Schreiben sei eingetroffen, teilte das Verwaltungsgericht in Cottbus mit. Isabel Schilka.
3: In der Stichwahl im März setzte sich der CDU-Kandidat Martin Häusler knapp durch. Die AfD vermutet jedoch Fehler im Wahlablauf. Nachdem ein Einspruch abgelehnt wurde, hat die Partei nun Klage gegen den Kreistag eingereicht. Besonders kritisch bewertet sie Abweichungen zwischen den Ergebnissen der Urnen und der Briefwahl. Der Fall wird nun vom Verwaltungsgericht Cottbus geprüft.
2: In Brandenburg ist die Zahl der Rechtsextremisten auf einen Rekordstand gestiegen. Der Verfassungsschutz zählt laut seinem Jahresbericht nun 5.890 Personen der Szene zu. Ein Anstieg von 61% gegenüber 2024. Darin enthalten seien auch die Brandenburger AfD-Mitglieder, erklärten Innenminister Redmann und Verfassungsschutzpräsident Peters. Der Landesverfassungsschutz stuft die AfD seit vergangenem Jahr als erwiesen rechtsextremistisch ein. Nach Berechnungen der Umweltschutzorganisation Greenpeace haben die Mineralölkonzerne in Deutschland im ersten Monat nach der Einführung des Tankrabatts einen Übergewinn von mehr als 700 Millionen Euro gemacht. Trotz des gesunkenen Spritpreises verdiene die Branche weiter deutlich mehr als vor Beginn des Iran-Kriegs. Die Mehreinnahmen seien in etwa so hoch wie die Aufwendungen der Steuerzahler zur Finanzierung des Tankrabatts. Statt Steuermilliarden zugunsten der Ölkonzerne mit der Gießkanne zu verteilen, seien ein Tempolimit und eine Steuer auf die Übergewinne der Ölkonzerne nötig, so Greenpeace. Die drei verbliebenen Bewerber für Olympische und Paralympische Spiele in Deutschland haben fristgerecht ihre Konzepte beim Deutschen Olympischen Sportbund eingereicht. München und die Region Rhein-Ruhr hatten sich für ihre Pläne die Zustimmung der Bürger eingeholt. In Berlin stimmte das Abgeordnetenhaus für eine Olympiabewerbung. In Hamburg ging ein Bürgerentscheid darüber negativ aus. Die Entscheidung über den deutschen Olympiakandidaten fällt am 26. September. Chinas Staatschef Xi Jinping wird in der kommenden Woche nach Nordkorea reisen und folgt damit der Einladung von Machthaber Kim Jong-un. Thorsten Iffland berichtet.
4: Der letzte Besuch von Xi ist 7 Jahre her. Die Beziehungen beider Länder hatten sich in der Zwischenzeit verschlechtert. Das lag ein Stück weit an der Corona-Pandemie. Peking hat aber auch die wachsende militärische Zusammenarbeit Nordkoreas mit Russland missfallen. Andererseits ist China der wichtigste wirtschaftliche Unterstützer des isolierten Landes. Experten glauben, Chinas Staats- und Parteiführung will dem wachsenden russischen Einfluss in Nordkorea entgegentreten. Die Ankündigung des Staatsbesuchs kommt einen Tag, nachdem Kim Jong-un Pläne vorstellte, wonach er die nuklearen Streitkräfte seines Landes mit exponentieller Geschwindigkeit ausbauen wolle.
2: Soweit die Radio 1 Nachrichten. 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
0: Hab schönen Dank.
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0: Heute gibt es trockene Abschnitte mit Sonnenschein, ebenso wie kompakte Wolkenfelder inklusive Schauer oder Gewitter. Bei höchsten Werten heute zwischen 20 und 22 Grad. In der Nacht minimal 11 bis 8 Grad. Letzte Schauer ziehen dann ab, danach soll es trocken sein und am Sonnabend geht es eventuell mit Nebel los. Hinterher kommt Sonne, lockere Bewölkung, vielleicht auch nochmal der eine oder andere einzelne Schauer. Morgen wieder wärmer bei maximal 22 bis 26 Grad.
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2: Auf Radio 1 A10 westlicher Berliner Ring Richtung Dreieck Werder. Zwischen Potsdam Nord und Vöben stehen Sie etwa 10 Minuten im Stau. B96 Rangsdorf, Baruth-Mark. Zwischen Zossen und Waldstadt gibt es eine ungesicherte Unfallstelle. Stadtverkehr Berlin. Ein paar Minuten länger dauert es auf der A100 in Richtung Wedding vor der Baustelle in Höhe Schmargendorf. Am Autobahnende in Treptow, im Wedding auf der Seestraße in beiden Richtungen. Rund um die Elsenbrücke in Treptow und Friedrichshain und stadtauswärts auf der B2 vor Malchow. In Gesundbrunnen sind an der Ecke Osloer Straße, Reinickendorfer Straße die Ampeln ausgefallen. Marzahn auf der Bitterfelder Brücke werden heute bis 15 Uhr Unfallschäden beseitigt. Die Bitterfelder Straße ist ab der Wolfener Straße in Richtung Märkischer Allee gesperrt. Und aktuell ist zur S-Bahn wegen eines Polizeieinsatzes im Bereich Südkreuz ist der Zugverkehr der Linien S2, 25 und 26 zwischen Südkreuz und Anhalter Bahnhof unterbrochen. Trotz alledem haben Sie weiterhin eine gute Fahrt.
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0: Guten Tag.

0: Placebo haben wir gehört. The Bitter End. Allerdings stehen wir ja erstmal vorm Auftakt der FIFA-Fußball-WM. US-Präsident Trump, der lässt Einwohner als Aliens labeln. Er sorgt für brutale Abschiebung. Außenpolitisch zettelt er Kriege an mit globalen Auswirkungen, von seiner Zollpolitik ganz zu schweigen. Dazu kommen die Ticketpreise, der FIFA-Filz, die fehlende Fanbasis in den USA für diesen Sport namens Fußball, der ja in Deutschland als König verehrt wird. Also, wie sieht's aus mit der FIFA WM 26 in den USA? Das kann ich jetzt unsere Korrespondentin Anne Schneider fragen in Washington. Dankeschön fürs frühe Aufstehen, Frau Schneider, und guten Morgen.
1: Gerne. Guten Morgen.
0: Wenn Sie sich auf der Straße umhören bei den US-Amerikanern, wenn Sie sich die Auslagen angucken in den Supermärkten, welche Rolle spielt die WM aktuell bei Ihnen eine knappe Woche vor Anpfiff?
1: Ja, also das ist natürlich wirklich nicht mit Deutschland zu vergleichen. Es gibt fast keine Aktion in Fußballoptik. Also es gibt's in Deutschland ja immer die Würstchen, Chips, Schokolade, ich weiß nicht was, Fanshirts oder Deko der US-Mannschaft oder ähnliches, was es ja in Deutschland typischerweise in jedem Discounter gibt, muss
0: nicht
1: man hier auch eher suchen.
0: Die Präser für die Autoaußenspiegel.
1: Genau. Habe ich hier alles im Zusammenhang mit der WM überhaupt noch nicht gesehen. Allerdings werden natürlich die Spiele geguckt, in den Kneipen, auch auf größeren Leinwänden. Allmählich werden auch die Fanfeste aufgebaut. Trotzdem, also man hat so ein bisschen das Gefühl, dass die Menschen in den USA finden, dass die Fans die Stimmung ja irgendwie selbst mitbringen müssen. Wer richtig Stimmung will, muss da eher nach Mexiko fliegen. Das ist ja so ein ganz klassisches Fußballland. Aktuell verfolgen hier überhaupt auch nur 12% der US-Bevölkerung überhaupt aktiv Fußball. Aber laut einer Befragung interessieren sich immerhin 25% für die WM. Das ist ja zumindest mal etwas. Das sind bei einem so großen Land wie den USA auch schon 87 Millionen. Also das kann hier auch noch werden.
0: Mhm. Hier erinnern sich ja viele sehr gern an die WM 2006 in Deutschland, an die Fanmeile, das öffentliche Gruppengucken auf dem Gehweg oder im Hof mit der WG oder vor großen Leinwänden an öffentlichen Plätzen. Sie haben das Letztere gerade angesprochen. Wie sieht's aus mit solchen kostenfreien Vorrichtungen in den USA für die dann vielleicht doch vorhandenen Fans?
1: Ja, also das wird jetzt immer mehr. Ich kriege auch immer wieder Mails von Freunden von mir. Wollen wir nicht hier gucken? Wollen wir nicht da gucken? Also wohlgemerkt amerikanischen Freunden.
0: Okay.
1: Nee, tatsächlich US-Amerikaner. Ich meine, vielleicht habe ich die auch so ein bisschen angefixt, weil ich erzählt habe, wie das in Deutschland ist. Aber es gibt tatsächlich einige und auch wirklich größere Events, wo man gucken kann. Und in Kneipen wird hier sowieso immer ganz, ganz viel Sport geguckt. Mhm. Also von daher gehe ich zu 100% davon aus, dass man in fast jede Sportkneipe reinrennen kann und sich da das Spiel angucken kann. Aber es gibt auch die großen Leinwände.
0: Die Preise für die Tickets sind absurd. $864 kostet im Mittel die Karte für ein Gruppenspiel in New York. Beim Gruppenfinale können Sie auch gern mehr als $3,200 ausgeben. Das sind umgerechnet so um die 2.700 Euro. Haben die USA ausreichend fußballbegeisterte Superreiche, um die Stadien voll zu machen? Ist ja nicht unerheblich für die Stimmung dort.
1: In der Tat, also da bin ich auch mal gespannt, aber im Moment, also mein Sohn versucht immer über die Fansale-Portale noch irgendwas zu bekommen, also die Tickets werden auch nicht günstiger, sondern eher teurer. Also ich habe jetzt schon Finaltickets gesehen auf diesen Fansale-Portalen, die teilweise für $60,000 weiterverkauft werden, also zumindest war das gestern der Fall. Damit liegen wir sogar über den teuersten Super Bowl-Tickets, also im Weiterverkauf, wobei das ist ein Thema hier, aber keins, worüber sich landesweit aufgeregt wird. Die Medien berichten, es gibt ja auch Vorwürfe, Kritikpunkte sind künstliche Verknappung, eben die hohen Preise und auch die mögliche Täuschung darüber, wo sich die teuer gekauften Sitzplätze wirklich befinden. Mhm. Aber das ist hier eher regional in New York und New Jersey. Jetzt sind die Amerikaner, was Top-Event-Preise angeht, auch Kummer gewöhnt. Also zum Beispiel Super Bowl ist abartig teuer. Ich habe tatsächlich hier auch schon Leute getroffen, die zum Beispiel zu Konzerten großer Künstler, wie zum Beispiel Bruce Springsteen, nach Europa reisen, weil die Tickets selbst inklusive Flug und Hotel in Europa günstiger sind. Also hier ist man Kummer gewöhnt, aber das ist schon echt eine Hausnummer, die kennt man sonst nicht.
0: Schauen wir auf die politischen Implikationen. Zeichnet sich ab, ob oder inwiefern Trump diese große internationale Bühne nutzen wird, um von selbstgemachten politischen Krisen wie dem Konflikt mit dem Iran beispielsweise abzulenken?
1: Ja, also die außenpolitischen Krisen sind hier weniger Teil der Berichterstattung um die WM, natürlich ansonsten ein großer Teil der Berichterstattung. Aber es gibt massive Kritik daran, dass Trump die WM natürlich als Bühne nutzt, um sich selbst patriotisch zu inszenieren. Das macht er mit Sportevents immer wieder. Er war auch zum Beispiel der erste amtierende Präsident überhaupt, der einen Super Bowl live besucht hat und sich dann groß hat filmen lassen, wie er die Nationalhymne singt. Das heißt, die WM ist für Trump erstmal eine riesige Bühne zur Selbstinszenierung. Die hat er auch von Anfang an heftig genutzt. Er hat ja eine sehr enge Beziehung zu FIFA-Chef Infantino und hat schon die Auslösung der WM-Gruppen intensiv für sich genutzt. Trump hat da ja den erstmals vergebenen FIFA-Friedenspreis bekommen. Bösartige Stimmen haben da gesagt, weil er ja den Friedensnobelpreis nicht bekommen hat. Also schon dieses Event hat wirklich den Eindruck einer Trump-Werbeshow gemacht als eines Fußball-Events. Und so wird es wahrscheinlich hier weitergehen.
0: Ja, eine Hörerin hier und er sprach von den Trump-Festspielen. Was denken Sie denn? Wir sprechen ja jetzt über den Austragungsort USA. Aber wenn Sie den Blick weiten, was denken Sie denn, wie wird sich das gemeinsam zu stemmende Turnier auswirken auf das Verhältnis der drei Austragungsorte? Also den USA, Mexiko und Kanada.
1: Ja, da gibt's ja doch einige Probleme miteinander, die durch Trumps Handelspolitik ausgelöst sind. Trump wollte ja auch Kanada zum neuen Bundesstaat machen und so weiter und so fort. Das heißt also, das Verhältnis dieser drei Länder zueinander ist, seitdem sie den Zuschlag bekommen haben, deutlich abgekühlt. Und man hat auch nicht das Gefühl im Moment, dass das eine gemeinsame Veranstaltung ist. Ich meine, das kann alles noch werden, aber im Moment hat man eher das Gefühl, dass an drei verschiedenen Orten oder in drei verschiedenen Ländern eben ausgetragen wird. Und alle freuen sich, wenn sie Karten für Mexiko gekriegt haben.
0: Das berichtet uns Anne Schneider aus dem Studio Washington über das Turnier, das dann Fahrt aufnehmen wird am kommenden Donnerstag. Das ist der 11. Juni mit dem Spiel Mexiko gegen Südafrika im Aztekenstadion in Mexiko-Stadt. Einstweilen vielen Dank Richtung Washington, Frau Schneider.
1: Gerne. Ja,

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1: Die FIFA plant zur Fußball-WM 2026 ein Musikalbum zu veröffentlichen. Ein halbes Dutzend der Tracks ist bereits veröffentlicht worden. Los ging es mit dem Titel Leiter. Not in chains,

Und dieses Lied verbindet die Welt. Denn Millionen Fans sind sich einig, das ist kompletter Schrott. Einer der freundlicheren Kommentare lautet, klingt wie eine Autowerbung. Man hat versucht, über den Sänger Jelly Roll etwas Country-Gefühl reinzubringen, um damit die USA in diesem offiziellen FIFA-Song klanglich zu repräsentieren. Ein weiteres Gastgeberland neben den USA ist Mexiko. Und hier ist der entsprechende Song Por Ella schon besser gelungen.

0: Wir hören hier die seit 1976 existierende mexikanische Formation Los Angeles Azules. Zusammen mit dem mexikanischen Superstar Belinda. Ist schon ein bisschen authentischer als die Nummer Mexico Mi Amor 1986 von Peter Alexander mit der deutschen Nationalmannschaft. Mexico Mi Amor, Mi Amor, Mi Amor. Ich muss da immer an Pierre Littbarski und Lothar Matthäus denken, wie die beiden unter ihren Sombreros den Text fast lippensynchron mitsagen, aber nur fast. Und hier kommt ein weiterer offizieller FIFA-Song zur diesjährigen WM. Beteiligt ist der K-Pop-Star Lisa. Man ahnt es vielleicht schon, der Song heißt Goals. Das sehr tänzerische Musikvideo ist auf jeden Fall überzeugender als der Song an sich. Das dritte Gastgeberland bei der diesjährigen WM ist Kanada. Und das Land wird musikalisch repräsentiert von der kanadischen Sängerin Jessie Race. Das klingt alles so, als hätte selbst eine KI irgendwann gesagt, nee, komm, das mache ich lieber nochmal neu. Aber das ist ein prinzipielles Problem von Songs für Großevents. Pathos und Gemeinschaftsgefühl wirken oft künstlich erzwungen, Trends wird hinterhergerannt und Melodien müssen unbedingt einen Ohrwurm auslösen. Das ließe sich auch bei Echo kritisch anmerken, dem nächsten offiziellen WM-Song aus diesem Jahr. Könnte auch wieder ein Werbesong sein, diesmal nicht für ein Auto, sondern für ein koffeinhaltiges Getränk. Und dann gibt es noch einen WM-Song von Shakira, an dem auch Ed Sheeran mitgeschrieben hat. Der heißt Die Die. Heißt so viel wie Los Los oder Auf geht's Boom. Das muss man der problematischen FIFA lassen. Sie haben dieses Jahr nicht auf einen Song als offizielle WM-Hymne gesetzt, sondern lassen darüber vielmehr den TikTok-Algorithmus entscheiden. Und wenn die meisten Songs eher mittelmäßig bis anstrengend rüberkommen, wirkt der neueste Shakira-Song plötzlich wie eine kleine Erholung für die Ohren.
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1: Das Neinhorn und der Geburtstag. Sommertheater und Familienfest vor dem Piccolo-Theater in Cottbus. Das Neinhorn und der Geburtstag feiert Premiere unter freiem Himmel auf dem Erich-Kästner-Platz. Nach den beliebten Büchern von Marc-Uwe Kling erzählt das Stück die Geschichte des eigensinnigen Neinhorns, das nach einem Streit mit der Königstochter von deren Geburtstag ausgeladen wird. Auf der Suche nach einem passenden Geschenk begegnet es skurrilen neuen Freunden und lernt, dass eine Entschuldigung manchmal gar nicht so verkehrt ist. Nach der Premiere sind alle zu einem großen Kinderfest eingeladen. Das Neinhorn und der Geburtstag. Sommertheater und Familienfest vor dem Piccolo-Theater in Cottbus am Sonntag ab 15 Uhr.
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15: Für den heutigen Freitag sind trockene Abschnitte mit Sonnenschein ebenso angemeldet wie kompakte Wolkenfelder, die dann auch Schauer oder Gewitter mitbringen könnten. Das Ganze heute bei höchsten Werten von 20 bis 22 Grad in der Nacht, die zum Teil klar sein soll, aber vielleicht auch noch mal letzte Schauer bringt, gibt's dann Nebelbildung obendrauf bei minimal 11 bis 8 Grad. Und morgen am Sonnabend hin wiederum häufig Sonnenschein, vielleicht aber auch lockere Bewölkung, womöglich auch noch einzelne allerletzte Schauer, morgen bei maximal 22 bis 26 Grad.
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16: Auf Radio 1 A10 nördlicher Berliner Ring Richtung Dreieck Havelland. Zwischen Mühlenbeck und Birkenwerder ist die Autobahn nach einem Unfall gesperrt. A10 westlicher Berliner Ring Richtung Dreieck Werder. Zwischen Potsdam Nord und Vöben stehen Sie etwa 10 Minuten im Stau. B96 Rangsdorf Barut Markt. Zwischen Zossen und Waldstadt ist die Straße nach einem Unfall gesperrt. Stadtverkehr Berlin, ein paar Minuten länger dauert es auf der A100 in Richtung Wedding vor der Baustelle in Höhe Schmargendorf. Am Autobahnende in Treptow, im Wedding auf der Seestraße in beiden Richtungen. Rund um die Elsenbrücke in Treptow und Friedrichshain und stadtauswärts auf der B2 vor Malchow. Gesundbrunnen-Osloer Straße in Höhe Reinickendorfer Straße sind die Ampeln ausgefallen. Und aktuelles zur S-Bahn. Wegen eines Polizeieinsatzes im Bereich Südkreuz ist der Zugverkehr der Linien S2, 25 und 26 zwischen Südkreuz und Anhalter Bahnhof unterbrochen. Trotz alledem haben Sie weiterhin eine gute Fahrt.
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1: Pamela haben wir hier gehört mit Better Than Before auf Radio 1. Wir diskutieren über den Stand ihrer Vorfreude or not angesichts der herannahenden Fußball-WM. Und hier vielleicht mal so ein Best-of der Debatte und der Statements auf Social Media in unserer Facebook-Gruppe. Da hat Michael Plützer geschrieben, die WM-Euphorie ist die letzten Jahre bei vielen verflogen und jetzt noch die Trump-Spiele. Man wird es hoffentlich weltweit an den Einschaltquoten sehen. Geld ist nicht alles. Und Jens hat berichtet, und zwar frisch aus den USA, und er schreibt, er war an 3 Spielorten, in Boston, in New York und in Philadelphia. Man merkt hier gar nichts von WM-Stimmung. Das interessiert niemand. Hatte das Angebot für Tickets in Boston für $350 das Stück. Hab gerne verzichtet und gehe lieber 3-mal ins Theater dafür. Was dafür spricht, dass ich die Theater Eintrittspreise auch gewaschen haben. Und dann aber vielleicht noch eine Stimme von Dennis, der schreibt, ja, ich freue mich. Die Couch und der neue Fernseher stehen schon im Garten parat. Freue mich auf die Eröffnungsfeier im Aztekenstadion und auf die deutschen Spiele. Gemeinsam mit Freunden schauen macht eh am meisten Spaß. So also der Stand in Social Media und in unserer Umfrage auf radio1.de. Da versammeln sich aktuell auch die meisten Stimmen hinter, ich werde mir kein Spiel anschauen. 52% haben diese Option geklickt.

0: Freuen Sie sich auf die WM, fragen wir Sie in dieser Sendung. Hier kommt die Antwort von Andreas.
1: Das ist nicht mehr Sport, sondern es ist Geschäft. Und sich jetzt hinzustellen und zu sagen, wir müssen dieses Geschäft abbrechen, finde ich deswegen unredlich, weil wir hätten es in der Hand. Wir brauchten einfach nicht mehr hinzugehen. Dann müsste sich die FIFA ein neues Konzept ausdenken, wie sie die Leute wieder an die Bildschirme kriegt. Ohne Schieberei, ohne dieses ganze Zeug, was wir eigentlich nicht leiden können. Aber wie der Zuhörer ja schon sagte, es ist den meisten Leuten Bockwurst. Sie wollen ihren Spaß.
0: Anne hat sich bei uns gemeldet mit folgender Eingabe.
2: Dem Fußballspiel wollte ich sagen, dass ich eigentlich früher gerne Fußball geguckt habe und es auch Spaß macht, sich zu freuen und mitzufiebern, aber dass mir zunehmend dieses elendige Abfeiern von Männlichkeit und Nationalität gehörig die Freude am Spiel verdirbt. Ich kann mich gar nicht mehr mitfreuen. Warum nicht all genders welcome? Warum jungen Männern, die ihren Frauen gegenüber sich nicht gut verhalten können? Warum Homophobie und Transfeindlichkeit so viel Bühne geben, ebenso diesen nationalstolzen Massen? Also ich finde es wirklich ziemlich schrecklich.
0: So die Bedenken und Einwände von Anne und Christoph haben wir noch.
3: Also ich finde die Boykott-Idee völlig richtig, weil die Politik der USA sich ja nicht wesentlich unterscheidet von den anderen Ländern, die boykottiert werden. Es ist nur so, dass es sehr inkonsequent ist, weil natürlich Katar vor 4 Jahren ähnliche Probleme hatte mit den Menschenrechten und solchen Geschichten. Und auch andere Länder schon, also selbst Sotschi damals in Russland, waren Länder, die man eigentlich hätte boykottieren müssen. Das Dilemma finde ich einfach, dass man das Sportliche eigentlich da raushalten sollte. Es ist nur leider nicht möglich. Deswegen kann ich es jetzt eigentlich nur mit einer sehr offenen Meinung zurücklassen und sagen, okay, eigentlich gehört es boykottiert, aber wahrscheinlich ist es nicht denkbar.

0: Fleetwood Mac mit Dreams. Freuen Sie sich auf diese WM? Das haben wir Sie heute gefragt. Und viele, die hier angerufen haben, sind eigentlich große Fußballfans. Man könnte auch sagen, enttäuschte Liebende. Unter den aktuellen Umständen gucken, och, so sieht die Gemengelage aus bei unserem Hörer Jorge.
1: Ich habe bisher alle WMs und EMs seit 72 gesehen, aber bei Katar war ich raus. Und die jetzige werde ich mir auch nicht angucken. Es geht natürlich auch um Politik, aber die Menschen allein in den USA, die können ja eigentlich nichts dafür. Mir geht es darum eigentlich, was die FIFA da veranstaltet, schon seit Jahrzehnten. Das hat für mich mafiöse Züge, was die da haben. Und das hat für mich mit Fußball nichts mehr zu tun.
0: Ähnlich ist es bei Mike.
2: Ganz ehrlich, genau das, was man erwartet. Es wird Geschäft gemacht ohne Ende und unterm Strich geht es etwas kaputt, was emotional sehr, sehr wertvoll war. Ich war, 2014 bei dem Argentinien-Spiel an der Fanmeile. Es war ein Traum. Ich war bei dem 7:1 gegen Brasilien in der Dominikanischen Republik in einem kleinen Restaurant. Es war ein Traum und der Traum ist ausgeträumt, leider. Nicht dank Trump, dank der FIFA.
0: FIFA killed the WM-Star, könnte man sagen, sagt Mike. Das waren heute die größten Kritikpunkte an der aufziehenden Weltmeisterschaft. Der US-amerikanische Präsident Donald Trump und seine Politik und die des Weltfußballverbandes FIFA. Aber, das wurde auch von Ihnen hier reingetragen, es gibt Möglichkeiten, die USA zu umfahren. Folgendermaßen plant das Heike.
3: Ich werde die Spiele, die in Amerika stattfinden, in Nordamerika, in den USA nicht gucken. Ich werde ausschließlich die Spiele gucken in Mexiko und Kanada, um ein Zeichen zu setzen. Ich habe die letzte Fußball-Weltmeisterschaft schon boykottiert. Ich habe nicht ein einziges Spiel gesehen und ich finde es eigentlich total traurig. Aber ich möchte diesem Präsidenten kein Forum geben und ich werde auch die Eröffnung und auch das Abschlusszeremonie da, die werde ich mir nicht angucken.
0: Albert hat sich gemeldet, der rief aus Wittenberg an und der sagt, ich möchte mir den Spaß dran nicht verderben lassen.
4: Also Kinder, macht euch doch nicht alles kaputt. Bei mir ist es so, ich gucke gerne Fußball und ich habe da Spaß dran und ich gucke nicht alle Spiele, bestimmt nicht. Aber auch nicht keines, sondern wenn ich mir ein Spiel angucke, dann habe ich da Freude dran, dass schöne Tore geschossen werden oder eben schöne Szenen entstehen. Wenn wir das immer alles unter dem Gesichtspunkt betrachten, ist das mal ethisch und moralisch noch vertretbar, dann dürften wir auch alle keine Bundesliga mehr gucken. Also man sollte sich doch nicht jede Freude verderben durch irgendwelche moralischen Bedenken, sondern ändern können wir es eh nicht, die Tendenz ändern können wir auch nicht. Ich plädiere dafür, ganz gelassen bleiben, mal ein Spielchen gucken, Freude daran haben und das Ganze genießen.
0: Und Jochen ist auch vorfreudig.
5: Ich werde mir soweit möglich, klar, ich muss ja auch arbeiten, Spiele anschauen, nicht nur der deutschen Mannschaft. Ich freue mich riesig. Meine erste WM war mit 10 Jahren 1970. Und Kommerz hin oder her, dann durften wir kein Tennis, dann durften wir kein Handball gucken, kein Eishockey. Das ist nun mal so. Keine Formel 1, ist nun mal so. Kommerz spielt immer eine Rolle. Alle wollen sie Geld verdienen. Und von daher ist mir das eigentlich auch Bockwurst.
0: Bockwurst. Leben im Kapitalismus ist nun mal so, sagt Jochen. Julia hat sich auch gemeldet mit einem Hinweis und einer Einschätzung.
6: Ich wollte den Impuls geben, die WM doch bitte die WM der Männer zu nennen, denn ich merke, dass ich bei meinen Kindern Schwierigkeiten habe, ihnen zu erklären, dass auch Frauen Fußball spielen und die durchaus auch wichtige Turniere spielen. Also einfach als Impuls. Und zum Thema USA. Ich finde, alles, was Menschen verbindet im Guten, also gemeinsam zu feiern, gemeinsam anzufeuern, so sollte man Zeiten wie diesen auf jeden Fall nutzen, weil wir haben genug Themen, die total unruhig sind und ich könnte mir vorstellen, dass uns das jetzt auch gerade ganz gut tut.
0: So also abschließend die Einschätzung von Julia. Vielen, vielen Dank für Ihre zahlreichen Eingaben. Immer wohlbegründet, sachlich und unaufgeregt. Das ist super und das wissen wir sehr zu schätzen. Vielen Dank für die vielen Anrufe. Ich bin mir gar nicht sicher, ob wir alle Ansichten, Meinungen, Argumente zum Thema hier ausgespielt haben heute, weil die Beteiligung so rege war. Und deshalb an dieser Stelle auch nochmal einen großen Dank an unseren Hörer Sven, auf dessen Mist ist nämlich dieses dieses Sendungsthema hier gewachsen. Der hätte sich einen Boykott dieses Turniers gewünscht. Hat uns das geschrieben per E-Mail an dieweber@radio1.de. Und wir haben dann diese Sendung hier draus gemacht. Wenn Sie ein Thema spazieren tragen, bei dem Sie finden, ja, das trägt aber nun mal auch 3 Stunden lang. Da gibt es doch eine Menge zuzusagen. Was meint die Radio 1 Gemeinde dazu? Wenn Sie genau so ein Thema im Kopfe haben, dann lassen Sie es bitte nicht dort, sondern setzen Sie sich an die nächstgelegene Tastatur und schlagen Sie uns dieses Thema vor per E-Mail an dieweber@radio1.de. Musik von Fofi 50 folgt. Viel zu spät.

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1: Kühne Bühne. 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Sei es Tanz, Musik, Gesang, Impro-Theater, Performance, Artistik, eine Rede halten oder ganz was anderes. Im Publikum sitzen, zuschauen, staunen und applaudieren geht natürlich auch. Die Kühne Bühne, Open Stage, startet um 19.30 Uhr im Theaterstrahl am Ostkreuz. Eintritt und Teilnahme sind kostenfrei.
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8: Die der Nachrichten um 13 Uhr. Die Zahl der Rechtsextremisten in Brandenburg ist weiter gestiegen. Deutsche Olympiabewerber reichen Konzepte beim DOSB ein. Und das Wetter heiter bis wolkig, Nachmittagsschauer und Gewitter möglich, 20 bis 22 Grad. Ich wünsche Ihnen ein schönes Wochenende und dass Sie die Turnierwochen, die da am Donnerstag folgen werden, genau so verbringen, wie Sie das gut finden. Jetzt den Nachmittag, kann ich Ihnen schon mal sagen, verbringen Sie mit Volker Wiebrecht. Machen Sie es gut, schönes Wochenende allerseits.

0: damit 13 Uhr.
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0: Mit Michael Mellinger.
2: In Brandenburg ist die Zahl der Rechtsextremisten auf einen Rekordstand gestiegen. Der Verfassungsschutz zählt laut seinem Jahresbericht nun 5.890 Personen der Szene zu. Ein Anstieg von 61% gegenüber 2024. Amelie Ernst.
3: 660 Personen zählt der Verfassungsschutz zum linksextremistischen Spektrum, 260 zum Islamismus. Auch hier sind die Zahlen gestiegen, wenn auch auf deutlich niedrigerem Niveau. 650 Brandenburgerinnen und Brandenburger stuft der Verfassungsschutz als Reichsbürger oder Selbstverwalter ein. Besonders auch von kleinen, nicht in Parteien organisierten extremistischen Gruppen gehe eine erhöhte Gefahr aus, so Brandenburgs CDU-Innenminister Jan Redmann. Gemeint sind im Bereich Rechtsextremismus sogenannte freie Kräfte, Bruderschaften oder Kampfsportgruppen. Die Brandenburger AfD suche die Nähe gerade auch zu diesen Gruppen und betrachte sie als politisches Vorfeld, so Redmann. In allen Extremismusbereichen müsse sich der Verfassungsschutz darauf einstellen, dass Extremisten versuchten, Personen auch verstärkt mittels KI-Videos und Falschinformationen anzuwerben.
2: Die AfD hat gegen die Landratswahl im Landkreis Spree-Neiße wegen angeblicher Unregelmäßigkeiten geklagt. Das entsprechende Schreiben sei eingetroffen, teilte das Verwaltungsgericht in Cottbus mit. Isabel Schilka.
4: In der Stichwahl im März setzte sich der CDU-Kandidat Martin Häusler knapp durch. Die AfD vermutet jedoch Fehler im Wahlablauf. Nachdem ein Einspruch abgelehnt wurde, hat die Partei nun Klage gegen den Kreistag eingereicht. Besonders kritisch bewertet sie Abweichungen zwischen den Ergebnissen der Urnen und der Briefwahl. Der Fall wird nun vom Verwaltungsgericht Cottbus geprüft.
2: In Berlin sind die Fälle von Clan-Kriminalität im vergangenen Jahr wieder gestiegen. Laut Senatsinnenverwaltung wurden 952 Straftaten registriert, 12% mehr als 2024, aber weniger als 2023. Sabine Müller.
5: Die Polizei rechnet dem Phänomenbereich Clankriminalität in Berlin insgesamt 685 Personen zu. 342 von ihnen waren im letzten Jahr tatverdächtig. Beide Zahlen sind gestiegen. Bei den Straftaten handelte es sich hauptsächlich um Rohheitsdelikte, Verkehrsstraftaten und Diebstahl. Im Vergleich zu 2024 hat die Polizei im vergangenen Jahr etwas weniger Kontrolleinsätze im Clan-Milieu durchgeführt, dabei aber mehr Objekte wie Bars, Wettbüros und Juwelierläden kontrolliert. 31 von ihnen wurden geschlossen.
2: Die drei verbliebenen Bewerber für Olympische und Paralympische Spiele in Deutschland haben fristgerecht ihre Konzepte beim Deutschen Olympischen Sportbund eingereicht. München und die Region Rhein-Ruhr hatten sich für ihre Pläne die Zustimmung der Bürger eingeholt. In Berlin stimmte das Abgeordnetenhaus für eine Olympiabewerbung. In Hamburg ging ein Bürgerentscheid darüber negativ aus. Die Entscheidung über den deutschen Olympiakandidaten fällt am 26. September. Fußball-Bundesligist Bayer Leverkusen hat seinen neuen Cheftrainer Carles Martinez vorgestellt. Der Spanier löst den Dänen Juhlmann ab, der die Champions League mit der Bayer 11 in der abgelaufenen Saison verpasst hat. Daniela Müllenborn.
6: Carles Martinez Novell war nie als Profifußballer aktiv. Seine Trainerkarriere begann er in der Fußballakademie des FC Barcelona. Später war er Jugendtrainer in Kuwait und Katar. Zuletzt trainierte der 42-jährige Katalane den französischen Erstligisten FC Toulouse. Er gilt als Taktiker und als Trainer, der Spieler weiterentwickeln kann. Und ist der zweite Spanier auf der Leverkusener Trainerbank nach Meistertrainer Xabi Alonso.
2: Soweit die Radio 1 Nachrichten. 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
0: Heute mal trocken mit Sonne, mal aber auch Wolkenfelder mit Schauern und Gewittern. Höchstwerte 20 bis 22, in Berlin um 21 Grad. Nachts dann gering bewölkt, zum Teil klar. Letzte Schauer, aber meist trocken. Dann 11 bis 7 Grad, also recht kühl, 10 Grad in Berlin. Morgen nach lokalem Nebel häufig Sonne, meist lockere Wolken. Später etwas wolkiger dann noch, aber überwiegend trocken. Nur einzelne Schauer, 23 bis 26 in Berlin um 24 Grad.
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2: Auf Radio 1 A10 nördlicher Berliner Ring Richtung Dreieck Havelland zwischen Mühlenberg und Birkenwerder ist die Autobahn nach einem Unfall gesperrt. A10 westlicher Berliner Ring Richtung Dreieck Werder zwischen Potsdam Nord und Föben stehen Sie etwa 30 Minuten im Stau. Und in Richtung Dreieck Havelland zwischen Großkreuz und Föben sind es 20 Minuten mehr. B96 Rangsdorf Barut Mark zwischen Zossen und Waldstadt ist die Straße nach einem Unfall gesperrt. Stadtverkehr Berlin, A100 Richtung Wedding. Die Autobahn ist zwischen Sonnenallee und Dreieck Neukölln gesperrt. Dort wurde die Höhenkontrolle ausgelöst. A113 Richtung Dresden, zwischen Adlershof und Tunnel Rudower Höhe ist die Autobahn nach einem Unfall gesperrt. Die letzte freie Ausfahrt ist Johannisthaler Chaussee. Und aktuell ist zur S-Bahn. Wegen eines Polizeieinsatzes im Bereich Südkreuz ist der Zugverkehr der Linien S2, 25 und 26 zwischen Südkreuz und Anhalter Bahnhof unterbrochen. Trotz alledem haben Sie weiterhin eine gute Fahrt.
0: Dann wünsche ich ab jetzt fröhliche 36 Stunden Schlaf. Tschüss.
2: Ich danke dir.
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0: Ja, wir nutzen die nachfolgenden 4 Stunden meiner kurzen Wachperiode am Tag, um uns miteinander quasi mit offenem Visier zu begegnen. Mit offenem Geysir ist auch gut, ne?

schwenkte entspannte Freitagsmittagsmusik von Supershy zusammen mit Roberta Fleck, die sie da gesampelt und geremixt haben. Feels Like Making Love, gefolgt von der Frage, die ich altwöchentlich zu diesem Zeitpunkt der Sendung beantworte, wie es mir denn so geht. Und ich beantworte das musikalisch. Bin ja auch schon ein paar Jahrzehnte auf der Welt und habe seit meiner Teenie-Zeit eine große Vorliebe für elektronische Musik. Und im Nachhinein lässt sich das auch ganz gut einsortieren. Die elektronische Musik der 70er verschonte einem vom Gesäusel der Schlager und war irgendwie sensationell neu. Im Nachhinein betrachtet lässt sich das grob in zwei Blöcke einteilen, nämlich Berliner und Düsseldorfer Schule. Die Berliner Schule, das war so Klaus Schulze, Tangerine Dream und Ashra Tempel. Die Düsseldorfer, das waren Bands wie Neu, Kraftwerkler, Düsseldorf und weniger bekannt Streetmark. Und bei Streetmark gab es in den Jahren 76 bis 77 einen Sänger und Mastermind der Band, nämlich Wolfgang Riechmann. Und den halte ich nun quasi für das Missing Link zwischen Berliner und Düsseldorfer Schule. Denn die Berliner, das war eher so kosmische Flugatmosphären, Sphärenmusik. Und die Düsseldorfer eher marschexakt und rumstiwumms. Also denken Sie nur, wir fahren in der Autobahn über Connie Plank. Also das Mastermind der 70er Jahre reden wir erstmal gar nicht. Aber dieser Wolfgang Riechmann hat nun eigentlich wirklich eine sehr bedauernswerte Geschichte erlebt, beziehungsweise ein vorzeitiges Ende. Der ist im Mai 47 geboren und im Jahre 78 Opfer eines Messerangriffs geworden durch Betrunkene, ich glaube auch in Düsseldorf, und ist dann 4 Tage später verstorben. Und nach seinem Tod hat man sein einziges Album veröffentlicht. Kennen wirklich wenige Leute. Sie wissen ja, dass bei den ganzen Streaming-Diensten immer angezeigt wird, wie viele Leute das im Monat gehört haben. Also da sind wir deutlich unter dreistellig. Insofern für mich eine echte Entdeckung. Ich habe es in der letzten Woche zum ersten Mal gehört. Posthum erschienen war sein erstes Soloalbum, quasi das Missing Link zwischen Berliner und Düsseldorfer Schule. Es hieß Wunderbar, ein zurückhaltender, sensibler Mann, experimentierfreudig, ein Einzelgänger, der trotzdem zugänglich war, ein hörenswertes Stück Musik, fast so ein bisschen wie E-Rock und Wolkenreise. Ich hoffe, Sie genießen den Klangteppich der nächsten 4 Minuten.

0: Wolfgang Richmann aus dem Jahr 1978 und der Song heißt Wunderbar. 13 Uhr und 16 Minuten sind bei der schönen Woche gelandet auf Radio 1, dem Wochenrückblick. Außenpolitisch hat die Woche mit einer vorzeitig beendeten Mission begonnen. Entwicklungsministerin Rehm Alabali Radovan musste ihren Besuch im Libanon noch vor der Landung aus Sicherheitsgründen abbrechen. Hintergrund die weiterhin angespannte Lage zwischen Israel und der Hisbollah-Miliz, trotz formell geltender Waffenruhe. Am vergangenen Wochenende stießen israelische Truppen ja bis zur strategisch wichtigen Burg Beaufort im Süden des Libanon vor, so weit wie seit dem Libanonkrieg 2006 nicht mehr. Ziel der Offensive ist es, Sicherheitszonen einzurichten und die militärische Präsenz der Hisbollah im Grenzgebiet zurückzudrängen. Die Hisbollah selbst wiederum wies am Donnerstag, also gestern, die von der libanesischen Regierung ausgehandelten Pläne zurück und kündigte an, den Widerstand fortzusetzen. Über die Entwicklungen wollen wir sprechen mit Ulrike Freitag. Sie ist Historikerin und Islamwissenschaftlerin, zudem Leiterin des Leibniz-Zentrums Moderner Orient in Berlin. Ich grüße Sie ganz herzlich. Guten Tag, Frau Freitag.
1: Tag.
0: Das Thema ist sehr groß, aber Ihnen darf ich die Frage zumuten. Worum geht es eigentlich in diesem Konflikt?
1: Es geht seitens Israels um die Sicherung gewissermaßen des Nordens Israels. Es geht aber, glaube ich, inzwischen auch um die Zerstörung der Hisbollah-Miliz, die sich ja nach der Attacke auf Israel durch die islamistische Hamas auf die Seite der Hamas gestellt hatte, die auch immer wieder sich israelischen Vordringen im Libanon entgegengestellt hatte. Gleichzeitig hängt das Ganze natürlich auch noch zusammen mit dem Krieg am Golf und das macht es so kompliziert.
0: Wenn die Zerschlagung der Hisbollah mit Gewalt tatsächlich ein realistisches Szenario ist, würde denn der Iran als Unterstützer der schiitischen Hisbollah das überhaupt dulden?
1: Auch hier ist das eine sehr kompliziert zu beantwortende Frage, weil es, glaube ich, innerhalb des iranischen Regimes zurzeit unterschiedliche Szenarien und auch unterschiedliche Machtgruppen gibt. Ich glaube, wenn es zu einem langanhaltenden Arrangement zwischen Iran und den USA und in Klammern vielleicht auch Israel käme, dann kann ich mir das vorstellen. Andernfalls ist es im Augenblick schwer vorstellbar, dass der Iran das zulassen würde. Es war ja wohl auch iranisches Betreiben, das zum Einmischen der Hisbollah in den aktuellen Golfkrieg geführt hat. Das heißt, zu Hisbollah-Angriffen, kurz nachdem der Iran angegriffen wurde.
0: Es wird nicht einfacher. Die libanesische Regierung hat sich ja mit der israelischen Seite offenbar auf Pufferzonen geeinigt, in denen dann das reguläre libanesische Militär die Kontrolle übernimmt. Die Hisbollah will weiterkämpfen. Das ist quasi so eine Art Staat im Staate. Oder stimmen da die Proportionen in der Frage nicht?
1: Naja, de facto als Staat im Staate oder als nichtstaatlicher Akteur. Das Problem an der Sache ist, dass die libanesische Armee eben absolut zahnlos ist. Gleichzeitig ist es natürlich für jede nationale Regierung unvorstellbar eigentlich, dass hier eine solche Gruppe so viel auch militärische Macht ausüben kann. Das Problem ist, dass die Hisbollah eben von vielen Schiiten und auch von manchen anderen Libanesen durchaus als legitime Widerstandsmacht gegen Israel gesehen wird. Das macht die ganze Sache so kompliziert und bedeutet eben auch, dass es erhebliche Risiken gibt, sollte die Hisbollah tatsächlich sich diesem Waffenstillstand entgegensetzen.
0: Wie kann es denn in dieser Situation überhaupt weitergehen? Also sehen Sie da Weg A und Weg B oder ist das ein ganzes Alphabet von Möglichkeiten und damit eigentlich nicht mehr kalkulierbar?
1: Naja, es sind wahrscheinlich zwei oder drei verschiedene mögliche Szenarien. Das eine ist, dass es doch ein stillschweigendes Einverständnis der Hisbollah, was sie möglicherweise nicht publik macht, gibt. Das würde aber letztlich voraussetzen, dass Israel eben auch seine dauernden Angriffe, die ja auch nach dem Waffenstillstand fortgesetzt wurden, einstellt. Es gibt das Szenario, dass es Israel schafft, mit US und anderer Hilfe die Hisbollah tatsächlich militärisch zu besiegen, dann unter Umständen eben im Einverständnis mit der libanesischen Regierung. Es gibt das Szenario, dass Israel durch die USA gezwungen wird, diesen Vormarsch einzustellen. Das ist nicht so furchtbar wahrscheinlich, weil Israel nicht mehr so sehr auf die USA hört. wäre aber auch eine Möglichkeit. Es gibt die Gefahr eines neuen Bürgerkriegs im Libanon, weil die Hisbollah natürlich dieser Verständigung zwischen der libanesischen Regierung und Israel sich dagegen verwahrt. Mhm. Das sind so mögliche Szenarien, aber ich kann im Augenblick höchstens den Kaffeesatz lesen.
0: Wenn Frieden die Ultima Ratio wäre, wer verhält sich dann in diesem Sinne gerade besonders klug und wer besonders unklug aus Ihrer Sicht?
1: Naja, im Prinzip ist das Anliegen der libanesischen Regierung natürlich ein völlig legitimes, dass nämlich die libanesische Regierung und die libanesische Armee die Kontrolle über das Land ausüben. Das setzt allerdings eben auch auf israelischer Seite voraus, dass es eine Bereitschaft gibt, hier Kompromisse einzugehen. Kompromisse nicht unbedingt, dass Hisbollah bewaffnet bleibt, aber eben doch einen Rückzug und nicht die Zerstörung ganzer Landstriche. Und davon haben die Israelis, soweit ich das im Augenblick aus der Ferne beurteilen kann, bislang noch keinen Abstand genommen. Insofern verhalten sich die Israelis möglicherweise auch nicht besonders klug, außer wenn sie auf eine reine Logik der Macht setzen. Das birgt auch das Risiko übrigens, dass die anderen arabischen Staaten nicht unbedingt bestärkt werden in einer Bereitschaft, sich mit Israel langfristig zu verständigen.
0: Also nicht nur mit dem Blick aus dem Fahrerfenster auf die Zapfsäulen bzw. die Preisschilder an den Tankstellen hat Europa ja und insbesondere auch Deutschland mit den hohen Energiepreisen durchaus ein Interesse daran, die Blockade der Straße von Hormuz aufzulösen bzw. da in irgendeiner Art und Weise friedwirkend einzuwirken. Sehen Sie Einflussmöglichkeiten, die Deutschland oder die EU haben?
1: Im Augenblick sehe ich tatsächlich relativ wenig Einflussmöglichkeiten. Es müsste ja auch ein gemeinsames europäisches Auftreten geben. Und da hat ja in den letzten 2 Jahren insbesondere Deutschland auch ein gemeinsames europäisches Einwirken etwa auf Israel eher blockiert mit seiner Staatsräson, die ja doch so eine Art Nibelungentreue zu Israel darstellt und auch zu den weiterhin doch recht guten Beziehungen zu Premierminister Netanyahu. Ob man auf ihn oder auf Präsident Trump einwirken könnte, wenn es eine solche europäische gemeinsame Haltung gäbe, ist allerdings auch noch keineswegs ausgemacht.
0: Mit Blick auf das Völkerrecht heißt es ja global, dass da offensichtlich gerade mit zweierlei Maß gemessen wird. Wirft man sich wechselseitig vor. Auf der einen Seite wird der Angriffskrieg in der Ukraine und das Vorgehen der Russen scharf verurteilt. Mit Blick auf Gaza und den Iran ist man da hierzulande aus verschiedener Perspektive und auch in anderen Ländern eher zögerlicher. Ist das auch einer der Gründe, warum gestern Deutschland bei der Wahl mit dem Sitz im UNO-Sicherheitsrat gescheitert ist? Weil andere Länder eben genau das verurteilen, dass wir mit zweierlei Maß messen?
1: Das spielt sicher in den letzten 2 Jahren zunehmend eine Rolle. Das betrifft übrigens nicht nur den Nahostkonflikt, sondern etwa auch die Haltung zur Entführung des venezuelanischen Präsidenten, ja. die als komplex bezeichnet wurde. Der Angriff auf den Iran wurde nicht eindeutig als Völkerrechtsverletzung klassifiziert. Das heißt, Deutschland ist hier auch gegenüber den USA ausgesprochen zögerlich. Und das hilft natürlich nicht, wenn man als Anwalt des Völkerrechts versucht aufzutreten, wie es unser Außenminister versucht hat.
0: Ich glaube, die weiteren 400 Fragen müssten wir ein andermal besprechen. Ich danke Ihnen aber bis hierhin. Ulrike Freitag, Direktorin des Leibniz-Zentrums Moderner Orient, über die brüchige Waffenruhe derzeit im Libanon. Ich wünsche Ihnen, soweit es geht, ein angenehmes Wochenende und danke für das Gespräch, Frau Freitag.
1: Vielen Dank, gleichfalls.

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14: Hallo.

0: kurz und knackig, mega Sound, das war Bilderbuch und wir haben das neue Werk gehört, Push Reality.
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0: Also ich weiß gar nicht mehr, ob ich jetzt richtig liege, aber ich rede jetzt doch tatsächlich mit He-Man. Habe ich das richtig verstanden? Oder rede ich mit dem Hulk? Ich bin mit den Superhelden ein bisschen durcheinander gekommen. Oder ist es doch nur Oliver Kalkofe?
2: Das ist der He-Kalk.
0: Der He-Kalk.
2: Ich habe die Kraft. Ja.
0: Bei der Macht von Grayskull, ich habe die Kraft. Für alle, die jetzt schon draußen sind, holen wir sie mal ganz kurz rein. Also das ist nicht der Schlachtruf von Wolfgang Kubicki, sondern von einem, der bei Masters of the Universe mitgemacht hat. Ein Film, der quasi auf, ja was, Plastikpuppen basiert?
2: Ja, auf Plastikpuppen und auch auf einer Cartoon-Serie natürlich. Und das ist eben genau die Sache. Wer He-Man kennt, wer mit ihm als Kind gespielt hat, der liebt ihn. Und der Rest kann mit ihm wahrscheinlich gar nicht viel anfangen. Ne? Du, ja, glaube ich, auch nicht, oder? Also, du warst schon aus dem Alter raus.
0: Ich bin in der Phase geboren, wo man entweder mit He-Man gespielt hat oder sich selber versucht, ihn einen zu verwandeln, weil man auf Arnold Schwarzenegger blickte. Aber dazwischen gab es eigentlich nicht so richtig viel. Also, ich weiß noch, dass es im Fernsehen diese Werbung gab von Mattel.
2: Genau, das war aber auch nicht nur für He-Man, sondern für fast alles, aber das ist im Gedächtnis geblieben, denn He-Man war eigentlich eine Actionfigur zum Spielen für die Kinder mit einer ganzen Welt drumherum, was man sich alles kaufen konnte und dann wurde er auch noch zu einer Cartoon-Serie und ich muss persönlich auch zugeben, er war nicht so meins, ich war dafür auch schon zu alt und ich fand ihn in vielerlei Hinsicht einfach viel zu albern. Also erstmal der Name He-Man, ne? Also der Ehrmann, das ist ja wie der Wendler der Superhelden so für mich und ich fand auch diese Figur viel zu übertrieben, weil das war ja wirklich reines Muskelfleisch. So als hätte man vier prall gefüllte Plastikpresswürste zusammengebunden und in der Mitte mit so einem stählernen Gladiatoren-BH verknotet irgendwie. Und dazu dann diese semmelblonde Mireille Mathieu Pissbord-Friese draufgeschraubt. Also hatte für mich immer was von so einem Anabolika-Dieter Bohlen mit Klötenklemmertanga, aber das war nicht... war nichts, womit ich wirklich so gerne spielen wollte.
0: Das heißt, es wird so erfolgreich wie der Film Barbie, wenn es jetzt verfilmt wird.
2: Naja, das ist, also He-Man is not as big as Barbie, das muss man dazu auch sagen, aber die Fan-Community
0: ist riesig. Ich hatte ihn eigentlich viel fetter in Erinnerung, aber egal.
2: Ja, nein, also der ist kleiner und breiter so, ne? Und die Fan-Community, die ist aber riesig, das habe auch ich persönlich mitbekommen und in den 90ern war der bei den Kindern die absolute Nummer 1, auch in der Cartoon-Serie neben Knight Rider. Ich habe da gerade studiert, Publizistik und dieses Phänomen auch in Studienarbeiten sogar analysiert. Also Fans sind da, ja. Nur die sind heute halt um die 30 oder älter und dann muss man eben gucken, wie macht man so einen Film? Also es kann funktionieren, wenn der Ansatz stimmt und die Fans sich aufgehoben fühlen und da hilft dann meistens die Ironie.
0: Aber trotzdem, also muskelbepackte Männer mit Lendenschutz, Raubkatzen, Zauberschwerter und kaum weibliche Figuren, Masters of the Universe aus einer seligen Zeit, als der Begriff alte weiße Männer noch nicht da war und Dämlack eigentlich noch eine klassische Maximalbeschimpfung gewesen. Also wohin führt so ein feuchter Traum?
2: Das ist die Frage, ja. Also für Kinder war das ja alles schön. Das hatte immer alles, was die sich wünschten, weil das war eine ganz klare, hundertprozentige Märchenwelt mit glasklarem Gut und Böse-Schablonen, ja. He-Man super stark, herzensgut, asexuell, auch wenn viele behaupten, dass er natürlich irgendwie versteckt homosexuell wäre. Vieles spricht auch dafür.
0: Wie bei Ernie und Bert.
2: Genau, hatte ein Zauberschwert, einen Säbelzahntiger und dann hatte er weibliche und männliche, treue, gute Freunde. Er hat immer gewonnen, das Gute hat immer gewonnen. Skeletor einfach böse, ne, mit diesem Knochenkopf, ne, optisch so ein bisschen wie Friedrich Merz mit Cape und Muskeln. Der war einfach nur böse, keiner wusste warum. Das hat für Kinder super funktioniert, aber wenn du älter wirst, hast du damit ein Problem. Weil dann natürlich irgendwann merkst du, dass die Geschichten einfach stinklangweilig waren. Und da musst du als Erwachsener, da kannst du das einfach nicht mehr ernst nehmen. Da kannst du dann höchstens eben mit Ironie rangehen. Und Barbie hat es bewiesen, dass das möglich ist. Und ich glaube, bei He-Man geht man auch diesen Weg. Aber ob man dann trotzdem genug der Kinderfans von damals ins Kino bringt, wird sich zeigen, kann aber funktionieren.
0: Auch wenn wir jetzt schon nicht verstehen, was das eigentlich soll, wo das hinführt und wie das wiederum zum Untergang der Welt beitragen wird. Also vor 40 Jahren gab es ja schon mal den Versuch, den Stoff zu verfilmen mit Dolph Lundgren. Gleichzeitig gibt es noch ambitioniertere Projekte, wo wir noch weiter draußen sind. Polly Pocket? Hä? Matchbox? Was bitte? Das soll alles auch noch verfilmt werden. Was ist das? Also gibt es einfach keine neuen Stoffe mehr im postmodernen Zeitalter?
2: Ich weiß es auch nicht, woher dieser Trend kommt. Wie du richtig sagtest, vor 40 Jahren hat man es auch schon versucht. Das ging komplett in die Hose. Da hat man das Ganze nämlich ernst genommen, hatte aber nicht genug Geld, um das richtig zu machen. Und so war das dann ein wirklicher Rohrkrepierer, den zwar auch viele Kinderfans geliebt haben, aber der überhaupt nicht funktionierte. Und deswegen dann auch bei Schläferz bei uns, bei die schlechtesten Filme aller Zeiten landeten. Da war der ein großer Hit. Aber ansonsten sucht man sich jetzt, glaube ich, weil man gesehen hat, es funktioniert theoretisch einfach alle Spielzeuge und alle Möglichkeiten, die man noch irgendwie findet. Sogar dieser Magic 8 Ball, das ist so eine Billardkugel, der Ja-Nein-Vielleicht-Botschaften anzeigt, also einfach nur eine Billardkugel, soll jetzt zu einer Serie werden. Und eben ja, wie du sagtest, auch Polly Pocket, die Matchbox-Autos, ist, also das kann alles, wenn man mit genug Distanz rangeht, irgendwie lustig werden oder aber auch ganz, ganz furchtbar. Ich hoffe nur eins nicht, beim Erfolg von He-Man, dass man dann noch ganz viele Spin-Offs von seinen Kumpeln macht. Ne? Denn eine Actionfigur möchte ich nicht unbedingt als Filmstar sehen, nämlich einer seiner Kumpel, Stinkor. Und ich weiß nicht, ob du ihn kennst, aber es ist wirklich wahr, das war eine Actionfigur zum Spielen und die konnte stinken. Die konnte stinken, wenn du ihm die Beine reibst. Das ist nicht ausgedacht, sondern es war wirklich so, weil dem hatte man im Schrittbereich Patchouliöl ins Plastik gegossen. Und dann konntest du ihm die Beine rubbeln und dann hat er gestunken. Ja. Muss nicht sein für mich.
0: Ja, ich wusste nicht, dass es eine Filmfigur ist. Ich kenne die ohne Reiben eigentlich nur aus dem Alltag, aber egal. Also der nächste dann auch der Horrorfilm aus dem Leben einer Klobürste. Ne? Also vielen herzlichen Dank. Das war ja wieder wirklich eine sehr schöne Filmvorschau. Ich freue mich, ich gehe bald wieder ins Kino. Masters of the Universe, beschrieben nicht von He-Man, sondern vom Ehrmann Oliver Kalkofe. Dankeschön. Tschüss.
2: Bis zum nächsten Mal und beim Moderieren nicht die Beine reiben.
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Seit 10 Jahren tot David Bowie, gestorben im Januar 2016. Und der Song ist aus dem Jahr 1975, Golden Years. Lombi, do what you wanna be.

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14: Die Schlagzeilen, meine sehr verehrten Damen und Herren, der kommenden 14 Uhr Nachrichten. Zahl der Rechtsextremen in Brandenburg weiter gestiegen. Deutsche Olympiabewerber reichen Konzepte beim DUSB ein. Das Wetter heiter bis wolkig, nachmittags Schauer und Gewitter möglich bei 20 bis 22 Grad. Musik von Florence and the Machine. King heißt der Song.

0: Jet Faker und Over You, 14 Uhr ist es.
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0: In Brandenburg ist die Zahl der Rechtsextremisten auf einen Rekordstand gestiegen. Der Verfassungsschutz zählt laut seinem Jahresbericht nun 5.890 Personen der Szene zu. Ein Anstieg von 61% gegenüber 2024. Amelie Ernst berichtet.
1: 660 Personen zählt der Verfassungsschutz zum linksextremistischen Spektrum, 260 zum Islamismus. Auch hier sind die Zahlen gestiegen, wenn auch auf deutlich niedrigerem Niveau. 650 Brandenburgerinnen und Brandenburger stuft der Verfassungsschutz als Reichsbürger oder Selbstverwalter ein. Besonders auch von kleinen, nicht in Parteien organisierten extremistischen Gruppen gehe eine erhöhte Gefahr aus, so Brandenburgs CDU-Innenminister Jan Redmann. Gemeint sind im Bereich Rechtsextremismus sogenannte freie Kräfte, Bruderschaften oder Kampfsportgruppen. Die Brandenburger AfD suche die Nähe gerade auch zu diesen Gruppen und betrachte sie als politisches Vorfeld, so Redmann. In allen Extremismusbereichen müsse sich der Verfassungsschutz darauf einstellen, dass Extremisten versuchten, Personen auch verstärkt mittels KI-Videos und Falschinformationen anzuwerben.
0: Die AfD hatte gegen die Landratswahl im Landkreis Spree-Neiße wegen angeblicher Unregelmäßigkeiten geklagt. Das entsprechende Schreiben sei eingetroffen, teilte das Verwaltungsgericht in Cottbus mit. Isabel Schilka berichtet.
2: In der Stichwahl im März setzte sich der CDU-Kandidat Martin Häusler knapp durch. Die AfD vermutet jedoch Fehler im Wahlablauf. Nachdem ein Einspruch abgelehnt wurde, hat die Partei nun Klage gegen den Kreistag eingereicht. Besonders kritisch bewertet sie Abweichungen zwischen den Ergebnissen der Urnen und der Briefwahl. Der Fall wird nun vom Verwaltungsgericht Cottbus geprüft.
0: In Berlin sind die Fälle von Clan-Kriminalität im vergangenen Jahr wieder gestiegen. Laut Senatsinnenverwaltung wurden 952 Straftaten registriert, 12% mehr als 2024, aber weniger als 2023. Sabine Müller.
3: Die Polizei rechnet dem Phänomenbereich Clan-Kriminalität in Berlin insgesamt 685 Personen zu. 342 von ihnen waren im letzten Jahr tatverdächtig. Beide Zahlen sind gestiegen. Bei den Straftaten handelte es sich hauptsächlich um Rohheitsdelikte, Verkehrsstraftaten und Diebstahl. Im Vergleich zu 2024 hat die Polizei im vergangenen Jahr etwas weniger Kontrolleinsätze im Clan-Milieu durchgeführt, dabei aber mehr Objekte wie Bars, Wettbüros und Juwelierläden kontrolliert. 31 von ihnen wurden geschlossen.
0: Die drei verbliebenen Bewerber für Olympische und Paralympische Spiele in Deutschland haben fristgerecht ihre Konzepte beim Deutschen Olympischen Sportbund eingereicht. München und die Region Rhein-Ruhr hatten sich für ihre Pläne die Zustimmung der Bürger eingeholt. In Berlin stimmte das Abgeordnetenhaus für eine Olympiabewerbung. In Hamburg ging ein Bürgerentscheid darüber negativ aus. Die Entscheidung über den deutschen Olympiakandidaten fällt am 26. September. Fußball-Bundesligist Bayer Leverkusen hat seinen neuen Cheftrainer Carles Martinez vorgestellt. Der Spanier löst in den Hülmand ab, der die Champions League mit der Bayer 11 in der abgelaufenen Saison verpasst hat. Daniela Müllenborn.
4: Carles Martinez Novell war nie als Profifußballer aktiv. Seine Trainerkarriere begann er in der Fußballakademie des FC Barcelona. Später war er Jugendtrainer in Kuwait und Katar. Zuletzt trainierte der 42-jährige Katalane den französischen Erstligisten FC Toulouse. Er gilt als Taktiker und als Trainer, der Spieler weiterentwickeln kann. Und ist der zweite Spanier auf der Leverkusener Trainerbank nach Meistertrainer Xabi Alonso.
0: Und soweit die Radio 1 Nachrichten um 14.04 Uhr. 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
6: Da kommt noch was, und zwar von oben. Schauer und Gewitter, wenngleich auch größtenteils trocken. Höchstwerte 20 bis 22 Grad, schwacher Wind. Nachts dann lässt der Regen langsam nach. Letzte Schauer kommen, aber noch örtliche Nebelbildung. Minimal 11 bis 7, in Berlin um 10 Grad, in Berlin und Brandenburg. Morgen erstmal lokaler Nebel, häufig dann Sonne, meist lockere Wolken. Später etwas wolkiger, kaum, aber wenn, dann doch kleine einzelne heftigere Schauer. Maximal 23 bis 26 Grad, in Berlin um 24. Und blicken wir noch mal auf die weiteren Aussichten. Sonntag und Montag ist das Wetter ruhiger.
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0: Auf Radio 1 Brandenburg, A10 nördlicher Berliner Ring Richtung Dreieckhaveland. Zwischen Mühlenbeck und Birkenwerder ist die Autobahn nach einem Unfall gesperrt. A10 westlicher Berliner Ring Richtung Dreieckwerder. Zwischen Potsdam Nord und Föben haben wir Stau mit 20 Minuten Verzögerung. Und in Richtung Dreieckhaveland ebenfalls Stau zwischen Großkreuz und Föben. Stadtverkehr Berlin, gute Nachrichten von der A113 Richtung Dresden. Zwischen Adlershof und Tunnel Rudower Höhe ist die Autobahn wieder frei. Der Stau ab Dreieck Neukölln kann sich jetzt abbauen. Auf den Umfahrungen über Johannisthaler Chaussee, Stubenrauch Straße, Schönefelder Chaussee und Neuköllner Straße gibt es aber noch lange Staus. Und länger dauert es noch stadtauswärts auf der Kleeallee, auf der B2 von Malche und auf der Märkischen Allee vor Ahrensfelde. Wir wünschen gute Fahrt.
6: Dankeschön.
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6: Ja, sowas. Das ist aber schön, dass Sie da sind. Hallo. Heute Abend übrigens zu Gast in der Stadt, leider ausverkauft, präsentiert von Radio 1, hören wir gemeinsam also Get Well Soon, Funny Treats.

0: Musik aus deutschen Landen. Konstantin Gropper tritt unter dem Namen Get Well Soon auf und ist damit sehr erfolgreich sein neues Werk. 14 Uhr und 9 Minuten. Bundeskanzler Friedrich Merz ist heute in Tivat, Montenegro, beim Westbalkan-Gipfel. Zentrales Thema dort der EU-Beitritt von Ländern wie Albanien, Nordmazedonien oder eben auch Montenegro. Die erwarten zum Teil schon seit 22 Jahren, dass sie endlich mal tatsächlich die Beitrittsverhandlungen abschließen können und dann auch irgendwann mal reale Mitglieder der EU sind. Bundeskanzler Merz reist aber nicht allein, sondern gemeinsam mit dem französischen Präsidenten Emmanuel Macron und einem Positionspapier. Darin heißt es unter anderem, die Erweiterungspolitik braucht ein neues Momentum. Ob es das schon gibt, wohin das führen soll, fragen wir unseren ARD-Korrespondenten vor Ort. Er ist mitgereist vor Ort in Tivat. Hallo David Freches, grüße herzlich, guten Tag.
1: Hallo, liebe Grüße aus Montenegro.
0: Eben da, Albanien auch, Bosnien-Herzegowina, das Kosovo, Nordmazedonien und Serbien, außerdem Moldau. Die Liste der teilnehmenden Staaten ist lang. Was wird da besprochen und wo gehen die Stimmen unisono auseinander oder zusammen?
1: Also heute wird nichts entschieden im Sinne von zeigt uns, welche Hausaufgaben ihr gemacht habt und 18 Uhr seid ihr in der EU, sondern es geht um die Frage, wann und wie sich eben besagte EU erweitert. Und dass der Gipfel jetzt in Montenegro stattfindet, das ist schon mal ein Symbol für sich. Es ist erst zum zweiten Mal überhaupt, dass es im Balkan ein Balkanland der Gastgeber ist. Das Land Montenegro gilt auch so ein bisschen als sogenannter Frontrunner, als Musterschüler. 14 der 33 Verhandlungskapitel, die sind abgeschlossen. Die anderen als weit fortgeschritten. Auch konkret am Entwurf zum Beitragsvertrag soll schon gearbeitet werden. Also was Montenegro angeht, da ist auf jeden Fall die Euphorie da. Albanien hat ebenfalls alle Verhandlungskapitel offen, wenn auch noch keines abgeschlossen. Aber das sind bei beiden Ländern schon mal objektive Unterschiede zu den anderen Ländern, die es auf dem Westbalkan gibt. Der Kosovo hat noch keinen offiziellen Kandidatenstatus und in Serbien, Nordmazedonien oder Bosnien-Herzegowina, da stockt der Beitrittsprozess aus unterschiedlichen Gründen wegen jeweils ungelöster Probleme im eigenen Land.
0: Der Merz, der Macron und das Papier, was wollen die jeweils?
1: Ja, Bundeskanzler Friedrich Merz, der hat bei der Ankunft hier gesagt, die EU muss zeigen, dass sie erweiterungsfähig ist, erweiterungswillig. Und er sagte auch, dass wir lange kein neues Mitglied mehr aufgenommen haben. Das zeigt, dass auch Europa Fehler gemacht hat. Und ich glaube, es geht da ein bisschen ums Fehler ausmerzen, um das Fehler korrigieren. Da dürfte wahrscheinlich auch die Sorge mitschwingen, dass wenn Europa die Länder auf dem Westbalkan nicht integriert, dann machen das andere Großmächte, Klammer auf, China oder Russland. Und um dafür Verbesserungen zu sorgen, kommt halt dieser Vorschlag mit dem Positionspapier, der quasi besagt, Kandidatenländer, die werden jetzt schrittweise an die EU herangeführt, wenn sie vorher bestimmte Bedingungen erfüllen. Ich gebe mal ein Beispiel. Eine bessere Zusammenarbeit bei Sicherheits- und Verteidigungsfragen, zum Beispiel Frontex oder Cybersicherheitsbehörden, wenn das Verhandlungskapitel zu Außen- oder Sicherheitspolitik abgeschlossen ist. Das Prinzip ist also so ein bisschen, je mehr Reform ein Land umsetzt, desto mehr Vorteile bekommt es von der EU schon vor dem offiziellen Beitritt.
0: Jenseits quasi der Erweiterung der Ostflanke im Grunde genommen über den Balkan und damit die Abgrenzung zu Russland. Was sind denn die integralen Interessen Europas in dem ganzen Prozess?
1: Ich glaube, da geht es schon wirklich darum, dass die Wartezeit ein Ende haben muss. Ich nehme da auch weitestgehend Einigkeit wahr. Ich habe das so festgestellt. Aber es gibt auch Punkte, bei denen sich hier die Menschen vor Ort nicht so einig sind. Bundeskanzler Friedrich Merz, der hat ja unter anderem auch vorgeschlagen, die Ukraine als assoziiertes Mitglied aufzunehmen, quasi als Mitglied Light, das dann zum Beispiel an EU-Sitzungen teilnehmen könnte, aber kein Stimmrecht hätte und trotzdem irgendeine Form von Verbindlichkeit. Und da hören wir schon, dass das einige Balkanländer sehr irritiert hat. Vereinfacht gesagt nach dem Motto, hey, wir warten hier schon seit Anfang des Jahrtausends auf eine klare Perspektive. Jetzt grätscht die Ukraine von der Seite rein. Die EU darf bei der Frage von so einer assoziierten Mitgliedschaft nicht nur an die Ukraine denken. Die EU muss auch zu uns schauen auf den Westbalkan.
0: Hat denn die Ukraine einen eigenen Deputierten geschickt?
1: Nein, das ist nicht der Fall. Sie sitzt natürlich trotzdem mit am Tisch, metaphorisch oder inhaltlich. Aber die Ukraine hat natürlich den Beitrittsprozess verändert, die Dynamik verändert. Es hat einfach die Entscheidungsträger in der EU dazu gebracht, anders nachzudenken über die Frage, sollen wir uns unsere geopolitische Reichweite vergrößern und absichern, bevor das andere tun? Und ja, Da ist auf jeden Fall Bewegung reingekommen.
0: Albaniens Ministerpräsident Edi Rama hat offensichtlich heute in Tivat am Rande des Gipfels zu Journalisten gesagt, wann Albanien der EU beitreten wird. Nun, es gibt drei Dinge, die man nicht vorhersehen kann: Gott, Sex und die EU. Offensichtlich soll der Prozess ja letztlich auch beschleunigt werden. Was kann bestenfalls an so einem Wochenende rauskommen?
1: Da bin ich wieder bei der klaren Perspektive, also ein Weg, bei dem die Mitgliedsländer sagen, okay, wir wissen, wo wir dran sind, wir haben unsere Hausaufgaben, wir versuchen sie zu erfüllen und dann ist das Ziel in weiter Ferne. In den vergangenen Jahren hat mir hinter den Kulissen ein Teilnehmer hier bei dem Prozess gesagt, bei dem Gipfeltreffen gesagt, dass die EU immer so ein bisschen über den Balkan nachgedacht hat, nach dem Motto, ja, wir holen sie sowieso irgendwie rein, die gehören ja auch zu uns, aber es hat jetzt keine Eile und diese Eile, die ist jetzt geboten, das hat die EU offensichtlich verstanden und möchte hier auch die entsprechenden Signale senden.
0: Der Kanzler ist zu Gast im Westbalkan. Über potenzielle EU-Beitritte zahlreicher Balkanstaaten haben wir gesprochen mit David Freches, unserem ARD-Korrespondenten derzeit in Tivat in Montenegro. Dankeschön und ein angenehmes Wochenende wünsche ich. Danke fürs Gespräch. Tschüss.
1: Danke, gerne, gleichfalls.

Auch wenn Elektronik gerade dominiert, jedenfalls in meinen Klangwelten, es gibt sie noch, die Rock'n'Roll-Bands moderner Prägung, die fleißig Riffe schaffen. Arctic Monkeys mit ihrem neuen Werk Opening Night. Beginnen elektronisch. Ah.

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0: I Won't Break Down und Tom Petty. Und damit sind wir bei Radio 1 um 14.38 Uhr gleich in 20 Sekunden in den hiesigen Regionen gelandet. Und zwar beim öffentlichen Personennahverkehr. Die S-Bahn hat seit Anfang der Woche nämlich ein neues Konzept. Streifen reinigen, also quasi Menschen, die Streife laufen, also nicht Streifen selber, reinigen ab 5 Uhr morgens die Züge während der Fahrt, begleitet von Kräften der DB-Sicherheit. Das soll die Züge sauberer und sicherer machen. Klingt ja auch erstmal super. Es gibt aber auch, und das kann man sich eigentlich kaum vorstellen, Kritik an diesem Vorhaben.
1: Wir haben 6.000 obdachlose Menschen und weil wir die jetzt überall verboten und hier dürft ihr nicht reinschreiben, verschwinden die nicht. Wir müssen eine Lösung finden. Diese Lösung muss sicher nicht die S-Bahn finden. Weder die S-Bahn noch die BVG oder die Deutsche Bahn sind dafür zuständig, dass es obdachlosen Menschen in dieser Stadt gut geht. Bei einer steigenden Zahl von obdachlosen Menschen vermissen wir einfach eine Strategie in dieser Stadt.
0: Dafür ist, wie gesagt, nicht die S-Bahn zuständig, aber wollen wir trotzdem mit ihr sprechen? Ja. Nachdem wir die Sprecherin der Berliner Stadtmission, Barbara Breuer, gehört haben, hören wir jetzt Heiko Büttner. Er ist seit dem 1. April Vorsitzender Geschäftsführer der S-Bahn. Guten Tag, Herr Büttner, ich grüße Sie herzlich.
2: Guten Tag und ein herzliches Grüß Gott zurück.
0: Ja, Grüß Gott. Sie kommen aus Bayern frisch und haben auch in Interviews erklärt, also da werden Sie eigentlich anderes gewohnt, andere Sauberkeitsstandard, als Sie aus München jeweils hierher kamen. Und kaum unternehmen Sie einen Versuch, schon gibt es Kritik. Wie fühlt es sich an?
2: Naja, das fühlt sich erstmal ganz normal an, um ehrlich zu sein. Denn ich werde ja schon immer häufig gefragt, was ist denn so der Unterschied zwischen München und Berlin? Und ehrlicherweise ist er nicht so groß, denn das, was unsere Fahrgäste genau genommen weltweit vom öffentlichen Nahverkehr erwarten, ist überall das Gleiche. Zuverlässigkeit, Pünktlichkeit, gute Information und sauber und sicher ans Ziel kommen. Das haben ja auch die Fahrgastverbände, mit denen ich schon gesprochen habe, so gespiegelt. Und das ist auch mein Anspruch hier in Berlin.
0: Wie ist denn das Fazit nach der ersten Woche? Also wie viel mehr Müll müssen Sie quasi verklappen an anderer Stelle?
2: Naja, wir verklappen nicht Müll an anderer Stelle. Wir haben ja auch bis dato sehr hohes Reinigungsaufkommen gehabt in unseren Zügen. Und was wir jetzt machen, ist tatsächlich das Niveau nochmal um 12-13% zu erhöhen. Und ja, wir sind seit Anfang der Woche im Einsatz mit unseren Mitarbeitenden. Und das Fazit ist total positiv. Wir kriegen sehr viel positive Resonanz von den Fahrgästen.
0: Ich bin auch einer Ihrer Kunden. Ich muss feststellen, ich habe schon zweimal diese Woche tatsächlich Streifen gesehen. Da kommen dann Herren in einer gelben Weste, gucken sich durch, grüßen auch recht freundlich. Die sind offensichtlich auch geschult worden. Das ist auch eine Freundlichkeitsoffensive, nehme ich an.
2: Naja, alle unsere Mitarbeiter sind geschult und ja, wir haben natürlich tagtäglich Kontakt mit Fahrgästen und da gehört sich natürlich auch, dass wir diesen entsprechend begegnen. Das gilt sowohl für unsere Reinigungskräfte als auch für die Sicherheitskräfte.
0: Wir haben von der Stadtmission die Kritik gerade gehört. Ihre eigenen Erfahrungen oder meiner eigenen Erfahrung nach hier nach S-Bahn, in der S7, also da kann ich die fast schon namentlich nennen und die sitzen dann wirklich da und dann gibt es wirklich jeweils drei Abteilkojen links und rechts Platz, weil das quasi von der Geruchsbelästigung für einen Menschen, der normalerweise eine Wohnung hat, sich duschen kann, kaum erträglich ist. Was können Sie da eigentlich machen, außer die vor die Tür zu setzen? Sie haben das ja im Interview ja sehr nett ausgedrückt, ohne erkennbares Fahrgastinteresse. Ja?
2: Also zunächst mal möchte ich nochmal betonen, ich kann die Kritik natürlich auch verstehen, weil es ist natürlich schon ein Thema, das uns in der Stadt alle angeht. Und gerade die S-Bahn und die Deutsche Bahn, wir tun ja auch in der Vergangenheit schon eine Menge an sozialen Beiträgen leisten. Beispielsweise unterstützen wir die Bahnhofsmission oder die Berliner Stadtmission. Unser Betriebsratsvorsitzender selbst, der fährt Kältebusse im Winter. Und wir sind wahnsinnig gerne bereit, unseren Beitrag auch weiterhin zu diesem sozialen und karitativen Netzwerk, das es einfach braucht, beizutragen. Nur möchte ich auch nochmal betonen an der Stelle, das Thema auf Obdachlose zu verkürzen, das käme mir eigentlich oder würde dem Thema insgesamt nicht gerecht. Darum geht es nicht ausschließlich.
0: Nee, das kann ich auch bestätigen. Gleicher Tag auf der Hinfahrt, quasi der Obdachlosen auf der Rückfahrt. Sehr betrunkene Männer, die in der S-Bahn feiern. Die Bierdosen fallen um, der ganze Boden ist verdreckt. Die schmeißen ihren Dreck auf den Boden. Wie gehen Sie damit um in Zukunft?
2: Genau darum geht es, um ehrlich zu sein. Weil die S-Bahn ist für alle da. Das fordert nicht nur Toleranz von uns, sondern auch von unseren Fahrgästen gegenüber die Belange der jeweilig anderen. Und damit dieses Zusammenleben funktioniert, haben wir Regeln aufgestellt und die heißen Beförderungsbedingungen bei uns. Und um die durchzusetzen, geht es. Und ja, wenn wir natürlich störende Gruppen haben, die dann häufig auch noch keinen Fahrschein haben, dann werden wir die auch auf unsere Regeln hinweisen und sie bitten, diese einzuhalten. Und sollten sie dem nicht nachkommen, dann müssen sie eben den Zug verlassen.
0: Ärgerlich für alle Beteiligten, insbesondere für Sie, weil es Geld kostet. Und das muss dann irgendwann mal natürlich auch auf die Fahrgäste umgelegt werden, ist Vandalismus. Ist Ihnen da was eingefallen, wie man Sprayereien, Kratzereien, Beschädigungen und Verschmutzung Einhalt gebieten kann?
2: Ja, auch daran arbeiten wir. Das möchte ich aber jetzt noch nicht verraten, weil da stellen sich ja die, die das tun, auch immer gerne drauf ein.
0: Gut. Helfen könnten auch neue Bahnen. Das Vergabeverfahren für neue Waggons hängt aber gerade in einer Nachprüfung. Was ist da nachzuprüfen und wann kommt da was in Bewegung?
2: Also sehen Sie es mir nach, dass ich jetzt zu einem laufenden Verfahren nicht Stellung nehmen werde. Was natürlich Fakt ist, dass je länger es dauert, desto länger dauert es, bis neue Züge kommen. Das haben Sie gerade schon angesprochen. Und das ist natürlich kein optimaler Zustand für uns nicht und für die Fahrgäste auch nicht.
0: Nach 2 Monaten, wie ist es denn in Berlin?
2: Ich fühle mich hier sehr wohl.
0: Wo wohnen Sie? In welchem Bezirk, wenn ich fragen darf? Oder ist das zu viel, zu privat?
2: Nö, also ich arbeite in Friedrichshain und ich wohne im Prenzlauer Berg im Moment. Ich habe noch keine Wohnung gefunden, um ehrlich zu sein, sondern ich wohne bei einem Kumpel.
0: Aus München in eine WG, um hier die S-Bahn zu sanieren. Also da würde ich sagen, das nennt man mal Engagement und Courage. Vielen herzlichen Dank.
2: Ja, da nicht für.
0: Dann wünsche ich Ihnen ein angenehmes Wochenende und danke für das Gespräch. Heiko Büttner, Vorsitzender der Geschäftsführung bei der S-Bahn, seit April der neue Geschäftsführer dort. Herr Büttner, danke schön. Tschüss, schönes Wochenende.
2: Ich danke Ihnen. Wiederhören.

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9: Die Schlagzeilen der kommenden 15 Uhr Nachrichten lauten in Berlin und Brandenburg und deshalb auch hier vorgetragen. Sekunde, wenn Sie dann mal sich öffnen würden, wäre es auch super. Das geschieht jetzt. Bundeskanzler Merz macht Tempo bei EU-Erweiterung. Deutsche Olympiabewerber reichen Konzepte beim Deutschen Olympischen Sportbund ein. Und das weitere Wetter, weiter was wolkig, nachmittags Schauer und Gewitter 20 bis 22 Grad.

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1: Mittlerweile 15 Uhr und eine Minute. Wolfgang Porsche, bitteschön.
2: Bundeskanzler Merz sieht auch die EU in der Verantwortung, dass der Eintritt der Westbalkanstaaten in die Gemeinschaft bisher nicht geschehen ist. Dass seit 13 Jahren keine neuen Mitglieder aufgenommen wurden, zeige, dass Versäumnisse auch auf der Seite der EU liegen, sagte der CDU-Politiker auf dem Westbalkan-Gipfel in Montenegro. Georg Schwarte berichtet.
3: Merz hatte zuvor gemeinsam mit dem französischen Präsidenten Macron einen Vorschlag für einen beschleunigten Beitrittsprozess auf den Tisch gelegt. Kernidee des Papiers, den 6 Balkanstaaten Serbien, Bosnien-Herzegowina, Albanien, Kosovo, Nordmazedonien und Montenegro werden bereits vor der Vollmitgliedschaft diverse Privilegien eingeräumt, etwa der freie Zugang zum EU-Binnenmarkt oder ein Beobachterstatus bei EU-Gremien. Nicht alle der über 30 Gipfelteilnehmer, darunter die italienische Ministerpräsidentin Meloni, die gesamte EU-Spitze und der spanische Premier Sanchez, sind vom Merz-Macron-Plan überzeugt. Der luxemburgische Premier Frieden etwa warnte davor, jetzt ein neues Wartezimmer einzurichten. Er forderte, am abgesprochenen Beitrittsprozess festzuhalten.
2: In Brandenburg ist die Zahl der Rechtsextremisten auf einen Rekordstand gestiegen. Der Verfassungsschutz zählt laut seinem Jahresbericht nun 5.890 Personen der Szene zu. Ein Anstieg von 61% gegenüber 2024. Amelie Ernst.
4: 660 Personen zählt der Verfassungsschutz zum linksextremistischen Spektrum, 260 zum Islamismus. Auch hier sind die Zahlen gestiegen, wenn auch auf deutlich niedrigerem Niveau. 650 Brandenburgerinnen und Brandenburger stuft der Verfassungsschutz als Reichsbürger oder Selbstverwalter ein. Besonders auch von kleinen, nicht in Parteien organisierten extremistischen Gruppen gehe eine erhöhte Gefahr aus, so Brandenburgs CDU-Innenminister Jan Redmann. Gemeint sind im Bereich Rechtsextremismus sogenannte freie Kräfte, Bruderschaften oder Kampfsportgruppen. Die Brandenburger AfD suche die Nähe gerade auch zu diesen Gruppen und betrachte sie als politisches Vorfeld, so Redmann. In allen Extremismusbereichen müsse sich der Verfassungsschutz darauf einstellen, dass Extremisten versuchten, Personen auch verstärkt mittels KI-Videos und Falschinformationen anzuwerben.
2: Die drei verbliebenen Bewerber für Olympische und Paralympische Spiele in Deutschland haben fristgerecht ihre Konzepte beim Deutschen Olympischen Sportbund eingereicht. München und die Region Rhein-Ruhr hatten sich für ihre Pläne die Zustimmung der Bürger eingeholt. In Berlin stimmte das Abgeordnetenhaus für eine Olympiabewerbung. In Hamburg ging ein Bürgerentscheid darüber negativ aus. Die Entscheidung über den deutschen Olympiakandidaten fällt am 26. September. Fußball-Bundesligist Bayer Leverkusen hat seinen neuen Cheftrainer Carles Martinez vorgestellt. Der Spanier löst den Dänen Hjulmand ab, der die Champions League mit der Bayer 11 in der abgelaufenen Saison verpasst hat. Daniela Müllenborn berichtet.
5: Carles Martinez Novell war nie als Profifußballer aktiv. Seine Trainerkarriere begann er in der Fußballakademie des FC Barcelona. Später war er Jugendtrainer in Kuwait und Katar. Zuletzt trainierte der 42-jährige Katalane den französischen Erstligisten FC Toulouse. Er gilt als Taktiker und als Trainer, der Spieler weiterentwickeln kann. Und ist der zweite Spanier auf der Leverkusener Trainerbank nach Meistertrainer Xabi Alonso.
2: Und soweit die Radio 1 Nachrichten um gleich 15.05 Uhr. 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
1: Hier und da soll es Regen geben, im Laufe des Nachmittags und abends, auch in der Nacht noch, aber nur anfangs, dann wird es beruhigen. Wir sinken mit den Temperaturen von jetzt ungefähr 20, 22 Grad auf nachts zwischen 7 und 11 Grad, in Berlin um 10. Morgen dann erstmal nebliger Beginn, dann überwiegend trocken, einzelne Schauer sind aber trotzdem nicht ausgeschlossen, maximal 23 bis 24 Grad in Berlin und 26 in Brandenburg. Und am Sonntag und Montag dann ruhigeres Wetter, eine Mischung aus Sonne und mal mehr, mal weniger Wolken, längere trockene Abschnitte, nur selten. Schauer.
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2: Auf Radio 1 Brandenburg A10 nördlicher Berliner Ring Richtung Dreieckhaveland zwischen Mühlenbeck und Birkenwerder ist die Autobahn nach einem Unfall gesperrt. Nochmal A10 westlicher Berliner Ring Richtung Dreieckwerder zwischen Potsdam Nord und Vöben haben wir Stau und in Richtung Dreieckhaveland Stau zwischen Großkreuz und Vöben. Erhebliche Probleme haben wir auf dem Berliner Stadtring, der A100 in Richtung Wedding. Im Britzer Tunnel gab es einen Unfall, soeben wurde die Autobahn vom Dreieck Neukölln bis zur Gradestraße gesperrt. Aktuell haben wir Stau ab Stubenrauchstraße auf der A113 und auch entlang der Autobahn gibt es Staus, unter anderem auf der Spätstraße, der Britzer Damm, der Hermann- und der Karl-Marx-Straße. Und generell wird es voller, der Berufsverkehr ist jetzt im Gange, dazu kommen die Wochenendfahrer. Geduld brauchen Sie zum Beispiel auf der Treskow-Allee Richtung Tierpark sowie in Malchow auf der B2 Stadt auswärts. Und in Kreuzberg ist die Prinzenstraße nach einem Unfall zwischen Gina-Straße und Wassertorstraße jetzt voll gesperrt. Wir wünschen dennoch gute Fahrt.
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1: So, in der Stunde aber, ne? Sie wollen raus aus dem Haus, Sie wollen tatsächlich die volle Packung ergattern. Das machen wir jetzt in den nächsten 30 Minuten und sorgen dafür, dass Sie mal wieder unter Leute kommen. Die Welt soll auch was von Ihnen haben.

0: 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Zwei Menschen, drei Tage, eine volle Packung.
1: Dann wollen wir mal, ne? Also dann wollen wir mal. Wollen wir mal. Was wollen wir denn da mal? Wir wollen schauen, was die volle Packung für Sie in diesem Wochenende bereithält.
2: Diese volle Packung Kultur beginnt heute Abend mit der Lesung von Laura Labs Debütroman Adlergestell im Literaturforum im Brechthaus in Mitte. Die Berliner Regisseurin und Autorin liest aus ihrem Nachwenderoman, der mitten in unsere Gegenwart führt. 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
1: Ja, in gewisser Weise Sport spielt Spannung, also und vor allen Dingen aber auch was zu futtern. Wobei Sport müssen Sie einfach durch intellektuelle Unterhaltung oder beziehungsweise kulturelles Amüsement des gehobenen Feuilletons ersetzen. Jedenfalls schätze ich das so ein, was da in dem Debütroman von Laura Lab steht. Lange Rede, kurzer Sinn. Jetzt ist noch mehr für Sie drin. Das musste ein Reim sein. Das ist mir dann auch gelungen. Aber jetzt ist erstmal die Musik dran und Sie. 0331 für Potsdam 70 99 erst 111.

0: Tricky zusammen mit Mina Rosa und Running Wild heißt der Song. Die Damen und die Herren, ich freue mich sehr, dass wir zwei Damen gefunden haben, nämlich der, ich, soweit ich gut informiert bin, die Anna-Maria aus Potsdam. Guten Tag um die Ecke, hallo.
1: Ja, guten Tag, hallo.
0: Wie ist denn das Wertebefinden, liebe Anna-Maria?
1: Ach, sehr gut.
0: Sehr gut.
1: Danke.
0: Was hat das Wetter, was hat das Wetter dazu beigetragen, dass es dir besser geht?
1: Gar nichts. Das trägt nie irgendwas zu meiner Stimmung bei.
0: Echt? Du bist wetterunabhängig? Wie machst du denn das? Also
1: eigentlich schon. Ach, das ist doch jedes Wetter irgendwie schön, oder?
0: Hm? Ja, das ist, na gut, wenn man die richtige Kleidung hat. Na gut, jenseits der Binsen, was machst du beruflich?
1: Ich würde mich jetzt als Hausfrau bezeichnen.
0: Du würdest dich als Hausfrau bezeichnen, bist aber eigentlich Astronautin, also, oder was?
1: Ja, so in etwa, ja. Das klingt immer so bescheuert, Hausfrau, aber ich würde mal denken, das trifft es.
0: Naja gut, also was wäre man ohne ein Backoffice und ohne ein Fundament? Also insofern, alle Ehre dir. Oder bist du alleinstehende Hausfrau?
1: Nein, wir haben insgesamt 4 Kinder und da gibt es schon viel zu tun, ja.
0: Alle auch schon im sprechfähigen Alter oder einige?
1: Ja, durchaus. Mhm.
0: Sehr gut. Ja, dann bist du ja eigentlich so eine Art Dirigentin, Konzertmeister, also Kleinstfamilienunternehmen.
1: So sieht's aus.
0: CEO.
1: So sieht's aus.
0: Gut. Mhm. Dann hoffe ich, dass die Nele eine Stimme hat, die ich von der von Anna-Maria gut unterscheiden kann. So, Nele, gib dir Mühe, mach deine Stimme unterscheidbar. Hallo, Nele.
2: Hallo.
0: Hohe Anforderung gleich am Anfang.
2: Hallo.
0: Hallo, Nele.
2: Ja.
0: Von wo rufst du an?
2: Aus Berlin, Kreuzberg.
0: Aus Berlin, Kreuzberg. Was machst du beruflich, Nele?
2: Ich bin Hebamme.
0: Hebamme? Kennt ihr euch vielleicht?
2: Ich glaube, vielleicht.
0: 4 Kinder. Na gut, ich glaube, das hätte Anna-Maria dann ja auch mitbekommen. Nee, Nele hieß meine Hebamme nicht. Hattest du immer die gleiche Hebamme, Anna-Maria, oder wartest du unterschiedliche?
1: Ich habe ja selbst nur 2 Kinder. Die anderen sind von meinem Mann.
0: Ah, okay.
1: Aber das waren unterschiedliche Hebammen, ja. Und Nele hieß davon keine.
0: Okay, Nele. Wie ist es denn derzeit im Beruf der Hebamme? Es war ja von Kürzungen die Rede. Es war unter anderem von Rede, dass die Ausbildung erschwert wird. Wie geht's dir als in deinem Beruf Befindliche?
2: Mir geht's gut. Ich mache es gerne. Und die Probleme bleiben und es gibt Verbesserungen, aber es kommen immer wieder neue Probleme. Also ich glaube, es bleibt immer Thema.
0: Was ist das aktuelle Problem, mit dem die Hebammen zu kämpfen haben, dein Berufsstand?
2: Na, einmal gibt es ja immer das Thema Bezahlung, dass sozusagen für das, was man leistet, immer wieder nicht adäquat bezahlt wird.
0: Und ja.
2: Darum wird immer viel gekämpft. Und genau.
0: Wie viel? Hast du eigentlich eine Strichliste oder zählst du im Kopf mit? Also weißt du, wie viele Menschen du schon auf die Welt geholfen hast? Wie viele Menschlein?
2: Weiß ich nicht.
0: Hast du nicht gezählt? Ich überlege.
2: Ich arbeite auch nicht nur in der Geburtshilfe. Ich habe in der Geburtshilfe gearbeitet, aber jetzt mache ich in der Wochenbettbetreuung mehr.
0: Okay, verstehe.
2: Und deswegen zähle ich nicht.
0: Gut.
2: Genau.
0: Ich weiß, ich habe mal gezählt, 3 Tage sind es, 3 Veranstaltungen. Ich hoffe, sowohl von der Literatur als auch über das Frühstück bis hin zu anderen Dingen, die ihr dann unternehmen könnt, dass da viel Schönes für euch bei ist. Jetzt müsst ihr ja gegeneinander antreten und wir suchen ein Kulturobjekt. Das folgt normalerweise der einfachen Logik, die da lautet, wir hören Hinweis nach Hinweis und jedes Mal halte ich inne. Wenn jemand lösen möchte, ich sage gleich, wir suchen ein Lied. Und da brauchen wir den Interpreten und den Titel des Liedes. Und wenn jemand beides weiß von euch beiden, meldet er sich bitte mit seinem Namen, darf dann lösen, für den Fall das richtig, sehr gut. Für den Fall das falsch, hat automatisch die andere gewonnen. Also so oder so, es ist eigentlich eine Win-Win-Situation, quasi.
2: Okay.
0: Das habe ich euch ein bisschen schön geredet, aber das habt ihr sicherlich nicht bemerkt. Ne?
1: Ist auch nichts Neues.
0: Ja, nichts Neues, dass ich die Dinge schön rede. Ja, das ist wohl wahr.
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0: Ja, dann würde ich vorschlagen, legen wir los mit dem ersten Hinweis.
4: Bei dem gesuchten Klassiker handelt es sich um einen deutschen Popsong aus dem Jahr 1986.
0: Waren wir da alle schon auf der Welt, Nele?
2: Ja.
0: Ja, kurz mal nachrechnen. Gut, Anna-Maria.
1: Genau. Moment, ja.
0: Okay, sehr gut. Ja, weil muss ich auch mal. Ja, ich glaube auch. Gut.
4: Der Song wurde mehrfach gecovert. Unter anderem 1997 von der Band Die Prinzen und im Jahr 2000 von der Popgruppe Echt.
0: Es ist alles nur geklaut, fällt mir als erstes bei den Prinzen ein und von der Popgruppe Echt. Du trägst keine Liebe in dir. Aber da Hilft das Schwadronieren von Volker zwischendurch auch nicht. Und wir machen Hinweis Nummer 3.
4: Gesungen hat ihn ursprünglich ein bekannter Sänger und Bandleader aus West-Berlin, der 10 Jahre nach der Liedveröffentlichung gestorben ist.
0: Damit dann auch schon 30 Jahre tot. Ja, ist nicht schlimm. Also alles kann nichts.
1: Anna Maria
0: möchte. Anna Maria, wir lauschen dir gespannt. Nele ist auch gebannt.
1: Ja, ich denke, das ist Junimond.
0: Von?
1: Na, Rio Reiser.
0: Ja, ich denke mal, das war durchaus im Rahmen dessen, was man als richtig bezeichnen kann. Herzlichen Glückwunsch! Oh. Sehr
1: okay,
0: gut.
1: Danke. Schön.
0: Ja, das klingt dann auch im Original ungefähr folgendermaßen.

0: habe extra nur gefragt, ob die Kinder auch schon sprechen können. Davon gehe ich mal davon aus, dass dich diese volle Packung, die ja gratis ist, kein Babysitter kosten wird am Wochenende, Anna-Maria.
1: Auf keinen Fall, aber ich habe jetzt kommt gerade eine große Peinlichkeit. Ich habe gerade eine Nachricht bekommen von meiner Tochter,
0: ja,
1: die ganz wütend schreibt, wir sind heute zum Essen verabredet.
0: Ja, die hört ihr gerade im Radio. Gut, Nele, kannst du etwas zur Schlichtung dieses Familienfriedens beitragen und könntest du die Kulturveranstaltung heute Abend übernehmen?
1: Ich würde das ganze Wochenende Nele jetzt überlassen, weil das so super peinlich ist.
0: Ich liebe Frauensolidarität. Das macht die Dynamik des Spiels noch mal besonders herausragend.
2: Das war das Lieblingslied von meiner Mama.
0: Ja, also dann kannst
2: du... Ich wusste es nicht.
0: Gut, also dann entscheide ich hier
1: Kraft
0: des Amtes meiner Wassersuppe. Anna-Maria hatte sich ja, wie wir alle wissen, von vornherein darum bemüht, für andere dieses Spiel zu gewinnen. Und zufälligerweise trifft es in dem Fall Nele. Ich gratuliere Nele zum Sieg. Wirklich großartig gemacht. Nele, Anna-Maria, à la Bonheur. Der Familienfrieden damit in deinem Haus ist gerechtet. Nele geht mit dem Lieblingslied ihrer Mutter im Ohr beschwingt in ein Wochenende. Und so kam es dann wieder mal in dem Leben von Volker Wiebrecht zu einem kleinen Happy End. Das freut mich.
1: Also viel Spaß.
2: Dankeschön.
1: Und danke.
0: Ja, gut.
2: Vielen, vielen Dank.
0: Ja, gerne.
1: Ja, gern geschehen. Tschüss.
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0: Nilüfer Ernia und Neil heißt der Song.
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0: 4 Minuten nach 3:30.
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0: Bis zu 22 Grad warm, aber Schauer und Gewitter stehen dann noch an im Laufe des späten Nachmittags und abends. Beruhigt sich dann des Nachts und dann sinken die Temperaturen auf 11 bis 7, in Berlin um 10 Grad. Morgen häufig Sonne, meist lockere Wolken und maximal 26 Grad in Berlin um 24. Und Sonntag und Montag dann recht ruhiges Wetter, Sonne, einige Wolken, aber meistens trocken.
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17: Auf Radio 1 Brandenburg A10 nördlicher Berliner Ring Richtung Dreieck-Havelland zwischen Mühlenbeck und Birkenwerder ist die Autobahn jetzt nach einem Unfall voll gesperrt. Es staut sich ab Dreieck Pankow. Auf der westlichen A10 staut es sich vor Vöben in beiden Richtungen mit jeweils 20 Minuten mehr. Erhebliche Probleme haben wir auf dem Berliner Stadtring, der A100 in Richtung Wedding. Nach einem Unfall im Britzer Tunnel ist die Autobahn von Dreieck Neukölln bis zur Gradestraße jetzt gesperrt. Es staut sich ab Stubenrauchstraße auf der A113 und auch entlang der Autobahn gibt es viele Staus, unter anderem auf der Spätstraße, Johannisthaler Chaussee, Britzerdamm, Sonnenallee und Hermann- und Karl-Marx-Straße. Auch sonst ist es voller geworden. In der Stadt der Berufsverkehr ist im Gange. Geduld brauchen Sie auf der Treskoallee Richtung Tierpark, außerdem in Malchow auf der B2 stadtauswärts. Wir wünschen dennoch gute Fahrt.
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0: Und einem etwas düsteren, aber gehaltvollen Auftakt. John Maus. Philosoph und Minimal-Pop-Artist. No Title.

0: Hier ist die schöne Woche auf Radio 1. Es folgen Hinweise zur Versüßung Ihres Wochenendes, auch wenn es vielleicht erstmal nicht so klingt. Ja, schmatzend, fern und digital. Keine Empfehlung, ins All Ausflüge zu unternehmen, sondern auch keine Signalstörungen. Das Innere eines Komposthaufens haben Sie da gehört. Zu erleben war die akustische Installation letztes Jahr beim Kunstfestival Brizenale, ein Werk des Künstlers Nico da Paula. Das Festival Brizenale findet seit 10 Jahren in Neuköllner Kleingartenanlagen statt und auch an diesem Wochenende wieder. Die 6. Ausgabe wird eröffnet und mal hören, wie der Kurator und Gründer des Festivals klingt, Christoph Zwiener. Guten Tag, Herr Zwiener.
1: Guten Tag, ich grüße Sie.
0: Ja, so klinge ich. Normal menschlich, angenehm eigentlich. was erwartet uns denn da bei dieser Brizenale? Kubistische Gartenzwerge, fantastische Gartenwerkzeuge wie außerirdische Artefakte oder die Blumen des Bösen von Baudelaire in Plastik?
1: Das ist alles schon vorhanden dort. Das, was die Brizenale zeigen wird, das sind Kunstwerke bildender zeitgenössischer KünstlerInnen aus Berlin überwiegend. Also es geht da um Skulptur, Bildhauerei, Installation, Soundperformance, ähnlich wie wir das gerade schon gehört haben.
0: Und fügen sich da Kunst und Natur fröhlich ineinander oder muss man da quasi über einen Gartenzaun springen und in jeweiligen Laubenkolonien nachgucken?
1: Definitiv fügt sich das ineinander. Wir sind hier in einem Naturraum, der allerdings natürlich auch Sozialraum ist. Aber die Künstlerinnen arbeiten mit diesen Gegebenheiten der Natur, sowohl den Rasen, der Hecke, die Bäume, die Beete, also alles wird mit eingebaut und thematisch bearbeitet.
0: Sind da auch einige Findige bei, die so wie ähnlich die Banane mit einem Streifen an die Wand geklebt wurde, einfach ein gelbes Bändchen um den Baum machen und sagen, ist jetzt Kunst?
1: Wir sind doch ein bisschen anspruchsvoller.
0: Gerne.
1: Es gibt einen Künstler, Dennis Fuchs, wo wir bei der Banane sind. Der hat einen Synthesizer gestaltet, alle Drehknöpfe sind von ihm nachmodelliert in Form von Gemüsen. Und dieser Synthesizer kann von den BesucherInnen benutzt werden. Dann kann man bei einer Herzfrequenz von 432 die Pflanzen unterstützen beim Wachsen. Denn anscheinend reagieren die Pflanzen auf diese Herzfrequenz und die Gemüsesorten werden dann größer. Und da bin ich mal gespannt, ob das auch passiert.
0: Wir reden aber jetzt von der Klangfrequenz. Ne? Wir reden jetzt nicht vom Herzschlag,
1: genau,
0: 332.
1: Von der Klangfrequenz.
0: Weil dann wäre man ja automatisch quasi Dünger für die Pflanzen, wenn man mit Herzschlag 330. Ich sehe schon. Also ein inspirierendes, intellektuell herausforderndes, durchaus ironisches Unterfangen, was da offensichtlich unternommen wird. Dieses Jahr ist das Oberthema die Zukunft urbaner Kleingärten. Die steht ja immer wieder in Frage. Flächengrundstücke sind in Berlin angesichts großer Wohnungsnot ja umkämpft. Wie sehen Sie denn die Zukunft der Kleingärten in der Stadt durch die Augen der Brizenale?
1: Also ich habe ja die Künstler eingeladen, dass sie uns ihre Ideen öffnen dafür. Und natürlich ist die Frage, die Sie schon angesprochen haben, mit der umkämpften Fläche in Berlin, die ja leider nun mal endlich ist, ein großes Thema. Und Ethan Hayes Cute hat da eine sehr schöne Arbeit zugemacht. Und zwar gibt es eine leerstehende Parzelle, die geräumt ist, also wo kein Haus, kein Baum, nichts drauf ist. Und die hat er eingeteilt in 16 kleine Flächen, a 5 Quadratmeter. Und dort will er Townhouses drauf bauen, 5-stöckig auf 5 Quadratmeter. Und dazu steht ein Bauschild an der Hecke, an dem Gartenzaun. Und es gibt Infomaterial, wo man sich bewerben kann. Und das ist natürlich sehr spannend, weil nicht jeder versteht, dass es sich hier um ein Kunstwerk handelt.
0: Ich nehme mal an, die sind dann auch ab Sonntag bezugsfertig bei Angebotsmieten von 40 Euro kalt pro Quadratmeter.
1: Ja, wir als Künstler, wir versuchen natürlich alles in die Wege zu leiten. Das sollten wir schaffen.
0: Ich nehme an, die möchten, dass die ganze Stadt zu Gast ist. Fürchten sich dann ein wenig vor dem Neuköllner Szenepublikum, das da mit Fußpilz auf der einen Seite und darüber hinaus lässig mit Joint auf der anderen durch die Pagoden streift?
1: Was ich total spannend finde, ist eine Synergie, die da erzeugt wird. Und zwar kommt da das Kunstpublikum, nennen wir es mal Mitte-Kunstpublikum, mit Neuköllern, Neuköllner Nachbarinnenschaft zusammen und den Kleingärten ein. Und das ist total spannend, welcher Dialog da entsteht. Ich kann es noch nicht sagen, aber nicht nur Fußpilz und Kiffen, sondern auch vielleicht richtig gute Dialoge.
0: Wenn Venedig zu weit ist, bis einschließlich Sonntag, können sich die Arbeiten von 21 Künstlerinnen und Künstlern in der Kleingartenanlage zur Windmühle in Britz anschauen. Vernissage ist heute ab 18 Uhr. Der Eintritt ist das ganze Wochenende frei. Und der Kurator und Gründer des Festivals hat mit uns gesprochen, Christoph Zwiener. Danke für das schöne Gespräch und Ihnen eine erfolgreiche Britzenale.
1: Vielen Dank. Schönen Tag. Auf Wiederhören.
0: Gleichfalls. Tschüssi.
1: Ciao.

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1: Rooms Stages. Neue Ausstellung im Museum für Fotografie. Für Kinofilme suchen im Vorfeld Location Scouts die passenden Drehorte. Die sind dann im Film meist nur noch Kulisse. Auch in der Fotografie spielen die Räume meist eben nur die Rolle einer Kulisse. In dieser Ausstellung werden die Räume selbst zu den Hauptdarstellern. Die KünstlerInnen der Gruppenausstellung geben in ihren Fotografien den Menschen die Nebenrollen, sodass die Räume in den Vordergrund der Wahrnehmung treten. Der zweite Teil dieser Doppelausstellung zeigt, wie speziell Helmut Newton immer wieder die verschiedensten Räume in Bühnen verwandelt hat. Luxuriöse Hotelzimmer oder Hotellobbys, aber auch etwa Newtons Garage in Monte Carlo. Die Ausstellung Rooms Stages läuft bis Mitte November im Museum für Fotografie in Berlin-Charlottenburg.
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3: 3 Minuten vor 4.
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3: Schlagzeilen der 16 Uhr Nachrichten. Bundeskanzler Merz macht Tempo bei EU-Erweiterung. Deutsche Olympiabewerber reichen Konzept bei DOSB ein. Und das Wetter heiter bis wolkig, nachmittags Schauer und Gewitter möglich. 20 bis 22 Grad.

0: Tame Impala und No Choice.
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0: Wolfgang Porsche.
2: Bundeskanzler Merz sieht auch die EU in der Verantwortung, dass der Eintritt der Westbalkanstaaten in die Gemeinschaft bisher nicht geschehen ist. Dass seit 13 Jahren keine neuen Mitglieder aufgenommen wurden, zeige, dass Versäumnisse auch auf der Seite der EU liegen, sagte der CDU-Politiker auf dem Westbalkan-Gipfel in Montenegro. Einzelheiten von Georg Schwarte.
3: Merz hatte zuvor gemeinsam mit dem französischen Präsidenten Macron einen Vorschlag für einen beschleunigten Beitrittsprozess auf den Tisch gelegt. Kernidee des Papiers, den 6 Balkanstaaten Serbien, Bosnien,

0: Bosnien-Herzegowina, Albanien, Kosovo, Nordmazedonien und Montenegro werden bereits vor der Vollmitgliedschaft diverse Privilegien eingeräumt, etwa der freie Zugang zum EU-Binnenmarkt oder ein Beobachterstatus bei EU-Gremien. Nicht alle der über 30 Gipfelteilnehmer, darunter die italienische Ministerpräsidentin Meloni, die gesamte EU-Spitze und der spanische Premier Sanchez, sind vom März-Macron-Plan überzeugt. Der luxemburgische Premier Frieden etwa warnte davor, jetzt ein neues Wartezimmer einzurichten. Er forderte, am abgesprochenen Beitrittsprozess festzuhalten.
1: Die Bundes-CDU wird ihre Präsidiumssitzung doch nicht in Magdeburg abhalten. Eigentlich war sie für Ende August geplant gewesen. Hintergrund sei eine Vereinbarung mit Sachsen-Anhalts CDU-Chef Schulze, erklärte eine Sprecherin. Aus Magdeburg berichtet Stefan Schulz.
2: Grund für die Absage sei die Landtagswahl am 6. September. Sachsen-Anhalts Ministerpräsident Sven Schulze tritt dabei als Spitzenkandidat der CDU an. Bis zum Wahltag wolle sich die Partei vollständig auf den Wahlkampf in Sachsen-Anhalt konzentrieren, heißt es aus dem Landesverband. In den kommenden Wochen sollen vor allem Gespräche mit den Bürgerinnen und Bürgern im Mittelpunkt stehen. CDU-Politikerinnen und Politiker wollen verstärkt in Städten und Gemeinden unterwegs sein, an Haustüren klingeln sowie auf Marktplätzen und bei Vereinen den direkten Kontakt suchen. Auch Besuche von Bundeskanzler Friedrich Merz in Sachsen-Anhalt seien weiterhin geplant. Die Termine würden derzeit abgestimmt.
1: Der ukrainische Präsident Zelensky hat Kreml-Chef Putin ein persönliches Treffen vorgeschlagen. In einem offenen Schreiben nennt Zelensky als Ort für ein Gespräch einen Drittstaat. In den letzten Wochen hatte die ukrainische Armee immer wieder Ziele auf russischem oder russisch besetztem Gebiet mit Drohnen attackiert. Getroffen wurden unter anderem Ölanlagen. Russland kommt bei seinen Vorstößen in der Ukraine dagegen nur langsam voran. Putin hat bisher noch nicht auf Zelenskys Angebot reagiert. Die landeseigenen Berliner Wohnungsbaugesellschaften wollen in den nächsten Jahren ihren Bestand deutlich erweitern. Dazu unterzeichneten die Unternehmen heute eine Vereinbarung mit dem Senat. Thorsten Gabriel.
3: Derzeit befinden sich rund 400.000 Wohnungen im Landesbesitz und damit rund ein Viertel aller Mietwohnungen in Berlin. Nach der nun unterzeichneten Roadmap 2.0 sollen es bis Ende 2035 insgesamt 56.000 Wohnungen mehr sein. Vor allem durch Neubau solle der Bestand wachsen, betonte der Geschäftsführer von Stadt und Land, Ingo Malter, der auch Sprecher aller landeseigenen Wohnungsunternehmen ist. Wo es sinnvoll sei, werde der Bestand aber auch durch Ankauf von Wohnungen erweitert. In diesem Jahr rechnen die landeseigenen Unternehmen mit bis zu 6.500 neu gebauten Wohnungen, die fertiggestellt werden.
1: Das Auswärtige Amt hat eine Reisewarnung für Kuwait ausgesprochen. Von Reisen nach Bahrain wird ganz abgeraten. Laut Außenministerium ist die Sicherheitslage in der Region unberechenbar. Eine erneute Verschärfung, einschließlich erheblicher Einschränkungen des Flugverkehrs, könne nicht ausgeschlossen werden. Das Ministerium verweist auf iranische Luftschläge vor wenigen Tagen. Dabei waren eine US-Militärbasis in Bahrain attackiert und der internationale Flughafen in Kuwait beschädigt worden. Und soweit die Radio 1 Nachrichten um 16.05 Uhr. 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
5: So, liebe Leute, geht von 8. Die Sonne scheint aber nicht heute Nacht. Da wird es Entschuldigung, der muss jetzt nicht sein. Das ist mir so rausgerutscht. Also es wird Regen geben im Laufe des Nachmittags, in der Nacht auch noch ein bisschen. Aber die Temperaturen sinken da von 22 auf um die 10 Grad. Wir erleben morgen einen eher sonnigen als regnerischen Tag. Meist locker Wolken nur, aber später etwas wolkiger. Vereinzelte Schauer nicht ausgeschlossen bei 23 bis 26 Grad. Sonntag und Montag dann wieder ruhiges Wetter.
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1: Auf Radio 1, Brandenburg A10, nördlicher Berliner Ring Richtung Dreieck Havelland. Zwischen Dreieck Pankow und Birkenwerder haben wir Stau nach beendeten Bergungsarbeiten. Hier brauchen Sie jetzt 20 Minuten länger. Auf der westlichen A10 staut es sich vor Vöben in beiden Richtungen mit jeweils 10 Minuten mehr. Und Probleme haben wir weiterhin auf dem Berliner Stadtring, der A100 in Richtung Wedding. Nach einem Unfall im Britzer Tunnel ist die Autobahn vom Dreieck Neukölln bis zur Gradestraße gesperrt. Stau haben wir ab Johannisthaler Chaussee auf der A113 und auch entlang der Autobahn gibt es Staus auf den Umgehungsstraßen. Und Geduld brauchen Sie auch auf der Treskowallee Richtung Tierpark und noch auf der Beußelstraße Richtung Stadtring, auf der Kühnerstraße in beiden Richtungen und in Rummelsburg auf der Hauptstraße Richtung Ostkreuz ist es ebenfalls sehr voll. Wir wünschen gute Fahrt.
5: Schönen Dank.
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5: Schönen guten Tag.

0: So, einmal kurz intellektuelles Röntgen gefällig. Sehr gut. Wir gucken mal, was Sie nach 4 Tagen akkumuliert haben an Wissen. An Wissen. Punkt. Ende der Durchsage. Montag, Dienstag, Mittwoch, Donnerstag sind die zur Disposition stehenden Tage, an denen wir einzelne Ereignisse in Form von O-Tönen nochmal aus der Versenkung heben. Und Sie sagen dann bitte schön, was dahinter steckt. Wenn Sie Lust haben, 031 für Potsdam 7099 111. Und wenn Sie keine Lust haben, ist hier Ihre Stimulanz.
1: Im 17. Jahrhundert wurden Donuts noch als Teigkugeln ohne Loch zubereitet. Doch als die Nachfrage immer größer wurde und damit auch das Gebäck, gab es ein Problem. Es war zwar außen perfekt gebräunt, aber innen noch ganz roh. Als Lösung kam erst eine Nuss in die Mitte der Kugel. Daher auch der Name Donut, also Teignuss, und später dann das Loch. 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
0: Na dann, her mit Ihnen. 031 für Potsdam 70 99 111.

0: Die B-52s und Love Shack. Undenkst, glaube ich, auf Abschiedstournee gewesen. Nochmal Furious Four, die da auf der Bühne stehen, immer beschwingt. Weiß noch, Planet Claire war schon eine echte Epiphanie. 50er-Jahre-Sound und das auch ganz kurz als Post-Punk-Neo. Also war schon schick. Kein Money meckern. Hab auch schon was erlebt im Leben. So wie unsere Mitspielenden heute jetzt. Und da freue ich mich doch sehr, dass ich hier begrüßen darf auf der Einleitung die Kati aus, wenn ich richtig sehe, Friedrichshain, wie mir gerade zugeflüstert wird. Guten Tag.
1: Hallo, hallo.
0: Hallo, hallo. Wie geht's?
1: Beschwingt noch gut.
0: Beschwingt ist die Kati, dynamisch und froh. Das finde ich.
1: Genau.
0: Ist schon mal ein Lachen wert. Sehr gut. Und dein Gegenspieler, dein Kontrahent ist der Florian. Wo kommst du her, Florian?
2: Aus dem Wedding.
0: Aus dem Wedding. Ihr habt
2: ein bisschen, moin.
0: Moin. Aber ursprünglich kommst du aus dem Norden weg, oder was?
2: Nee, aus Stuttgart. Aber ich habe lang in Hamburg gewohnt. Deswegen moin.
0: Sein moin. Das ist ja, ein, was ja. Sagt man eigentlich in Stuttgart? Hallöle. Nee, was sagt man denn
2: Grüß
0: da?
2: Gottle.
0: Grüß Gottle.
2: Grüß Gott.
0: Grüß Gott. Die Schwaben, die erkennt man eigentlich immer. Aber du hast, die hat man es gründlich ausgebläut, ja?
2: Nö, das hört man schon auch. Das ist okay.
0: Ja, da gibt es ja noch ein bisschen was. Gibt es denn eigentlich einen Charakterzug der Schwaben, den du an dir selber auch entdecken kannst?
2: Ja. Sparsam, durchaus sparsam.
0: Ja, ich dachte, verlangsamte Reaktionen kämen jetzt, aber egal. Gut. Gati, was bist du für?
2: Ich musste denken.
0: deshalb haben wir auch alle nichts gesagt. Wir hatten Angst, dass die Sache nicht gut ausgeht, aber kann man noch richtig was rum die Ecke. Sehr schön. Gati, wo kommst du ursprünglich her? Aus welchem Bundesland?
1: Ich traue mich kaum, es zu sagen. Ursprünglich aus Südbaden, also Baden-Württemberg.
0: Hey, ist doch supi.
2: Hallo. Das ist doch ein Duell.
1: Ja, Baden-Württemberg gegen Baden gegen Schwaben. Baden das gegen machen wir.
0: Ja, die nehmen sich ja gerne die Butter vom Brot. Ne? Also, ich weiß nicht, was ist denn da die kulturelle Auseinandersetzung? Oder ist das der Volk? Sind die beiden Volksstämme da doch in Frieden miteinander mittlerweile? Also, wir hören ja sehr wenig von Kriegen im Süden.
2: Ja.
0: Was war denn die Auseinandersetzung?
1: Es bringt nichts nach außen.
0: Okay, also ihr wollt
2: die Badener sind auf die Schwaben neidisch.
0: Weil?
2: Die Badener eigentlich die Besseren waren und Schwaben, also Stuttgart, Landeshauptstadt geworden ist.
0: Ja.
2: Okay. Und das konnten die bis heute nicht. Okay. Können sie es verknusen.
0: Wobei verknusen ist, also das hier kommt, du machst mich ganz irre, ja. Dieses leicht Schwäbische und dann diese norddeutschen Vokabeln, verknusen. Also ich kenne eine meiner.
1: Mischling. Aber in Hamburg war ich auch so. Lange.
0: Ja, also, ja. Ehrlich, dann seid ihr beide denaturiert worden quasi. Sehr schön. Also ich finde ja das Badische, das liegt mir so von der ganzen Art her, das ist auch die Nähe zum Französischen, also Schasmes, Gickle, Ausmischer, Denkes, Fristmes, ganze Legüm, sagt meine Freundin immer.
2: Die sind immer halt die Badener.
0: Ja, also jag mir mal das Huhn aus dem Garten, das frisst mir das ganze Gemüse. Diese schöne Mischung, die Nähe zu Frankreich. Ja, das, meine lieben Damen und Herren, ist Lebensart da unten. Das kann ich nur bestätigen. Mhm. Sehr gut.
2: Ja.
0: Nur die Weine finde ich in Rheinhessen teilweise fast genauso gut wie aus der Pfalz. Aber das jetzt diskutieren wir jetzt nicht im Detail. Lange Rede, kurzer Sinn. Der Florian ist dichter dran am A, beschäftigt sich also mit Montag und Mittwoch, die Karte mit Dienstag und Donnerstag. Zwei Punkte gibt es zu machen. Ihr kämpft hier, also nicht um keine Kleinigkeiten, ne? Es geht um 4 Donuts. Ja? Also gebt euch Mühe. Sehr gut.
1: Voller Einsatz. Deswegen
2: brauchen wir Donuts.
0: Ja, insgesamt brauchen wir mehr Donuts. Wir brauchen mehr Donuts als alles andere. Dann würde ich vorschlagen, fange ich jetzt mit dem Montag an, wenn es recht ist.
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0: Und wir möchten von Florian wissen, um was es da eigentlich geht.
3: Montag.
4: Erstmal muss man festhalten, dass heute Kai Wegner und sein Senat einen Bauchplatscher mit Ansage erlebt haben. Denn der Bezirk hat immer deutlich gemacht, wir sind gegen die Schließung und wir sind im Übrigen auch zuständig. Und ihr macht's auch noch falsch.
0: Ja, da könnte man ja zumindest mal nach der Funktion noch fragen. Aber um was geht's denn da, Florian?
2: Der Zaun und Görli.
0: Ja, der Zaun und Görli, aber naja, das würde
2: das
0: mir jetzt
2: war
0: nicht
2: die Ja, aber das war, dass es unberechtigt ist, dass sie gar nicht zuständig sind, sondern der Bezirk Friedrichshain-Kreuzberg.
0: Ja, dass die zuständig sind, das hat sie ja nun schon gesagt. Deshalb würde ich nicht danach gefragt.
2: Ja.
0: Aber was hat der Senat beschlossen und wer hat dann gesagt, wie es anders laufen soll?
2: Ja, das war, der Senat hat beschlossen, den Zaun. Und das Oberverwaltungsgericht hat dann gesagt, oder ist nicht rechtens.
0: Ja, was ist denn nicht rechtens? Der Zaun selber? Zaun. Den Zaun?
2: Pff, nee, nein. Also die Tore. Die Tore, die sollen offen bleiben.
0: Was macht man denn mit Toren? Man kann, was macht man mit Toren? Ja, und man kann sie auch wieder öffnen. Und wann sollten sie geschlossen werden und wann sollten sie geöffnet werden? Sag es.
2: Wenn die Sonne aufgeht und wieder unter.
0: Florian, du bist keine Ahnung. Hey, du machst nicht zufällig, du bist nicht zufällig ein Lyriker oder so, ne? Was machst du vom Beruf?
2: Du hast mich. Oh, ich bin seit einer Woche Rentner in der Ausbildung.
0: Rentner in der Ausbildung. Also jetzt mal einmal Klartext und einmal wirklich in sachlicher Prosa. Also der Berliner Senat wollte was? Dass der Görli was nachts ist?
2: Geschlossen.
0: Und was sagt das Gericht?
2: Ist nicht.
0: Ja.
2: Ja. Muss offen bleiben.
0: Ja.
2: Können wir nicht einfach machen.
0: So, in Ordnung. Also, sagen wir so.
2: Es ist ein halber Punkt.
0: Das ist, ich gebe den Punkt, aber ich würde Kathi auch auf jeden Fall helfen. Und ich schlage vor, wenn irgendwie mal die Fitnessstudios in deiner Nähe zumachen, dass du den angehenden Männern, die Training suchen, deine Nase zur Verfügung stellst, damit man damit viel Kraft viel rausziehen kann. Ja, so. Das haben wir dann geklärt. Also, der Punkt ist gegeben. Was warst du denn vorher? Was warst du denn bevor?
2: Kindergärtner.
0: Oder Erzieher. Deshalb hast du so einen liebevollen Umgang auch mit mir, ne, dem Kindskopf. Das ist gut.
2: Ja, natürlich.
0: Kathi ist dran.
2: Bin ich so selber.
0: Dienstag und wir gucken mal, wie wir dir helfen können oder müssen.
3: Dienstag.
5: Ja, schon nicht so viel. Also, weiß ich jetzt nicht, 12 Euro ist schon viel auf jeden Fall.
6: Nein, ich denke nicht, dass das gut ist, denn eine Kirche ist öffentlich. Ticket ist touristisch, aber sie ist für alle, für die Deutschen und die ganze Welt.
0: Ja, um welche Kirche geht's denn da?
1: Es geht um den Kölner Dom.
0: Richtig. Und was muss man da ab Juli machen?
1: Eintritt.
0: Weißt du auch, wie viel?
1: Eintritt bezahlen.
0: Ja, das ist richtig.
1: 12 Euro.
0: Ja, das ist gut. Sehr schön. Also es ist, war wie bei Florian, keine ganzen Sätze, aber macht ja nichts. 1:1. Sehr schön.
1: Oh, von ganzen Sätzen war nicht die Rede, das können Badner nicht.
0: Ja.
1: Nein, Scherz.
0: Schon klar. Also 1:1, Florian ist dran.
3: Mittwoch.
7: Wir haben wirklich dafür gekämpft bis in die letzte Minute, aber das ist ein demokratischer Prozess. Und der hat ein Ergebnis gebracht. Ich gratuliere Österreich und Portugal.
0: Die was bekommen haben, sagt wer?
2: Den unsicheren Sitz im Sicherheitsrat.
0: Das Unsichere hast du sozusagen aus lauter Sprachspielerei dazugefügt. Ja, das war der
2: genau.
0: halbe Punkt.
2: Ja, genau. Unständiger Sitz im Sicherheitsrat. Genau. Der Badefuhl.
0: Ja, der Punkt ist gemacht und auch ohne Zuhilfenahme von Verben. Ich sage mal Chapeau. Ja? Also was könnten wir in der deutschen Sprache alles sparen, wenn wir alle auf die Verben verzichteten?
2: Sehr gut. Was sind Verben?
0: Sind die Tu-Worte. Aber es tut jetzt nichts zur Sache. Jetzt ist Kathi dran.
3: Donnerstag.
8: Es ist ja kein Ort, an dem im Augenblick Gespräche stattfinden könnten über die Beendigung des Krieges. Und das ist ja das, worum es eigentlich gehen muss. Sondern es ist eher eine Propagandaveranstaltung.
0: Was ist denn das für eine Propagandaveranstaltung, wo der die Rede ist da, Kathi?
1: Es geht um das Wirtschaftsforum in Moskau.
2: Nein. Ja.
0: Ruhig, Florian, ganz ruhig. Jetzt nicht aufregen auf die letzten Meter hier. Das ist nicht das Moskauer Wirtschaftsforum.
1: Russisches Moskau. Es geht um das russische Wirtschaftsforum.
0: Das ist leider nicht richtig. Ja. Das tut mir sehr leid. Also deshalb frage ich auch gar nicht erst nach Ralf Stiegler. Das ist das St. Petersburger.
1: Bankgesuch.
0: Was? Bankgesuch?
1: Es war ein Versuch.
0: Es war ein Versuch. es war ein Versuch. Ganzer Satz, Hammer. Wahnsinn. Also erstmal extra Punkt, aber der kann
1: nicht. Ganzer Satz, richtig. Mit Punkt.
0: Ich bin begeistert, aber es war das Wirtschaftsforum in St. Petersburg, das von Mittwoch bis morgen stattfindet. Und Ralf Stegner, haben wir da gehört, den SPD-Außenpolitiker, der das für eine Propagandaveranstaltung hält. Kathi, es tut mir sehr leid.
1: Aber die Himmelsrichtung war doch schon mal richtig.
0: Die Himmelsrichtung war komplett richtig. Es war auch sonst sehr viel Schönes dabei. Nur für die vier Donuts hat es heute nicht gereicht. Du musst ja also anderweitig die Löcher selber in irgendwas bohren und dann essen. Ja? Also in diesem Sinne danke ich ganz herzlich. Und dem Florian wünsche ich guten Appetit. Und abschließend möchte ich sagen, dass es mir eine große Freude war, mit so reizenden Süddeutschen gesprochen zu haben. Ja. Wir vom Ruhrgebiet haben ja gegen die ganze Welt Vorurteile. Tschüssi, aber in diesem Fall alle ausgeräumt. Tschüss.
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0: Den wollen wir nicht.
3: Die schöne Woche.
0: Ciao.
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16: 16 Uhr und 31 Minuten.
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17: Spitzenvertreter der EU beraten in Tivat in Montenegro mit den Beitrittskandidaten aus dem Westbalkan über eine Annäherung. Deutschland und Frankreich wollen, dass unter anderem auch Serbien mit dabei ist. Jedoch sieht Brüssel etwa die politische Situation in Serbien kritisch. Dort gibt es seit mehr als 1,5 Jahren Massenproteste gegen die Regierung. Die serbischen Sicherheitskräfte gehen teils brutal gegen die Demonstranten vor. Rund um das ukrainische Atomkraftwerk Saporischschja ist eine vorübergehende Feuerpause in Kraft getreten. Damit sollen dringend notwendige Reparaturen an der Stromleitung zum AKW ermöglicht werden, hieß es von der Internationalen Atomenergiebehörde. Sie hatte die Feuerpause ausgehandelt. Das Atomkraftwerk gilt als größtes Europas und ist seit Jahren unter russischer Kontrolle. Immer wieder kam es rund um die Anlage zu Kämpfen. Das AKW ist zwar nicht in Betrieb, verfügt aber nach wie vor über radioaktives Material. Das Auswärtige Amt hat eine Reisewarnung für Kuwait ausgesprochen. Von Reisen nach Bahrain wird ganz abgeraten. Laut Außenministerium ist die Sicherheitslage in der Region unberechenbar. Eine erneute Verschärfung, einschließlich erheblicher Einschränkungen des Flugverkehrs, könne nicht ausgeschlossen werden. Das Ministerium verweist auf iranische Luftschläge vor wenigen Tagen. Dabei waren eine US-Militärbasis in Bahrain attackiert und der internationale Flughafen in Kuwait beschädigt worden. Die AfD geht juristisch gegen das Ergebnis der Landratswahl im Landkreis Spree-Neiße vor. Dort hatte sich im März der CDU-Kandidat Häusler knapp durchgesetzt. Die AfD vermutet aber Unregelmäßigkeiten und Fehler im Wahlablauf. Eine entsprechende Klageschrift sei inzwischen eingetroffen, hieß es vom Verwaltungsgericht in Cottbus. Zuvor war ein Einspruch der AfD abgelehnt worden. Jetzt verklagt die Partei den Kreistag. Und soweit die Radio 1 Nachrichten um 16.33 Uhr. 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
5: Mein letztes Wetter für heute. Naja, wie schade. Höchstwerte 20 bis 22 Grad. Darüber hinaus sehen wir trockene Abschnitte. Aber Schauer und Gewitter kommen am späten Nachmittag hier und da auf. In der Nacht dann klingen die ab bei 11 bis 7 Grad. Morgen mehr Sonne als Wolken und überwiegend trocken. Nur einzelne Schauer, maximal 26, minimal 24 Grad. Und Sonntag und Montag dann wieder ruhigeres Wetter.
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17: Auf Radio 1 Brandenburg, Vorsicht auf der A13 Berlin Richtung Dresden. Zwischen Schönefelder Kreuz und Rago blockiert ein defektes Fahrzeug die linke Spur. Auf der westlichen A10 staut es sich vor Vöben. In beiden Richtungen brauchen Sie 10 Minuten mehr. Weiterhin Probleme auf dem Berliner Stadtring. Der A100 in Richtung Wedding. Nach einem Unfall im Britzer Tunnel ist die Autobahn vom Dreieck Neukölln bis zur Gradestraße weiterhin gesperrt. Aktuell Stau ab Johannisthaler Chaussee auf der A113. Und auch entlang der Autobahn gibt es lange Staus, unter anderem auf Spätstraße und Blaschko Allee, Johannisthaler Chaussee, Britzer Damm und Buschkrugallee, Karl-Marx- und Silbersteinstraße. Ansonsten entspannt sich die Lage langsam in Berlin. Wir wünschen gute Fahrt.
5: Schönen Dank.
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5: Und Ihnen sehr gut. Weiter so.

0: Am I Dump heißt der Song, 16 Uhr und 40 Minuten. Ein letztes noch. Lernen Sie jetzt Arne Semsroth kennen. Er ist Politikwissenschaftler, Podcaster, er ist Aktivist und Autor. Und in Berlin hat er am letzten Mittwoch aus seinem Buch Gegenmacht, die Zivilgesellschaft schlägt zurück, gelesen. Heute Abend soll er lesen in Magdeburg. Und dieser Auftritt war im Vorfeld nicht unumstritten. Die Lesung wurde nämlich von der Stadt aus der Stadtbibliothek in ein Kulturzentrum verlegt. Semsroth selbst und der Veranstalter vermuten, dass Druck aus dem Stadtrat dahinter stand. Dort ist nämlich die AfD zweitstärkste Kraft. Nach öffentlichem Protest und einem klärenden Gespräch mit der Stadt darf Semsroth nun zweimal in Magdeburg auftreten. Heute Abend im Kulturzentrum und am Samstag in der Stadtbibliothek. Beide Abende sind ausverkauft. Ende gut, alles gut. Nun, wenn man sein neues Buch liest, könnte man das in Frage stellen. Guten Tag, Arne Semsroth, ich grüße Sie.
1: Hallo, ich stehe tatsächlich gerade vor der Stadtbibliothek hier in Magdeburg.
0: In Vorbereitung der Lesung schon in den kommenden Tagen. In Sachsen-Anhalt wird im September werden die Landtagswahlen abgehalten. Die AfD steht dort in Umfragen bei über 40%. Wollten Sie in der Höhle des Löwen noch mal ordentlich den Furor der Wähler entfachen?
1: Ach, ich wollte eigentlich vor allem aus meinem Buch lesen, aber die Stadtverwaltung ist mir dazwischen gekommen. Es ist auch tatsächlich so, es ist jetzt nicht so, dass die AfD selbst das verhindert hätte. Die hat natürlich Druck gemacht, aber eingeknickt ist die Stadtverwaltung. Und genau das ist, glaube ich, das größte Problem, wenn man nicht in einen solchen Konflikt geht, sondern schon in vorauseilendem Gehorsam dann so etwas absagt.
0: Sie schreiben, viel gefährlicher als eine AfD. In der Opposition sind aktuelle Regierungsparteien, die AfD-Forderungen umsetzen. Das geht also genau in diese Richtung, war aber auch schon vorher aus Ihrer Sicht wahr. Wäre denn tatsächlich eine AfD in Regierungsverantwortung Ihnen lieber als Duckmäusertum, so wie Sie es gerade beschreiben, das offensichtlich verbreitet zu sein scheint?
1: Das wäre eine Katastrophe. Das wäre wirklich schrecklich für Betroffene. Aber wir sehen leider in den letzten Monaten ganz verstärkt, dass versucht wird, aus der selbsternannten Mitte der Gesellschaft letztlich ganz viele rechtsextreme Forderungen zu kopieren, um sie vermeintlich klein zu halten. Aber das zeigen ja wirklich sehr, sehr viele Studien in dem Bereich. Wenn man die Rechtsextremen kopiert, dann stellt das am Ende nur die Rechtsextremen.
0: Ihr Buch heißt Gegenmacht. Als Macht gegen was?
1: Als Macht gegen die derzeitige Politik, die eine autoritäre Wende vorantreibt und auch als Reaktion darauf, dass die Zivilgesellschaft angegriffen wird. Also sei es durch finanziellen Druck, sei es durch, ich bin hier in Magdeburg tatsächlich auch physische Bedrohungen, physische Angriffe. Und ich glaube, da selbst was gegenzuhalten und auch zu zeigen, die hat eine ganze Menge zu bieten, die ist eigentlich die Gegenmacht. Das ist jetzt der Impuls, den ich senden will.
0: Demokratie ist eine ihrer zentralen Thesen, ist nicht bedroht durch Unwissen, sondern durch fehlenden politischen Willen. Wo fehlt es denn gerade aus Ihrer Sicht mit Blick auf welche Bundesländer oder die Bundesregierung an politischem Willen?
1: Ein enormes Potenzial für eine demokratische Wende. Also wir haben enorme Zustimmungsraten zum Beispiel für eine Vermögensteuer, für eine Erhöhung der Einkommensteuer für höhere Einkommen. Wir haben für sozialen Klimaschutz enorme Zustimmungswerte, für eine Legalisierung von Schwangerschaftsabbrüchen. Man kann diese Liste eigentlich sehr, sehr weit fassen. Und wir sehen aber da wirklich mangelnden Eifer an der Regierung. Und das, was an Innovation, an wirklich progressivem Wandel in den letzten Jahren passiert, ist, dass es eigentlich alles angestoßen worden von der Zivilgesellschaft. Und deswegen, glaube ich, ist da auch die Wurzel für eine Besserung.
0: Die Zivilgesellschaft ist wirksamer oft als die Parteien, ist eine ihrer Thesen. Und darüber die zweite, Macht entsteht durch Organisierung, nicht durch Positionen. Was heißt das?
1: Naja, schauen wir uns beispielsweise Deutsche Wohnen und Co. enteignen an in Berlin. Ein Volksentscheid, der es wirklich beeindruckend geschafft hat, Menschen zusammenzubringen, dafür zu sorgen, dass fast 60% der Bevölkerung dafür gestimmt haben, tatsächlich so ein System zu ändern und jetzt auch nicht aufzugeben, wenn SPD und Union den Willen der Mehrheit so blockiert. Das sind Strukturen, die da wachsen, die auch weiter stärker werden, die jetzt über so einen Volksentscheid hinaus auch dauerhaft da sein werden.
0: Die migrationspolitische Debatte war unter anderem von den Gegenargumenten bestimmt. Also während die einen sagten, die müssen alle raus, sagten die jeweils anderen, die sind alle gut. Soweit die Vereinfachung der Polarisierung. Liegt tatsächlich nicht da der goldene Weg in der Mitte, genau hinzugucken, welche Art von Migration ist notwendig? Und weil man es nicht gemacht hat, gab es da auch eine Aktivierung rechter Potenziale?
1: Die Menschen fragen, was die Themen sind, die für sie tatsächlich wichtig sind. Dann landen sie sehr schnell bei anderen Themen. Landen sie eben zum Beispiel bei Mieten und Wohnen, bei Gesundheit, bei Soziales, bei Bildung, bei Verkehr. dass diese Themen in der Regel gerade so zur Seite geschoben werden und immer nur über Migration gesprochen wird, obwohl es eigentlich so viele Dinge gibt, die viel wichtiger sind, die führen eben dann auch dazu bei, dass wir so eine Diskursverschiebung nach rechts haben. Die Leute wollen, dass die Probleme, die für sie im Alltag wichtig sind, endlich gelöst werden. Und da müssen wir endlich ran.
0: Sie schreiben über zivilgesellschaftliche Initiativen. Welche hat Sie denn aus Ihrer Perspektive und bei der Recherche am meisten beeindruckt?
1: Auch Tausende. Also ich bin jetzt in Sachsen-Anhalt und alle sprechen die ganze Zeit nur über das Wahlprogramm der AfD. Dabei gibt es hier in Magdeburg so viele großartige Nachbarschaftsinitiativen. Menschen, die sich engagieren, über die wird nicht geschrieben. Und das sehen wir überall in Deutschland. Also von Berlin bis nach, ich weiß es nicht, Aschaffenburg. Das sind dann häufig tatsächlich die Initiativen in der Nachbarschaft, die sich zum Beispiel dafür einsetzen, dass Leute in ihrer Nachbarschaft nicht abgeschoben werden. Bis hin zu den großen Tennisballprotesten in der deutschen Fußballliga, die es geschafft haben, ein Milliardeninvestment zu verhindern. Das gibt es wirklich in allen gesellschaftlichen Bereichen. Und das kennenzulernen, nochmal vertieft zu sehen, das hat mir total viel Hoffnung gemacht. Und deswegen glaube ich auch tatsächlich, was ich das schreibe, das ist nicht nur ein strategischer Impuls. Ich glaube wirklich, die Wirkung, die liegt in der Zivilgesellschaft.
0: Und Ihre Lesungen sollen so etwas sein wie eine Sammelstelle für die, die die Hoffnung noch nicht verloren haben, dass im Grunde genommen eine blaue Wende beispielsweise in Sachsen noch verhindert werden könnte?
1: Ja, und zwar nicht nur für diejenigen, die sich schon engagieren, sondern auch für diejenigen, die gern was tun würden, aber nicht so richtig wissen, was. Und das ist eine wahnsinnig große Gruppe in Deutschland. Und tatsächlich so einen Ansatzpunkt zu geben, Raum zu geben, zu zeigen, hey, es ist vollkommen okay, gerade verzweifelt zu sein, aber es gibt so viele Leute, denen geht das ähnlich. Und hier kommen wir zusammen und gemeinsam überlegen wir, was wir tun können. Das ist dann so ein erster hoffnungsvoller Schritt. Muss man überhaupt nicht optimistisch für sein, aber im Handeln, da kommt dann die Hoffnung quasi ganz von alleine.
0: Am 1. Juni erschien das Buch Gegenmacht, die Zivilgesellschaft schlägt zurück, 208 Seiten, und verfasst hat es der Autor Arne Semsroth, Politologe, Aktivist, Journalist und auch Podcaster. Dann einen angenehmen Abend und soweit es geht, ein schönes Wochenende, Semsroth. Alles Gute. Danke fürs Gespräch.
1: Das werde ich haben. Dankeschön.
0: Tschüss.
1: Dankeschön. Tschüss.

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1: Kühne Bühne. Open Stage im Theaterstrahl am Ostkreuz. Jugendliche und junge Erwachsene haben heute Abend die Gelegenheit, vor Publikum auf einer großen Theaterbühne mit professioneller Technik aufzutreten. Ob mit oder ohne Theatererfahrung, egal wie viel Lampenfieber, egal ob allein oder zusammen mit anderen, egal ob lange erprobt oder ganz spontan, alles ist möglich. Sei es Tanz, Musik, Gesang, Impro-Theater, Performance, Artistik, eine Rede halten oder ganz was anderes. Im Publikum sitzen, zuschauen, staunen und applaudieren geht natürlich auch. Die Kühne Bühne, Open Stage, startet um 19.30 Uhr im Theaterstrahl am Ostkreuz. Eintritt und Teilnahme sind kostenfrei.
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14: Die Schlagzeilen werden gerade überarbeitet. Ich darf an dieser Stelle aber sagen, dass meine Überarbeitung der Gegenwart durch radiophone Besprechung ihrerseits ein Ende gefunden hat. Meiner einer macht sich jetzt vom Acker. Halten Sie sich wacker. Tschüss.

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0: gleich 17 Uhr.
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0: Mit Wolfgang Porsche. Bundeskanzler Merz sieht auch die EU in der Verantwortung, dass der Eintritt der Westbalkanstaaten in die Gemeinschaft noch immer nicht geschehen ist. Dass seit 13 Jahren keine neuen Mitglieder aufgenommen wurden, zeige, dass Versäumnisse auch auf der Seite der EU liegen, sagte der CDU-Politiker auf dem Westbalkan-Gipfel in Montenegro. Georg Schwarte.
2: Merz hatte zuvor gemeinsam mit dem französischen Präsidenten Macron einen Vorschlag für einen beschleunigten Beitrittsprozess auf den Tisch gelegt. Kernidee des Papiers, den 6 Balkanstaaten Serbien, Bosnien-Herzegowina, Albanien, Kosovo, Nordmazedonien und Montenegro werden bereits vor der Vollmitgliedschaft diverse Privilegien eingeräumt, etwa der freie Zugang zum EU-Binnenmarkt oder ein Beobachterstatus bei EU-Gremien. Nicht alle der über 30 Gipfelteilnehmer, darunter die italienische Ministerpräsidentin Meloni, die gesamte EU-Spitze und der spanische Premier Sanchez, sind vom Merz-Macron-Plan überzeugt. Der luxemburgische Premier Frieden etwa warnte davor, jetzt ein neues Wartezimmer einzurichten. Er forderte, am abgesprochenen Beitrittsprozess festzuhalten.
0: Rund um das ukrainische Atomkraftwerk Saporischschja ist eine vorübergehende Feuerpause in Kraft getreten. Damit sollen dringend notwendige Reparaturen an der Stromleitung zum AKW ermöglicht werden, hieß es von der Internationalen Atomenergiebehörde. Sie hatte die Feuerpause ausgehandelt. Das AKW gilt als größtes Europas und ist seit Jahren unter russischer Kontrolle. Immer wieder kam es rund um die Anlage zu Kämpfen. Das AKW ist zwar nicht in Betrieb, verfügt nach wie vor aber über radioaktives Material. Die Bundes-CDU wird ihre Präsidiumssitzung doch nicht in Magdeburg abhalten. Eigentlich war sie für Ende August geplant. Hintergrund sei eine Vereinbarung mit Sachsen-Anhalts-CDU-Chef Schulze, erklärte eine Sprecherin. Aus Magdeburg, Stefan Schulz.
3: Grund für die Absage sei die Landtagswahl am 6. September. Sachsen-Anhalts Ministerpräsident Sven Schulze tritt dabei als Spitzenkandidat der CDU an. Bis zum Wahltag wolle sich die Partei vollständig auf den Wahlkampf in Sachsen-Anhalt konzentrieren, heißt es aus dem Landesverband. In den kommenden Wochen sollen vor allem Gespräche mit den Bürgerinnen und Bürgern im Mittelpunkt stehen. CDU-Politikerinnen und Politiker wollen verstärkt in Städten und Gemeinden unterwegs sein, an Haustüren klingeln sowie auf Marktplätzen und bei Vereinen den direkten Kontakt suchen. Auch Besuche von Bundeskanzler Friedrich Merz in Sachsen-Anhalt seien weiterhin geplant. Die Termine würden derzeit abgestimmt.
0: Die landeseigenen Berliner

0: Wohnungsbaugesellschaften wollen in den nächsten Jahren ihren Bestand deutlich erweitern. Dazu unterzeichneten die Unternehmen heute eine Vereinbarung mit dem Senat. Einzelheiten von Thorsten Gabriel.
1: Derzeit befinden sich rund 400.000 Wohnungen im Landesbesitz und damit rund ein Viertel aller Mietwohnungen in Berlin. Nach der nun unterzeichneten Roadmap 2.0 sollen es bis Ende 2035 insgesamt 56.000 Wohnungen mehr sein. Vor allem durch Neubau solle der Bestand wachsen, betonte der Geschäftsführer von Stadt und Land, Ingo Malter, der auch Sprecher aller landeseigenen Wohnungsunternehmen ist. Wo es sinnvoll sei, werde der Bestand aber auch durch Ankauf von Wohnungen erweitert. In diesem Jahr rechnen die landeseigenen Unternehmen mit bis zu 6.500 neu gebauten Wohnungen, die fertiggestellt werden.
0: Das Auswärtige Amt hat eine Reisewarnung für Kuwait ausgesprochen. Von Reisen nach Bahrain wird ganz abgeraten. Laut Außenministerium ist die Sicherheitslage in der Region unberechenbar. Eine erneute Verschärfung, einschließlich erheblicher Einschränkungen des Flugverkehrs, könne nicht ausgeschlossen werden. Das Ministerium verweist auf iranische Luftschläge vor wenigen Tagen. Dabei waren eine US-Militärbasis in Bahrain attackiert und der internationale Flughafen in Kuwait beschädigt worden. Und soweit die Radio 1 Nachrichten um gleich 17.04 Uhr. 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
0: Die Temperaturen liegen aktuell bei angenehmen 21 Grad in Berlin-Kreuzberg. In Pritzwalk ist es 19 Grad und in Fiedmannsdorf 22 Grad. Bis zum Abend eine Mischung aus Sonne und Wolken. Vereinzelt kann es noch Schauer und einzelne Gewitter geben. Bei 20 bis 23 Grad. Nachts dann gering bewölkt, zum Teil auch klar. Örtlich Nebelbildung bei 11 bis 7 Grad. Und morgen am Samstag nach lokalem Nebel häufig Sonne bei meist lockeren Wolken. Später etwas mehr Wolken. Es bleibt meist trocken. Bei 23 bis 26 Grad.
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0: Auf Radio 1 Brandenburg auf der westlichen A10 stockt es vor Vöben in beiden Richtungen. Weiterhin haben wir Probleme auf dem Berliner Stadtring, der A100 in Richtung Wedding. Nach einem Unfall im Britzer Tunnel ist die Autobahn vom Dreieck Neukölln bis zur Geradestraße weiterhin vollgesperrt. Aktuell Stau ab Johannisthaler Chaussee auf der A113 und auch auf den Umfahrungsstrecken ist es sehr voll und auch hier staut es sich immer wieder. Probleme auch auf dem Stadtring Richtung Treptow zwischen Geradestraße und Buschkrugallee blockiert jetzt ein liegengebliebenes Fahrzeug die rechte Spur. Ab Dreieck Charlottenburg brauchen Sie 25 Minuten länger. Ansonsten rollt es immer besser. Wir wünschen gute Fahrt.
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0: Wir machen zusammen Feierabend.
1: Und genau darum geht es mir. Ich und auch meine liebe Gattin, Thymi, wollen, dass ihr lächelt. Dass es euch gut geht. Wirklich. Das ist der einzige Grund, warum wir hier sitzen.
0: Nee, lächeln ist mir nix. Lachen. Ist aber so lachen, dass man es nicht mehr unter Kontrolle hat. So einmal kurz. Das macht man gar nicht so oft.
1: Ein kleines Lächeln würde mir reichen, wirklich. Das ist der Grund, warum wir hier sind. Kein Geld der Welt könnte uns hier hinter die Mikrofone zwingen. Beziehungsweise das wissen wir gar nicht, es hat ja noch keiner versucht. Your smiling face. Du hast diese Woche mit einer schönen Sentenz abgeschlossen. Das könnte ein Standard werden. Wie ging das nochmal? Nicht zu spät?
0: Freu dich nicht zu spät.
1: Freu dich nicht zu spät.
0: Sag ich jetzt immer zum Schluss.
1: Sagst du immer zum Schluss?
0: Freu dich nicht zu spät.
1: Freu dich nicht zu spät. Das ist das Motto dieser Show. Sie heißt Ab 17 läuft einmal die Woche im Radio, nämlich bei Radio 1. Radio 1 heißt der Sender deswegen, weil er für Verblödete ist. Und die müssen halt einfach wissen, dass es Radio ist. Also wenn man jetzt zum Beispiel das Fernsehen 1 nennen würde, dann würden unsere HörerInnen schnell ins Wohnzimmer rennen, auf die Glotze starren und sich wundern.
0: Mac 1.
1: Deswegen hat unser göttergleicher Chef Arno Dazumal, der Gründer von Radio 1, Helmut Lehnert, diesen Titel gewählt. Radio 1 nur für Verblödete. Herzlich willkommen und hallo, wir lieben euch. Ein Lächeln wollen wir natürlich auch auf die Gesichter unserer Podcast-HörerInnen zaubern. Die Menschen, die uns täglich begleiten, einmal morgens, einmal abends. So, und jetzt mal Schluss hier mit dem Rumgeschleime. Ich kann es nicht mehr hören, diese ständige, sag mal, Tommy, bist du überhaupt noch bei Radio 1? Man hört dich ja gar nicht mehr. Und ich jedes Mal doch, also freitags. Und abgesehen davon kann man sich ja täglich diesen Podcast
0: anhören. Das fragen die?
1: Bist du überhaupt? Und dann gibt es aber auch die anderen. Radiohörer sind ja so drollig. Andere sagen, Mensch, so geil dein Blue Moon, letzte Woche wieder gehört. Und ich dann so, ja, gut, mache ich seit 20 Jahren nicht mehr.
0: Nee, mich fragen die eigentlich, also ich werde immer nur auf die Radiosendung angesprochen. Immer nur.
1: Ja.
0: Dass es uns ja nur noch am Freitag gibt und ich dann immer sage, nee, Podcast.
1: Nein.
0: Aber nee,
1: nein.
0: Wir haben auch eine falsche Zielgruppe. Wenn wir eine jüngere Zielgruppe hätten, die würden ja gar nicht bei Radio 1 würden die gar nicht wissen, zu welchem Gerät die laufen sollen.
1: Wenn wir eine jüngere Zielgruppe hätten, dann wären wir schon steinreich. Aber das ist das Drama meines Lebens.
0: Wir haben die
1: Lebens.
0: Boomer.
1: Ja, erst war die Zielgruppe zu jung, die konnten sich nichts leisten. Jetzt sind die zu alt, um einen Podcast zu finden. Naja, wie dem auch sei. Ich möchte diese Show heute mit einem der furchtbarsten Verbrechen der deutschen Nachkriegszeit beginnen. Und es wird ja immer gerne sowas alles in einen Topf geschmissen. Verbrechen, schlimmstes Verbrechen, dann auch im Kontext mit Nachkriegszeit. Aber in dem Fall wäre alles andere banalisieren des Bösen. Ein Mann in Vechta hat über 100.000 Eier gestohlen, oder?
0: 120.000 Eier.
1: 120.000
0: Also Hühnereier.
1: Vechta liegt irgendwo in Sachsen.
0: Vechta? Spielt ihr nicht ständig bei Alba gegen Vechta?
1: Ja, also ich glaube, das liegt irgendwo im...
0: Also würdest du jetzt erstmal sagen, es ist wieder ein ostdeutsches Verbrechen, ja?
1: Ja, es ist ein ostdeutsches Verbrechen. Also ich glaube, ja, doch, Vechta liegt doch in Sachsen, verdammt nochmal, oder nicht? Nein, doch, doch. Also Niedersachsen? Nee, Sachsen. Also das heißt...
0: Niedersachsen, Oldenburger Münsterland.
1: Aha.
0: Gut, dass ich nochmal nachgeguckt habe.
1: Ja gut,
0: habe.
1: Niedersachsen sind auch Sachsen. Ich habe nur gesagt, Sachsen, du fingst ja dann schon wieder mit diesem Ost-West-Krieg an. Also, das ist gut, weil Niedersächsisch kann ich gut nachmachen.
0: Das ist ja sehr, sehr hochdeutsch, das kann ich nicht.
1: Ich kann das. Also der Mann, also wir müssen jetzt erstmal...
0: Dennis W. Ist 46 Jahre alt.
1: Das ist die eine Partei. Die andere Partei ist eine riesige Legebatterie.
0: Legehennenfarm in Dinklage.
1: Ja.
0: Legehennenfarm, das klingt schon so traurig.
1: Es hört sich für mich jetzt erstmal nach Radio 1 Redaktion an.
0: Kauf Bio-Eier, wenn schon. Legehennenfarm, ne, das ist ja nicht mehr Fritzes. Legehennenfarm, das ist Wechseljahrfarm, wo wir da sind.
1: War das ein mieser Witz?
0: Du bist doch da schon gar nicht mehr. Weißt du, wie ich mich freue, dass ich nächste Woche endlich mal wieder rauskomme zu Radio 1? Ich habe Frühsendungen mit Tom.
1: Mann, es ist doch.
0: Wirklich,
1: nur...
0: wie ich mich da freue,
1: ey,
0: die mal alle wiederzusehen.
1: Was ich
0: andere Gerüche.
1: Lieb.
0: andere Geschmäcker.
1: Was sich liebt, das neckt sich. Ich bin mit den Frauen bei Radio 1 immer spitze ausgekommen und die haben meinen feministischen Drang respektiert.
0: Ach, damit waren jetzt die Frauen gemeint?
1: Ja, wer denn sonst?
0: Also die Männer bei Radio 1 sind wohl richtige Quatschtaschen.
1: Ja, aber es ist nicht so provozierend.
0: Also, für dich?
1: Also die sind keine Quatschtaschen. Da könnte man ja ganz andere Sachen. Also da müsste man ja eher mal in die Richtung gehen, was das für eine traurige Farm wäre, wenn das die Gockel wären. Also da würde der ja, wären ja keine Eier.
0: Weißt du, was ich echt komisch finde? Dass wir uns immer, wenn wir freitags bei Radio 1 sind, arbeiten wir uns an den Leuten
1: also
0: ab, die wir mögen.
1: Also abarbeiten, nein. Ja, aber
0: es ist irgendwie so in uns drin, weil wir es witzig finden.
1: Sehr witzig. Sehr witzig. Ich stelle mir gerade so eine Legehennenfarm vor, wo also die ganzen Radio 1 Redakteurinnen, Moderatoren, also eigentlich alle Radio 1 Frauen da so warten. Und auf der anderen Seite sind die Radio 1 Männer, die jetzt irgendwas machen müssten, damit dieser Eierbetrieb aufrechterhalten wird. Aber die quatschen die ganze Zeit nur so. Weil die, ne,
0: ja, quatschen und denken, aber das ist super wichtig.
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1: Und die Hennen so, oh Mann, Leute, ey, wir haben auch unseren Job zu machen hier. Also ohne euch geht's nicht. Und der Bauer oder der Batterie, ist das eine Eierbatterie? Heißt das so? Legehennenbatterie? Doch, irgendwas hat es mit Batterie
0: irgendwas
1: zu tun.
0: Schreckliches, ja.
1: So, und der ist natürlich frustriert und denkt sich, oh, was für Hähne habe ich denn hier gesetzt? Also, und dann macht er sich Memo an mich selber. Nie wieder Hähne aus Schöneberg, Kreuzberg und Steglitz. Kampfhähne aus Marzahn. Keine Prenzlauer Berghähne mehr. Vielleicht Pankower Hähne. Aber besser Malo, Lichtenberg, Hellemichel.
0: Gerne auch Rathenow. Ich meine, wir sind auch für Brandenburg da.
1: Ja, auf alle Fälle. So,
0: ich finde übrigens, das nutzt der RBB bei mir so wenig,
1: was?
0: Dass ich vom Dorf bin, dass ich Brandenburgerin bin. Die denken immer, dass nur Berlin ein Programm machen sollte. Finde ich nicht.
1: Also du bist ja Oberstbild.
0: Ich habe drei
1: Kinder. Du bist Oberstbild. Für dich haben wir nie gesendet. Für Sachsen-Anhalt haben wir nie gesendet.
0: Ich bin Brandenburgerin. Sachsen-Anhalt ist so viel wie Brandenburg und ich wohne in Brandenburg. Also, manche da, die wohnen in Steglitz, die haben noch nie was mit einem Ostler in Brandenburg zu tun gehabt.
1: Ja,
0: mit der Lebensrealität.
1: Aber so gesehen hast du recht. Also Radio 1 kümmert sich mehr um die Polen als um uns Brandenburger. Ne? Ja. Da gibt es eine Radiobrücke und die kriegen...
0: Radiobrücke Warschau.
1: Ja, und weißt du, warum das so ist? Weil es gefördert wird, da gibt es Geld dafür. Aber das heißt, da müsste jetzt irgendjemand mal kommen und sagen, ja, wenn ihr jetzt eine Radiobrücke Mühlenbecker Land macht, dann zahlen wir die Hälfte der Sendungen.
0: Mhm.
1: Also das heißt, wir bräuchten erstmal eine Stiftung Mühlenbecker Land, die mit der Brauchtumspflege hier unserer Region sich beschäftigt und so weiter und so fort. Und dann würde Patricia Pantel kommen und noch ein paar andere und würden dann herausfinden, dass hier es einen Baum gibt, der ist dicker als andere Bäume. Wir nennen ihn die dicke
0: Anna war ein Tegel.
1: Ja, genau, sowas in der Art müsste man hier auch auftreiben, damit man dann eben die Radiobrücke von diesem Baum machen kann.
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0: Jetzt aber mal zurück zu dem Fall. Also ein Mann stiehlt 120.000 Eier.
1: Nicht auf einmal.
0: Und zwar immer wieder mit demselben Trick. Also er war lange Zeit Käufer bei dieser
1: Legehennenfarm.
0: Legehennenfarm.
1: Eine Farm, das klingt zu viel zu schön. Ein Großstall.
0: Ja, und jetzt kommt mein Niedersächsisch, das ich so perfekt kann. Dann geht er da also hin und sagt, du, Jörn, pack mir mal 6 große Packungen A1000 ein, der Chef hat's gesagt.
1: Ja, jede Woche hat er 1000 Eier abgeholt.
0: Und immer mit dem Satz, der Chef hat's gesagt.
1: Ja, ist mit dem Chef so abgesprochen.
0: Die natürlich, okay, gut, machen wir jetzt erstmal. Und so sind dann eben 120.000 Eier, haben unrechtmäßig den Eigentümer gewechselt. Den Besitzer müsste man in dem Fall sagen, da es ja keinen Kaufvertrag gibt. Und also Abstraktionsprinzip, ne, die Juristen unter euch wissen, von was ich spreche. Das wird natürlich Ei für Ei rückabgewickelt. Mhm. Und kurzfristig war er Eiermillionär ist jetzt ein bisschen übertrieben. Elon Musk wird der erste Billionär, 1,7 Billionen, wenn er sein Raumschiff-Unternehmen da verschachert. Die gehen an die Börse und wollen 1,7 Billionen Dollar erzielen. Und da muss ich sagen, Hut ab, habe ich mir einen kleinen Marker gemacht auch. Vielleicht auch mal über so ein Raumfahrtsunternehmen nachdenken, Thomas. Mhm. Kann ja nicht so schwer sein. Ich sagst du so, würde ich jetzt auch hier direkt anfangen, würde sagen, in 5 Jahren fliege ich euch zum Mars, könnt ihr jetzt schon mal Tickets buchen. Rakete steht bei mir noch nicht im Garten, aber wir gehen an die Börse übermorgen. Mhm. Ja, okay, schauen wir mal. Du bist doch neuerdings so hinterher, was ist dein Zauberbegriff nochmal?
1: Was?
0: ITFs?
1: ETF. Ja.
0: ITFs sind Tennisturniere.
1: Ja.
0: ETF, ja. Katrin sitzt mir da im Genick und sagt immer, mein Gott, du bist so dumm.
1: Ja, wirklich.
0: Du bist so blöde. Arbeite einfach weniger an Drehbüchern. Kümmere dich mal mehr um Vermögensberatung.
1: Von Zinsen leben.
0: Ja, genau. Und dann sage ich immer dasselbe. Ja, Katrin, gratuliere. Also wirklich toll, dann hast du es jetzt gelöst. Eine todsichere Möglichkeit.
1: Warum fängst du jetzt mit dem Thema an? Macht mich nur sauer. Weil? Wenn du dann mit 80 da sitzt und man sich denkt, ey, Inflation, das hier ist alles nichts mehr wert und man hätte Millionär sein können. Aber gut.
0: Und dann sage ich immer, liebe Katrin, ich war ja schon sehr früh ziemlich vermögend. Das heißt, bei mir sind viele Menschen gekommen, haben in die Tür geklopft und gesagt, pass mal auf, wir haben hier eine todsichere Geldanlage. So geht's immer los. Eine todsichere
1: Geldanlage. Nein, ich werde da nicht mit dir drüber sprechen. Du hast dich damit überhaupt nicht beschäftigt.
0: Auf Gold.
1: Du hast dich mit ETFs nicht beschäftigt. Null. 0,0.
0: Ich habe doch einen Mann. Ich habe mich damit beschäftigt. Ich habe mich damit nicht beschäftigt. Ich habe mich damit beschäftigt. Ich habe mich damit nicht beschäftigt. Ich bin derjenige, der einen hat, verdammte Scheiße.
1: Was ist es denn? Wo hast du es denn?
0: Ja, in meiner Rente implementiert. So, du hast gar keine Ahnung. Ahnung von nichts.
1: Welche
0: meine
1: Rente?
0: Betriebsrente. Ja, da guck doch mal genauer hin. Das ist wirklich frech zu sagen, ich hätte mich damit nicht beschäftigt. Ich streue, ich bin klug.
1: Also, es
0: ich
1: ist Freitag bei Radio 1 und da gibt es sowieso immer den Finanzexperten Tenhagen, der hört hier auch zu, der liebt unsere Sendung. Ja. Der wird jetzt denken, was erzählt er da, wozu gibt es meine Rubrik? Weil ein ETF ist dafür da, wenn du mal 20.000 hast, dann legst du die da hin und du darfst die 20 Jahre nicht brauchen oder 30 Jahre und dann hast du viel mehr.
0: Oh, genau, und das ist jetzt die erste todsichere Geldanlage aller Zeiten. Also das ist jetzt mal wirklich komplett ohne Risiko, aber lohnt sich zu 100%. Und das finde ich schön, dass genau du, kleine Schnüffelnase, da jetzt dahinter gekommen bist und hier diesen Tipp rausgibst. Also wie viel Prozent macht man denn da so?
1: Das weiß ich doch nicht. Ich muss mich damit ja nicht beschäftigen, weil wir es ja nicht machen.
0: Das ist aber schon ein ganz entscheidender Punkt.
1: Ich kann ja mit dir da überhaupt nicht drüber sprechen.
0: Hast du die Idee, hast du irgendeine Ahnung, was aus diesen 20.000 dann nach 20 Jahren ist?
1: Also nach 25 Jahren sind es 50.
0: sind 50. Nach 25 Jahren 50. So, dann musst du jetzt mal gucken, was kriegen wir für Festgeld?
1: 1,6%.
0: Ja, dann ist die Differenz hier 1,3%. So, ja.
1: So ein Quatsch. Wirklich, nee.
0: So ein
1: nicht.
0: Quatsch?
1: Bitte nicht.
0: Wie, so
1: ich
0: ein
1: bin
0: Quatsch?
1: Die Einzige, die sich bei uns mit den Finanzen
0: so ein
1: beschäftigt.
0: Quatsch? So ein Quatsch. Statt einfach zu sagen, das ist ja gigantisch, wie du das gerade ausgerechnet hast, sagst du einfach so ein Quatsch. Das ist toxisch. Das ist toxisch.
1: Das ist
0: toxisch.
1: Ganz kurz, das interessiert wirklich keine
0: Sau. Das ist eheliche Gewalt, was du gerade betreibst. Jede Frau sieht.
1: Warte mal ab, bis es nacheheliche Gewalt ist. Ja, die Scheidung kam für Thomas sehr überraschend, sage ich dafür.
0: Ja. Siehst du, und jetzt wird gedroht. Gaslighting, toxisch, das ist Bedrohung, Gewalt, psychische Gewalt in der Ehe, statt dass man einfach sagt, beautiful mind. Jede Frau wünscht sich einen Mann, der so schnell rechnen kann wie ich. Jede Frau. Es kam mir wie aus der Pistole
1: Können
0: geschossen.
1: Können wir bitte wieder zu dem Eiermann zurückgehen?
0: Ja, was gibt es denn über den Eiermann noch groß zu erzählen? Also,
1: na, der hat 2 Jahre Haft bekommen. Ist ja nicht so unwichtig.
0: Ja, ist ja richtig so. Also 100, jetzt zum Beispiel kann ich dir wieder zeigen, wie schnell ich rechnen kann. 120.000 Eier, das Ei kostet 23 Cent, also Güteklasse B zumindest, von freilaufenden Hühnern. Ja, dann haben wir es doch schon.
1: Mhm.
0: Und er ist jetzt damit nicht Billionär geworden, so wie Elon Musk mit seinem komischen Raumfahrtkack da. Aber wenn er sie gewinnbringend verkauft hat und sich dann ein ETF...
1: Wie verkauft man denn 1.000 Eier?
0: Ja, in der Kasse des Vertrauens würde ich... Also ich würde es immer über die Kasse des Vertrauens machen.
1: Jedes Mal, wenn ich durch Brandenburg fahre, sehe ich eine Kasse des Vertrauens und dann bin ich aber zu faul. Und dann kaufe ich doch wieder die Supermarkteier. Also ich kann einfach mein Maul hier halten.
0: Ich hatte ja mal so eine Kasse des Vertrauens, als ich noch in Ulm gearbeitet habe. Und zwar habe ich gebrauchte Kondome an der A7 verkauft. Also ich hatte so an der A7, das ist die führt zwischen, also so an Stuttgart vorbei,
1: ist
0: Ulm und so Augsburg. Und
1: auf dem Parkplatz oder direkt?
0: Im Standstreifen. Ich bin jeden Morgen nach Ulm gefahren zu Radio Sieber, zu meiner Morningshow. Morgenshow-Moderator, ich und der Jojo Riedle. Das war geil. Wir waren so ein tolles Duo. Der Jojo sah super aus, ich sah super aus. Jojo war 10 Jahre älter als ich. Ich war sozusagen der junge, wilde, gut aussehende Mann.
1: Wie konnte man euch unterscheiden, wenn man euch nicht sieht? Nur die Stimmen?
0: Naja, wir hatten beide sehr, sehr schöne Stimmen. Jojo war vielleicht noch ein Ticken professioneller, aber ich ab und an mal ein Tickelchen frecher. So. Aber es war toll. Also wir beide, wir waren halt die Stars von dem Sender und alle Frauen lagen uns zu Füßen. Es ist wirklich so. Also das.
1: Und hat es was... Also was hat es bewirkt bei dir? Hattest du ein anderes Selbstwertgefühl als jetzt
0: total,
1: nur mit mir?
0: Total.
1: Du, dann fahr doch mal wieder zur Ufa und zu Radio 1. Da sind doch auch genug Frauen. Du hängst hier nur noch mit mir ab.

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16: Ich brauche das heute nicht mehr. Es ist schön, also ich würde es auch gerne haben, dieses unglaubliche Selbstwertgefühl, wenn du der Star in einer frauendominierten Redaktion bist, wenn du also wirklich merkst, du betrittst den Raum und dann...
17: Also die Frauen waren die Redakteurinnen und die Männer moderiert?
16: Nein, es gab sehr viele Frauen, die auch moderiert haben, aber die Morgenstrecke, so ein bisschen wie bei Anchorman, die war Männern vorbehalten.
17: Mhm. Also, das ist ja oft so.
16: Wenn man jetzt mit diesem Tennisspieler aus, wo kommen wir gerade nochmal her? Nicht aus Peru, sondern...
17: Paraguay oder so?
16: Also auf alle Fälle, der gesagt hat, wenn so ein Männerspiel richtig hitzig wird, dann wäre es schon besser, wenn ein Mann auf dem Schiedsrichterstuhl sitzt. So war das auch, dass man gesagt hat, also Frühsendung, das ist die Königsklasse, da muss man wirklich auch körperlich fit sein und natürlich eine Konzentrationsfähigkeit haben, die Punkt, Punkt, Punkt.
17: Mhm. Ja.
16: Und deswegen waren da ich und eben Jojo. Und witzigerweise sagen
17: welcher
16: wir,
17: Mann heißt Jojo? War das Joachim oder
16: halt,
17: was?
16: Ja, keine Ahnung. Also,
17: hast du nie gefragt. Nee. Du hast immer gedacht, Jojo Schneider heißt so.
16: Nee. Und dann gab es halt wirklich sehr viele Frauen auch, die am Vormittag mal ein bisschen, also
17: beim, so wie ich jetzt,
16: man früher beim Stern gesagt hat, Strick und Fick.
17: Ja, 10 bis 15 Uhr ist ja Strick und Fick Strick bei Radio 1, das darf ich moderieren.
16: Ja. Und morgens dann halt wieder wir Männer. Ne? Oh, richtige, ja. Richtige Männer.
17: Morningshow ist sowas Tolles.
16: Ja.
17: Das
16: ja.
17: muss so eine schöne Zeit gewesen sein.
16: Ach.
17: Sich frei fühlen und dann da über die Autobahn noch die gebrauchten Kondome da abliefern. Zu wissen, das ist meine zweite Einkommensquelle.
16: Ja. Ja, jeden Morgen. Ich bin jeden Morgen von Augsburg nach Ulm gefahren mit meinem Talbot Simca Diesel. Es war ja so, dass ich meinen Führerschein verloren hatte für 13 oder 14 Monate.
17: Und verloren.
16: Ja, also
17: wie das auch immer klingt. Ich habe meinen Führerschein verloren.
16: Verloren, ja. Also ja. Der war weg. Und dann hatte ich ihn wieder und dann wollte ich mich bestrafen mit dem langsamsten Auto, das ich kriegen konnte. Und das war ein 20 Jahre alter, silberner, geschrottiger Talbot
17: Simca. Ja, das mit dem Bestrafen mit Autos, Diesel. Das verstehe ich auch nicht. Also uns wurde ja unser Auto geklaut, unser erstes teures. Wir hatten einen ganz schönen Mercedes Shooting Brake, 18.000 Euro,
16: also
17: 10 Jahre
16: nicht
17: alt.
16: Damals in Sachsen-Anhalt, sondern
17: wir jetzt als Familie zusammen. Der wurde uns vor 4 Wochen geklaut im Prenzlauer Berg. Übrigens wollte ich euch noch sagen, da meinte der Polizist zu mir, passiert jetzt ständig und man soll sich eine Dashcam ins Auto hauen. Tesla hat eine Dashcam und beim nächsten Auto soll man eine Dashcam reinmachen. Weiter habe ich nicht nachgefragt. Das ist ein Service-Tipp in einem Satz.
16: Ja, genau. Warum? Dann kann ich auf der Dashcam verfolgen, wie mein Auto durch Europa fährt oder
17: richtig,
16: was?
17: Richtig, dass vielen, du noch was Schönes super. Siehst anscheinend.
16: Aber was wolltest du jetzt hinaus?
17: Und seitdem, wirklich, wir sind eine 5-köpfige Familie. Wir fahren unglaublich viel Auto zur Arbeit, zu Fußballspielen, zu Tennisspielen und so weiter. Aber Tommy hat sich jetzt gesagt, nee, ich bestrafe mich und die ganze Familie mit einer Klapperkiste, nicht über 5.000 Euro.
16: Genau.
17: Soll das Ding kosten. Dann haben wir also 2 alte Autos, die wir ständig wieder reparieren müssen. Meiner, wenn ich meinen gerade starte, meinen Golf, steht da Motorstörung. Geht wieder nicht an, die Kinder schon Schweißperlen. Wird sie mich zur Schule bringen oder nicht?
16: Also erstens bist du ja frei. Du bist der CEO hier dieses Podcasts, der einiges erwirtschaftet. Du kannst
17: stell dir mal vor, ich würde jetzt hier mit einer neuen Karre ankommen.
16: Ja,
17: stell dir das mal vor.
16: Wie, was, brauch ich mir doch gar nicht vorstellen. Wenn du das willst, dann mach es. Dann mach es mir total wurscht. Wäre schon schön, wenn wir uns davor kurz absprechen könnten, weil dann müsste ja mein Auto noch weniger kosten. Also dann müsste ich ja eher so im
17: Du müsstest was dafür bekommen.
16: Ich müsste, ja.
17: Nee, Fahrrad.
16: Aber jetzt mal ganz im Ernst, es kann doch nicht sein. Ich finde gerade kein, ich möchte so ein ganz ehrliches Auto um die 5.000 Euro. Ey, kein elektronischer Schnickschnack, gar nichts. Kann gerne 250.000 Kilometer runter haben oder auch mehr. Hauptsache, es fährt jetzt einfach mal.
17: Nee, ganz kurz. Hauptsache, es fährt stimmt überhaupt nicht.
16: Doch.
17: Das geht gar nicht. Wir sind 5 Leute, du bist 2 Meter groß. Du fährst nur Automatik. Da ist schon, fällt schon mal ganz viel
16: ich
17: raus.
16: Ich habe heute Morgen einen Mercedes GLS mit Panoramadach für 23.000 Euro. Habe ich mir die ganzen Fotos angeschaut. Ich hatte echt einen Steifen.
17: Weißt du, was du hast, wenn du da auf Kaufen drückst? Hm. Ein Dauerständer.
16: Nee, das ist ja das Blöde. Weißt du, da freue ich mich genau 3 Tage drüber. Und dann ist es mir auch schon wieder sowas von wurscht. Mir ist es echt scheißegal, ob ich im Golf unterwegs bin mit einem abgerockten alten Golf, Leichenwagen, jetzt gerade mit der S-Klasse. Es ist mir alles wurscht. Ich möchte einfach mich da nur reinsetzen, nicht dumm angequatscht werden auf mein Auto. Und dann von links nach rechts fahren. Mehr will ich nicht.
17: Aber gut,
16: und das muss doch für 5.000 Euro
17: möglich
16: sein. Wir
17: sind ja heute bei Radio 1 zu hören.
16: Ja, also wenn irgendjemand irgendwas hat und bitte...
17: Bitte nicht 5.000, bitte bis 10.
16: Aber dann bitte kein dummes Geseier im Sinne von meine Oma und dann
17: ja... Hattest du ja gerade wieder, ne? So.
16: Naja, vergiss es. Nicht drüber reden, wir sind doch in Verkaufsverhandlungen.
17: Ach so, ja, ne, genau.
16: So.
17: Bis 10.000 Euro Automatik.
16: Also, wie gesagt, Kasse des Vertrauens hatte ich an der R7 mit gebrauchten Kondomen, aber gewaschenen natürlich. Und ich habe da nichts, also bin da jeden Morgen vorbeigefahren und der Körbchen hat sich nicht geleert.
17: Aber hat es, also gut, wenn man sehr langsam rechts fährt, dann sieht man es, aber es ist ja schon auf dem Dorf, wenn du mit 50 durchfährst, schwer zu bremsen. Bei der Kasse des Vertrauens und dann einen Parki zu finden und so.
16: Nein, mir ist es schon absolut klar, dass es vielleicht nicht alle...
17: Also wie viel Geld hast du da gemacht?
16: Ich habe irgendwann mal dann auch nicht mehr geguckt.
17: Ah ja.
16: Also ich habe es dann irgendwann mal auch laufen lassen, mein Business. So.
18: Aber eigentlich ist Boris Becker finanziell an den Kragen? Seine Ex-Frau Lilly darf ihn jetzt zwangsvollstrecken lassen. Was das genau für den 58-Jährigen bedeutet, erklären wir euch in diesem Video. Mehr als 400.000 Euro Unterhalt für Sohn Amadeus fordert Lilly Becker von ihrem Ex. 2018 hat ein Gericht in London entschieden, dass Boris Becker monatlich 9.200 Euro Unterhalt zahlen muss. Weil das nicht ausreichend passiert sei, zieht Lilly in München vor Gericht. Das gibt ihr jetzt zum zweiten Mal recht. Das könnte für Boris Becker, der mit seiner Frau in Mailand lebt, krasse Konsequenzen haben, sagt Lillys Anwalt.
19: Wir haben auch die Zwangsvollstreckung in Italien eingeleitet. Er wird nicht drum rumkommen zu bezahlen. Wenn wir ihn in persona erwischen, werden wir ihn auffordern lassen.
16: Taschenpfänden heißt
17: es. Also für alle, die jetzt denken, das waren die Radio 1 Nachrichten, weil du spielst immer irgendwelche Stimmen ein, die was erzählen, was wir auch erzählen könnten.
16: Ja, das ist so total. Ja, das mache ich gerne. Dich provoziert das immer und ich mache es gerne. Dich provoziert es ja auch nur deswegen so sehr, weil das eine Leistung ist, die ich erbringe.
17: Nee, weil wir die Leistung erbringen müssten und der Anwalt, den könnten wir einspielen.
16: Ach was. Das ist doch so, macht doch total Spaß. Es war RTL exklusiv. Und es geht in der Tat darum, dass Boris Becker an seine Ex-Frau Lilly diese 9.200 Euro für den kleinen Furz monatlich nicht bezahlen will. Und das finde ich jetzt...
17: Also, dass man das nicht will, verstehe ich.
16: Eben, weil vom Weggeben wird man ja nicht reich. Und es stellt sich natürlich auch wirklich die Frage, hey Lilly, hey Amadeus, 9.200 Euro, ist es euer fucking Ernst? Ist das euer fucking Ernst? Was machst du, Lilly? Warum kannst du nicht selber Geld verdienen?
17: Hä, wieso
16: Amadeus ist inzwischen...
17: Wenn das ein Gericht ist, hat sie ja nicht bestimmt. Das scheint ja irgendjemand festgelegt zu haben.
16: Ich versuche gerade seine Gedanken zu lesen.
17: Ach so.
16: Guck mal, Lilly, ich bin jetzt schon wieder in Paris. Ich muss ja still mit diesem verfurzten Stachi irgendwelche dämlichen Spiele muss ich mir anschauen und meinen Senf dazu geben. Es nervt alles wie Hölle. Dann habe ich noch diesen Podcast mit der Petkovic. Okay, die ist nett und der Podcast macht irgendwo auch Spaß. Aber hier die Produzenten, die zahlen ja auch so gut wie gar nichts. So. Ja, also kurzum, der ist frustriert, der arbeitet rund um die Uhr, ja, der schuftet wie ein Hafensexarbeiter 24/7 und Madamchen, ja, ist unterwegs auf den
17: aber
16: roten Teppichen.
17: Aber was hat es mit ihr zu tun?
16: Hä?
17: Was hat es mit ihr zu tun?
16: Hä?
17: Wenn, hä?
16: Das ist eine
17: Aber bezahlt er es an sie oder ist es fürs Kind der Unterhalt?
16: Also er zahlt es an sie. Fürs Kind und genau. Was dann passiert, wissen alle Männer, die schon mal geschieden wurden.
17: Oh.
16: Beim Kind kommt gar nichts an. Das Kind kriegt dann Klamotten aus der Altkleidersammlung und sie kauft sich ein neues Deodorant.
17: Genauso ist es immer.
16: Genauso ist es.
17: Also das ist wirklich ein Problem unserer Gesellschaft, dass so viele Männer so viel abdrücken und die Mütter, die alleinerziehend sind, sich denken, also wirklich, ich weiß nicht mehr, wohin mit der
16: seine
17: Kohle.
16: Seine Gedanken.

0: seine Gedanken. Er denkt sich, ich arbeite hier hart.
1: Nein, ich kann dir sagen, was er sich denkt. Er denkt sich, ich bin unter sehr normalen Umständen groß geworden und ich habe schon ein paar Kinder und ich weiß, dass man nicht 9000 Euro als Kind braucht im Monat, um ein gutes Leben zu haben. Okay, er geht auf eine Privatschule, weil er sonst verprügelt wird, weil er mein Sohn ist. Das kostet halt 3,5. Was denn?
0: Quatsch. Quatsch, also bin ich vielleicht zuständig dafür, hier mal die Männergedanken auszusprechen. Männergedanken sind wirklich anders. Die sind wirklich so, ich arbeite hier hart für mein Geld. Du hattest eine super Zeit mit mir.
1: Bei wem sind wir denn jetzt? Erst bei der Frau dann, oder was?
0: Hä?
1: Du hattest das Kind oder die Frau? Ich verstehe das jetzt nicht.
0: Was verstehst du jetzt da nicht?
1: Der Mann denkt über die Frau nach, obwohl das Kind...
0: Boris Becker denkt darüber nach, ob er 9200 Euro zahlen genau. soll. Darf ich jetzt weitermachen?
1: Ja.
0: Also, er sagt sich, die hatte eine super Zeit mit mir. Ich habe damals schon die ganze Kohle rangeschafft. Ich habe hier viel, bei der Scheidung habe ich schon viel abgedrückt. Und ich bin auch durchaus, ich möchte ja moderat, unterhaltsam. Klar ist ja mein Kind, ich liebe Amadeus ja, wirklich. Aber ich möchte erstens, dass das ganze Kind, weil es ja auch Kindsunterhalt heißt, beim Kind ankommt und nicht für Schuhe investiert wird.
1: Das ganze Geld, nicht das ganze Kind.
0: Beim Geld ankommt. Ja, natürlich. Aber wie gesagt, mit Augenmaß. So. Und 9200 Euro, wie gesagt, Kind Altkleidersammlung, sieht aus wie Arsch. So, wenn der bei mir ist, dann muss ich dann für dem noch irgendwie, weiß nicht was, eine neue Zahnspange kaufen oder die Pille oder was der alles so braucht. Und die 9200 Euro gehen netto an Madamchen. 9200 Euro netto, ne? Musst du 18.000 verdienen. 9200 netto. Also die kriegt das einfach so. So, und dann sagt er, mach ich nicht. Dann sagt das Gericht, musst du aber. Dann sagt er, Pech. Sagt das Gericht auch, P-E-C-H. Pech, mein Lieber. Pech, Pech, Pech. So, und dann sagt der Anwalt aber gut, und jetzt wird gepfändet. Jetzt holen wir uns, in London haben wir uns einen Titel geholt, jetzt holen wir uns in Mailand holen wir uns einen Titel, haben wir jetzt. Und jetzt wird gepfändet, zur Not auch, und das meinte der Anwalt gerade, eine Taschenpfändung. Und das ist echt schön, da würde jetzt also der Anwalt oder der Gerichtsvollzieher oder beide zusammen, also beziehungsweise der Anwalt braucht einen Gerichtsvollzieher, der wartet jetzt zum Beispiel am Center Court. Und Boris Becker macht da gerade ein Interview mit dem Sieger, weiß nicht was, Paris, sagt er so, ey, Alexander Zverev. Klug von dir, Sophia, irgendwie nicht mitzunehmen, hast das Turnier gewonnen.
1: Also du gibst halt schon wieder alles, ne? Wir müssen aber von den Themen jetzt wirklich mal weggehen.
0: Ich muss mich jetzt wirklich mal, ich muss jetzt aufhören, dich während des Podcasts immer ärgern zu wollen, weil ich ärgere damit natürlich tausende anderer Menschen.
1: Frauen.
0: Frauen, ja. Auch Frauen.
1: Ja. Das andere kannst du privat machen.
0: Der macht mir ja keinen Spaß, wem soll ich denn sowas erzählen?
1: Na mir.
0: Naja. Also, nein, Quatsch. Sophia ist die... Ist
1: Krafttier.
0: Hinter jedem starken Mann ist eine starke Frau und Sophia ist das Krafttier von Alexander.
1: Boah, das denke ich mir auch gerade, wenn ich mir immer die ganzen Sportler-Dokus angucke. Dass immer, dann ist da immer eine Frau bei den Fußballern. Oh ja, naja, klar, ich habe die Kinder dann alleine gehabt und er sagt immer, dass sie war mein Zuhause. Ja, klar, ich war saufen, ich war nicht viel da. Aber ohne sie hätte ich es nicht geschafft und mein Mittelfinger fährt sich einfach aus Richtung Netflix und denkt, fick dich.
0: So geil ist manchmal, sieht man, wie Männer für die Doku das Kind auf den Arm nehmen und du siehst so richtig, wie das Kind fremdelt. Und jetzt habe ich eine Doku gesehen, ich weiß gar nicht mehr, wer es war. Da schreit das Kind so, Mama, Mama.
1: Sag mal, die Poldi-Doku hast du noch nicht gesehen, ne?
0: Doch, habe ich angefangen. Sehr süß. Jetzt wechseln wir natürlich ganz hartes Thema, aber ganz kurz drei Sätze dafür. Das ist von der BTF gemacht.
1: Mhm.
0: Und diese Handschrift sieht man von der ersten Sekunde an.
1: Mich interessiert wirklich, wie du die findest, weil ich wusste
0: überhaupt, sie gut.
1: Weil du kannst ja mit ihm nichts anfangen.
0: Nein, nicht wirklich besonders
1: nicht so viele können ja mit dem was anfangen.
0: Doch,
1: ich bin ihm
0: alle, die Welt liebt ihn.
1: Ja, ja, ja. Aber er war eben auch, also ich kann die wirklich empfehlen, da geht es wenig um Fußball, muss ich sagen. Und da ist es auch so, ich würde schon viel gern mehr Zeit mit meinen drei Kindern verbringen und so. Ich liebe das. Am Anfang der Doku sagt er, ich mache mit meiner Frau hier alles mit den Kindern zusammen. Danach siehst du nur Privatjet, bing, bing, bing, bing, bing. Die Produzenten fragen ihn, naja, aber zu Hause bist du ja jetzt ja auch nicht viel. Warum musst du nur so viel machen? Weiß ich nicht, weiß ich nicht. Also er ist eigentlich gar nicht zu Hause.
0: Nochmal, um mal hier drauf, die Sportdokus, wie hat das eigentlich angefangen? Früher hatte ARD und ZDF hatten Kohle und haben die Redaktion damit betraut, eine Sportdoku zu machen. Da wurde ein Regisseur eingeladen, ein Spezialist oder so. Dann wurde eben so eine öffentlich-rechtliche Sportdoku gemacht.
1: Na, und so wie jetzt die Franziska Almsig-Dinger und so, ne?
0: Und die waren in der Regel total solide und haben irgendwo auch Spaß gemacht, so zum Beispiel auch über Jan Ullrich und so. Und dann haben irgendwann mal die Streamer dieses Gebiet für sich entdeckt und der Sündenfall war möglicherweise mein Mentor und Freund Till Schweiger, der eine Bastian Schweinsteiger-Doku gemacht hat für, ich glaube, Amazon damals.
1: Die fand ich nicht gut.
0: Genau, und es war eigentlich war ein reiner Werbefilm. Also er hat auch selber gesagt, na gut, das ist halt Light Entertainment, guck das oder lass es. Und es war auch unterhaltsam, aber das war sozusagen der erste Schritt in diese unterhaltsame, ich sage jetzt mal fast schon werbefilmartige Doku, wo man einfach gesagt hat, okay, wir brauchen eine große, starke Marke und dann werden die Leute sich das schon anschauen. Mhm. Und die waren eigentlich fast alle kompletter Rotz. Und jetzt haben wir in Deutschland so ein paar fancy Produktionsfirmen und dazu gehört eben auch die BTF. Also das sind so.
1: Die haben auch diese Sommermärchen jetzt gemacht, ne?
0: Und das weiß ich nicht. Und die gehen jetzt aber sozusagen mit einem ganz anderen Blick nochmal dahin. Und zwar, die haben eine Unterhaltungsidee, also wie ein Konzept. Und man sieht, dass natürlich nicht Poldi zu denen hingegangen ist und gesagt hat, ich möchte eine ganz andere Dokumentation über mich mit wenig Fußball und irgendwas. Sondern du merkst schon in den ersten 5 Minuten, das ist das Konzept der Macher und Poldi macht mit. Also da spricht Oliver Kahn über Poldi und weiß nicht,
1: Jogi Löw
0: und so.
1: Toni Kroos.
0: Und dann sagt der Sprecher, aber eigentlich soll es ja über Fußball heute gar nicht gehen. Und dann
1: hauen die alle ab.
0: Verschwinden die alle und so. Also das ist jetzt pures Entertainment, aber 2.0. Und die können das. Es bleibt halt trotzdem der Eindruck, das ist nicht Poldi, so der sich das ausgedacht hat. Und deswegen wird es dann auch so ein bisschen high-conceptig irgendwann mal. Aber es ist ein interessanter neuer Ansatz und gefällt mir.
1: Mhm. Jetzt hat es uns aus der Kurve getragen, weil ich dich durcheinander gebracht habe. Wo waren wir denn? Die Eier haben wir
0: weg. Wir sind mit den Eiern immer noch nicht durch. Wie verkaufst du 120.000 Eier?
1: Na, 1.000 Eier in der Woche. Ich würde die zur Schulspeisung bringen.
0: Mein Gott, das ist ja nicht das Problem. Das Problem ist ja im Endeffekt so ähnlich, wenn du einen Van Gogh stiehlst. Du kannst ja nicht einfach auf den Markt gehen und sagen, guck mal, ich habe einen Van Gogh, weil natürlich die eigentlichen Eigentümer des Van Goghs, nehmen wir zum Beispiel das Guggenheim-Museum, sofort sagt, ja, das ist doch unser Van Gogh.
1: Wenn du zum Edeka hier gehst und jede Woche sagst, hier sind wieder eure 1.000 Eier, da wird ja niemand fragen.
0: Dankeschön, ne, da sage ich Dankeschön für gar nichts. Und gerade aus der Hühnerperspektive kann ich sagen, jedes Ei ist ein Unikat und du kannst nicht einfach so ein Ei stehlen und dann auf den Markt schmeißen. Weil
1: doch.
0: Ja, kann man?
1: Bei Eiern geht es sehr, sehr gut. Also ich wundere mich immer noch darüber, dass diese diversesten Rinderherden, die hier geklaut wurden, 70 Rinder eine Nacht, 80 die nächste, davon, also wahrscheinlich hast du die schon als Entrecote verspeist. Mhm. Das hat ja auch keiner aufgeklärt.
0: Also du meinst, dass man so Eier einfach, ja, da lag ich da falsch.
1: Ich würde die in wahrscheinlich, also ich würde natürlich an Rewe rantreten, an Aldi, an Edeka.
0: Fände ich gefährlich. Das sind ja alles Leute, die sich denken, warum tritt denn er jetzt hier auf einmal als Eierverkäufer auf? Und
1: er war doch schon vorher Eierverkäufer.
0: Nee, er war Eierkäufer bis dahin. Es stand nirgendwo, dass er Eierverkäufer
1: war. Wenn du Eier kaufst, musst du die auch wieder weiterverkaufen, nee, wenn du nicht alle isst.
0: Ja, genau. Und kann ja sein, dass er bis dahin einfach moderater Eierkäufer war für seine regionale Bäckerei. Und jetzt...
1: Ich würde die Hühnern schenken, die selber nicht in der Lage sind, ein Ei zu legen.
0: Weißt du, was ich machen würde? Ich würde mich an jemanden wenden, der im großen Stile Eier verkauft. Eier Otto.

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10: 18 Uhr.
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10: Mit Wolfgang Porsche. Die Astronauten auf der internationalen Raumstation ISS mussten sich heute in einem angedockten Raumschiff in Sicherheit bringen. Wie die US-Raumfahrtbehörde NASA mitteilte, wurde in einem Modul ein Leck festgestellt. Derzeit befinden sich 7 Raumfahrer an Bord der ISS, darunter Amerikaner, Russen und eine Französin.
11: Am Mittag deutscher Zeit haben 5 der 7 Astronautinnen und Astronauten auf der internationalen Raumstation aus dem Kontrollzentrum der NASA die Anweisung erhalten: Verlasst die Station, begebt euch in die Dragon-Raumkapsel, die standardmäßig an die ISS angedockt ist, zieht eure Raumanzüge an. Alles, um bereit zu sein für eine mögliche Evakuierung. Der Grund für die ungewöhnliche Anordnung: Risse und Lecks am russischen Modul, die nicht neu sind, aber sich zunehmend verschlimmern. Daher hatte die russische Raumfahrtorganisation Roskosmos beschlossen, heute 2 Kosmonauten umfangreiche Reparaturen durchführen zu lassen.
10: Aus Washington berichtete Astrid Jönk. Rund um das ukrainische Atomkraftwerk Saporizhia ist eine vorübergehende Feuerpause in Kraft getreten. Damit sollen dringend notwendige Reparaturen an der Stromleitung zum AKW ermöglicht werden, hieß es von der Internationalen Atomenergiebehörde. Sie hatte die Feuerpause ausgehandelt. Das Atomkraftwerk gilt als größtes Europas und ist seit Jahren unter russischer Kontrolle. Immer wieder kam es rund um die Anlage zu Kämpfen. Das AKW ist zwar nicht in Betrieb, verfügt nach wie vor aber über radioaktives Material. Die Bundes-CDU wird ihre Präsidiumssitzung doch nicht in Magdeburg abhalten. Eigentlich war sie für Ende August geplant. Hintergrund sei eine Vereinbarung mit Sachsen-Anhalts-CDU-Chef Schulze, erklärte eine Sprecherin. Aus Magdeburg Stefan Schulz.
12: Grund für die Absage sei die Landtagswahl am 6. September. Sachsen-Anhalts Ministerpräsident Sven Schulze tritt dabei als Spitzenkandidat der CDU an. Bis zum Wahltag wolle sich die Partei vollständig auf den Wahlkampf in Sachsen-Anhalt konzentrieren, heißt es aus dem Landesverband. In den kommenden Wochen sollen vor allem Gespräche mit den Bürgerinnen und Bürgern im Mittelpunkt stehen. CDU-Politikerinnen und Politiker wollen verstärkt in Städten und Gemeinden unterwegs sein, an Haustüren klingeln sowie auf Marktplätzen und bei Vereinen den direkten Kontakt suchen. Auch Besuche von Bundeskanzler Friedrich Merz in Sachsen-Anhalt seien weiterhin geplant. Die Termine würden derzeit abgestimmt.
10: Die landeseigenen Berliner Wohnungsbaugesellschaften wollen in den nächsten Jahren ihren Bestand deutlich erweitern. Dazu unterzeichneten die Unternehmen heute eine Vereinbarung mit dem Senat. Thorsten Gabriel.
13: Derzeit befinden sich rund 400.000 Wohnungen im Landesbesitz und damit rund ein Viertel aller Mietwohnungen in Berlin. Nach der nun unterzeichneten Roadmap 2.0 sollen es bis Ende 2035 insgesamt

0: samt 56.000 Wohnungen mehr sein. Vor allem durch Neubau solle der Bestand wachsen, betonte der Geschäftsführer von Stadt und Land, Ingo Malter, der auch Sprecher aller landeseigenen Wohnungsunternehmen ist. Wo es sinnvoll sei, werde der Bestand aber auch durch Ankauf von Wohnungen erweitert. In diesem Jahr rechnen die landeseigenen Unternehmen mit bis zu 6.500 neu gebauten Wohnungen, die fertiggestellt werden.
1: Das Auswärtige Amt hat eine Reisewarnung für Kuwait ausgesprochen. Von Reisen nach Bahrain wird ebenfalls abgeraten. Laut Außenministerium ist die Sicherheitslage in der Region weiter unberechenbar. Eine erneute Verschärfung, einschließlich erheblicher Einschränkungen des Flugverkehrs, könne nicht ausgeschlossen werden. Das Ministerium verweist auf iranische Luftschläge vor wenigen Tagen. Dabei waren eine US-Militärbasis in Bahrain attackiert und der internationale Flughafen in Kuwait beschädigt worden. Und soweit die Radio 1 Nachrichten um 18.04 Uhr. 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
1: Die Temperaturen liegen aktuell in Berlin-Kreuzberg bei 21, in Pritzwalk bei 19 und in Fiedmannsdorf in der Uckermark immer noch bei 22 Grad. Bis zum Abend eine Mischung aus Sonne und Wolken. Nur vereinzelt kann es Gewitter und Schauer geben bei 20 bis 23 Grad. Nachts dann häufig gering bewölkt, teils auch klar. Örtlich Nebel möglich bei 11 bis 7 Grad und morgen nach Auflösung des Nebels meist sonnig, vereinzelt Wolken, später auch etwas mehr davon. Dabei meistens trocken bei 23 bis 26 Grad morgen.
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1: Auf Radio 1 Brandenburg A115 in Richtung Dreieck Funkturm zwischen Rastplatz Parforsheide und Spanischer Allee haben wir stockenden Verkehr. Der Stadtring in Berlin, die A100, ist nach einem Unfall im Britzer-Tunnel weiterhin zwischen Dreieck Neukölln und Gradestraße in Richtung Wedding gesperrt. Aktuell staut es sich ab Johannisthaler Chaussee auf der A113. Auch auf den Umgehungsstraßen ist es weiterhin sehr voll. Ansonsten läuft es weitgehend in Berlin. Wir wünschen gute Fahrt.
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3: Ich würde mich mit dem Eier Otto, also Otto von Eier Otto, der würde sich wahrscheinlich mit mir jetzt nicht in der Kneipe treffen, aber halt sein, ist aus der dritten Führungsriege, so irgendeiner. Also der, weiß nicht was, der Karl-Heinz von Eier Otto trifft sich mit mir irgendwo in Knuts Bierkneipe und dann sage ich, ich hätte 120.000 Eier, habt ihr Interesse? Und dann Knut von Eier Otto so 120.000 Eier. Ey. Wir verkloppen bis zu 1,7 Billionen Eier am Tag. Was wollen wir denn mit 120.000 Eier? Und dann sagt er, ja, ich weiß, aber ich gebe euch das Ei statt für 23 Cent für 22 Cent. Und dann so, gong, was? 22 Cent pro Ei? Das gibt's doch wohl nicht. Doch. Ja, kann ich mal so ein Ei sehen? Und dann nimmt er ein Ei und der andere so haut mit dem Kugelschreiber ein Loch in das Ei und dann schlürft es und er so, boah, hast du ein verdammt gutes Ei, wo hast du denn das her? Sagt er, vom LKW gefallen, deswegen kostet es ja auch nur 22 Cent. Mhm.
4: Das ist aber für Otto Ei schon ziemlich gefährlich, finde ich.
3: So, und dann kauft der Typ von Eier Otto, kauft die 120.000 Eier für 22 Cent, verkloppt die für 23 Cent. Und hat dementsprechend 120.000 Cent gemacht. Mit einem Kneipengespräch. Vielleicht hat sogar der andere noch das Bier bezahlt. Weiß man's?
4: Mhm.
3: Also ich glaube, so würde man es machen.
4: Na, du würdest es so machen, ich nicht.
3: Jetzt mal zurück. Genau, da war man nämlich zurück zu Boris Becker und Lilly Becker. Also ich bin ja als Jurist, würde ich ja mal sagen, wenn es da einen Titel gibt, dann haben sich kluge Leute ein Bild davon gemacht und sind der Meinung, dass Boris Becker das zu zahlen hat. Und ich glaube, der Gedanke ist, dass nach der Scheidung die Familie im Endeffekt den Lebensstandard weiterhaben soll, den sie während der Ehe hatte. Das finde ich ein Zweifel.
4: Wenn das geht.
3: Ich finde, das ist ein zweifelhafter Gedanke, aber so ist es halt mal. Und das gilt auch dann, wenn der Ehepartner, der aus der Beziehung ausgeschieden ist, selber diesen Lebensstandard nicht mehr hat, weil er zum Beispiel im Knast sitzt. Und das Hauptproblem bei Boris Becker war schon immer und ist immer noch, dass eigentlich keiner so ganz genau weiß, was verdient der Typ eigentlich wirklich. Ist er pleite, ist er es nicht? Hat er Geld? Weil jetzt mal das Ganze aus Lillys Sicht gedacht, ne? Ich kann mich natürlich auch in die Frau reinversetzen. Dieser beschissene alte Hurenbock hat mir die besten Jahre meines Lebens geklaut. Diese Hohlbirne, dieser Dummkopf, er weiß gar nicht, wie dumm er ist.
4: Ehrlich gesagt, weißt du ja auch nicht, ob dein eigenes nicht, Kind nicht auch noch nach dem Vater
3: kommt. Er weiß
4: kommt
3: gar
4: genauso
3: nicht,
4: wohl
3: wie
4: ist.
3: Dumm er ist. Er weiß es nicht. Jetzt guckelt er hier wieder rum. Die ganze Welt denkt sich, Boris Becker, der Typ ist so dumm. Ich musste diese Dummheit Tag für Tag ertragen und gestunken und beim Sex. Und es war einfach nur so. Und jetzt?
4: Vielleicht hasst ihr auch noch ihren Sohn.
3: Was soll denn das jetzt schon wieder?
4: Naja, wenn der genauso ist wie der Vater, der sieht auf alle Fälle so aus. Und wenn die den Vater so eklig findet, da würde ich auch sagen, dann gib mir 9 Scheine, wenn der hier noch hier wohnen bleibt.
3: Das ist diese 9.200 Euro ist fucking Schmerzensgeld für diese Mistehe mit diesem Mistkerl. So, und ich möchte die Kohle jetzt haben aus Basta. Und ob ich mir damit Stilettos kaufe oder meinem Sohn Amadeus einen vergoldeten Schuh?
4: PlayStation.
3: So, das hat den alten Schwachmaten nicht zu interessieren. Hier mit seiner neuen Frau. Schon
4: neues
3: wieder
4: Babychen
3: Vater.
4: Wieder.
3: Ich bin in den Wechseljahren und er wird schon wieder Vater. Drecksack, zahl die 9.200 Euro.
4: Jetzt, wo du es so sagst, würde ich noch mehr wollen.
3: Genau. So. Was haben wir denn sonst noch so? Ich habe gestern eine Urkunde bekommen.
4: Ja.
3: Ich habe sie hier in der Hand.
4: Ja.
3: Magst du vorlesen oder soll ich?
4: Was ist das denn? Gib mal her.
3: Also.
4: Nee, gib her. Ich will es lesen.
3: Aber ich möchte ganz kurz einführen. Ich bin relativ oft beim MRT, weil ich ja ganz viel, also bei der Radiologie, weil ich sehr, sehr viel Sport mache und dann gerne Dinge schnell abkläre, um schnell wieder eine Maßnahme ergreifen zu können, um zurück.
4: Also ich kenne niemanden, der öfter beim MRT ist als du.
3: Kann man so sagen. Und ich muss jedes Mal Unterlagen ausfüllen. Und ich habe mir inzwischen eine gewisse Raffinesse zugelegt beim Ausfüllen dieser Unterlagen. Ich kritzel vorne irgendeinen Mist drauf und dann mache ich immer bei Nein das Kreuz. Hinten meinen Sepp drunter, Datum und dann gebe ich es ab. Und normalerweise gehe ich davon aus, dass dann eben, wenn ich mich wieder zurück ins Wartezimmer setze, eine Frau kommt und sagt, hier könnten wir da das nochmal, das konnte ich nicht lesen und so. Und sie es dann halt selber ausfüllt. So, das ist meine Kalkulation und die geht in der Regel eigentlich auch ganz gut auf.
4: Also dem anderen Menschen Arbeit machen.
3: Ja, so kann man es sagen, um ehrlich zu sagen, Arbeit zurückgeben, weil es geht ja erstmal damit los, dass die mir Arbeit machen. Also wie gesagt, ich bin da fast einmal im Monat und das jetzt schon seit 20 Jahren. Warum soll ich immer und immer wieder denselben Käse ausfüllen? Ich bin oben in der Praxis, fülle den Mist aus, dann kriege ich eine Überweisung, gehe 2 Stockwerke runter, fülle den Mist nochmal aus und so geht das jetzt seit Jahren. So, deswegen habe ich mir diesen Modus zugelegt. Und in vielen anderen Praxen ist es dann so, dass zum Beispiel so eine Furie kommt und sagt, nochmal ausfüllen. Das ist ja, was bilden sich eigentlich ein und so. Und dann, ja gut, dann denke ich mir halt, okay, jetzt hat sich das Leben gefickt, jetzt muss ich es halt irgendwie ordentlich ausfüllen. Oder eben so dieser Mittelweg, dass eine freundliche Frau kommt und sagt, naja, Sie haben ja eine Sauklaue.
4: Es ist jedenfalls immer eine Frau.
3: Also in der Praxis zum Beispiel oder gestern.
4: In der Branche ist es ja auch so.
3: Ausschließlich Frauen.
4: Die Männer sind die Ärzte, die Frauen sind die, die dahinter sitzen und die scheißen daher rennen.
3: So, hab ich mir das ausgedacht?
4: Nein.
3: Habe ich es erfunden?
4: Ich habe ja bloß gerade drüber nachgedacht. Ja, es ist so, dass, weil ich immer, du hast sehr selbstverständlich gerade immer gesagt, es kommt eine Frau. Und dann dachte ich, ja stimmt, das ist auch immer eine Frau.
3: Ja, tut mir leid. Und das ist mir auch sehr angenehm, weil ich ehrlich gesagt mit Frauen besser zurechtkomme als mit Männern. Also wenn es jetzt Praxen gäbe mit nur Frauen als Ärzte, ich wäre sofort dabei. Wobei hier mein Arzt in dem Fall ist wirklich, der ist einfach unfassbar. Ein wahnsinnig geiler Arzt. Aber im Prinzip immer gerne Frauen. So, ist jetzt nicht geschleimt, sondern ist so. Und auch diese Geschichte wird zeigen, dass ich mit Frauen sehr, sehr gut auskomme. Jetzt in dieser Praxis habe ich jetzt also ein paar Mal da mein Zeug runtergeschmiert.
4: Mhm.
3: Und habe darauf gewartet, dass jetzt jemand kommt. Das ist aber nie passiert. Es ist nie passiert, dass jemand kommt und sagt, hier, das kann ich nicht lesen. Hier haben sie ja einfach scheinbar blind 20 Mal Nein angekreuzt. Sie haben doch hier eine OP am Dingenskirchen gehabt, das wissen wir doch oder so. Also darauf warte ich, sodass man ertappt wird. Ist aber nie passiert, jetzt 3-4 Mal nicht. Gestern, ich setze mich also hin. Nach einer Minute kommt die Frau vom Counter, sagt, also, ich darf Ihnen jetzt feierlich verkünden, Sie haben dieses Formular in Rekordzeit ausgefüllt und zwar schneller als jeder andere bisher in den 25 Jahren Geschichte dieser Praxis.
4: Mhm.
3: Da habe ich gesagt, vielen Dank für das schöne Lob, das bedeutet mir viel. Könnte ich das bitte auch schriftlich haben? So, und dann bin ich zur Untersuchung gegangen, wurde in diese MRT-Röhre geschoben, habe übrigens sehr herrlich geschlafen. Komm raus, zieh mich an, dann kommt die Frau. So. Und jetzt nochmal offiziell und mit Urkunde. Und dann hat sie mir diesen Zettel hier überreicht.
4: Urkunde. Hiermit wird bestätigt, dass Tommy Walsh das erstschnellste Ergebnis in der Spitzendisziplin Ausfüllen von MRT-Unterlagen erzielt hat. Mit dieser herausragenden Leistung sicherte er sich die absolute Bestzeit und den Spitzenplatz. Zu diesem großartigen Erfolg gratulieren wir herzlich das Radiologie 1-Team. Radiologie 1, ist ja auch lustig bei Radio 1, ne? Ist das schön. Haben ja alle noch unterschrieben, alle Frauen?
3: Ja.
4: Ist das toll.
3: Und das ist für mich wirklich, und da kommen mir fast die Tränen, muss ich ganz ehrlich sagen, mit sowas kriegst du mich. Das berührt mich auf so vielen unterschiedlichen Ebenen. Also,
4: ja, erstens hat es eine Leichtigkeit.
3: Es hat eine Leichtigkeit.
4: Wir lieben Leichtigkeit.
3: Es hat etwas Spielerisches und das habe ich ja schon immer gesagt. Also, das ist auch der Grund, warum ich eigentlich mit Frauen besser auskomme, weil ich das Gefühl habe, und ich sehe das ja auch bei unseren Töchtern, dass Mädchen einfach spielen. Also, die sind so unter sich und spielen irgendwas.

0: Die gehen in verschiedene Rollen, die denken sich Szenarien aus.
1: Richtig, genau, das war jetzt unterschlagen. Also natürlich kann man auch mit dem Bagger spielen. Oder piu, piu. So, aber es sind eigentlich
0: die permanent... Die gehen in verschiedene Welten, in Fantasiewelten.
1: Also der Klassiker ist natürlich Mutter-Kind, so, und da wird dann aufgebaut. Und ich habe mit meinen Schwestern diese Spiele auch immer mitgemacht. Ich hatte ja keinen Bruder, mit dem ich piu, piu hätte machen können. Deswegen, ich war das Pferd von denen, dann war ich auch mal der Rennstallbesitzer gerne, aber eigentlich eher so Stalljunge, weil meine Schwester war, meine Große war ja deutlich älter. Aber in all diese Rollenspiele wurde ich mit aufgenommen. Mhm. Und das hat mir beruflich sehr viel gebracht. Und ich kenne zum Beispiel, wir haben ja sehr mit über Michi gesprochen diese Woche, weil er Geburtstag hat oder so. Mit Michi kann ich von morgens bis abends diese Rollenspiele durchziehen. Was hat er? Eine Schwester. So, also... Mhm. Kurzum, wir haben also da gespielt, wir haben Olympia gespielt. Diese Frauen hatten einen Arsch voll zu tun, ich
0: ja.
1: auch.
0: Ja, und vor allen Dingen, so wie alle, hätten sie auch einfach genervt sein können. So, also es ist ja immer das, oh nee, der ist schon wieder genervt, der ist genervt, jetzt bin ich selber genervt, alle genau. sind genervt.
1: Also nicht den Spaß dran zu finden, den Fehler zu suchen und zu finden und den anderen sich dann über den anderen zu erheben, sondern sie guckt sich dieses Krickel-Krackel-Zeug an und denkt sich, Respekt, das ging schnell. So, dann nehme ich die Urkunde, gehe nach oben in die Praxis. Die sagen, wo ist der MRT-Bericht? Sag ich, naja, Moment mal. Erstmal hier meine Urkunde.
0: Ja.
1: So, dann gab es Applaus. Wieder zwei Frauen. Applaus. Ja. Ja. Die eine hat eine kleine Rede gehalten. Dann haben sie sich das eingescannt und gesagt, so, das werden wir hier aufhängen. Und so weiter und so fort.
0: Ja, toll.
1: Also, ich habe jetzt keinen Peter-Fox-Anfall hier, Zukunft Pink. Es hat aber natürlich so, und die
0: Weib. Aber hast du es deinem Arzt auch gezeigt?
1: Ja.
0: Und?
1: Naja, der war ein bisschen, es war ja ein MRT vom Hirn, der war gerade ein bisschen im Stress.
0: Achso, der hatte andere Sachen mit Auswertung zu tun.
1: Zum Glück.
0: Ja, der hat nämlich keine Zeit zum Spielen. Weißt du? Bauch, Beine, so. Po hast du hier noch geschrieben.
1: Bauch, Beine, Po, ja, weil manchmal denke ich mir so, wenn jetzt jemand reinkäme und heute Morgen war es wieder so weit, als ich zu dir gesagt habe, nein, du machst Bauch, Beine, Po und sonst nichts. Haben wir es? Bauch, Beine, Po.
0: Ja, stimmt. Ja, aber ja... Das ist ja, sind halt Fragmente.
1: Ne.
0: Aber Bauch, Beine, Po war, ich war heute schon sehr früh beim Sport, weil ich da lange nicht mehr war. Mein Gewissen hat mich hingetrieben und mein Rücken. Und da habe ich Kraft gemacht. Ein bisschen habe dir gesagt, ich krieg die alten Gewichte gar nicht mehr hoch. Und dann meintest du, du machst voll die falsche Übung. Nur Bauch,
1: okay,
0: Beine, Po.
1: Okay, jetzt hört sich das wieder mansplaining-mäßig an. Du hast, wir beide haben ja gerade ein bisschen Probleme mit der Halswirbelsäule.
0: Ja.
1: Mit verhärteten Muskeln, mit Schwindel und Übelkeit, deswegen auch hier dieses Hirn-MRT. Und deswegen habe ich zu dir gesagt, bitte jetzt erstmal aussetzen mit Kraftübungen für Schulter, Oberarm und so weiter und so fort. Mach einfach
0: Bauch, Beine, Po.
1: So, diese Woche im Podcast haben wir über Colleen Fernandes gesprochen, die sich in einem RTL-Exklusiv-Interview nochmal zu diesem und jenem geäußert hat. Unter anderem hat sie berichtet, dass sie ist ja Schauspielerin auf dem Traumschiff. Ich glaube, sie hat die Rolle einer
0: Kapitänin oder ich gucke kein Traumschiff. Nee,
1: vielleicht eher sowas wie eine Schiffsärztin oder sowas.
0: Okay.
1: Also auf alle Fälle, sie ist Charakterdarstellerin auf dem Traumschiff und sie hat berichtet, dass sie manchmal nachts von ihrem Ex-Mann träumt und ihn dann im Traum beschimpft und schreit und dass sie deswegen oftmals dann morgens angesprochen wird von Kolleginnen. Mensch, Colleen, da hast du heute Nacht scheinbar wieder deinen Christian angebrüllt oder wie auch immer die das so formulieren und so weiter und so fort. Und ich fand das halt interessant, weil auf dem Traumschiff, das ist ja nicht so ein ganz normaler Dreh, sondern der Dreh hängt sich an eine ganz normale Kreuzfahrt dran. Also da sind Leute, die machen eine stinknormale Kreuzfahrt und wenn die buchen, erfahren die, aha, da wird aber auch noch das Traumschiff gedreht. So, und dann ist es vielleicht für diese älteren Herrschaften, diese wunderbaren Menschen, die uns unseren Wohlstand erarbeitet haben in der Nachkriegszeit, eine schöne Abwechslung, da mal bei so einem Dreh zugucken zu können und dann denken die sich...
0: Ist das ja auch...
1: Ja, natürlich.
0: Ich meine, sonst guckst du es immer irgendwie im Fernsehen und siehst du die alle mal. Stell ich mir schön vor.
1: Ja, Wahnsinn. Und dann denken sie sich, ach so, deswegen ist das so gut, weil die machen das sogar zweimal. Und deswegen wird das so gut. Da können die dann wahrscheinlich zwischen den beiden Variationen auswählen. Und dann guckt die Frau den Mann ganz stolz an und sagt, er ist wirklich klug. Ne? Das hat er direkt bemerkt. Das ist nicht schlecht. So, auf alle Fälle, das ist also so ein Mixed Area zwischen Kreuzfahrtgästen, Schauspielern, Crew, Bootscrew, Filmcrew. So. Und das fand ich halt so interessant, wenn da jetzt nachts eine Frau schreit und man ist auf einem Traumschiff, von dem man weiß, dass da auch gedreht wird, dann ist vielleicht jetzt erstmal
0: Nachtdreh, würde ich denken.
1: Der Impuls nicht so groß, sich die dritten Zähne wieder einzusetzen und da in die Richtung loszudackeln. Was denn?
0: Lass die Alten in Ruhe.
1: Ich lass sie? Ich habe doch gerade gesagt, dass die uns in unserem ganzen Wohlstand...
0: Ja, wieso sollen die sich denn alle dritte Zähne einsetzen? Das haben mittlerweile feste Implantate, so wie ich auch.
1: Nee, weil du...
0: Da ist ein Implantat fest drin, das nehme ich nicht raus.
1: Also wirklich, das Blödsinn. Und keiner, kein Mensch, auch ich würde nicht gerne, wenn ich dann so einer Frau zur Hilfe eile, sagen so,
0: würdest du dir eigentlich für mich nachts, wenn du mich ansprichst, das Gebiss reinsetzen oder würdest du es bei mir draußen lassen?
1: Also ich kann dir eins sagen, wenn das alles so läuft, wie ich mir das vorstelle, wirst du bei mir nie irgendein Defizit, ein körperliches Defizit feststellen können.
0: Weil wir uns nicht mehr sehen, oder?
1: Weil ich es so vorhabe, erstmal lange Zeit zu kaschieren in jeglicher Hinsicht. Und wenn ich es nicht mehr verbergen könnte, dann würde ich mich entweder trennen und einfach gehen. Ich würde dann wie so ein alter Häuptling, würde ich mich irgendwo hier ins Mühlenbecker Land in den Wald setzen, auf meinen Tod warten.
0: Okay. Das könnte dann schon ein Gebiss sein.
1: So wie bei Little Big Man, wunderschöne Szene. Ja, also wenn ich das Gefühl hätte, ich kann meine dritten Zähne von dir nicht mehr verbergen, und weil dann, ich würde halt davon ausgehen, dass es unser Sexualleben dann irgendwie auch negativ anstrahlt, dass du sagst,
0: Quatsch, okay. Wir haben eine Zähne damit zu tun.
1: Ja, okay, also warten wir es mal ab. Aber ich würde dann entweder, würde ich mich, wie gesagt, in den Wald zurückziehen zum Sterben oder ich würde eine Trennung provozieren.
0: Wie denn?
1: Naja.
0: Da müsstest du aber einiges machen, bis ich hier abzische.
1: Naja, aber jetzt mal zurück. Also Colleen Fernandes schreit im Traum und jetzt ist halt schwierig. Erstmal gehen wir davon aus, könnte Nachtdreh sein, dann stellt sich heraus, oh nee, da wurde gar nicht gedreht heute Nacht. Und dann denkt sich natürlich der Passagier, was fummelst du eigentlich die ganze Zeit mit dem Regler rum?
0: Es ist bei mir dann ganz schlecht.
1: Ja, dann mach den Kopfhörer leiser, aber du kannst ja nicht meinen Sound hier abdrehen. Guck mal,
0: so aber Radio 1 sagt so, auch immer, du bist viel zu laut.
1: Genau, so würde sich Katrin das vorstellen, dass ich eigentlich nur über ihr Mikrofon spreche. So, das ist mein Sound.
0: Okay, den aber ich bin verdient. Viel leiser.
1: Ja, Pech. Dann musst du dir halt eine Männerstimme kaufen. Hm. Also, was schreibst du denn jetzt auf?
0: Das lasse ich doch nicht drin.
1: Doch, das lass er drin. Das lass er drin. Das war ein super Scherz, kauf dir eine Männerstimme. Ich habe nicht mehr so viele Scherze, so viele habe ich nicht mehr im Köcher.
0: Ich möchte heute mal dieses Mann-Frau-Ding weglassen. Das ist mir einfach zu viel jetzt noch hier mit einer Männerstimme.
1: Hast du total recht, aber den Scherz, auf den bestehe ich. Das war mein bester.
0: So hat meine Mutter auch immer stöhnt bei meinem Vater.
1: Also jetzt am nächsten Tag erfährt der Mann zum Beispiel, der am Abend davor noch so diese messerscharfe Analyse abgegeben hat, wie Dreharbeiten funktionieren, dass es gar keinen Nachtdreh gab. Weil nachts hat er seine Frau aufgeweckt und hat gesagt, du, Ute, ich habe gerade eine Frau schreien gehört. Wahrscheinlich ein Nachtdreh. Die nehmen Nachtszenen drehen, die nehme ich auch nachts. Und die Ute wieder, ach, was, danke, dass du mich aufgeweckt hast. Das war ja wirklich interessant. Nachtdreh,

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7: So, und am nächsten Morgen geht er dann ganz wichtig zum Kapitän beim
8: Frühstücksbuffet. Zum echten aber.
7: Zum echten Kapitän und sagt, heute Nacht gab's Nachtdreh. Ne? Und dann der Kapitän so, was ist los? Was gab's? Er sagt, hallo Herr Kapitän, was ist denn mit Ihnen los? Hallo Herr Kubicki? Was ist denn los, Kapitän Kubicki?
9: Ich will nicht Millionäre aus der FDP ausschließen. Ich will, dass wir hier allen der FDP ermöglichen, Millionäre zu werden. Applaus, Applaus.
7: So ein unbefriedigendes Gespräch. Und dann kommt aber direkt irgendwie ein Steward und sagt, nein, wir hatten keinen Nachtdreh. Und dann geht er zu Ute. Ute, es gab gar keinen Nachtdreh. Und sie so Mampf, Mampf, Mampf. Ute? Weißt du, was das bedeutet? Und sie so, Mampf, Mampf, Mampf, ich brauche noch mehr Lachs. Ute, das heißt, es könnte hier wirklich sich was zugetragen haben. Wir müssen der Sache nachgehen. Dann gehen Sie zur Bordpolizei. Und dann sagt er, meine Frau und ich haben heute Nacht einen Schrei gehört. Und Ute so, nee, ich habe geschlafen. Ich kaut noch im Lachs rum. Und er so, ja gut, aber ich habe sie ja dann geweckt. So, also ich habe eine Frau schreien gehört. Und dann sagen die, ja, das ist Colleen Fernandes, die träumt nachts ganz oft von ihrer Ehe und Ute kriegt so ein leichtes Zicken und Zittern am Kinn so. Bei dem Wort Ehe. Die träumt von ihrer Ehe, Ute und so. Und es hängt ihr noch so ein Stück Lachs aus dem Mundwinkel raus und denkt sich, ach du Scheiße. Und und die träumt von ihrer Ehe und dann schreit die immer nachts.
8: Von ihrer ehemaligen Ehe, ja. Nicht, ja, dass Ute denkt, dass sie... Von ihrem aktuellen.
7: Bei ehemaliger Ehe huscht so ein Lächeln über Utes Gesicht. So ein hoffnungsfrohes Lächeln.
8: Ex-Ehemann.
7: So stehst dann auf, im ganzen Raum stinkt es nach Lachs. Und,
8: Ex-Ehemann. Oh. Ex-Ehemann. Oh.
7: So, und das haben wir beleuchtet in der Woche. Und dann habe ich aber eine Nachricht wieder bekommen. Die ich echt total verstörend fand. Also
8: verstörend? Also man kann uns ja schreiben, das könnt ihr und sie können das auch machen. Ab 17 Instagram heißt unser, ab 17 Podcast. Bei Instagram heißen wir und bei Spotify kann man die Folgen kommentieren. Macht das gerne. Wir lesen es durch, wir veröffentlichen alles. Naja, nicht alles, was langweilig ist nicht.
7: Also, moin mal wieder. Wenn ich schreibe, dann weil mich was triggert. Smiley. Ich fand die Diskussion um Colleen Fernandes wirklich sehr schwierig und am liebsten hätte man einfach dazwischen gebrüllt und gesagt, komm Tommy, stell dich nicht so dämlich an. So schwer ist es nicht zu verstehen. Die Hauptaussage zum Thema Nachbeziehungsgewalt zielt doch darauf ab, dass sie sagt, dass sie mit dem ganzen Vorgehen von Ulmens Seite nicht gerechnet hat. Es war in einem anderen Ton, ne? Da hat sie gesagt, sie hätte eigentlich damit gerechnet, dass er ein vollumfängliches Geständnis ablegt.
8: Weil er bei ihr ja schon gestanden hat.
7: Sagt sie, ne? Also, und diese Frau glaubt jetzt halt Colleen.
8: Ich weiß nicht, ob das eine Frau war, die da schreibt.
7: Okay. Ja. Und und es geht jetzt hier um Nachbeziehungsgewalt und dieser Begriff wurde von Colleen jetzt eingebracht als also so faktisch dadurch, dass Christian dieses Geständnis nicht einfach abgelegt hat, spürt sie Nachbeziehungsgewalt.
8: Dass er es nicht einfach zugibt, sondern dass sie jetzt noch in der Rolle ist, dass manche denken, haha, lügt sie?
7: Mhm. Und das haben wir dann eigentlich, finde ich, so ganz fair beleuchtet. Also ich habe da eine Parallele gezogen, zum Beispiel bei schweren Verbrechen, in die Kinder mit einbezogen werden, dann wünscht man sich von dem Täter ja auch, dass er jetzt einfach ein Geständnis ablegt und nicht noch irgendwie Kinder vor Gericht aussagen müssen und nochmal retraumatisiert werden und so weiter und so fort. Und kann man das jetzt also parallel anwenden? Und was ist eigentlich mit dem Begriff Nachbeziehungsgewalt? Ich höre ja gerade wieder kiloweise diese Psychologie-Podcaste und muss ganz ehrlich sagen, es ist einerseits ganz interessant, andererseits dadurch, dass ich jetzt selber seit 20 Jahren in Behandlung bin, also wahnsinnig viel Neues kommt da jetzt auch nicht dazu, muss man auch mal sagen.
8: Ein bisschen. Wenn ich Stefanie Stahl höre, habe ich immer ein bisschen was.
7: Also was ich gerade eben sagen wollte, was irgendwie in der Konsequenz immer dazu kommt, ist die Radikalität. Die Radikalität im Benennen. Also dass dann sowas zum Beispiel als Gewalt beziffert wird. Und das ist etwas, wo ich dann immer so ein bisschen zusammenzucke. Also wenn wir jetzt mal dabei bleiben, ein Mann war ein Sexualverbrecher, Kinder sind Opfer.
8: Wir sind jetzt nicht mehr bei Ulm.
7: Nee, genau. Und der Typ ist im Prinzip überführt und der sagt aber trotzdem, ich war es nicht. Und dann müssen diese Kinder befragt werden.
8: Oder ein Vergewaltiger.
7: Dann würde man sagen, das ist durch das Unterlassen des Geständnisses, bringt er die Kinder in eine retraumatisierende Situation und das ist Gewalt. Könnte man als Gewalt bezeichnen. Auf der anderen Seite sagt das deutsche Recht, es ist sein gutes Recht. Er darf dazu schweigen und er hat erstmal als unschuldig zu gelten. Also es gibt kein Gericht der Welt, würde sagen, sie müssen jetzt hier gestehen, sonst ist das Gewalt. Aber, und jetzt wird es interessant, der Richter sagt, wenn sie hier ein Geständnis ablegen, dann wird das strafmindernd berücksichtigt, möglicherweise.
8: Mhm.
7: Wenn wir jetzt mal diesen Gedanken reinziehen in den Fall Colleen Fernandes, was würde das denn bedeuten? Was würde das bedeuten? Würde die Gesellschaft sagen, wenn Christian Ulmen jetzt hingeht und sagt, ja, ich habe da mich als Colleen ausgegeben, habe da Kontakt aufgenommen zu irgendwelchen Männern und habe da Pornoschnipsel rübergeschickt mit Frauen, die Colleen ähnlich sahen, damit die denken, das ist Colleen und so weiter und so fort. Das habe ich alles gemacht. Würde dann jemand kommen und sagen, alles klar, und dafür, dass du das jetzt sofort eingeräumt hast und uns vielleicht auch eine Erklärung geliefert hast mit einem eigenen Traumata, ne, und so weiter und so fort, komm, deine Serie wird auf Join jetzt ausgestrahlt.
8: Das wahrscheinlich nicht, aber wenn du das einfach nur so sagst, ne, merke ich schon, dass mir stellvertretend für Colleen Fernandes Frieden in mich reingeht, einfach weil es dann auch irgendwann vorbei ist.
7: Aber müssten wir dann nicht so ein Tool haben als Gesellschaft, dass man sagt, wenn er sowas macht, dann rechnen wir ihm das wirklich hoch an.
8: Also man geht ja davon aus, dass in 2-3 Jahren, also gehe ich davon aus, dass Christian Ulm auch wieder was produziert.
7: Weiß ich nicht. Das ist jetzt, weiß ich nicht. Aber bleiben wir doch mal bei diesem Gedanken. Also es gibt keinen Anspruch darauf, dass er das gesteht. Aber wenn er es tun würde, gibt es hier irgendeine Form von Milde, von Strafminderung, von irgendwas? Oder ist es einfach nur so, dass in dem Moment, wo er es zugegeben hat, ist er am Arsch und zwar ohne Wenn und Aber? Weißt du, wir wollen immer moralisches Verhalten, auch von Politikern oder auch von Fußballtrainern. Jeder sagt, Mensch, Christoph Daum, hättest du doch gleich gesagt, dass du kokst.
8: Nee, kannst du nicht.
7: Hätte ja keiner gesagt, oh, er hat gestanden, jetzt darf er trotzdem Bundestrainer werden. Nee. Er wusste ganz genau, in dem Moment, wo ich es zugebe, bin ich am Arsch.
8: Ja.
7: So,
8: und ja, das stimmt. Und das ist bei Politikern auch so.
7: Und auf diese.
8: Es ist keine Kultur des, wie nennt man das denn? Das ist ja nicht zugeben, sondern...
7: Das Vergebens,
8: also ich meine, das ist ja auch keine Fehler. Das ist ja nicht ein klassischer Fehler, den Christian Ulm da gemacht hat, sondern er hat ja eine schwere Tat, wenn das so stimmt, begangen. Ne? Aber es ist halt, man tappt da so im Dunkeln.
7: Und ich finde es aber interessant, wenn man so über diesen Fall spricht, dass man dann eben eine Zusendung bekommt, die damit endet, bis zur nächsten verbalisierten Hirnflatulenz Tommys. Also... Ne, es ist immer noch so, dass dieser Fall ein paar wahnsinnig emotionalisieren und dass sie wirklich überhaupt keine Grenzen kennen und sich auch auf nichts einlassen wollen.
8: Ich habe auch noch keine einzige, ich habe nichts gehört, was differenziert an diesen Fall rangeht. Es gibt entweder nur die sagen, Colleen Fernandez, alte Schlampe, ich bring dich um.
7: Hallo.
8: Ist so. Die kriegt ja Morddrohungen und alles, sie wird beschimpft. Und auf der anderen Seite die sagen, Christian Ulm als Dreckschwein, ich bring den um. Es gibt nichts dazwischen. Es darf auch nicht besprochen werden, das dazwischen. 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

0: beschäftige mich gerade wieder mit dem Thema, das eigene Ego aufzulösen. Und da ist mir aufgefallen, das hört sich ja so hochtrabend an. Ist übrigens in der Formulierung, glaube ich, auch schon ein Denkfehler drinnen, weil in dem Moment, wo man ein Ego auflösen will, erkennt man es ja an. Also man müsste eigentlich sagen, da gibt es gar nichts aufzulösen, es ist nichts. Es ist einfach nichts. Aber da ist mir aufgefallen, dass meine Großmutter, die Mutter meiner Mutter, das war eine sehr, sehr kluge Frau und die hat öfters mal gesagt.
1: Die Mutter von deiner Mutter?
0: Die Mutter von meiner Mutter, ja, war eine sehr, sehr kluge Frau, sehr gläubig, also war im Endeffekt so eine Hobby-Theologin. Die hat wirklich für sich selber Theologie studiert, hat alles gelesen dazu, wusste alles und hat aus dem Glauben sehr viel Kraft geschöpft. Und die hat das mir vorgelebt, wie es ist, wenn man kein Ego hat. Also wenn man sich selber nicht so ernst nimmt, das war auch immer ihr Spruch, so, ach Bärchen. Und dann nehmen wir uns jetzt mal nicht so ernst.
1: Deine Mutter ist ja genauso.
0: Ja, also es ist jetzt.
1: Deine Mutter nimmt sich in ihrem Leben auch nicht so ernst.
0: Und das ist auch in Notsituationen, meine Mutter war in vielen Notsituationen, eine riesige Gnade. Ich möchte das jetzt auch nicht fordern von anderen Menschen.
1: Naja, und ich frage mich auch, wenn man sich nie so ernst nimmt, dann nimmt man dann automatisch auch seine Bedürfnisse nicht ernst. Ich weiß nicht, wie ernst deine Mutter ihre Bedürfnisse in ihrem Leben genommen hat, ihre eigenen.
0: Das ist die Kehrseite des Ganzen. Und aber jetzt wollen wir erstmal das eine verstehen, bevor wir dann irgendwie so. Also eine schöne, lustige Geschichte von meiner Großmutter, die jeder immer gerne erzählt und auch wie im Begräbnis erzählt wurde. Die hatten ein Schloss und sie hatten in diesem Schloss auch diverse Frauen, die da mitgeholfen haben und eine Frau mit der.
1: Angestellte oder wie?
0: Ja, und mit einer Frau hat meine Großmutter viel Zeit verbracht, weil die gerne im Garten gearbeitet hat und die andere Frau war zuständig für Wäsche und Garten sozusagen. Und da waren die beiden also im Garten und haben versucht, Blumen anzupflanzen und dann haben die Löcher ausgehoben. Dann haben sie diese Löcher wieder zugemacht und dann sagt eben die Frau Weinzel hieß sie, Mai, Frau Prinzessin, in Niederbayern so, Mai, Frau Prinzessin, das haben wir zwei schon richtige Arschlöcher, jetzt haben wir die Blumenzwiebeln vergessen. Und meine Großmutter kam schreiend vor lachend halt ins Schloss zurück und hat das dann irgendwie erzählt.
1: Auch Frauen.
0: Ja, warum muss ich mir zwei, sagen wir schon so, zwei Arschlöcher. Wo also der eine oder andere, der sich eben ernst nimmt,
1: Hierarchie,
0: sagt, Moment mal, du nennst mich auf keinen Fall Arschloch und so weiter und so fort.
1: Aber na gut, sie hat sich ja selber dann auch, das geht dann immer noch, ne?
0: Ja, aber eben auch überhaupt nicht, dass da kein Gedanke aufkommt, hier gibt es eine Hierarchie oder man sagt zu einer, nicht Arschloch oder was auch immer, sondern einfach zu verstehen, die andere Frau war jetzt ein bisschen genervt von sich selber. Und aus Basta, das war überhaupt kein Angriff. Also einfach kein Angriff. Es war kein Angriff, auf den man reagieren muss. Und aber wozu führt das? Und da hast du jetzt gerade, finde ich, was ganz Richtiges gesagt. Wenn man sich selber nicht so ernst nimmt, dann verpasst man öfters mal auch, Grenzen zu setzen oder Bedürfnisse zu artikulieren. Das wäre jetzt natürlich die Antwort, okay, in der Mitte liegt.
1: Ja, weiß ich nicht. Vielleicht ist das aber auch noch, ich würde jetzt mal gerne einen Mann wissen, der sich nicht so ernst nimmt oder aus der Generation, weil es war ja Gott gegeben, dass die Frau ihre Bedürfnisse nicht so, ne? Also keine Ahnung, ob deine Mutter jetzt, die würde jetzt ja anders leben, wahrscheinlich.
0: Also du meinst, das war sozusagen auch von meiner Großmutter jetzt keine philosophische Errungenschaft, sondern einfach nur die Reaktion darauf, dass ihre Bedürfnisse eh nicht ernst genommen wurden.
1: Das weiß ich eben nicht, aber trotzdem.
0: Selbst also, dann hätte sie ja in dieser Notsituation etwas für sich erarbeitet, was ja eigentlich trotz alledem generell
1: Riesenhilfe
0: Frieden stiftet.
1: Für einen selber.
0: Also, und dieses nach, was ist denn mit Bedürfnissen? Also jetzt man kann ja nicht generalisieren, aber ist es denn überhaupt grundsätzlich so wichtig, seine Bedürfnisse befriedigt zu bekommen?
1: Gewisse Bedürfnisse schon. Also ich glaube, da hat jeder auch unterschiedlich, aber bei mir ist es immer Freiheit. Ein Gefühl ist es ja eher.
0: So, und jetzt gibt es sich eben Bedürfnisse, die beziehen sich dann eben wieder aufs Ego. Mein Bedürfnis ist, ich möchte einen Mercedes fahren, damit
1: ich... Das ist ja nicht ein Bedürfnis.
0: Doch, das ist für Männer ein
1: Bedürfnis. In der Bedürfnispyramide von Gefühlen und alles steht da ja nicht Mercedes.
0: Doch, das kann es, aber das ist auch eine Form von Bedürfnis.
1: Besitz, und
0: nennen wir das Besitz oder nennen wir es auch Anerkennung. Also das Bedürfnis nach Anerkennung ist ja wohl klar, aber... Ist denn das denn ein Bedürfnis, das erfüllt werden muss. Nein, muss es überhaupt nicht. Muss es nicht.
1: Eigentlich nicht,
0: nee. Nee, genau. Also, das heißt doch Bedürfnisse ja, aber nicht Bedürfnisse, die nur wieder ein Ego stützen oder aufbauen oder manifestieren. So, also, so
1: genau, aber ich habe ja gerade gesagt Freiheit. Und Freiheit. Das ist ja...
0: Freiheit ist nicht diskutierbar, ist nicht verhandelbar.
1: Genau,
0: Freiheit,
1: und das ist ein Bedürfnis, sein. Das man hat, manche mehr, manche weniger. Und
0: ja,
1: das kostet auch keinen
0: Ja, was. Gut, aber weißt du, so ganz so einfach ist es jetzt auch nicht. Wenn mir meine Artgenossen mich voll jammern, wie schön das Leben ohne Familie wäre oder ohne Kinder oder wie neidisch sie sind auf das und was der und jenes und so machen kann, dann kann man ja auch wieder drauf gucken, kann man sagen, oh, er hat ein Bedürfnis nach Freiheit. Ja, ja.
1: Kann er ja haben.
0: Ja, aber muss man dem dann nachkommen? Also ist es das, muss es erfüllt werden?
1: In gewissen Teilen glaube ich schon. Kann man sich doch immer, ich meine, wenn es nur die Freiheit im Kopf ist, ist ja sowieso die schönste.
0: Also ich habe gerade ein Bild, wurde, also ich habe von einem Bild gehört, muss man so sagen. Und zwar im Endeffekt, wenn man sich das alles vorstellt als Meer und wir sind eine Welle. So. Und dann kann man natürlich sagen, ne, wir sind kurz Welle, also hier ist das Meer, das unendliche Meer, und wir sind kurz Welle und dann sind wir in unserer Person und mit unserem Ego und dann sind wir wieder weg. Das ist ja klar, sozusagen aufs Leben bezogen, man ist ein Leben lang Welle und dann ist man wieder im Meer. Kann man so sehen, muss man nicht, das ist überhaupt nicht zwingend. Aber was ich eigentlich viel interessanter ist, dass man auch während des Lebens punktuell mal Welle sein kann. Also dass man klug an die Sache rangeht, sagt, wann bin ich denn eigentlich, wann ist es wichtig, dass ich meine Figur bin mit meinem Ego und mit meinen Grenzen, mit meinen Bedürfnissen so. Und wenn das gekommen ist, dann bin ich mal kurz Welle. Und wenn diese Gefahr oder das, was da von mir gebraucht wird, diese Klarheit, zum Beispiel in diesem Podcast, sind wir natürlich mal kurz Welle.
1: Ja.
0: Und plustern uns auf und so. Aber was ich eigentlich toll fände, ist, wenn man nicht nur sozusagen das Leben als Welle begreift, sondern auch punktuell da reingeht und sagt, jetzt bin ich kurz Welle, jetzt bin ich wieder mehr.
1: Mhm.
0: Und diese Vorstellung, mehr als Form von Unendlichkeit ist Teil eines Großen. Also wie friedenstiftend muss das eigentlich sein, wenn man es wirklich begreift und fühlt, ich bin Teil, ein ganz kleines Teil von was ganz, ganz Großen. Und es spielt alles keine Rolle, es ist wurscht. Du bist eine Welle, weißt du? Egal, ja, komm, plusse dich kurz auf. Bist eine Welle und dann aber die Möglichkeit zu haben, so und jetzt fahre ich mit dem Auto und wenn der mir den Mittelfinger zeigt, dann bin ich wieder mehr. Dann bin ich einfach wieder mehr. Dann muss
1: ja,
0: ich,
1: aber er ist ja kurz Welle dann.
0: Er ist Welle. Er ist kurz Welle, aber ich bin mehr, kann mich gar nicht erreichen.
1: Ja.
0: So, unseren Podcast kann man abonnieren. Das hier ist eine Radiosendung.
1: Kostet nichts, ne?
0: Kostet nichts.
1: Bringt uns aber trotzdem was. Ich höre das ständig in anderen Podcasts, dass die sagen, bei Spotify, bei Apple, da kann man auf Folgen drücken, da kann man so eine Glocke aktivieren. Das ist wichtig für uns als Podcast, dass
0: als
1: man...
0: Als Welle. Wir wollen halt zwischendurch auch Welle sein.
1: Und ihr müsst auch mal kurz eine Welle sein, indem ihr aktiv seid, da auf Folgen drückt. Lasst gerne eine Bewertung da und ansonsten könnt ihr mich am Arsch lecken.
0: Richtig.
1: War auch kurz Welle wieder.
0: Kurz Welle, ein schönes Wochenende.
1: Ach so, und freut euch nicht zu spät.
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0: Damit ist es gleich 19 Uhr.
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0: Mit Wolfgang Porsche. Die Astronauten auf der internationalen Raumstation ISS mussten sich heute in einem angedockten Raumschiff in Sicherheit bringen. Wie die US-Raumfahrtbehörde NASA mitteilte, wurde in einem Modul ein Leck festgestellt. 7 Raumfahrer sind Teil der aktuellen Mission, darunter Amerikaner, Russen und eine Französin. Kerstin Klein berichtet.
2: Am Mittag deutscher Zeit haben 5 der 7 Astronautinnen und Astronauten auf der internationalen Raumstation aus dem Kontrollzentrum der NASA die Anweisung erhalten: Verlasst die Station, begebt euch in die Dragon-Raumkapsel, die standardmäßig an die ISS angedockt ist, zieht eure Raumanzüge an. Alles, um bereit zu sein für eine mögliche Evakuierung. Der Grund für die ungewöhnliche Anordnung: Risse und Lecks am russischen Modul, die nicht neu sind, aber sich zunehmend verschlimmern. Daher hatte die russische Raumfahrtorganisation Roskosmos beschlossen, heute 2 Kosmonauten umfangreiche Reparaturen durchführen zu lassen.
0: Rund um das ukrainische Atomkraftwerk Saporizhia ist eine vorübergehende Feuerpause in Kraft getreten. Damit sollen dringend notwendige Reparaturen an der Stromleitung zum AKW ermöglicht werden, hieß es von der Internationalen Atomenergiebehörde. Sie hatte die Feuerpause ausgehandelt. Das Atomkraftwerk gilt als das größte Europas und ist seit Jahren unter russischer Kontrolle. Immer wieder kam es rund um die Anlage zu Kämpfen. Das AKW ist zwar nicht in Betrieb, verfügt aber nach wie vor über radioaktives Material. Die Bundes-CDU wird ihre Präsidiumssitzung doch nicht in Magdeburg abhalten. Eigentlich wäre sie für Ende August geplant. Hintergrund sei eine Vereinbarung mit Sachsen-Anhalt-CDU-Chef Schulze, erklärte eine Sprecherin. Aus Magdeburg, Stefan Schulz.
3: Grund für die Absage sei die Landtagswahl am 6. September. Sachsen-Anhalts Ministerpräsident Sven Schulze tritt dabei als Spitzenkandidat der CDU an. Bis zum Wahltag wolle sich die Partei vollständig auf den Wahlkampf in Sachsen-Anhalt konzentrieren, heißt es aus dem Landesverband. In den kommenden Wochen sollen vor allem Gespräche mit den Bürgerinnen und Bürgern im Mittelpunkt stehen. CDU-Politikerinnen und Politiker wollen verstärkt in Städten und Gemeinden unterwegs sein, an Haustüren klingeln sowie auf Marktplätzen und bei Vereinen den direkten Kontakt suchen. Auch Besuche von Bundeskanzler Friedrich Merz in Sachsen-Anhalt seien weiterhin geplant. Die Termine würden derzeit abgestimmt.
0: Die landeseigenen Berliner Wohnungsbaugesellschaften wollen in den nächsten Jahren ihren Bestand deutlich erweitern. Dazu unterzeichneten die Unternehmen heute eine Vereinbarung mit dem Senat. Thorsten Gabriel.
4: Derzeit befinden sich rund 400.000 Wohnungen im Landesbesitz und damit rund ein Viertel aller Mietwohnungen in Berlin. Nach der nun unterzeichneten Roadmap 2.0 sollen es bis Ende 2035 insgesamt 56.000 Wohnungen mehr sein. Vor allem durch Neubau solle der Bestand wachsen, betonte der Geschäftsführer von Stadt und Land, Ingo Malter, der auch Sprecher aller landeseigenen Wohnungsunternehmen ist. Wo es sinnvoll sei, werde der Bestand aber auch durch Ankauf von Wohnungen erweitert. In diesem Jahr rechnen die landeseigenen Unternehmen mit bis zu 6.500 neu gebauten Wohnungen, die fertiggestellt werden.
0: Das Auswärtige Amt hat eine Reisewarnung für Kuwait ausgesprochen und auch von Reisen nach Bahrain wird abgeraten. Laut Außenministerium ist die Sicherheitslage in der Region unberechenbar. Eine erneute Verschärfung, einschließlich erheblicher Einschränkungen des Flugverkehrs, könne nicht ausgeschlossen werden. Das Ministerium verweist auf iranische Luftschläge vor wenigen Tagen. Dabei waren eine US-Militärbasis in Bahrain attackiert und der internationale Flughafen in Kuwait beschädigt worden. Und soweit die Radio 1 Nachrichten um gleich 19.03 Uhr. 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
0: Bis zum Abend haben wir eine Mischung aus Sonne und Wolken und stellenweise sind vereinzelt Gewitter möglich. Höchstwerte am Abend 20 bis 23 Grad. Nachts dann häufig gering bewölkt, zum Teil auch klar und nach letzten Schauern auch trocken. Örtlich kann sich Nebel bilden in der Nacht bei 11 bis 7 Grad. Am Samstag dann nach lokalem Nebel häufig Sonne bei meist lockeren Wolken, später etwas mehr Wolken. Dabei oft trocken, nur ganz vereinzelt kann es Schauer und kurze Gewitter geben bei 23 bis 26 Grad.
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0: Auf Radio 1 Brandenburg A10 westlicher Berliner Ring Richtung Dreieck Havelland zwischen Großkreuz und Vöben haben wir Baustellenstau. Der Berliner Stadtring A100 ist nach einem Unfall im Britzer Tunnel weiterhin zwischen Dreieck Neukölln und Grade Straße in Richtung Wedding gesperrt. Aktuell staut es sich ab Johannisthaler Chaussee auf der A113 und auch entlang der Umgehungsstraßen.

0: ist es weiterhin sehr voll. Hier staut es sich ebenfalls. Ansonsten läuft es in Berlin recht gut. Wir wünschen gute Fahrt.
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2: Dankeschön, was für ein großartiger Empfang heute. Einen wunderschönen guten Abend, allerseits herzlich willkommen, Freunde der Nacht, Konnoisseure, Nighthawks. Und wir feiern die Juni-Ausgabe von Barfly auf Radio 1, hier live im Studio 1 in Bikini Berlin. Schön, dass Sie wieder dabei sind. Und wir widmen uns heute mal wieder der gepflegten Barkultur. Wir beleuchten das Tresenwesen und stellen Ihnen außergewöhnliche Trinktempel und Genusstempel vor. Und wir schauen zum Beispiel uns die Bar Night an im To the Bone in Mitte. Dann widmen wir uns einem Craft-Bier-Unternehmen, das seit gut 12 Jahren die Berliner Craft-Szene hier aufmischt. Und wir haben legendären Besuch. Und zwar Live-Musik aus dem Ska-Hut. Die Offbeat-Fetischisten Linda und die Ska-Boys sind da. Freuen Sie sich auf die nächsten 2 Stunden. In diesem Sinne, lasst die Spiele beginnen und...

0: Na, haben Sie es erkannt? Wer war's? Wer war's? Wer sang hier diese schöne Swing-Version von Wonderwall? Vielleicht die älteren Semester da hinten? Nein. Paul Anka war's. Paul Anka, die Legende aus den USA. So, Freunde, damit sind wir bei unserem ersten musikalischen Highlight des heutigen Abends. Ich möchte Ihnen ein Berliner Kollektiv vorstellen, das seit einigen Jahren vor allem den Offbeat sich widmet und jamaikanische Urlaubsklänge zu uns hier ins Studio bringt. Ich freue mich sehr, dass Sie hier sind. 7 auf einen Streich. Herzlich willkommen, Linda und die Ska Boys. Hallo, hallo, hallo.
1: Hallo miteinander.
0: Hallo. So, der Rest will noch nicht, ja? Na gut, dann nehme ich erstmal 2. Wunderbar.
1: Sonst ist der Laden überfüllt.
0: Also, als da wären im Einzelnen natürlich Ladies First, die Namensgeberin ganz vorne, Root Girl, Linda Kailauer, Gesang und am Keyboard. Danke. Dann hätten wir das freundliche Gebläse unter anderem an der Posaune, the Trombone, Marian Reuke.
1: Danke.
0: So.
1: Jungs, kommt mal raus.
0: Ja, sie trauen sich noch nicht. An der Trompete, Martin Röhl. Nein, das ist er nicht.
2: Und das ist Rainer.
0: Egal, das ist Rainer. Ja, ich sag jetzt einfach mal so die Reihenfolge. Also, Rainer Tetz am Saxophon. Martin Röhl an der Trompete. André Ruge Friedling an der Gitarre und Marco Loy am Bass. Und das Tier am Schlagzeug, heute als Vertretung von Stefan Silaf an den Drums, Martin Hoffi Hoffmann. Woo! So. Sind alle da? Ja. Habe ich keinen vergessen. So, Linda und Marian. Linda, du warst ja schon vor 3 Jahren mal hier.
3: Ja.
0: Marian, du warst da gerade in Japan, glaube ich.
1: So ist es. Du riefst mich an oder schriebst mir, sagst du, wollt ihr nicht ins Radio kommen? Ich sage, ich schicke die anderen gern. Ansonsten, liebe Grüße aus Japan, genau.
0: Du reist nämlich auch sehr gerne und hast schon viel gesehen, aber du bist auch hier bei der Band so ein bisschen derjenige, der sich um alles kümmert, ne? Die Presseerklärungen schreibt.
1: Nein, ja, eher aber, jüngst, aber ja. nicht qua Amt.
0: Die Ska Boys gibt es ja schon seit 2010. Ihr wart erstmal eine Sonntags-Bigband und habt euch so der deutschen Beatmusik gewidmet. Du kamst erst ein bisschen später. Erzähl mal, wie ging es damals los, Marian?
1: Ja, ich glaube, wir sind alle hier von Kindesbeinen an schon immer musikalisch unterwegs. Insofern, da wir auch alle aus Berlin sind, sind wir uns nicht nur einmal, sondern mehrfach über den Weg gelaufen in diversen Formationen. Und ich glaube, Marco, der am meisten schuld ist, dass wir hier stehen.
0: Marco Loy, genau. Du hast die Idee mit dem Ska gehabt, ne? Ja, ein bisschen schüchtern. Vielleicht ja. Kannst du dolmetschen.
1: Ja, ja, ich dolmetsche, genau. Also Marco, muss man jetzt mal sagen, hat die Idee gehabt, weil er, glaube ich, als erster auch sich mit dem Ska produktiv beschäftigt hat. Na, er hat also mit Michele Barisi 89.
0: Michele Barisi.
1: Ja, schon seine erste Ska-Band gehabt.
0: Den habe ich ja noch bei Fritz angesagt. Mann. Ist schon ein paar Jahre her, auf jeden Fall.
1: Ja. Und dann kurz danach, und ich sehe ja auch noch andere Mittäter sitzen im Publikum, hat er mit René Bosem und...
0: Herr Bosem! Kennt man auch von diversen Martin, anderen Projekten.
1: Und Martin Petersdorf zusammen.
0: Herr Petersdorf.
1: Genau, mit dem Herrn Petersdorf, der
0: hier, ein Heimspiel hier
1: in den Radiolande auch bekannt ist.
0: Ja. Herr Hoffmann kennt man auch von Beat Express. Ach, und von Jazz-Kombos. Ach, ihr seid alle vielseitig begabt. Genau. Und ihr habt aber, glaube ich, auch alle noch andere Berufe, oder? Also Lehrer, Erzieherin zum Beispiel.
1: Genau, wir sind eine Feierabendband, weil jeder tagsüber fleißig das Geld ranschaffen muss.
0: Ja. Was habt ihr denn so für Berufe?
1: Brauchen wir auch so ein paar Jahrzehnte, bis wir so ein paar
0: Techniker, Songs Handwerker, was macht ihr sonst so? Womit verdient ihr euer Geld?
1: Elektriker, Menschen, die sich mit dem Baugut auskennen, Lehrer. Erzieher, andere also, Sozialberufe.
0: Rhythmische Sportgymnastik.
1: Ja.
0: Frau Hoffi ist kein Becken sicher. Sultan vor allen Dingen nicht. Ja, Bademesse. So, ihr seid eine bunte Truppe. Ich Wer bestimmt, welche Songs ihr so macht in eurem Repertoire?
1: Na, wir sind wie viele Musiker so an tausend Sachen interessiert. Deswegen sieht man sich auch wieder in anderen Formationen. Deswegen bringt jeder immer irgendeine Idee mit. Ne? Also nicht unbedingt Ska. Da kommen die meisten so klassischen Ska-Vorschläge von Marco. Und dann bringt Martin mal einen Soul-Song mit und sagt, die könnte man doch auch irgendwie machen.
0: Na, Ska-Wursten
1: sozusagen. Genau, Ska-Verwursten und andere Dinge so aus der dritten Ska-Welle, sowas wie Police, haben wir dann
0: übernommen. Kam ja auch so eine englische Welle mal rüber, so ein bisschen mehr Punk, genau, Madness und so, ja. Genau.
1: Also das wird dann querbeet aus allen Ska-Wellen der letzten 60 Jahre, aber eigentlich von jedem.
0: Und warum Ska? Warum zum Beispiel nicht Reggae? Oder wieso seid ihr da hängen geblieben? Das war der gemeinsame Nenner, oder?
1: Das war dann der gemeinsame Nenner, genau, so ein bisschen, wie gesagt, vom Influencer, Sky-Influencer Marco mal angeregt. Und ja, das ist einfach, glaube ich, die fröhlichere Musik, ne? Die schnellere Musik, die Tanzmusik. Also wir wollen Spaß haben, wenn wir auftreten, wollen die Leute Spaß haben, wollen tanzen. Und ich war mal auch in so einer Formation, die hat Dub gespielt, das ist cool auch, ja. Aber es ist auch ganz langsam, okay. Und so, dann, ja, also.
0: Also ich glaube, Ende der 50er ging es los mit den ersten, mit der ersten Ska-Welle so. Und dann Toots and the Maytals, ne, die Scatterlights sind ja auch schon ewig dabei, seit 64 oder so. Ich glaube, die spielen sogar noch, oder?
1: Ja, wobei der eine schon mit Rollstuhl kommt auf
0: die Bühne. Ja, ja. Im SO36, haben Sie die Scatterlights mal erlebt? Nee, kann ich Ihnen nur empfehlen. So oft kommen sie bestimmt nicht mehr. Also, alles, was die Hüfte schwingen will, darf jetzt auf die Bühne. Fernab von euren Vorbildern, du moderierst dann so ein bisschen zwischendurch, welche Songs ihr...
1: Ich kann was ja? zu den Songs sagen, genau.
0: Okay, also, dann wünsche ich euch jetzt viel, viel Spaß. Sozusagen Premiere mit Marian heute hier. Und wir freuen uns auf 2, 3 Songs von Linda und den Ska Boys. Erstmal den Hut auf. So.
1: Ja, wir fangen quasi auch gleich namensgebend an. Der erste Song, Jamaican Ska, ist einer der ganz, ganz frühen Ska-Songs. Da können Sie gerne mal auf YouTube schauen. Der handelt nämlich davon, als der Ska entstand, entstanden auch neue Tanzformen. Und da gibt es ein wunderbares Video, wie Leute zeigen, wie die in 15 Jahren zu Ska getanzt haben. Das ist quasi so ein Ur-Ska.

Ja, vielen Dank. Und auch von uns einen wunderschönen guten Abend raus in die globale Mithörwelt des beliebten Radio 1, der Sender mit der besten Musik in Town und der sympathischsten Sendung. Wir machen noch einen kleinen vor deiner weiteren Sendung. Und zwar ist das ein bisschen späterer, aber fast noch auch alter jamaikanischer Song. Da hatten nämlich die Skatellites den sehr jungen Bob Marley begleitet, der seinen Root Boys draußen in den Ghettos gesagt hat, cool down, nicht so viel Ärger. Simmer down!

Länder und die Skaboys. Linda, Marian, Martin, Hoffi, André, Rainer und Marco. In einer Stunde, verspreche ich, kommen Sie wieder. Haben sich jetzt ein kleines Päuschen verdient. Und ja, so Bläsersätze sind anstrengend. Da muss man dann auch mal zwischendurch was trinken, nicht wahr? So, und in einer Stunde kommen Sie wieder, sagte ich gleich. Und hinaus begleitet euch jetzt in die Pause Peter Fox und Adriano Celentano. Und gleich widmen wir uns der Bar Night im To the Bone. Viel Spaß.

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2: So, und gleich werden wir uns hopfigen Träumen widmen. Und vorher aber noch ein Veranstaltungstipp in eigener Sache. Denn vor ein paar Jahren war hier auch eine Band namens Merrily, die Merrily Family Band, zu Gast. Seit 3 Jahren veranstalten sie das String Bash Festival, das morgen zum 3. Mal den ganzen Tag über die Bühne geht, und zwar in Schöneweide. Also wer von euch auf Folk Music, Bluegrass, Country, Amerikaner steht, ist in der Novilla in Schöneweide genau richtig. Von 12 bis 22 Uhr wird an der Spree gerockt in der Hasselwerder Straße 22 mit Acts wie The Poor Man, Revenge, Angry Zita, Paul James, ich kenne die alle nicht, Truck Stop und Solo-Acts wie Cannon Flannery, Willie T. Taylor, Pete Burnett und allen voran natürlich Mary Lee und Mauro Montezuma. Der Name ist Programm, da wissen Sie, wo der Hase weht. Und hier kommen Sie zur kleinen Einstimmung, Mary Lee and the Family Band mit Fall from the Sky.

0: Hallo, hallo, hallo. Könnte ein bisschen wieder mehr Silenzium. Wir machen hier noch ein bisschen Radio nebenbei. Ich weiß, es ist alles sehr warm und es gibt nette Getränke und die Menschen haben Spaß. Es ist Wochenende, ich verstehe das alles, aber wir müssen uns jetzt hier mal ein bisschen fokussieren, denn, also eben hörten wir die Merrily Family Band, Fall From Sky. Morgen zwischen 12 und 22 Uhr können Sie sie live erleben beim Berlin Spring Bash Festival in der Novilla in Schöneweide. Und da wird mit Sicherheit auch das ein oder andere Craft Beer getrunken, womit wir bei meinem nächsten Gast sind. Sie ist gebürtige Fränkin, leidenschaftliche Biergenießerin und erfolgreiche Unternehmerin, zweifache Mutter und hatte vor circa, ja, gut 12 Jahren ungefähr die glorreiche Idee zu einer eigenen Berliner Craft-Biermarke und Brauerei mit tiefer Verbundenheit zur Hauptstadtgeschichte. Inzwischen ist daraus ein ganzes Imperium gewachsen. Begonnen hat alles in ein paar Schiffscontainern am Gleisdreieck. Bitte begrüßen Sie mit einem frenetischen, tosenden Applaus. Herzlich willkommen, Katharina Kurz von Berlo. Hallo, hallo, hallo meine Liebe, ich freue mich sehr. Wir haben vor 5 Jahren mal telefoniert, da war aber nichts möglich. Da gab es noch Gutscheine für Bottles und da draußen schon die Feuerwehr. Ja, kommen Sie ruhig rein, setzen Sie sich, machen Sie. Ja, hier, so. Und jetzt sehen wir uns endlich mal.
1: Ich freue mich sehr.
0: Es ist 5 Jahre schon wieder her. Es ist viel passiert. Erzähl uns mal, ihr habt inzwischen mehrere Standorte. Du bist Chief Beer Officer.
1: Chief Beer Drinker nenne ich mich immer.
0: Okay. So, muss man erstmal sich so einen Titel verdienen. So, dann Gründerin, klar, Geschäftsführerin von Berlo. Ihr habt inzwischen mehrere Standorte, 4 an der Zahl, aber der Reihe nach. Wir spulen mal zurück zu den Anfängen. Du hast zunächst erstmal BWL studiert, wie viele. Und dann 6 Jahre bei einem großen Medienunternehmen. Was hast du da gemacht?
1: Da habe ich so Marketing und Business Development so Dinge gemacht und habe dann eine kleine berufliche Auszeit genommen, habe irgendwie gemerkt, boah, ich würde eigentlich gern nach Berlin und ich würde gerne was selbst gründen, wusste aber nicht was und dachte, das muss irgendwas Digitales sein.
0: Was Digitales?
1: Ja, na, weil ich kam so aus Medienunternehmen und ne, so, ja, Online-Startups und sowas. Und dann war ich auf Reisen in Australien, habe da ganz viel Bier getrunken.
0: Und was soll man auch in Australien sonst machen?
1: Ja. Und dachte, hatte da so einen Moment, wo ich so in einem Bottleshop einen Sixpack aussuchen wollte und ich konnte mir nicht entscheiden, weil ich alles so cool fand, so kreativ, so tolle Biernamen, Bierstile, von denen ich noch nie gehört hatte und dachte mir, boah, also obwohl wir in Deutschland so stolz auf unsere Biertradition sind, ist aber ganz schön langweilig geworden. So kam die Idee, das mal irgendwann zu machen.
0: Also Urlaub in Australien sollte man öfter mal machen und kommt dann mit einer Idee nach Hause und gründet ein Imperium. Was soll ich sagen? Also du standst in diesem Bottleshop. Was hat dich so fasziniert? Also waren das die Etiketten, waren das die Aromen, die Biervielfalt oder?
1: Es war die Vielfalt und die Kreativität und einfach eine, also total lustige, kreative Biernamen. Und dann dachte ich mir, also wenn man sich so die großen Fernsehbiere, wie man immer in Deutschland sagt, anguckt, ne, das ist alles irgendwie relativ dasselbe. Es ist alles nur ein Pilz oder ein Hefeweizen vielleicht und irgendwie ne, Premium und Hopfen und Malz und irgendwie die Story dahinter, die Leidenschaft und die Geschichten fehlen. Aber
0: das hat mich Berlin fasziniert. So viele Brauereien früher.
1: Ja.
0: Und jetzt gibt's wieder einige in Neukölln, überall trauen sich Leute, machen ihr eigenes Bier, eine eigene Brauerei, aber so einfach ist es eben dann doch nicht. Und erzähl mal kurz zu den Anfängen, also du hattest einen Studienfreund und
1: genau,
0: der wollte mit seinem Vater, glaube ich, irgendwie so ein kleines Homebrew-Projekt
1: machen. Ja, der wollte mit seinem Papa so ein Vater-Sohn-Hobby und wollten sich das Brauen selber beibringen und wir zwei sind dann irgendwie so ins Gespräch gekommen und haben gemerkt, wir finden beide Bier cool und sind dann einfach mal so losgelaufen. Wir dachten, das wäre ein Nebenprojekt, sind dann an die Brauereischule hier gegangen, haben so einen Aushang gemacht, Braumeister gesucht.
0: Ah, aber du hast auch mal selber gebraut oder mal zumindest versucht?
1: Also ich habe immer mal mitgebraut, aber wir haben uns dann relativ schnell entschieden, dass wir dann einen Profi noch mit an Bord nehmen. Und
0: den
1: das
0: Micha.
1: War dann der Micha, genau. Der
0: kam. Michael Lemke, seines Zeichens Diplom-Braumeister. Und so fügte sich das dann alles ineinander. So, ihr habt dann angefangen mit Berlo, aber ihr brauchtet ja erstmal irgendwie, ja, eine eigene Brauerei oder wo fängt man an? Und dann kam dieses Brach Landgelände am Gleisdreieck.
1: Genau.
0: Für eine temporäre Nummer eigentlich.
1: Richtig. Also wir kamen dann da in Kontakt mit den Eigentümern und die suchten irgendeine temporäre Nutzung und denen war das ganz wichtig, dass es auch temporär ist, weil da sollen irgendwann 5 große Bürogebäude entstehen. Das ist auch immer noch der Plan. Und dann haben wir gesagt, Mensch, lass uns doch aus Schiffscontainern eine Brauerei und Gastronomie bauen.
0: Das Schiffscontainer. Haben wir dann auch gemacht. 38 Schiffscontainer. Wie kriegt man die denn durch die U-Bahn, übers Gleisdreieck, dahin transportiert überhaupt erstmal?
1: Also es war ein Horrorbauprojekt, kann ich gleich sagen. Die kamen tatsächlich aus dem Hamburger Hafen, waren so gebraucht, so ganz zerdellt, aber das macht auch irgendwie den Charme aus, ne, wenn man sich auch ausmalt, was die alles überall wohin transportiert haben. Aber das war tatsächlich das erste Mal, also in Europa einzigartig, so ein großes Schiffscontainergebäude in so einer Komplexität, ne, mit einer kompletten Brauerei drin, mit Büros, mit einem Restaurant. Also das war sehr herausfordernd.
0: Das glaube ich. Vor allen Dingen, Sie wissen ja gar nicht, was da für Probleme auf Sie zukommen im Sommer und im Winter. Ja, was macht denn so Metallcontainer gerne im Sommer? Sie dehnen sich aus und im Winter zieht sich der Kühlschrank zusammen und die Tür geht nicht mehr zu.
1: Oder es tropft auf einmal rein. Und genau, aber Türen, die auf einmal quietschen und nicht mehr zugehen, das ist auch ein Klassiker.
0: Also Wahnsinn. Und ihr wart zu dritt. Der Herr Lase ist schon raus aus dem Projekt. Dafür ist jetzt Ben
1: Pommer. Pommer, genau. Der kam eigentlich ein Jahr später
0: hinter
1: schon.
0: Euch, ihr
1: genau.
0: Vier.
1: Ja,
0: genau.
1: Ben ist ganz links.
0: Und und dann hattet ihr also dieses riesen Brachland da und habt da einen Biergarten hingebaut, diese Container hingebaut, ein Brauhaus rein. Und dann ging es erstmal los mit der Name. Mit der Markenname Berlo. Und Berlo zum Namen, erstmal klingt so ein bisschen sperrig, alle denken, wie heißt es? Berlo? Berlo? Ja, Berlo steht für als slawisch.
1: Das ist der altslawische Ursprung des Namens Berlin, also sozusagen der Wortstamm. Und das heißt so viel wie Sumpfgebiet. Weil Siehst Berlin du? Ist
0: Trockner
1: auf
0: Sumpf.
1: Sumpfgebiet
0: genau.
1: gebaut.
0: Also, Berlin, Berlo. Aus dem alten Sumpf in den Bier-Olymp sozusagen, auf der Suche nach einer Spezialitätenbrauerei mit Barausschank. Also habt ihr euch dann da quasi entfaltet, entwickelt und aus dieser temporären Zwischennutzung für einen Urban Space, oben fährt die U-Bahn drüber, habt ihr das nie bereut mit diesen Containern?
1: Also
0: im Grunde könnte man das ja wieder alles einpacken und auch
1: ja,
0: woanders auch.
1: Aber ich glaube, das ist auch der Charme. Ja? Also wir hätten wahrscheinlich, man denkt dann auch Container, das ist ganz günstig zum Bauen, das ist es nicht, ja, weil das ist am Ende ein komplettes Gebäude und man hätte es wahrscheinlich günstiger und funktionaler bauen können, aber das ist natürlich auch, also das hat uns wirklich auf die Landkarte gesetzt. Ne? Das war so auf Englisch unser Game Changer, auch dieser Ort und den Biergarten, den wir nach und nach dann darum entwickelt haben. Deswegen, nein, bereue ich natürlich nicht.
0: Also neben der Station, Sie sind da bestimmt schon mal lang gegangen. Hinten, also so, vielleicht waren Sie auch schon beim Public Viewing mal. Also man hat da Spaß. Es gibt auch leckere Sachen zu essen. Und so, inzwischen habt ihr 4 Standpunkte. Und es ist ein kleines Imperium, ein kleines Universum geworden. Genauer gesagt das Berloversum. Und darüber sprechen wir gleich nach der nächsten Musik. Du hast dir gewünscht Arlo Parks mit Eugene.

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1: Ja, meine Damen und Herren, wenn Sie sich wundern, warum hier die Flaschen so klirren, es klingt so ein bisschen wie, na?
2: Spaß im Glas.
1: Ja, schmeckt's Ihnen?
3: Ja!
1: So, wir müssen das Ganze ein bisschen aufklären. An meiner Seite immer noch Chief Beer Officer, Firmenchefin, Gründerin, CEO und das Ganze von einem Bierimperium. Hallo Wolfgang, komm rein. So, da kommen immer mehr Kollegen von Berlo. Berlo, in Berlin kommt man am Berlo nicht vorbei. Wir haben eben den Namen schon erklärt. Trockener Sumpf, altslawisch, oder? Ja, schön aufschreiben und merken, ich frage nachher ab. Sie gehen hier nicht schlau und blau nach Hause heute. Das ist nämlich gar kein Alkohol. Du hast was mitgebracht, das ist euer neuestes Baby und das heißt Naked Haze.
4: Genau. Wir brauen mittlerweile auch sehr, sehr viele alkoholfreie Biere. Also unser beliebtestes Bier seit ein paar Jahren ist das Naked. Also ich glaube, das macht auch den Namen aus, aber auch ganz viele Fans, die sagen, Mensch, das ist einfach ein tolles Bier mit Charakter, wo man gar nicht merkt, dass es alkoholfrei ist. Und dann haben wir gesagt, okay, wir nehmen das so als Dachmarke und unter der Marke Naked, das heißt bei uns dann also immer alkoholfrei, gibt es noch weitere. Es gibt dann auch das Naked Hell, also das ist ein helles. Und jetzt ganz neu das Naked Haze. Und Haze ist so ein bisschen, ne, wie der Nebel. Und das schaut, wenn ihr es später mal ins Glas gibt, schaut aus wie so ein trüber Orangensaft. Und es ist mega fruchtig, überhaupt keine bittere, nur so eine tolle Hopfenfruchtigkeit. Man denkt fast, da ist noch irgendwas dazu gemischt, aber es ist tatsächlich nur Hopfen,
1: ja, da oben den Geschmack macht. In den oberen Reihen sehe ich auch schon Nebel. Schwaben in den Augen. Nein, es ist wirklich sehr lecker und so erfrischend, wie fast, also, und man kann es den ganzen Abend trinken,
4: ja,
1: und kann nach Hause fahren. Gibt nichts Besseres. So, also, 2017 konntet ihr eure Vision umsetzen, ein mobiles, temporäres Brauereikonzept mit Büro, mit Brewhouse, 38 gebrauchte Schiffscontainer haben wir erfahren und einem gemütlichen Biergarten. Hattest du nicht Angst, dass dieser Craft-Bier-Hype auch irgendwann mal wieder abebbt, oder?
4: Ehrlich gesagt, ich weiß gar nicht, ob der jemals richtig angekommen ist in Deutschland, um ehrlich zu sein. Ja, also dieses Thema Craft Beer, wir sagen das auch gar nicht mehr so richtig. Wir sagen einfach, wir machen Bier. Wir machen moderne Biervielfalt und wir haben Helles und einen Pilz. Aber es gibt auch tolle ausländische Bierstile. Und es hat sich nicht so durchgesetzt, wie das irgendwie in den USA oder in England der Fall war. Aus, glaube ich, verschiedenen Gründen.
1: Weil?
4: Zum einen ist, wir haben natürlich ein schönes, also ein tolles Qualitätsniveau an sich von Bier in Deutschland. Ja.
1: Aber ein bisschen boring.
4: Ja, ein bisschen boring und leider viel zu günstig. Also hier denkt man ja, Bier darf nur der Kasten, Bier darf 9,99 kosten. Und das ist einfach nicht die Realität, wie viel so ein Produkt auch kostet in der Produktion. Und deswegen macht das für kleine Brauereien das unglaublich schwierig, da überhaupt mitzuhalten.
1: Okay, ihr habt jede Menge Abfüllungen und die schmeckt dann auch immer ein bisschen anders, ne? Je nach
4: am Anfang ja. Mittlerweile schaffen wir schon, haben schon eine tolle Produktqualität mittlerweile. Also das heißt, innerhalb des Bierstiles schmecken die in der Regel immer gleich.
1: Okay, du hast uns noch was Schönes mitgebracht. Das ist Kombucha. Erklär mal, was ist das?
4: Ja, das ist eine tolle kleine Kombucha-Marke, die heißt Roy. Und Roy war auch mit der Gründer und sein Team, die sind vor 2 Jahren in unsere Brauerei eingezogen in Spandau. Also wir hatten eine sogenannte Brauerei-WG und wir haben bestimmte Produktionsschritte für sie gemacht. Die haben dann mit ihrem Team andere Schritte gemacht. Also Kombucha ist fermentierter Tee, der wird dann mit verschiedenen Früchten und Fruchtsäften noch verfeinert. Und seit Anfang dieses Jahres sind wir quasi zusammengegangen. Also Roy gehört jetzt auch mit zu Berlo und das ist ein ganz auch tolles Getränk. Ich hoffe, es schmeckt euch.
1: Vielleicht kommt Siegfried auch noch. Ich finde, es schmeckt sehr gut. So, Jetzt müssen wir noch ganz kurz das gesamte Berlo-Versum mal aufzählen. Also es gibt das Brewhouse, es gibt das Restaurant mit dem Biergarten am Gleisdreieck. Dann gibt es noch ein Berlo Chicken und Bier im KDW.
4: Ja, seit tatsächlich 2018 schon sind wir so durch Zufall, also wir fanden das KDW toll, haben gesagt, Mensch, es verjüngt sich auch so ein bisschen und irgendwie da erreichen wir neue Zielgruppen. Und wir haben dann überlegt, mit welchem Konzept gehen wir da rein. Und dann hat uns das KDW-Personal erzählt, dass an dieser Stelle, wo wir hin sollten, bis vor 3 Jahren ein Hühnchengrill war. Und dass die Stammkundschaft immer gesagt hat, wann kommt denn dieser Hühnchengrill zurück?
1: Ja.
4: Dann haben wir gesagt, na, machen wir das, aber in geil.
1: Chicken und Bier. Ganz klar, logisch. Und zwar nicht nur irgendein Bier, irgendein Chicken.
4: Ja, also Kikok-Maishähnchen. Das ist wirklich super Qualität, so Rotisserie und... Genau, und in Charlottenburg haben wir auch noch einen Laden in der Giesebrechtstraße und da machen wir tatsächlich auch immer mehr das Chicken-Konzept. Also okay. Das ist jetzt, ja.
1: Also Charlottenburg, Giesebrechtstraße 15, traditionelle Brauhausküche neu interpretiert. Es gibt auch ein Brunch-Menü und eine große Auswahl an vegetarischen Gerichten und eben dieses hochwertige Kikok. Hühnchen, was ich mir gleich mal reinziehen werde demnächst. Und ganz viele Crispy-Freuden, also Pulle-Chicken, Sandwich, Burger, alles mögliche oder Filet. So, dann gibt's noch das Kaschk. Das war eine Bierbar mal, ne?
4: Ja, in also Mitte, das ist immer noch eine Bierbar in Mitte. Und das heißt gar nicht so wie wir. Das hieß immer Kaschk und das funktionierte ganz toll. Und das war einer unserer ersten Kunden und die sind in Corona unter die Räder gekommen. Und irgendwie unser ganzes Team ist da immer nach Feierabend zum Trinken hingegangen. Und wir haben diesen Laden geliebt. Dann haben wir gesagt, Mensch, komm, wir gucken mal, ob wir den übernehmen können und konnten dann das ganze Team mit übernehmen und das heißt einfach weiter Kaschk und
1: auch deins.
4: Ganz
1: doch
4: schön,
1: schön,
4: Berlo.
1: So, also. Und last but not least, was ich ganz toll finde, du bist stolze Gründerin eines Frauenfußballclubs, der FC Viktoria Berlin. Und Berlo ist natürlich Sponsor, ganz klar.
4: Bier und Fußball eben, ist klar. Genau, wir haben zu sechst, also 6 Frauen, haben wir vor einigen Jahren gesagt, wir müssen mehr für den Frauensport in Berlin tun und haben dann eben, also FC Viktoria Berlin ist ein ganz alteingesessener Verein hier in Berlin, ein ganz toller Verein, die auch ein Frauenteam in der Regionalliga hatten, was aber so ein bisschen unter Amateursport lief, ne, Mini-Budget, und wir haben quasi dieses Team ausgegründet und managen das und finanzieren das, und jetzt sind wir in der 2. Bundesliga, 1. Saison, 5. Platz.
1: Nicht schlecht. So, also wunderbar. Spielst du auch selber?
4: Nein, ich habe mal von 9 bis 12 gespielt, war das einzige Mädchen in einer Jungsmannschaft. Und dann musste ich aufhören, weil man musste dann ein Mädchenteam wechseln, das gab es nicht. Und das ist das Schicksal von ganz vielen jungen Mädels gewesen in Deutschland und hoffentlich nicht mehr, weil sich so viel jetzt gerade ändert.
1: Also, die großen Männervereine, die ziehen ja auch nach und pushen ihre eigenen Frauenabteilungen, aber du hast jetzt dein eigenes Baby, FC Viktoria Berlin. Ich bin sehr gespannt, was es da noch alles zu hören gibt. Was habe ich noch vergessen? Es gibt natürlich wieder jetzt demnächst Public Viewing, oder?
4: Ja.
1: Die WM steht vor der Tür. Und aber es ist doch nachts, oder? Ich weiß gar nicht.
4: Ja, die Zeiten sind teilweise schwierig. Wir gucken mal, ob wir alles zeigen. Oder aber auf jeden Fall große Leinwand wieder natürlich bei uns im Biergarten. Und wir freuen uns. Und
1: Also wo auch immer Sie sich Berlo zu Gemüte ziehen wollen, entweder in Charlottenburg, in der Giesebrechtstraße. In Spandau ist die Produktionsstätte. Ne?
4: Genau.
1: Dann haben wir den Biergarten und das Brewhouse. Und es gibt das schöne Berlo Charlottenburg. Und dafür verlosen wir für 2 ein Dinner im Wert von 100 Euro. Dank unserer spendablen Gastgeberin, Katharina Hull. Also Sie müssen eigentlich nur mir schreiben, warum Sie da unbedingt hinwollen mit Ihrem Schatz. Und Ihre persönlichste kleine Biergeschichte mir schreiben. Naja, ein bisschen was müssen Sie schon aus. So. Denken Sie sich was aus. Wann haben Sie das letzte Mal gereiert? Bis zum Nein. Nein. Ich will lachen. So, also von daher. Schreiben Sie mir Ihre lustigstes Biererlebnis und mit etwas Glück bekommen Sie von mir Post und an barfly@radio1.de. Meine Liebe, die Zeit ist schon wieder um. Ich weiß gar nicht, wo sie hingeflogen ist. Auf jeden Fall, du hattest sehr leckere Sachen dabei. Hier, Naked, sage ich nur, oder auch ein Blurry Vision. Ihr habt 12 aktuelle Stammbiere. Da können Sie sich auch durchprobieren. Und es gibt ganz tolle Geschmacksrichtungen. Oder hier so ein Kombucha. Probieren Sie es einfach aus. Heute haben wir den Start dafür gegeben. Und ich denke, die kommen alle wieder. Und du auch hoffentlich.
4: Auf Katharina jeden Fall. Kurz.

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1: 20 Uhr.
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3: Mit Wolfgang Porsche. Russlands Staatschef Putin hat den Vorschlag eines Friedensgesprächs vom ukrainischen Präsidenten Selenskyj abgelehnt. Derzeit sehe er noch keinen Grund für ein solches Treffen, sagte Putin am Rande eines Wirtschaftstreffens in St. Petersburg. Martin Seiler berichtet.
4: In einer Rede auf dem Internationalen Wirtschaftsforum in St. Petersburg kritisierte Putin den offenen Brief Selenskyjs, in dem dieser direkte Verhandlungen vorgeschlagen hatte, als unverschämt. Putin sagte weiter, ist das ein Weg, um Konditionen für persönliche Treffen und Gespräche zu schaffen oder um ein Umfeld zu schaffen, das jegliche persönliche Treffen unmöglich macht? Ich glaube, es ist Letzteres. Selenskyj hatte Friedensgespräche auf neutralem Boden vorgeschlagen, etwa in der Schweiz.
3: Die Astronauten auf der internationalen Raumstation ISS mussten sich heute in einem angedockten Raumschiff in Sicherheit bringen. Wie die US-Raumfahrtbehörde NASA mitteilte, wurde in einem Modul ein Leck festgestellt. 7 Raumfahrer sind Teil der aktuellen Mission, darunter Amerikaner, Russen und eine Französin. Kerstin Klein.
5: Am Mittag deutscher Zeit haben 5 der 7 Astronautinnen und Astronauten auf der internationalen Raumstation aus dem Kontrollzentrum der NASA die Anweisung erhalten, verlasst die Station, begebt euch in die Dragon-Raumkapsel, die standardmäßig an die ISS angedockt ist, zieht eure Raumanzüge an. Alles, um bereit zu sein für eine mögliche Evakuierung. Der Grund für die ungewöhnliche Anordnung, Risse und Lecks am russischen Modul, die nicht neu sind, aber sich zunehmend verschlimmern. Daher hatte die russische Raumfahrtorganisation Roskosmos beschlossen, heute 2 Kosmonauten umfangreiche Reparaturen durchführen zu lassen.
3: Rund um das ukrainische Atomkraftwerk Saporischschja ist eine vorübergehende Feuerpause in Kraft getreten. Damit sollen dringend notwendige Reparaturen an der Stromleitung zum AKW ermöglicht werden, hieß es von der Internationalen Atomenergiebehörde. Sie hatte die Feuerpause ausgehandelt. Das Atomkraftwerk gilt als das größte Europas und ist seit Jahren unter russischer Kontrolle. Immer wieder kam es rund um die Anlage zu Kämpfen. Das AKW ist zwar nicht in Betrieb, verfügt aber nach wie vor über radioaktives Material. Die Berliner S-Bahn will die in dieser Woche gestartete Sauberkeits- und Sicherheitsoffensive fortführen. S-Bahn-Chef Büttner sagte in der rbb24-Abendschau, man werde jetzt Erfahrungen sammeln und im Spätherbst entscheiden, wie es weitergeht. Büttner will aber auch die Themen Zuverlässigkeit, Pünktlichkeit und Fahrgastinformationen zu Prioritäten seiner Amtszeit machen. Tennisprofi Alexander Zverev ist ins Finale der French Open eingezogen. Der Hamburger gewann gegen den Tschechen Jakub Menschik nach 4 Sätzen. Aus Paris berichtet Guido Ringel.
6: Jetzt ist der Titel wirklich zum Greifen nah. Nur noch ein kleiner Schritt fehlt, denn Alexander Zverev steht wieder einmal im Finale eines Grand-Slam-Turniers. Zverev war unbekümmert und geradezu unerschütterlich und zog sein Tennis durch. Und das brachte ihn nach 3 Stunden und 4 Sätzen in das Endspiel. Alexander Zverev ist im Sommer 2026 Selbstbewusstsein pur und der große Favorit auf den Titel im Stade Roland-Garros.
3: Und soweit die Radio 1 Nachrichten um gleich 20:04. 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
3: Am Abend haben wir eine Mischung aus jetzt noch ein bisschen Sonne und Wolken. Die Höchstwerte liegen bei um die 20 Grad. Nachts dann gering bewölkt, zum Teil auch klar. Ganz vereinzelt kann es Schauer geben. Bei 11 bis 7 Grad und morgen häufig Sonne, meist lockere Wolken. Später etwas wolkiger, dabei oft trocken. Schauer eher selten bei 23 bis 26 Grad. Und die weiteren Aussichten am Sonntag und Montag recht ruhiges Wetter bei einer Mischung aus Sonne und mal mehr, mal weniger Wolken und meistens trocken.
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3: Auf Radio 1 Brandenburg, Vorsicht auf der A11 Berlin Richtung Stettin. Zwischen Pfingstberg und Warnitz steht ein liegengebliebenes Fahrzeug auf der Standspur. Außerdem liegen Gegenstände auf der linken und mittleren Spur. Berliner Stadtring A100 Richtung Wedding. Zwischen Beckstraße und Detmolder Straße sind wegen eines defekten Fahrzeuges die rechte und die mittlere Spur blockiert. Er staut sich hier ab Albuinstraße. Und die A111 wird auch heute Nacht wieder von 21 Uhr bis 5 Uhr früh zwischen Festplatz und Seidelstraße in beiden Richtungen gesperrt. Grund sind hier Arbeiten am Flughafen.

0: Tegel. Wir wünschen gute Fahrt und geben ab ins Bikini.
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2: So, da sind wir wieder. Welcome back zur zweiten Stunde Barfly auf Radio 1. Gleich schauen wir mal nach Berlin-Mitte in die Torstraße 96, wo sich zwischen Späti und Möbelhorsund ein außergewöhnlicher Genusstempel befindet mit erhobener Kulinarik. Und seien Sie gespannt, vielleicht erinnern Sie sich ja noch an Signor Rossi, an den kleinen Mann mit Hut einer alten Zeichentrickserie aus dem Fernsehen aus den 70er Jahren. Wir stimmen uns hier schon mal musikalisch ein. Und zwar, ich sag nur, gestatten Rossi. Viva la felicità.

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1: It's me. Jawohl, Viva la Felicidad, die Franz Wanders, zusammen mit Signor Rossi. Und damit sind wir beim nächsten kulinarischen Highlight des heutigen Abends. Ich möchte Ihnen einen umtriebigen Geist vorstellen mit italienischen Wurzeln. Er beweist, dass Italien nicht nur Pizza und Pasta kann. Sein tolles Restaurant nennt sich To The Bone, ist sein jüngstes Projekt, ein Restaurant-Bar-Projekt in der Torstraße 96. Und ich freue mich sehr, dass er Zeit hat und kommen konnte. Bitte begrüßen Sie mit einem von Herzen kommenden Applaus. Buonasera, benvenuto e ciao ragazzo, Gastronom und Feinschmecker seines Zeichens, Giacomo Manucci. Giacomo.
2: Buonasera.
1: Buonasera.
2: Salve.
1: Come sta? Va bene,
2: grazie per l'Einladung. Schön hier zu sein.
1: Ich kann kein Wort.
2: Und so macht auch so dazu. Ne?
1: Wie geht's dir? Alles gut?
2: Alles super. Ich freue mich hier sehr zu sein. Radio 1 höre ich immer von der anderen Seite.
1: Ja.
2: Fast hier täglich und ständig.
1: Und guck mal, jetzt bist du im Fernsehen.
2: Da bin ich da. Fantastisch. Wunderbar. Das freut mich. Diese Sender, diese
1: das ist dein Lieblingssender. Ne?
2: Mein Lieblingssender, überhaupt der einzige Sender, der sich lohnt.
1: Das musst du jetzt nicht sagen, aber ich habe ihn nicht bezahlt. So, also, mein Lieber, Giacomo, du bist deines Zeichens ja nicht nur Gastronom, du bist auch DJ.
2: Ja, ich komme von einem sehr leidenschaftlichen Hintergrund, musikalischen Hintergrund, ja genau.
1: Also, du bist, also Musik und Kulinarik sind dir heilig, spielen eine große Rolle bei dir.
2: Sehr, ja.
1: Du kommst gebürtig aus Bologna.
2: Genau.
1: Erzähl uns mal ein bisschen. Irgendwann führte der Weg von Bologna. Warum zieht man von Italien weg nach Berlin?
2: Naja, wenn man 19 ist und Bologna sich ein bisschen klein fühlt, will unbedingt weg von dieser kleinen Stadt. Ich hatte die Freude und Glück, hier in Berlin zu sein. Genau, als ich 19 war, als meine Abiturreise. Und dann habe ich eine Berlin, die wirklich nur in meine Träume gab, eigentlich meine Träume geöffnet hatte. Und genau, das wollte ich einfach hier wiederkommen und bleiben. So ist ein bisschen entscheidend.
1: Das heißt Amore.
2: Amore, erste Seite, aber prima vista. Genau.
1: Prima vista. Ja. Du hast die Frau deines Lebens kennengelernt.
2: Ich hab's, genau.
1: Romy.
2: Romy, genau.
1: Romy ist heute hier? Nein.
2: Liebe Grüße
1: an Romy.
2: Entweder sie oder ich im Laden.
1: Ja, natürlich.
2: Laden, genau.
1: Irgendeiner, weil Romy wurde dann schwanger, was soll ich sagen? Wenn so ein wilder, stürmischer,
2: das passiert halt.
1: Junger Italiener.
2: Wenn Liebe, dann Liebe.
1: Ja, dann also. Also, Bologna, dann Studium. Du hast Germanistik und Sprachwissenschaft studiert.
2: Genau, beide von Interesse. Ich hatte sehr, sehr viel Interesse an Sprachen tatsächlich. Und ich war schon in London, habe ich schon meine 6 Monate, ja, in London verbracht. So wollte ich auch etwas anderes erleben. London damals war etwas, die sehr nah dran mit Berlin war, kulturellisch, wenn so man sagen kann.
1: Wann bist du gekommen? 2007?
2: 2007, genau.
1: Und da warst du so ein Erasmus-Student,
2: genau,
1: ja?
2: Genau, ich war ein Erasmus-Student. Ich bin durch Rom gegangen. In Rom habe ich mich als Student angemeldet und dann bin ich ja als Erasmus-Student an der FU.
1: Und dann hast du aber den Bachelor in Bologna.
2: In Bologna, ja. Das,
1: also du warst
2: ein Bachelor
1: nicht sicher.
2: In Deutsch zu schaffen, ist eine Herausforderung.
1: Verstehe. Ja. Und parallel warst du aber auch aktiv als Produzent und DJ schon seit 2002.
2: Schon seit der Frühjahr, als ich schon noch in die Schule war, genau, als ich 17 ungefähr angefangen habe.
1: Da hast du schon aufgelegt?
2: Da habe ich schon mit Musik angefangen, mit Produktion und solche Sachen. Und es war spielerisch am Schirm erst.
1: Man nannte ihn DJ Jack.
2: Jack, genau.
1: Also G-E-K, Gag. Man könnte auch Gag sagen.
2: Ja, in Deutschland wurde Gag lesen, genau. Die ist nicht so gut beschwingelt. Ja.
1: Verstehe. Genau. Und du hast dann so kulturelle Events organisiert und selber aufgelegt und, genau. Und aber auch in sehr angesagten Clubs in Rom.
2: Ja, genau.
1: Im Goa.
2: Goa-Club, genau. Damals, die Goa-Club gibt es nicht mehr so wie viele auch sehr wichtige kulturelle Players, die, auch in Bologna, würde ich sagen, auch den Link-Club, die damals ganz viel für die Kultur diese Welt geschafft hatte, gibt es tatsächlich in dieser Form nicht mehr. Die Welt ist deutlich anders geworden.
1: Was ist der Unterschied zwischen Italien und Deutschland in der Barkultur? Zum Beispiel, es gibt in Deutschland keine Aperitivkultur, ne?
2: Das stimmt, ja.
1: Vermisst du das?
2: Ja.
1: Also du trinkst auch schon nachmittags vorm Essen?
2: Spätnachmittag, ja.
1: So, genau. So kenne ich das auch aus Spanien. Da geht man in so eine
2: kleine Bar. Ja, es ist ein bisschen eine Straßenkultur. So geht man einfach auf die Straße, weil auch das Wetter das erlaubt. Und danach kann man dort einfach die ganze Zeit bleiben. Aber
1: Italien ist immer laut. Vor allem Rom, ist immer laut, aber dann kommen die ganzen Vespas vorbeigefahren. So. Dann reden alle ganz wild durcheinander, laut. Andaril Spaß. So,
2: was, genau. So. Aber um eins, Mitternacht und zwei, dann ist Schluss. Dann bist du total voll. Und dann gehst du was anderes genießen oder
1: was
2: zu Hause schlafen, alles.
1: Ja.
2: Und hier ist ein bisschen anders. Fängt dann ein bisschen alles spät. Und zum Glück immer noch, wir haben keine Grenze, wie die Laufzeit, wie lange,
1: nein,
2: weiß ich nicht, aber
1: wir haben hier keine
2: anders.
1: Schließzeiten auf in Berlin. Fall. Deswegen kommen ja alle, verdammt. So, 2011 wurde Romy schwanger,
2: ja.
1: Und parallel hast du erste Erfahrungen in der Gastronomie gemacht.
2: Genau.
1: Das heißt, du bist geflüchtet? Nein.
2: Naja, ich musste auch ein bisschen mehr konkret denken. Ein bisschen mehr Verantwortung nehmen, und in meinem Kopf gab es immer diesen Traum, diese ein bisschen, eigentlich war eine sehr egoistische Wunsch. Ich wollte einfach das essen, was ich dann hier angefangen habe in Berlin.
1: Also und Fleisch.
2: Fleisch
1: ist dein Gemüse.
2: Es ist eine
1: man
2: sieht nur Fleisch.
1: Dort in der Theke, frisch, da kommen wir gleich zu. Also auf jeden Fall, hast du auch noch so eine Art Workshop-Lehre gemacht beim sehr prominenten Metzger Dario Cicini in Panzano in Chianti.
2: Genau.
1: Für 3 Monate.
2: Genau.
1: Du hast dir jedes Stück, jeden Knochen, jeden Bone erklären lassen.
2: Ja, es war mehr eine Waschmaschine-Gefühl. Alles so total wild, sehr. Ich kam auch nicht so wirklich als erfahrener Mensch. Ich war sehr 26, 27. Ja. Und Dario Cecchini, die jetzt eine sehr, sehr, sehr bekannte Figur ist, war noch nicht so bekannt und hat mir an diesen tollen Job beigebracht. Und es ist auf jeden Fall eine sehr besondere Eigenschaften, eine Gastronomie von einem Gedanken, Hände von einem Metzger zu lernen.
1: Finde ich auch, wo du es jetzt sagst. So, und dann kam die Inspiration dazu, 2012 hast du deinen ersten Laden eröffnet, To Beef or Not to Beef, in der Akazienstraße in Schöneberg. Und 2018 folgte das To the Bone.
2: Ja, warum lacht ihr? Gibt's nicht zu lachen. To Beef or Not to Beef, der Dario Cecchini, der ein Showman ist, immer noch als ein sehr großer Kommunikator, hatte jeden Abendessen, Mittagstisch gestartet und erinnert ihr, die Frage ist to beef or not to beef, mit 2 große Stück Fleisch in die Hände, und da haben wir an sich amüsiert, gelacht, und war einfach für mich eine Inspiration, als Name so zu benutzen.
1: So, und auch sehr erfolgreich, dann kommt das To the Bone jetzt noch, zwischendurch gab es aber auch noch einen Weinhandel in 13 Grad, ist glaube ich noch aktiv, oder?
2: Ja, ist
1: aktiv. Ja? Dann gibt es noch ein Restaurant, eine Pizzeria Rasoter in der Ullandstraße.
2: Genau, hier.
1: Hast du auch deine Finger drin?
2: Ich habe meine Finger drin. Wir sind da seit einem Jahr in ein paar Tagen.
1: Genau. Okay, also du hast ein paar Projekte am Laufen, aber To the Bone ist dein Baby als letztes Jahr.
2: Das ist mein Kind, das ist mein Zuhause.
1: Okay, und wie es da aussieht, darüber reden wir gleich. Du hast dir Musik gewünscht von Lucio Dalla, Desperato, Erotico Stomp.
2: Genau.
1: Sie dürfen tanzen.
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0: Bambino, hat er gesungen.
1: Ja, genau.
0: Lucio Dalla, hören Sie hier noch? Der kommt aus Bologna.
1: Er kommt aus Bologna. Er kam aus Bologna. Ist leider nicht mehr da, aber kam aus Bologna, war eine sehr populäre und sehr bedeutungsvolle Figur für uns. Ja.
0: Und er singt hier über Berlin und Bologna.
1: Diese Lied, ja. Es singt über was anderes tatsächlich, aber die ein paar Sätze über Bologna und Berlin sind in diesem Lied. Deswegen
0: ja,
1: habe ich.
0: Hast du sehr gut ausgesucht.
1: Ja, finde ich.
0: Überhaupt, die Musik ist hier toll, toll, oder?
1: E viva Lucio Dalla!
0: So, an meiner Seite Giacomo. Allein dieser Name, Giacomo. In Deutschland heißt es Jakob, wa?
1: Giacomo.
0: Giacomo Manucci. Ist doch wie ein Gedicht. So, na gut, ich heiße auch Maria Stahl auf Deutsch, wa? Da klingt Mariam auch viel geschmeidiger, jetzt wo ich überlege. So, also. Ich bin abgeschweift. Wir haben ein schönes Zitat in deiner in deinem Restaurant, was da von dem amerikanischen Künstler John Giorno prangt. Und zwar in türkiser Schrift auf grüner Wand ein lebendiges Motto. Und zwar heißt es, you got to burn to shine.
1: Mhm, genau, das habe ich auch auf meine T-Shirt gedruckt.
0: Ja, auch vorne to the bone und hinten you got to burn to shine.
1: Genau.
0: Kann man das gewinnen?
1: Ja, klar.
0: Ja. Wir wissen noch nicht, was am Ende dabei rauskommt. Aber also auf jeden Fall, das war, glaube ich, früher auch eine Galerie, oder?
1: Davor, ganz am Anfang, war eine Kunstgalerie von Lucas Carrieri, wo ich auch meine Frau dort kennengelernt habe.
0: Natürlich, wo
1: sonst? Deswegen ist auch dieser Ort für uns sehr bedeutungsvoll. Die genau,
0: sie ist
1: hatte an der Bar gearbeitet und genau mit Kunst fotografiert.
0: So,
1: genau.
0: Also wirklich sehr, sehr schön da. Florale Tapeten, ein tolles Farbkonzept, grün, rot, leuchtend. Ihr habt das Restaurant auch quasi nochmal ein bisschen verändert im letzten Jahr. Neuen Look.
1: Naja, nach 8 Jahren muss man sich ein bisschen, ja, nicht neu denken, aber schon ein bisschen was
0: genau
1: frischen.
0: Genau, euer Restaurant heißt ja, also drunter steht Italian Contemporary Grill.
1: Ja, ein bisschen.
0: Das heißt, ihr habt italienisches Fleisch, Krustentiere, es gibt auch Austern, gegrillte Sardinen, Bistecca, Fiorentina.
1: Naja, genau, auf Bistecca Fiorentina sind wir und haben wir unsere Name praktisch stärker gemacht. Ne? Das war die ganze Anfang. Und jetzt to the bone, Bistecca Fiorentina ist ein Stück Fleisch, die eigentlich am Knochen serviert ist. Und to the bone, und das bringt der Name und das Konzept zusammen.
0: Oder das Chianina.
1: Oder das Chianina, wobei wir keine Chianina haben. Genau. Wir haben einen Metzger aus der Toskana, der aber keine Chianina serviert.
0: Also wir durften uns jedenfalls neulich überzeugen. Es war wirklich sensationell. Es gab gegrillten Spargel mit Eierschaum und Paprika geräuchert, dazu Parmesan, Trüffelpüree und so ein Hammerfleisch mit, also ich weiß nicht, was
1: Panzanese,
0: war.
1: Panzanese. Das war die Panzanese. Darf ich kurz was erzählen?
0: Ja, bitte, ganz
1: der Cecchini ist sehr berühmt geworden. Als es gab diese Anfang 2000, hilf mir bitte, wie ist es auf Deutsch?
0: Bitterbier?
1: Auf Deutsch? Könnte man kein Rindesfleisch essen, die am Knochen war.
0: Aha.
1: Ja, und dann ist vor einem Metzger natürlich ist eine Katastrophe. Und er hat die Beerdigung der Bistecca Fiorentina, und dann die Fans ist gekommen und dann die Versteigerung und dann es gab wirklich den Priester und alles, die Zeremonie für die Bistecca Fiorentina. Und dann ist bekannt geworden und ist diese Cut, was ihr gegessen habt, Bistecca Panzanese, die eine top, sehr tolle Schnitt zum Grillen ist, aber nicht am Knochen. Ist.
0: Da bin ich aber froh, dass ich keinen Knochen hatte, aber es war wirklich sehr, sehr delicious. Ich kann es Ihnen nur empfehlen, schauen Sie vorbei. Und noch dazu gibt es jetzt eine neue Reihe, die Bar Night, und zwar am letzten Samstag im Monat. Da kehrst du zurück zu deinen Wurzeln und legst wieder selber auf als DJ, unter anderem zusammen
1: mit gute alte Freunden, Produzenten,
0: genau.
1: Die wir das, ja, genau.
0: Und dein Barchef, Aaron Daly aus Dublin macht die sensationellsten Signature Drinks. Es gab irgendwas mit Gold.
1: Leider Daly ist jetzt gerade am Platz. Kann,
0: ja, liebe Grüße.
1: Leider nicht dabei sein.
0: Aber es war, also es war sensationell lecker. Und es gab auch einen Negroni. Und den haben sie auch gerade bekommen.
1: War gut, lecker.
0: So, Negroni ist ja eigentlich nur drei Zutaten, ne?
1: Genau.
0: Campari, Wermut und Gin.
1: Genau.
0: Und kennst du die Geschichte dahinter?
1: Natürlich. Ja, ein bisschen schon.
0: Der Graf Negroni in Florenz.
1: Graf Negroni, genau.
0: Der hat ja das Ganze überhaupt erst entstanden lassen, 1919 in Cassoni. Graf Camillo Negroni, ein italienischer Lebemann, bat seinen Barkeeper Fosco Scarselli, seinen Lieblingsdrink, also den Americano, zu machen. Mit Campari, Wermut und Soda. Aber er wollte ihn stärker und dann hat also dieser besagte Barkeeper Soda durch Gin ersetzt. Und seitdem heißt dieser Drink Negroni. Und es gibt sogar eine ganze Negroni Week in Deutschland. Campari feiert das groß und ganz viele Bars machen da mit für den guten Zweck. Und dann können sie alle möglichen Negroni-Varianten probieren und 1 Euro geht dann für einen guten Zweck. Also das wird wieder im September stattfinden. Letzten Samstag habt ihr bereits gefeiert. Die genau. Barneid. Und ja, wir freuen uns auf die nächste im Juli, August. Also wie gesagt, letzter Samstag im September.
1: Einmal im Monat, genau. Letzter Samstag im Monat. Bitte komm mal vorbei. Wir fahren zusammen. Ohne Negroni geht das nicht. Nein. Es wird viel getrunken und viel gefeiert. Und es ist einfach der Spirit, ist eine gute Zeit zusammen zu verbringen mit guter Musik.
0: Und vorher noch ein bisschen essen.
1: Genau.
0: Also, wir verlosen einmal den Negroni für 2 Personen. Schreiben Sie mir an barfly@radio1.de, barfly@radio1.de. Vielleicht gibt es ja noch ein bisschen Kartoffelpüree.
1: Bestimmt auch was Kleines zu essen, ja.
0: So, also, ich kann es Ihnen nur empfehlen. Es ist sehr, sehr lecker da. Ganz toll. Tut der Seele gut. Sie können den ganzen Abend da verbringen. Oder Sie gehen vorher noch bei Berlo vorbei. Also, wo auch immer. Ich habe Ihnen genug Möglichkeiten geboten heute. In diesem Sinne, vielen herzlichen Dank, Giacomo.
1: Danke, vielen Dank, Miriam. Vielen Dank. Dankeschön. Dankeschön.

Runde. So, meine Lieben, ich hab's euch versprochen. Linda! Linda und die Scarboys sind wieder in the house. Linda, Marian, Martin, Rainer, Hoffi, Marco und André. Ich hab's mir gemerkt. So. Also, jetzt haben wir noch ein kleines Miniset. 15 Minuten oder so in dem Sinne. Viel Spaß. Ich glaube, es geht los mit Madness.

Ja, vielen Dank auch von uns. Ein herzliches Zurückwillkommen hier in die Runde und da draußen in die musikliebende Welt. Das war ein typischer Auftaktsong von Madness. Die haben den gerne auch, so wie hier jetzt in das Set, bei den Konzerten gespielt. Das war die zweite Welle, britische Ska Two-Tone, 70er Jahre. Jetzt haben wir was aus der dritten Welle, wo der Ska quasi in alle Genres seit den 80ern rein diffundiert, eigentlich nur noch Musikstil ist, von Dr. Ringding Skavanza aus Berlin haben wir uns was Schönes rausgesucht, Piping Hot.

Danke, das war was Frisches aus deutschen Landen. Jetzt gehen wir nochmal in die anderen ewigen Wellen des Ska zurück. Der Ursprung des nächsten Songs liegt in Jamaika 1964 von einem Duo. Aber wie das so ist, Musik wird immer wieder gecovert. Von dem einen bringt was mit rein, der covert der nächste. Wir covern das Cover des Covers. Bekannt ist es dann vielleicht dem einen oder anderen. Selbst nochmal gucken. Also die Skatalites haben es damals auch gespielt. Und wir spielen so ein bisschen die Version von den Specials. Ihr werdet euch wundern. 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

0: weiß. Und wer es nicht lassen kann, kommt morgen in die alte Feuerwache nach Friedrichshain. Da spielen wir. Und wir haben noch eine großartige Soulband dabei. Morgen wird weiter getanzt. Danke, zurück an Miriam.
1: So. Linda und Skaboys waren das, wie gesagt. Marian, Martin, Marco, Hoffi, Rainer. Wen habe ich vergessen? André, natürlich André. So. Mann, war hier was los, meine Lieben. Wenn Sie das sehen könnten, die Leute haben sich alle ausgezogen und tanzen hier nackt beim Naked Beer auf den Tischen. Ja, also so ein bisschen Ska im Haus bringt doch immer gute Laune. So, meine Lieben, ich habe gedacht, die machen noch mal Bob Marley Song, aber das ist ja Reggae. Und wir können Ihnen noch ein bisschen Musik bringen. Ich weiß gar nicht, soll ich mich jetzt schon verabschieden oder? Nein. Gerne mal, wir spielen noch einen. Und zwar Michael Franti, Skin on the Drum. Und dann verabschiede ich mich richtig. Ihr könnt noch tanzen und singen und trinken, was immer ihr wollt. Wir haben Freitagabend. Viel Spaß.
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Michael Frontier war das hier mit Skin of the Drum. So, ihr wollt raus, ne? Ja? Sind noch viele hier? Mussten sich erstmal alle eine kleine Erfrischung holen, nachdem sie ja alle getanzt haben. Also, wunderbar, wenn Sie morgen nichts vorhaben, gehen Sie zu Linda und die Scarboys in die alte Feuerwache. Da spielen Sie zusammen mit in Friedrichshain mit Second Soul oder aber vielleicht auch bei der Mary Family Band bei dem String Bash Festival. Wollen Sie auch was sagen? Oma Moni wieder, ja? Also, ich habe heute ganz, ihr seid ein fantastisches Publikum. Das beste Publikum der Welt. Ich hatte heute so viel Spaß mit euch und mit dieser tollen Band und diesen tollen Gästen. Und da möchte ich mich ganz herzlich bedanken, denn das war schon wieder mit Barfly für heute. Wir hören uns in einem Monat wieder, am 3. Juli, wenn Sie wollen, wenn Sie können und sehen, können auch hier gerne vorbeikommen. Und ich möchte mich bedanken bei Katharina Kurz von Berlo. Bei Giacomo von To The Bone und natürlich bei Linda und die sensationellen Scarboys. Und so eine Sendung kann natürlich nicht ohne Tonmeister Redlich stattfinden. An der Technik Germa Redlich. Und der liebe Helge Rabe hat Ihnen die Drinks serviert und das Bier. Helge. Und natürlich auch danke an die Bar, ans Studio 1 Team. Und hier geht's gleich weiter im Anschluss mit dem Soundcheck mit Andreas Müller und dem musikalischen Quartett mit Alben unter anderem von Fink und Death Cab for Cutie. Ihr wart das beste Publikum der Welt. Ich weiß nicht, ob ich schon erwähnt habe. Ich wünsche euch einen gesunden Sommer und danke fürs Zuhören und dass ihr immer wieder kommt. Kommen Sie gut ins Wochenende. Haben Sie viel Spaß und denken Sie immer dran, immer ein bisschen Spaß. Trinkt ihr Teufel! Ciao!

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2: Danke, meine Freunde, und damit beschließen wir unsere Show für heute Abend. Jack und ich hoffen, dass Sie genauso viel Spaß hatten wie wir. Was bedeutet, paddeln Sie gut nach Hause?
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0: Vorschlag eines Friedensgesprächs vom ukrainischen Präsidenten Selenskyj abgelehnt. Derzeit sehe er noch keinen Grund für ein solches Treffen, sagte Putin am Rande eines Wirtschaftstreffens. Martin Seiler berichtet.
1: In einer Rede auf dem Internationalen Wirtschaftsforum in St. Petersburg kritisierte Putin den offenen Brief Selenskys, in dem dieser direkte Verhandlungen vorgeschlagen hatte, als unverschämt. Putin sagte weiter, ist das ein Weg, um Konditionen für persönliche Treffen und Gespräche zu schaffen oder um ein Umfeld zu schaffen, das jegliche persönliche Treffen unmöglich macht? Ich glaube, es ist Letzteres. Selenskyj hatte Friedensgespräche auf neutralem Boden vorgeschlagen, etwa in der Schweiz.
0: Die Astronauten auf der internationalen Raumstation ISS mussten sich heute in einem angedockten Raumschiff in Sicherheit bringen. Wie die US-Raumfahrtbehörde NASA mitteilte, wurde in einem Modul ein Leck festgestellt. 7 Raumfahrer sind derzeit Teil der Mission, darunter Amerikaner, Russen und eine Französin. Kerstin Klein.
2: Am Mittag deutscher Zeit haben 5 der 7 Astronautinnen und Astronauten auf der internationalen Raumstation aus dem Kontrollzentrum der NASA die Anweisung erhalten, verlasst die Station, begebt euch in die Dragon-Raumkapsel, die standardmäßig an die ISS angedockt ist, zieht eure Raumanzüge an. Alles, um bereit zu sein für eine mögliche Evakuierung. Der Grund für die ungewöhnliche Anordnung, Risse und Lecks am russischen Modul, die nicht neu sind, aber sich zunehmend verschlimmern. Daher hatte die russische Raumfahrtorganisation Roskosmos beschlossen, heute 2 Kosmonauten umfangreiche Reparaturen durchführen zu lassen.
0: Die Berliner S-Bahn will die in dieser Woche gestartete Sauberkeits- und Sicherheitsoffensive fortführen. S-Bahn-Chef Büttner sagte in der RBB-Abendschau, man werde jetzt Erfahrungen sammeln und im Spätherbst entscheiden, wie es weitergeht. Büttner will aber auch die Themen Zuverlässigkeit, Pünktlichkeit und Fahrgastinformation zu Prioritäten seiner Amtszeit machen. Tennisprofi Alexander Zverev ist ins Finale der French Open eingezogen. Der Hamburger gewann gegen den Tschechen Jakub Menschik nach 4 Sätzen. Von Spiel aus Paris berichtet Guido Ringel.
3: Jetzt ist der Titel wirklich zum Greifen nah. Nur noch ein kleiner Schritt fehlt, denn Alexander Zverev steht wieder einmal im Finale eines Grand Slam Turniers. Zverev war unbekümmert und geradezu unerschütterlich und zog sein Tennis durch. Und das brachte ihn nach 3 Stunden und 4 Sätzen in das Endspiel. Alexander Zverev ist im Sommer 2026 Selbstbewusstsein pur und der große Favorit auf den Titel im Stade Roland Garros.
0: Soweit die Radio 1 Nachrichten um gleich 21.03 Uhr. Das Wetter abends und nachts häufig gering bewölkt, zum Teil auch klar. Örtlich kann sich Nebel bilden bei 11 bis 7 Grad. Morgen nach lokalem Nebel häufig Sonne, meist lockere Wolken, später etwas mehr Wolken, dabei meist trocken bei 23 bis 26 Grad. Und die weiteren Aussichten am Montag und am Sonntag recht ruhiges Wetter.
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5: So ist es. Hallo und herzlich willkommen zu dieser neuen Ausgabe mit herausragender Musik, möchte ich mal behaupten. Und da haben wir natürlich herausragende Gäste dabei. Ich beginne zunächst mit dem Vertreter unseres Medienpartners, der Tagesspiegel. Kai Müller ist da. Hallo.
6: Ich grüße dich. Hallo.
5: Dann, über Jahre ist sie eine gute Freundin geworden vom Deutschlandradio, Juliane Weil. Guten Abend.
7: Guten Abend.
5: Und dann ein Mann, der sozusagen Podcast-Geschichte geschrieben hat, jüngerer Zeit. Wie heißt dein Podcast?
6: Pop nach 8.
5: Pop nach 8?
6: Ja, Wahnsinnsname, oder?
5: Das ist etwa der Pop-Podcast aus Berlin. Unglaublich. Martin Böttcher, herzlich willkommen.
6: Ja, danke für die Einladung.
5: Ja, schön, dass du Zeit hast für das hier auch.
6: Für das hier habe ich mir die Zeit genommen, gerne.
5: Mein Name ist Andreas Müller und es geht heute um neue Platten von Mouse on Mars mit Lee Scratch Perry, Death Cab for Cutie, Fink und So Amber. Zunächst aber ein Stück deutsche herausragende Popgeschichte. Der Sohn von Peter Thomas, einer der Söhne, kümmert sich um das Archiv des Großmeisters und jetzt erscheint in einer wirklich brillanten, pompösen Doppel-LP der Soundtrack zu Raumpatrouille. Bitteschön. Nein.

Sagenhaft. Das Titelstück von Raumpatrouille. Als Doppel-LP natürlich im Space-Vinyl. Irgendwie so leuchtende Sternpunkte sind da eingelassen in die Platte. Fantastisch. Ja, fantastisch ist auch das, um was es jetzt geht, finde ich jedenfalls. Das Debütalbum von Zoe Amber als Singer-Songwriterin, sage ich mal. Auch wenn es bei ihr natürlich wieder mal They-Them ist. Aber im Deutschen haben wir halt das Problem, dass wir das nicht sprechen können. Dementsprechend bleibe ich bei dem, was sie auf jeden Fall mal war. Aus Kingsport, Tennessee kommend, aus einer, ja, sagen wir mal, nicht ganz einfachen Familie. Mutter war da, aber schwer drogenabhängig, alkoholsüchtig. Irgendwie ist sie da durchgekommen, unter anderem mit der Hilfe von Gott. Aber anders als die Mutter, die Gott hasste und alles, was Religion ist, hat sie sich bekannt zu dem höheren Wesen. Und das fand sie vielleicht im Spiel mit dem Tenorsaxophon, auf dem Tenorsaxophon. Das war ein Instrument, was sie sehr begeistert hat. Der Legende nach ist sie stundenlang in den Wäldern unterwegs gewesen und hat das Horn geblasen. Und das offensichtlich mit einem gewissen Talent. Mit 18 verließ sie das Bible Belt Tennessee Gemenge und ging nach San Francisco, von dort nach New York und dann schließlich nach Boston. Hatte die Musik studiert, ihr Mentor war David Murray und sie hat dann bald darauf erste Platten gemacht mit durchaus beeindruckenden Leuten. Und natürlich gab es dann aber männliche Jazzkritiker, die sagten, ja, kann die denn überhaupt spielen mit ihrem Free Jazz da? Da weiß man ja gar nicht. David Murray war ihr Lehrer. Ich kenne David Murray. David Murray ist ein Motherfucker. Der versteht keinen Spaß und wird mit niemandem arbeiten, der oder die nicht wirklich einigermaßen seriös ist, beziehungsweise durch und durch seriös. Also machen wir kurz einen Punkt dahinter. Zoe Amber ist eine fantastische Saxophonspielerin. So. Das reicht aber nicht, um das, was in ihrem Kopf los ist und auch in ihrem Herzen zum Ausdruck zu bringen. Sie hat angefangen, die Gitarre zu spielen und hat dabei so eine Art primitiven Folk-Blues für sich entwickelt. Offene Stimmungen, harter Anschlag auf der akustischen. Und auf dieser Platte merkt man dann auch, Tempi sind ja fakultativ, es schwankt. Man weiß nicht genau, ist es vielleicht Moonshine-Schnaps, der da gewirkt hat, oder ist es dann tatsächlich das Göttliche, was dann wieder durch sie hindurchgeht und die Konzentration vielleicht ein bisschen davon ablenkt, was jetzt gerade ausmusizieren ist. Sie erzählt Geschichten von Getretenen, Geschlagenen, Gezeichneten und meint damit auch sich selbst und hat sozusagen aber die große, ganz große Liebe für eben genau das und sagt, all diese Menschen verdienen es, gehört zu werden und sie sollen auch in den Himmel kommen. Ich finde, das ist unheard, das ist großartig, das ist mutig. Was heißt mutig? Das ist ein völlig falsches Wort. Das ist ein ästhetischer Ansatz, ein ästhetisches Statement, das wir gerade jetzt sehr, sehr, sehr, sehr, sehr brauchen, weil es eben sagt, es ist mir doch scheißegal, was ihr macht, was ihr denkt, was ihr tut. Here I am und jetzt geht's mal hier lang und ich bin gespannt auf ihr Konzert im November, das sie dann auch nach Berlin führen wird, aber wir hören ein erstes Stück, das Stück, mit dem die Platte losgeht, und da geht's um jemanden, der unter sogenannten Zwangsstörungen leidet und die Forderung ist, nimm die Tabletten nicht, bevor wir getanzt haben, weil wenn er die Tabletten nimmt, kann er nicht mehr tanzen. OCD.

0: Das Einzige, was klar macht, dass dieses Stück nicht 1947 von einem Musikforscher aus dem Norden der USA, im Süden der USA aufgenommen wurde, ist die Tatsache, dass OCD damals noch nicht als Diagnose existierte. Es ist Irrsinn, was wir gerade gehört haben. Das ist timeless, great southern primitivism, genius music. Und es ist erst der Anfang dieser Platte von So Amba, dieses Albums namens Eyes Full.
1: Denn danach folgt ja noch eine ganze Explosion. Das ist ja ein Hurricane, der einem da um die Ohren fliegt, ganz einfach bei ihr. Ich finde das auch ein außergewöhnliches Album. Und ja, es ist ein Singer-Songwriter-Album, aber eigentlich ist es für mich so im Geist des Punks geboren, weil es ihr um puren Ausdruck geht. Also ich höre sie da nicht singen, sondern sie schreit, sie fleht, sie wispert, sie flüstert, sie kippt die Stimme, sie bricht ab und genauso traktiert sie auch die Gitarre. Das ist sowas Ursprüngliches auch, wie sie angefangen hat, glaube ich, auch sich ja Musik zu erarbeiten, wie sie ihr erstes Instrument, das Saxophon, eben erforscht hat und für sich genutzt hat, um da einen Ausdruck drauf zu finden. So macht sie das mit ihrer Stimme, so macht sie das mit der Gitarre und weiß oder wusste zum Beispiel gar nicht, habe ich in einem Interview gehört, dass man ein Album anders aufnehmen könnte als in einer Live-Aufnahme. Das ist die Art, wie sie aber auch Musik im Free Jazz für sich gefunden hat und da den Ausdruck eben auch für sich gefunden hat. Und das ist eben dieses unverfälschte Ursprüngliche, was ich auch umwerfend finde.
2: Sie klingt ja auch so, als würde sie das schon ewig machen. Das finde ich das Erstaunliche daran, mit dieser ganzen Vorgeschichte, die du ja erzählt hast, Andreas. Hätte man es ja vielleicht gar nicht vermutet, aber sie singt ja wirklich tatsächlich wie all diese Leute. Sie erinnert mich auch die ganze Zeit an jemanden, ich komme leider nicht drauf, welche Sängerin oder welches Album ich da so vor Ohren habe. Was ich aber sagen muss, wenn du mir nicht seit mehreren Wochen mit dieser Platte im Ohr gelegen hättest, ich glaube, ich hätte es erstmal gar nicht so als so herausragende Platte so anerkannt oder erkannt, weil die ersten Töne, es schrammelt so halt vor sich hin und man denkt so, ach gut, mein Gott, hätte man sich ein bisschen mehr Mühe geben können, wo bleibt der Groove oder sowas. Jetzt habe ich es aber tatsächlich, auch weil du es tatsächlich so unglaublich über den grünen Klee gelobt hast, ich weiß nicht, 10-mal jetzt schon gehört in den letzten Tagen, und finde es immer noch von Mal zu Mal besser. Finde es richtig, richtig starkes Album.
3: Mir wäre, glaube ich, aufgefallen, dass da irgendwie was Komisches passiert im Schlussteil genau dieses Songs. Ich glaube, da ist es mir auch aufgefallen. Die Art, wie sie plötzlich die Gitarre sich selbst überholen lässt, wie sie da so rumexperimentiert mit eigentlich ja Quatsch. Ja, ohne dass es lustig ist. Also es ist jetzt überhaupt nicht spaßig, sondern es ist einfach nur der Versuch, irgendwie anders nochmal mit diesen Akkorden umzugehen. Dieses Album hat für mich allerdings so zwei Dinge, die überhaupt nicht zueinander passen. Es ist für mich absolut kaputte Musik, ne, aus einer extrem kaputten Gegend Amerikas, und sie ist gleichzeitig naiv. Vollkommen naiv. Also ich finde, man hört sofort, dass sie das nicht schon ewig macht, weil da überhaupt gar keine Souveränität mitschwingt, sondern es ist alles mit dieser Kraft einer Kurskorrektur vorgetragen, die jetzt offenbar sein muss, nachdem sie gerade in den Jazz-Zirkeln Reputation erworben hatte mit einem Album, das vor einem Jahr erschienen war, macht sie jetzt was völlig anderes, wirft alles über Bord und sagt so, hey, meine Leute in Tennessee, die sind mir doch wirklich wichtig.
0: Naiv merken wir uns bitte mal, weil es ist, glaube ich, ein ganz wichtiger Begriff. Wir hören jetzt nämlich erstmal noch das Titelstück. Sie ist nicht die ganze Zeit solo mit der Gitarre unterwegs, sondern es war jetzt eigentlich ein Ausnahmestück. Sie wird begleitet von Kevin Hyland und Jim White, also Leute, die auch mit Bonnie Prince Billy gearbeitet haben, was für mich total Sinn hat, weil das ist auch so eine Welt, die sehr, sehr eigen ist. Und dieser Jim White war auch ihr Mentor irgendwie in New York, ihr bester Freund, wenngleich auch irgendwie 100 Jahre älter als sie, aber ein Guiding Star sozusagen. Und das ist hier das Titelstück, Eyes Full.

0: Einzelstück der Soamba-Platte Eyes Full mit Kevin Highland, E-Gitarre und eben Jim White, der hier Schlagzeug spielt auf eine unfassbar tolle Weise. Es ist alles live gespielt, es ist kein Bass dabei. Trotzdem haben wir allein über diese Drums so eine Tiefe live im Studio, keine Overdubs. Und es fiel eben dieser Begriff naiv. Und ich glaube, wir Europäer und insbesondere wir Deutschen haben ein Riesenproblem mit diesen Artisten aus dem Süden der USA, die, also Soamba ist eine Figur, erstens, die glaubt an Gott. So, das ist für uns schon mal ein bisschen komisch. Also gut, sie kommt aus dieser Gegend, lebt aber ja schon eine ganze Weile in New York. Wie kann man da an Gott glauben? Sie tut es. Hat ihn ja auch immer gefunden in der Ekstase der Improvisation im Free Jazz. Sie hat gar nicht so dieses Ding mit Tennessee. Sie hat gesagt, also einem Kollegen von mir gesagt, ich fahre dahin, um meine Oma zu besuchen. Ich habe damit sonst gar nichts mehr zu tun. Also diese ganzen Geschichten, die Plattenfirma sich da ausgedacht hat, klingen gut, aber ich habe da nichts. Das ist, was soll ich da? Das ist so. Sie hat eine unfassbare musikalische Intelligenz und ist auf der anderen Seite vermutlich komplett unintellektuell. Und das heißt dann bei uns schnell naiv. Und ich finde sie nicht naiv. Naiv wäre, staunend davor zu stehen vor dem, was da gerade passiert. Nee, sie hat lange experimentiert mit offenen Stimmungen auf ihrer Gitarre. Sie ist auch jetzt schon wieder dabei, neue Dinge zu erforschen. Du kannst diese Musik nicht ohne Formgedanken machen, ohne ästhetischen Überbau. Einerseits, andererseits ist sie wahrscheinlich nie in der Lage, dir zu erklären, was sie da eigentlich macht. Weil sie das wiederum gar nicht genau weiß. Und diese Gemengelage hat einige Artisten hervorgebracht. Afroamerikanische Bildhauer, die aus Schrott in der Wüste Dinge zusammenbasteln und nebenbei gigantische Spoken-Word-Alben machen und so weiter und so fort. Also ich wäre da vorsichtig mit dem Begriff naiv.
1: Ist natürlich, ja, nur ums... Ist interessant, weil wir damit natürlich einen... Ich hatte es selber zum Beispiel gar nicht als kritische Beschreibung gesehen. Ja, so wie du es beschreibst, würde ich aber trotzdem daran festhalten, weil es natürlich auch uns spiegelt so eine Musik, ja, so wie sie rüberkommt und so ungekünstelt und ohne Vorbildern quasi, ja. Beziehungsweise vielleicht mit so einem eingeschriebenen Folk-Bewusstsein durch die Jugend oder so weiter, spiegelt sie uns aber wie überkomplex. Und uns Kritikern vor allem, wie überkomplex wir manchmal Musik wahrnehmen oder sie auch gestaltet wird, um zum Beispiel an einem Popmarkt, an einem Folkmarkt durch Indie-Muster oder sonst wie gepresst noch Wirkung zu entfalten. Und dann kommt jemand, der schafft es, dieses sozusagen das alles nochmal aufzureißen und so zu klingen, als täte es das erst, oder sie, als täte sie es das zum ersten Mal. Das ist natürlich die hohe Kunst, aber eine gewisse Naivität gehört eben auch dazu, sonst würdest du es dir nicht trauen.
2: Ja, und ich meine, Naivität, ich finde auch, dass es kein negativer Begriff ist. Es ist für mich eben...
1: Kann er sein, natürlich.
2: Kann er sein, aber im Hinblick jetzt auf diese Platte würde ich sagen, ist es für mich eben diese Ursprünglichkeit, die sie für mich in dem Ausdruck hat, wie ich das schon gesagt habe, aber auch eben in den Texten. Es lohnt sich, die Texte anzuschauen, finde ich, weil das gute, gut erzählte Geschichten tatsächlich sind, dass sie da wirklich mit diesem Album so verschiedene Perspektiven auf die Kleinstadt einem ermöglicht, so die Schlüsselloch zu gucken. Und wie sie das erzählt in dieser Klarheit und in dieser Kaputtheit. Sie als 26-Jährige, die eben über den Jungen mit der Zwangsstörung erzählt, der mit Medikamenten ruhig gestellt wird. Und übrigens auch das Song-Ich in diesem Song genauso. Oder vom Junkie erzählt, der tagsüber irgendwelche Jobs macht, um dann nachts die Nadel setzen zu können, den Flug anzusetzen. Oder von der Mutter und dem Vater und von Gott, der irgendwie Geheimnisse hat. Und dadurch kann keine Nähe entstehen. Also das sind abgründige, kaputte Geschichten, die aber eine unheimliche Schönheit bekommen, so wie sie die in Songs fasst.
0: Ja. Odd Jobs ist dieser Track, wo du denkst, so, das ist ja ein Film. Ne? Also das wird ja klar, irgendjemand muss ja die Opioid-Krise im Flyover-Country finanzieren. Es ist ja nicht so, dass du dort ständig Diebstähle begehen kannst, wie in der Metropole, sondern du musst irgendwelche Scheißjobs machen, die nicht allzu fordernd sind, um dir dann die Sore irgendwie in die Venen jagen zu können. Es ist ein Wahnsinnsstück.
3: Ja. Was ich noch finde, Ich höre nicht so auf die Texte, aber Juliane, was du gerade gesagt hast, gibt natürlich totalen Sinn. Gleichzeitig diese Opioid-Crisis in den USA ist ja fast schon nicht mehr Randgeschichte oder Nischengeschichte. Das ist ja da fast im Alltag angekommen. Deshalb finde ich es gar nicht so abgründig. Ich finde es fast so wie eine, so eine Nachrichtensendung sozusagen. Aber was mir besonders auffällt, ist halt ihr Gesang. Ne? Der klingt für mich nicht so, als hätte sie noch nie gesungen, sondern das meinte ich vorhin damit, das klingt so, als hätte sie das schon immer gemacht, als hätte sie ihre Stimme schon vor langer Zeit gefunden. Das hat natürlich auch so irgendwie was Grungiges, wenn man so möchte. Und das dann aber es hört sich immer so negativ an, mit dem Gitarrengeschrammel. Es ist ja kein Geschrammel, sondern das ergibt ja alles zusammen irgendwie einen totalen Sinn, ne? So, aber diese Stimme, ich finde die so prägnant und sie geht, finde ich, so super gut irgendwie rein. Hätte ja theoretisch Nervpotenzial, hat's aber nicht. Also bei mir jedenfalls nicht.
1: Aber ich finde gerade bei der Stimme, die verschluckt sich, die vibriert total, dann singt sie in breitestem Dialekt. Ja, also das wäre so, als wenn wahrscheinlich einer von uns hier mit so einem heftigen bayerischen Dialekt um die Ecke käme, der aber dann so einen Singsang entwickelt. Ich finde schon, sie experimentiert mit dieser Stimme, beziehungsweise man denkt so, cool, dass du es so machst und nicht anders, aber also natürlich quasi besser, ne? Es ist ungeschönt, es kommt einfach so Patz raus und es ist aber manchmal auch unsicher. Man hört das, die Unsicherheit da mitschwingen.
0: Aber das ist halt auch noch nach wie vor dieser Work in Progress, ne? Sie hat diesen Akzent, so hörte ich es, eigentlich immer weggepackt,
1: ja,
0: in New York. Sie wollte nicht als Landei hörbar werden und hat jetzt aber gesagt, nee, das bin ja ich und ich klinge halt so und jetzt singt sie frei und ich meine frei tatsächlich.
3: Frei ist
0: dazu, das Wort. Ich meine, jede Saxophonistin kann singen, also alle MusikerInnen, die können singen auf irgendeine Art und Weise und sie singt hier halt wie ein teilweise auch Free Jazz Saxophon Solo, was ich absolut bemerkenswert finde, über diesen Groove, der dann ja immer auch da ist. Aber wir hören jetzt noch ein drittes.
2: Einmal gibt es auch ihr Saxophon.
0: Genau, das hören wir jetzt. Wir hören jetzt das die quasi einzige Referenz zu dem, was sie vorher gemacht hat. Nämlich am Ende von diesem Track namens Child You'll See.

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0: Zoamba, Child You See, aus ihrer Debütplatte als Singer-Songwriterin, Eyes Full, und das ist die Wertung.
1: Hit, Hit, Hit, Hit.
0: Zu Recht. Für mich persönlich Platte des Jahres, mehr kann nicht kommen, auch wenn wir jetzt gleich über noch ein weiteres neues Album sprechen.
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0: Death Cab for Cutie, I Built You a Tower. Bitteschön, Kai Müller.
3: Tja, Death Cab for Cutie, um sie kurz vorzustellen, 1997 zunächst als Soloprojekt von dem Sänger und Gitarristen Benjamin Gibbard gegründet, ist eine der prägenden US-Bands der Post-Grunge-Ära, muss man sagen. Ihre beste Zeit mit den meisten Hits hatte sie zwischen 2003 und 2011. Danach sind drei weitere Alben erschienen, aber prägenden Charakter hatten die nicht mehr. Das war insofern nicht weiter schlimm, als dass die Band ganz gut leben kann von dem Status, den sie sich vor 20 Jahren erworben hat und der sich ohnehin zu einem gewissen Teil Melancholie und Nostalgie verdankt. Das Besondere an Death Cab for Cutie, also was sie als klassisches Rock-Quintett eigentlich von Rockbands unterscheidet, ist, dass sie stets zwei Multi-Instrumentalisten in seinen Reihen hatte, dass sie also eigentlich weniger Schlagzeuger als Perkonisten hatte und immer auch einen variablen, kristallinen Sound erzeugen konnte, der perfekt zu Gibberts romantischem Pathos und seinem Wunsch nach Katharsis passt. Mit anderen Worten, wenn ein Song schon gespielt war oder sozusagen ausgesungen war, dann konnte diese Band immer noch mal alle möglichen anderen Register ziehen, um ihnen dramaturgisch eine Wendung zu geben. Gleichzeitig werden klassische oder konventionelle Rockmechanismen elektronisch aufgebrochen mit Krautrock-Adaptionen und so weiter. Zur Entstehung des aktuellen Albums I Built You a Tower muss man wissen, dass Gibbard sich gerade auf einer Jubiläumstour mit seiner Band oder mit zwei Bandprojekten von ihm befand, nämlich einmal Death Cab for Cutie und The Postal Service, als seine Ehe 2025 endgültig in die Brüche ging. Es war seine zweite und es erwischte ihn hart, kann man sagen. So sind die neuen Songs von Schmerz und der Not geprägt, sich noch mal neu erfinden zu müssen oder finden zu müssen, was man verloren hat. In dem Song Reptiles hört man Gibbard singen, zu viele Leute gehen gesehen zu haben, um es sich noch zu Herzen zu nehmen. Gegen dieses Verstummen spielt Death Cab an auf I Built You a Tower. Und zwar mit einer rohen, groben Energie, die man dieser arrivierten Truppe gar nicht mehr zugetraut hätte. Was daran liegen mag, dass Gibberts Ex-Frau Rachel Demi durchaus Spuren in der Band hinterlassen hat, als Tourmanagerin, Assistentin, Fotografin und Ex-Freundin eines früheren Bandmitglieds. Wir wissen nicht, was sie oder was ihre Version der Trennungsgeschichte ist, aber die von Death Cab for Cutie ist ebenso verletzt wie verletzend.

0: Na sowas. Blumen hauen. Punching the flowers.
1: Macht man doch nicht.
0: Macht man doch nicht. Death Cab for Cutie, I Built You a Tower. Das ist ja so eine Geschichte, die sind ja zu Anti-Records gegangen, also so einem großen, großen Indie-Label. Und aus verschiedenen Gründen. Wisst ihr unter anderem welchen?
1: Nee.
0: Das hat er mir nämlich erzählt. Ich habe Ben Gibbard vor ein paar Wochen zu einem Gespräch getroffen. Er meinte, sie haben von Anfang an mit einer bestimmten Frau gearbeitet bei Atlantic Records. Also die seit 30 Jahren kannte man sich. Mhm. Und dann hat Atlantic Records sie rausgeschmissen. So nach dem Motto...
2: Die Frau.
0: Mhm. Wir müssen einsparen. Und dann haben die gesagt, oder hat er gesagt, ja, dann spart uns euch auch, wir gehen. Finde ich total cool.
3: Ja, finde ich auch einen guten Schritt. Aber man muss auch sagen, er hat auch gesagt, nicht in diesem Interview von dir, dass die bei Atlantic eigentlich sehr gut behandelt worden sind. Major Label, gehören zu Warner, aber sie konnten sich da alles leisten oder konnten alles machen, was sie wollten oder beziehungsweise man hat nicht versucht, sie zu ändern. Und das finde ich auch bemerkenswert vom Erfolg und Indie-Label mit Transatlanticism, dann rüber mit Plans zu Atlantic. Und da haben sie auch schon im Prinzip alles groß eingefahren, so dass Atlantic sie dann hat leben lassen, also nicht zum Trainer geschickt hat oder sie irgendwie anders kleiden wollte oder dass sie sich anders präsentieren sollten. Finde ich auch ein Statement.
0: Ich habe eben nochmal geguckt, wenn ich das kurz sagen darf. Am Anfang der Karriere, ich weiß gar nicht, welches Album, Platz 4, höchste Notierung in den US-Charts, 1,4 Millionen verkaufte Exemplare, nur in den USA, mit Platz 4. So, und die Chartsplatzierungen werden immer häufiger, aber immer weniger wird verkauft, aber trotzdem scheint es irgendwie noch Sinn gehabt zu haben. Aber wenn du das nochmal so anguckst, denkst du auch so, meine Güte. Aber ihr merkt, ich lenke ab von der Musik, denn...
2: Lass doch auch die anderen mal was sagen.
0: Diese Musik spricht so gar nicht zu mir. Entschuldigung.
2: Nein, völlig okay. Zu mir übrigens auch nicht mehr.
3: Ach, zu mir auch nicht.
2: Nee, ich finde das sehr interessant. Ich wollte gerade, als Juliane sagte, Atlantic hat die in Ruhe gelassen, wollte ich sagen, hätten sie mal was gesagt. Weil ich finde dieses Album nicht so schlecht für Death Cab for Cutie, muss ich ganz ehrlich sagen. Aber ich habe zwischendurch komplett die Lust an dieser Band verloren, weil ich das Gefühl hatte, die machen immer denselben Song, so von der Art und Weise, was auch ein bisschen an der Stimme natürlich von Gibbard liegt. Der hat halt so eine bestimmte Art zu singen. Das erstaunt mich jetzt total, dass sie so unglaublich viel Platten da am Anfang verkauft haben. Aber da waren sie vielleicht in so einem Fenster drin, wo diese Art von, ja, so ein cleverer, sentimental fiel schon das Wort, melancholisch, clever Indie-Rock mit einem ganz sympathischen Typen irgendwie so. Vielleicht war das genau die richtige Musik zur richtigen Zeit, aber ich konnte das irgendwann nicht mehr hören. Ich fand es immer nur langweilig, langweilig, langweilig. Und jetzt bei diesem Album, ich war eher so ein bisschen überrascht, dass es ein bisschen rockiger ist als das, was ich so, wie ich sie so in Erinnerung hatte.
3: Ja, die Gitarren stehen wieder stärker im Vordergrund, aber Death Cab for Cutie, jetzt komme ich auch schon hier ins Stolpern, sind ja einfach Emo-Rock.
1: Emo-Rock?
3: Emo-Rock, ja. Also das, was sie mit Transatlanticism oder mit Plans aufgebaut haben.
2: Aber waren die nicht genau so eine Band, die beides hatte, die die Fans im Emo-Lager hatte und in diesem typischen Indie-Alternative-Ding? Die eine der wenigen Bands, die praktisch den Spagat da geschafft hat.
3: Du, das mag sein. Also für mich ist es Emo-Rock tatsächlich. Es ist einfach traurige Gitarrenmusik zu relativ eingängigen Melodien mit der sanften Stimme von Ben Gibbard. Und ich fand diese zwei für die Band anscheinend ja wichtigen Alben oder die auch eben letztendlich die Anhängerschaft hervorgerufen haben, 2003 und 2005, das sind so Marker gewesen. Danach hast du gesagt, Kai, eigentlich im Prinzip Alben ja ohne prägende Wirkung, würde ich auch sagen, weil es aufgeblasener und aufwendiger in der Produktion war und im Arrangement und auch irgendwie die Gitarren da aus dem Fokus geraten sind. Und jetzt scheinen sie sich wieder stärker auf ihre Ursprünge da zu besinnen. Die Jubiläumstouren zu Transatlanticism und Plans werden dazu beigetragen haben, dass sie sich wieder auf ihre Anfänge besinnen. Und insofern kann man sagen, es ist doch irgendwie jetzt mal wieder ein bisschen frischer und auf den Punkt, aber ja, besser als das, was sie eben in den Jahren zuvor an den letzten 4 oder 5 Alben gemacht haben.
0: Wir hören das Stück Envy the Birds.

0: Envy the Birds, ein Song von Death Cab for Cutie aus dem neuen Album I Built You a Tower. Ich habe dir einen Turm errichtet. Und wem wohl? Ja. Wenn ich nicht wüsste, dass die das sind, dass er das ist, ich würde, glaube ich, diese Musik positiver hören können. Also die Geschichte, das Drama ist mir nämlich zu, und das ist jetzt sehr, sehr ungerecht, das ist so das Leid eines Privilegierten auf eine gewisse Art und Weise. Und das ist ganz böse, so zu denken und zu sagen, weil, come on, let's face it, der hat viel gemacht, der hat diese noch Postal Service als zweite Band ja auch angeführt und das hat ihn auch ausgewrungen, hat er gesagt. Also so musst du zwei Bands, da musst du immer alles geben und dann bist du halt für die Family nicht da und dann sagt die Frau irgendwann, ja, das war's. Und ich denke so, ihr hättet an eurer Kommunikation arbeiten müssen.
1: Du gibst jetzt einen Beziehungstipp.
0: Ja, das ist doch irgendwie,
1: da hängst du, glaube ich, ein bisschen hinterher.
0: Ja, naja, aber trotzdem. Und dann ist das alles so, dann wird es so ein Drama und ich denke so, ja, aber angesichts, sag ich mal, der russischen Drohnenangriffe auf Kiew.
1: Ja, habe ich mir gedacht, dass du das sagst.
0: Ja, das ist, klar, das ist ganz schlimm, das ist ganz schlimmes Whataboutism. Aber ich denke so, ja, Junge, ich hab seine Klamotten gesehen. Ich denke, okay, Jacke sind wir bei 400 Euro, der Haarschnitt 120 Dollar, so die Schuhe, oh, kann ich gar nicht genau sagen. Da habe ich so, ja.
2: Also er leidet nicht genug für dich.
0: Der leidet, der hat total...
3: Der hat kein Recht zu leiden.
1: Der hat genau. Total, das ist das Argument.
0: Und jetzt sitze ich da als wirklich komplett verarmter Berliner Rundfunkjournalist und denke so, ja Junge, was ist denn los?
1: Tja, was ist denn los? Er hat ein Problem offensichtlich. Ja. Mhm. Und die Musik gibt ihm die Möglichkeit, dieses Problem nicht nur zu schildern, sondern natürlich auch erfahrbar zu machen. Mhm. Leute wie ich habe die toll gefunden, diese Band, genauso wie Modest Mouse, genauso wie The Shins. Das ist für mich sozusagen eine Liga an Indie-Bands in den Nullerjahren gewesen.
0: Und Shins und Modest Mouse, viel, viel größer, finde ich. Künstlerisch.
1: Ja, ja. Können wir dann mal wann anders besprechen. Es spielt ja keine Rolle, ob die größer sind oder nicht. Sie sind halt einfach dieser Strom an amerikanischen Musikern gewesen, die irgendwie auf eine sehr ehrliche, sehr direkte Art wieder was zu erzählen hatten. Ja. Und Benjamin Gibbard war für mich irgendwie eigentlich der talentierteste dieser ganzen Songwriter, weil er auch nur mit einer Folkgitarre tolle Songs machen konnte. Und er hatte irgendwie immer was zu sagen. Das kam so direkt. Er hatte irgendwie, der schien und scheint immer noch ein sehr klares Bewusstsein von seinen Gefühlen zu haben und wie er sie ausdrücken kann. Und die Metaphern stimmen meistens. Er ist manchmal zu blumig, aber manchmal auch nicht. Trotzdem ist die Gefahr dieser Musik immer gewesen, dass diese Souveränität im Umgang mit den Mitteln natürlich die Musik selber absterben lässt irgendwie. Die ganzen Verwirrungen, die er eigentlich dramatisiert oder dramatisiert sehen will, die überdramatisiert er irgendwann und so. Und deswegen ist diese Krise, in die er da geraten ist, natürlich super gut für die Musik. Ja, die hat nochmal einen Energieimpuls gegeben, auch auf alle fünf seine Begleiter. Das sind ja mehr oder weniger Jugendfreunde, die da heute noch zusammenspielen. Und die machen irgendwie jetzt wieder etwas, was so eine gewisse Dringlichkeit hat und auch ein Album, das ich mir wieder anhören kann. Ja, das finde ich super. Ich finde deswegen auch gar nicht, dass das so einen narzisstischen Impuls hat, das Ganze. Er selber sagt, sein Problem sei, er ist einer dieser Typen, die nie zur Ruhe kommen. Immer wandering man, so heißt es mal, wandering. Er ist immer unterwegs. Und das ist sein Problem. Das hat jetzt mit der Beziehung gar nichts zu tun. Weil wenn du so drauf bist, dann bist du auch immer unzufrieden. Dann kannst du auch nichts Wesentliches irgendwann in den Griff nehmen. Ich finde, das ist immer mit diesem Album passiert.
0: Ja, Therapie würde ich empfehlen.
1: Hat er schon gemacht, übrigens seit 5 Jahren.
0: Okay. Modest Mouse haben heute übrigens auch ein neues Album veröffentlicht. Ich weiß leider nicht, wo, wie, was, bei wem.
1: Irgendwas, das gibt's doch nicht.
0: Ich bin nicht herangekommen, sonst wäre es vielleicht auch Thema gewesen heute Abend. Ist es aber nicht. Wir hören noch schnell rein in ein drittes Stück. Und zwar geht es hier um den Duft von Metall.

0: Ja, The Flavor of Metal, Death Cab for Cutie aus dem Album I Built You a Tower hier im Soundcheck auf Radio 1 vom RBB und das ist die Wertung.
1: Geht in Ordnung, geht in Ordnung, geht in Ordnung. Hit.
0: Hit kam von Kai Müller. Bis zu den Nachrichten gibt es Musik von Brockhoff, die auch ein neues Album heute veröffentlicht hat, das Easy Peeler heißt und das ist das Titelstück.

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0: Zelensky hatte Friedensgespräche auf neutralem Boden vorgeschlagen, etwa in der Schweiz.
1: Die Bundesregierung hat ihren Kurs gegenüber der Pharmaindustrie verteidigt. So sollen Pharmakonzerne gezwungen werden, den Krankenkassen höhere Rabatte zu gewähren. Aus der Branche hieß es dagegen, dann könnten viele Medikamente nicht mehr in Deutschland vertrieben werden. Das nannte das Gesundheitsministerium bedauerlich, aber alle müssten ihren Beitrag zum Sparen leisten. In Brandenburg versuchen extremistische Gruppen und Parteien immer mehr junge Menschen für ihre Ziele zu gewinnen. Das steht im neuen Verfassungsschutzbericht, der heute in Potsdam vorgestellt wurde. Die Zahl der Extremisten in Brandenburg ist in der Statistik stark gestiegen. Amelie Ernst, RBB24 Landespolitik.
2: Das größte extremistische Personenpotenzial sieht der Brandenburger Verfassungsschutz nach wie vor beim Rechtsextremismus. Knapp 5.900 Personen werden diesem Bereich zugerechnet. Das sind rund 2.000 mehr als im Jahr 2024, da die Brandenburger AfD zwischenzeitlich als gesichert rechtsextremistisch eingestuft wurde. 660 Personen zählt der Verfassungsschutz zum linksextremistischen Spektrum, 260 zum Islamismus.
1: Erneut muss ein Gebäude der Technischen Universität Berlin geschlossen werden. Nach dem Hauptgebäude ist jetzt auch die gemeinsame Bibliothek von TU und Universität der Künste geschlossen. Grund ist eine defekte Notstromanlage, die im Ernstfall lebenswichtige Sicherheitssysteme versorgt. Die Schließung ist aus Sicherheitsgründen alternativlos, heißt es. Tennisprofi Alexander Zverev ist ins Finale der French Open eingezogen. Der Hamburger gewann in Paris gegen den Tschechen Jakub Menzik nach 4 Sätzen. Am Sonntag könnte Zverev seinen ersten Grand Slam-Titel holen gegen den Italiener Flavio Cobolli. Soweit die Nachrichten. 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Das Wetter. Heute Nacht ist es oft gering bewölkt, zum Teil auch klar. Örtlich kann sich Nebel bilden. Bei einer Abkühlung auf 11 bis 7 Grad. Aktuell sind es noch 21 Grad in Berlin-Buch und 19 in Tempelhof. 15 Grad sind es in Pritzwalk und 20 in Guben. Morgen bekommen wir häufig Sonne bei meist lockeren Wolken, die später mehr werden. Einzelne Schauer und kurze Gewitter sind dann nicht mehr ausgeschlossen. Bei höchstens 23 bis 26 Grad.
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4: So ist es. Heute zu Gast Kai Müller, Juliane Reil, Martin Böttcher. Mein Name ist Andreas Müller. Unser Techniker ist Germar Redlich. Wir reden noch über zwei weitere Alben und los geht's mit einem Track aus dem neuen Album von der Ricky Tick Big Band unter der Leitung von Valtteri Laurel. Also wir sind hier in Helsinki, Finnland und das ist ein Album, das heißt Visions of Dilla. Gemeint ist Jay Dilla und die Ricky Tick Big Band interpretiert Kompositionen von dem legendären Hip-Hop-Producer. Und dieser Track hier heißt Beaten Deem.

0: Genial, die Rikki-Tikki Big Band spielt Jay Dilla, Beejin Dam war das, die ganze Geschichte unter der Leitung von Valtteri Laurel Poyhönen, der wo wohnt? In Berlin-Neukölln natürlich, immer wieder auch natürlich in Helsinki, aber gerade ist er übrigens auch auf dem Weg nach Helsinki, weil die Band diverse Konzerte in Finnland spielt, bei uns ist das nicht möglich, könnte niemand bezahlen, schade eigentlich. Ich kann es mir nicht leisten, nach Finnland zu fahren, um die Band live zu gucken. Ist auch traurig eigentlich, richtig traurig.
1: Extrem traurig.
0: Aber ich mach jetzt einfach weiter. Ich reiße mich zusammen und kündige an, dass es jetzt etwas gibt von der Band Mouse on Mars. Zusammen mit Lee Scratch Perry haben die ein Album gemacht. Spatial No Problem heißt es. Bitte schön, Martin.
1: 2021 ist ja der große Lee Scratch Perry gestorben im Alter von 85 Jahren. Wer ihn nicht kennt, ich weiß nicht, gibt ja wahrscheinlich immer Leute, die ihn nicht kennen, wie extrem wichtige Figur für Reggae und Ska, für Produktionen made in Jamaika. Ein Produzent oder ein Musiker, der immer sehr ungewöhnlich an seine Sachen herangegangen ist. Und das hat ihn wahrscheinlich auch letztendlich 2 Jahre vor seinem Tod, 2019, ins Studio von Mouse on Mars gebracht. Mouse on Mars, dieses Duo aus Deutschland. Der eine kommt aus Düsseldorf ursprünglich, der andere aus Köln. Mittlerweile sind sie in Berlin zu Hause. Die beiden machen seit über 30 Jahren unter diesem Mouse on Mars Titel, unter diesem Mouse on Mars Namen zusammen Musik. Und zwar auch irgendwie verschrobene Musik. Das ist sehr krautig. Die haben aber auch mit Glitches gearbeitet, mit elektronischen Experimenten immer wieder gearbeitet. Das Goethe-Institut ist großer Fan von Mouse on Mars, schickt die immer in alle Welt, so als Exportartikel, made in Germany, elektronische Musik made in Germany. Trotzdem haben die es nie so richtig groß rausgeschafft. Also die sind nicht so ein richtig, richtig großer Act, obwohl sie vielleicht die interessanteste elektronische Musik so machen von all diesen Duos, die so unterwegs sind, von all diesen Elektronik-Musikproduzenten in den letzten 20, 30 Jahren. Mouse on Mars haben also Lee Scratch Perry zu sich ins Studio eingeladen. Der ist da aufgelaufen, war wohl für 4, 5 Tage dort. Und der Albumtitel Spatial No Problem, der zeigt es schon. Es ging bei diesen Aufnahmen um räumliche Klänge, um 3D-Sound, könnte man sagen, ist dort auf, wie auch immer, ich habe es versucht nachzulesen, kann es mir nicht genau erklären, durch extrem komplizierte Mikrofonierung ist das aufgenommen worden, dieser Sound, den die da in den Tagen so eingespielt haben. Lee Scratch Perry soll sich immer wieder in verschiedene Ecken des Studios gestellt haben und seine mal mehr, mal weniger abstrusen Texte so von sich gegeben haben. Spatial, Raummusik, 3D-Musik, den ganzen Klang dieses dort eingefangenen, dann editierten und jetzt als Album herausgegebenen, kann man eigentlich in London in demnächst erfahren. Und zwar wird dieses Album dort live aufgeführt im Barbican, im The Pit im Barbican Center. Und da hat man dann dieses räumliche Erlebnis. Und da wird er dann wahrscheinlich zumindest räumlich immer in allen möglichen Ecken stehen, der Lee Scratch Perry. Ich finde dieses Album, auch wenn wir diesen Spatial Sound da jetzt hier so auf CD oder als Download überhaupt nicht erkennen können, ich finde dieses Album wunderbar. Ich finde es extrem verschroben auf eine Art und Weise, gleichzeitig aber irgendwie wie die drei oder beziehungsweise da waren noch ein paar Gastmusiker auch, die dazugekommen sind, viel gejammt worden. Was die da zusammen so gezimmert haben, ich finde das in seiner Mausigkeit unglaublich großartig. 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

0: Lee Scratch Perry und Can mit Rock Curry. Ach nee, es war ja nicht Can, es war ja Mouse on Mars mit dem Stück Rock Curry aus dieser Platte Spatial No Problem. Der Titel ist schon mal genial, weil wir haben ja so ein bisschen was erfahren über was Spatial sein soll. Diese ganzen komplizierten Aufbauten von Klangquellen etc. Und Perry sagt dann Spatial No Problem.
1: Ja.
0: Geil. Und haut dem Ganzen erstmal die Füße weg und macht es dann auch erstmal im ersten Schritt schon wieder erträglich. Aber was könnte ich alles erzählen über diese Platte? Mache ich aber erstmal gar nicht.
2: Da müssen wir. Also eine traumhafte Verbindung, auf die man natürlich nie im Leben gekommen wäre, die sich irgendwie ergeben hat. Und völlig verschiedene Kunstkonzeptionen im Prinzip aufeinanderprallen lässt. Mit dem Ergebnis, dass da eine Collage bei rauskommt, die für mich, also die könnte ich jetzt auch lange und ausführlich beschreiben und was da alles so passiert. Das ist ein fantastisches Kopfkino. Aber was für eine Art Musik das ist, keine Ahnung. Also sprengt Muster, gefällt mir schon mal. Ja? Und ich meine, die Mouse on Mars, als ich sie in den 90er Jahren intensiv hörte, da dachte ich, das ist so ein Elektro-Act, ja, so wie Kruder und Dorfmeister und die gehen durch die Decke und werden Stars. Sind sie nicht geworden. Stattdessen haben sie spielen sie heute den White Cube, ja, mit ihren Kunstinstallationen, elektronischen Kunstinstallationen, bewegen sich eigentlich gar nicht mehr so richtig im Plattenbusiness, aus dem der Lee Scratch Perry ja total kommt, ne? Also einer, der eigentlich immer irgendwie produziert hat oder hat produzieren lassen, genau so weiß man das nicht. Und dass er jetzt hier als so eine Art Mystiker, ja, des Dub so durch diese Platte wabert, das ist so, als wenn man mit, na, wie heißt er nochmal, mit diesem Hip-Hopper, diesem ständig verdrogten Kiffer, der bei den Olympischen Spielen auftaucht.
3: Snoop.
2: Das wäre so, als wenn du mit Snoop eine Platte machst und ihn irgendwie 3 Stunden lang irgendwelche Monologe halten lässt. Ist aber trotzdem nicht doof, was da so bei rauskommt. Ja, das ist irgendwie, wenn er dann über Economic Brain, Economic Drain, Economic Train so sinniert.
0: Alles gibberish, alles Bullshit.
2: Natürlich, aber es öffnet Tür, das ist Comic. Verstehst du? Es ist so, als wenn jemand so eine Comiczeichnung oder irgendwas sozusagen an die Wand taggt und die Botschaft, die nimmst du. Völlig ohne Kontext, aber sie funktioniert.
0: Ich glaube, selbst die härtesten Roots-Reggae-Kiffer finden das nicht mehr komisch, ehrlich gesagt.
3: Ja, aber es ist herrlicher Budenzauber, was hier präsentiert wird. Und ich finde, das verdient auch Respekt. Also ich habe ein herrliches Interview mit Mouse on Mars gelesen. Die erste Frage, versteht ihr, was Lee Scratch Perry da singt? Nein. Nächste Frage, ihr habt ja nicht verbal kommuniziert. Wie lief das denn so im Austausch? Nonverbal. Ja. Und dann geht es aber noch weiter. Missverstehen ist die beste Form, um produktiv zu sein. Wenn alles klar ist, muss man ja nichts mehr machen.
1: Wir haben ja alle schon unsere Erfahrungen, oder nicht alle, aber manche von uns unsere Erfahrungen mit Interviews mit Mouse on Mars gemacht. Und ich weiß nicht, ich habe sie, glaube ich, 3-mal jetzt inzwischen getroffen. Mein erstes Interview in den 90ern hat mich verstört, weil ich hatte den Auftrag, ein verwertbares Interview nach Hause zu bringen zum Radiosender Fritz vom RBB. Und es war eigentlich nicht möglich, aus den beiden was Vernünftiges rauszubekommen, weil die sich darin gefielen, ich weiß nicht, ob sie es mit Absicht gemacht haben, einen auflaufen zu lassen oder weil sie selber in ganz anderen Sphären sich bewegt haben und immer nur assoziiert tief geantwortet haben, aber nie auf konkrete Fragen eigentlich sowas antworten konnten. Deshalb finde ich, dieses Album, kann man fast sagen, haben sich seitdem nicht viel weiterentwickelt, weil es ist immer noch Quatsch, was da alles passiert jetzt gerade. Trotzdem, wenn Lee Scratch Perry da so manche Sachen sagt, so Emergency, Emergency, dann entsteht da tatsächlich so ein Bild vor Augen. Ist
0: ja vor 30 Jahren schon vor
1: genau,
0: sich
1: der gemurmelt. Zitiert sich ja auch die ganze einfach, Zeit selbst.
0: Ist
1: ne?
0: Komplett... Naja, egal. Wir hören mal rein in das Stück State of Emergency.
1: Ja.
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0: Mouse and Mars, featuring Lee Scratch Perry, State of Emergency, aus der Platte Spatial No Problem. Erstaunliche Platte, muss man wirklich sagen. Also ich fand es ganz gut, Martin, was du eben meintest. Die sind nie so groß geworden, wie sie es hätten sein können. Sie sind nicht Moderat, Apparat, Trallerat oder sonst was geworden, obwohl sie musikalisch
1: viel interessanter
0: sind, aber eben auch das Potenzial für Banger haben oder hatten. Dann ihre komische Art zu kommunizieren, okay, geschenkt. Und die Musik, die sie auf dieser Platte kreiert haben, die ist richtig, richtig gut. Das ist verdammt gut, was sie da wirklich zusammenwerfen. Es gibt so einen Afrobeat-Moment. Und ich kann kein Afrobeat mehr ertragen. Ich kann es einfach nicht hören. Aber wie das bei ihnen plötzlich dann so irgendwo ankommt und so viel Sinn hat und so viel Eleganz und auch Emotionalität, finde ich Wahnsinn. Und dann halt diesen Spinner an ihrer Seite. Wo ich denke, hat er vielleicht wirklich was gebracht? Hat er wirklich irgendwie Irrsinn ins Getriebe geworfen, so dass die Musik so wurde, wie sie ist? Denn, Freunde, let's face it, Lee Perry hatte eine Phase, die ging etwa 1969 und endete 1979. 10 irrsinnig intensive Jahre, die in Zusammenbrüchen endeten und der Zerstörung seines Studios in Kingston. Das eben, und das ist auch Thema auf dieser Platte, also die Fusion von Mensch und Maschine, die er ja schon im Prinzip vor Kraftwerk postulierte, indem klar war, das, was er macht, geht nur in der Fusion mit diesem Studio, das er sich gebaut hat. Also das ist so eine Menschmaschine geworden. Und das hat er zerstört, das musste er loswerden. Und danach ist ihm nichts mehr gelungen. Wirklich nicht. Und das verschwindet unter einem massiven Output. Es gibt unzählbar viele Platten. Unter anderem auch von Mad Professor mit ihm. Und Mad Professor wird ausgiebig gedisst auf diesem Album, obwohl er schon lange tot ist, was irgendwie, aber vielleicht wusste Lee Perry das gar nicht. Und dieses ganze Großmystikertum, das ja dann an Sun Ra oder George Clinton oder ähnliche Giganten gemahnt, wo du, wenn du einfach mal den Vorhang wegnimmst oder das Gewand lüpft, merkst, das ist unglaublich viel Gewese und Getöse. Aber es funktioniert, insbesondere für weiße Europäer und vielleicht auch US-amerikanische weiße Menschen, weiß ich nicht. Aber trotzdem, die Stimme ist hier weniger für mich Inhalt als Klang, als ja, Echo eines gigantischen musikalischen Erbes, einer Präsenz und so weiter. Und das Ergebnis ist wirklich hübsch. Aber dieses, man darf irgendwie nicht so tun, als hätten wir jetzt hier Geniestreiche vor uns. Weder von dem einen noch den anderen. Also das ist das, was mich, glaube ich, so nervt, dass ich vielleicht gar kein vernünftiges Urteil über diese Platte fällen kann, weil...
2: Ja. Gut, aber Geniestreich hin oder her, aber eine große Leistung ist bestimmt gewesen, diesen mäandernden Typen oder das, was er übrig gelassen hat, ja, auf den Tonspuren sozusagen zu fokussieren und daraus hörbare Songs, interessante Songs zu machen, die wie ein Dialog klingen. Also das Ganze mit Sinn aufzuladen, wo vielleicht vorher einfach nur Zufall oder Unsinn regierte, das ist nicht schlecht geworden.
1: Ja, es ist ziemlich gut geworden.
2: Ja,
1: also es ist,
2: muss man eigentlich
1: es ist
2: sagen.
1: Eine wahnsinnige Editionsarbeit gewesen von 4 oder 5 Tagen verrückter Aufnahme, wie verrückt sie nun tatsächlich war oder in der Beschreibung da übertrieben worden ist. Es ist ja auch alles Legendenbildung. Aber sich dahin zu setzen und dann irgendwie die brauchbaren Teile rauszufiltern und dann eben mit dem Geist der Kraut zu überziehen und irgendwie immer schön diesen motorischen Beat da einzubauen, sodass das ganze Drive bekommt und dann diese köstlichen Bläser, dass man zum Schluss wirklich glaubt, irgendwie die Blaskapelle ist da in Jamaika unterwegs. Das ist eine Leistung und das bringt mich zum Schmunzeln, aber auch so, dass ich sehr viel überraschter war, als ich dieses Album gehört habe, weil ich was ganz anderes erwartet habe. Ich dachte erst mal eine Dokumentation eines Workshops, einer Kunstinstallation, aber ich würde wirklich sagen, dass die aus dieser Zeit ein Album gemacht haben mit brauchbaren Tracks.
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0: Lee Scratch Perry und Mouse on Mars. To the Rescue aus der Platte Spatial No Problem. Das ist die Wertung.
1: Hit, Hit, Hit. Geht in Ordnung.
0: Kam von mir.
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0: Ja, zum Schluss werden wir nochmal ländlich. Es gibt eine neue Platte von Fink. The City is coming to erase it all. Bitte schön, Juliane.
3: Finn Greenall ist nicht der typische Singer-Songwriter. In einem früheren Leben war er in der Elektronik- und DJ-Kultur beheimatet. Aber seit 2006 ist es ein bisschen anders. Seitdem schafft er nämlich mit seiner Band Fink kontemplative Klanglandschaften, in deren Mittelpunkt Gitarre, Bass und Schlagzeug stehen. Manchmal leuchtet da auch ein bisschen Elektronik auf oder es kommen gefühlvolle Streicher zum Einsatz. The City is Coming to Erase It All ist Finks 9. Studioalbum. Aufgenommen ist es in Cornwall, entstanden ja nach einem relativ strikten Ansatz. Die Idee war es nämlich, eine Platte zu schaffen, wie Michael Chapman sie hätte machen können. Da ging es, glaube ich, vor allen Dingen um das Equipment. Wenn es 1974 noch nicht existierte, dann darfst du es nicht benutzen. Das war anscheinend die Maxime, auf die man sich für dieses Album geeinigt hat. Michael Chapman, Singer-Songwriter, Ausnahmegitarrist in den späten 60ern, frühen 70ern, avancierte er zur Kultfigur. Schuld daran war eine höchst eigenwillige Verschmelzung von Jazz, Rock, indischen und Ragtime-Stilen und düstere bis sarkastische Texte. Vor diesem Hintergrund kann man sich fragen, wieso jetzt gerade Michael Chapman Pate für dieses Album gestanden hat, aber so oder so, er ist eine interessante Figur und eine Inspiration. Aber die Texte von Fink, die sind so gar nicht düster und sarkastisch. Aber das Album ist im Vergleich zu früheren Fink-Alben auf jeden Fall stärker ein Folk-Album, was Bilder, Erzählung und Motive angeht. Und es ist natürlich, wie kann es anders sein, bei Fink ein nachdenkliches Album, das von der Atmosphäre und Intimität der Aufnahme lebt. The City is Coming to Erase It All ist eine Absage an den neoliberalen Zeitgeist, quasi ein Aussteigeralbum, wenn man so will. Es ist auf dem Land aufgenommen und die Stadt fungiert auf diesem Album als Bild für die Entfremdung von sich selbst. Und da gibt es dann so schöne Songzeilen wie I should be busy as hell, but sometimes doing nothing is enough. Das sind die Sätze, die nicht auf laute Inszenierung setzen, sondern auf leise Zwischentöne.

0: herrlich. Man hört sie noch so ein bisschen, die Magpies da im Hintergrund. Ja, toll. Two Magpies. Fink aus der Platte The City is Coming to Erase It All. Also die Stadt ist das Wesen, was alles Schöne auslöscht in dieser Welt.
1: Immer weiter verbreitete These. Aber gut, über die Hälfte der Weltbevölkerung lebt in Städten. Ist so.
2: Ja, wir als Städter können es vielleicht auch nicht so richtig nachvollziehen. Ja.
0: Ich kann nur sagen, wenn es um Vögel geht, ich wohne ja auch in der Stadt. Mhm. In dem Bezirk, in dem ich wohne, wohnen auf dem Quadratmeter 14.000 Menschen. Auf dem Quadratkilometer, das muss ich mir vorstellen. Mhm. Aber auf meinem Balkon treffen sich am Futterhaus Eichelhäher, Meisen, natürlich Tauben, Elstern, Krähe und alles mögliche andere.
2: Ja, weil du ein Ganzjahresfütterer bist.
0: Ja, aber da kann ich nur sagen, an der Stelle zerstört die Stadt nicht, sondern sie erhält. Mhm. Durch einen Stadtbewohner, der sagt, kommt her, meine gefiederten Freunde. Aber nee, ich finde, Fink ist für mich einer der, so ein Typ, der sofort erkennbar, der schafft es, sofort irgendwie so eine bestimmte Stimmung hinzustellen. Ich gehe da sofort rein in diese Musik. Ich bin da, fühle mich da sehr wohl. Und auf dieser Platte auch wieder, also auch wenn es jetzt wieder, wenn man so will, ein ganz großer Schritt zurück ist. Aber ich finde es toll.
1: Ja, der hat was viele andere nicht haben. Er spielt zwar immer denselben Song, böse gesagt, aber er hat Flow. Ne? Oder seit so ein. Da schwingt was mit. Das ist irgendwie halt so eine Musikalität einfach, die mitschwingt. Und die eben jetzt nicht den tollen Einfall braucht oder weißt du, irgendwie ein besonderes Schema, das dann nochmal gebrochen wird und nochmal so aufgeblasen. Nein, das braucht er alles nicht. Eigentlich, ja, kommt seine Stimme sonor immer auf dieselbe Art und Weise rüber, passt super zur Gitarre, dann wird das manchmal durch Geigen oder Streicher ergänzt. Man kann sagen, böse, nichts stört. Ja, also es ist eigentlich eine heile Welt, mhm. Ja, über die er singt oder die er sich zu bewahren sucht. Und man könnte es natürlich auch so sehen, dass diese Musik so eine Art Trutzburg ist, da draußen auf dem Land oder wo auch immer, dem gefühlten Land, dem imaginierten Land, das ihn schützt. Und jeder, der das hört, wird auch geschützt.
2: Es ist ja auch nicht sind ja nicht so herkömmliche Songs von Strophe, Refrain, eine Bridge, nochmal Refrain oder so, sondern ich glaube, es geht eher um die Atmosphäre, die er da versucht zu schaffen und die Geschichten, die er da drin erzählt. Ich finde sie ehrlich gesagt auch ganz gut, die Platte. Mhm. Sie gefällt mir irgendwie gut und ich habe sie auch bei dieser Platte ist es so, je öfter ich sie gehört habe, desto besser hat sie mir dann gefallen, weil am Anfang, diese Songs, die brennen sich natürlich nicht so ein, ne? Weil es gibt nicht so diese wiedererkennbaren Parts da drin. Möchte er ja offensichtlich auch nicht haben, sonst würde er das ja nicht von vorne bis hinten durchziehen. Dann gibt es aber mal so einen Track, da galoppiert es fast so ein bisschen nur so vom Rhythmus so hin, fast auch schon so eine Art, es ist kein motorischer Beat, mhm. Aber so von der Wirkung her hat das fast so was, ja, so ein bisschen fast Gehetztes oder so. Also der hat ja auf jeden Fall ein großes musikalisches Gespür.
3: Ja, aber genau, weil er auch auf Rhythmus setzt, also weil es nicht unbedingt Melodieführung ist, sondern weil es wirklich Songs sind, die kreisen und die Gitarre ist eben auch nicht etwas, die führt, sondern die auch irgendwie in Zirkeln, in Kreisen sich zieht.
0: Keeping you awake.

0: Fink, Keeping You Awake aus seiner neuen Platte The City Is Coming to Erase It All. Es gibt ja, du hast es Juliane eben erzählt, diesen Überbau, diesen Michael Chapman-Überbau, den ich überhaupt nicht brauche, den ich total merkwürdig finde, aber der typisch ist für Fink, der immer irgendwie jemanden braucht, der ihn in so eine Richtung schiebt, weil er gar nicht so weiß, was mache ich denn jetzt mal. Also es gab diese tolle Trans-Blues-Platte, es gab die Geschichten, wo plötzlich die Gitarre weg war, weil jemand eben gesagt hat, komm, geh mal ins Studio, aber lass die Gitarre zu Hause. Und der geht dann so hin und macht es irgendwie und ja, es kommen tolle Sachen heraus. Und ich habe ihn auch mal live tatsächlich gesehen mit diesem Blues-Projekt. Und das war wirklich ergreifend, also wo der ganze Laden wirklich nach ein paar Minuten in so einer Trance war, wo du merkst, so, der kann das auch rüberschieben. Auf der anderen Seite hast du mir ja vorgeworfen, als die Musik lief, Juliane, Death Cab for Cutie und die Probleme des Sängers abzulehnen, aber hier irgendwie das zu gutieren. Ich glaube, ich mag die Musik einfach mehr.
1: Ja, aber gut, dass du es jetzt nochmal gesagt hast. Also es ist einfach, es ist auch ungerecht. Also nach welchem Prinzip irgendwie entscheidet man hier, wer das größere Leidenspotenzial hat und dann eben auch wieder dieses alte Dogma irgendwie muss leiden, um irgendwie richtige Kunst zu machen. Ich meine, wir besprechen ja auch in Anführungsstrichen nur Popmusik, also ein Produkt und in den besten Fällen kommt dann mal Kunst bei rum.
2: Aber habe ich dieses Album überhaupt als ein Produkt des Leidens verstanden? Ich glaube gar nicht. Also schon auch die Geschichte natürlich, mit der es mir präsentiert wurde, eine andere war. Eben dieser Rekurs, ne? Dieses Dogma-Prinzip, das natürlich aufgestellt wird in dem Moment, wo alles möglich ist. Ja? Und es ist nicht dumm, sich dann ein Dogma selbst zu geben und zu sagen, nein, daran halte ich mich jetzt. Ne? Das ist für mich ein klassisches Klangprinzip, dem will ich gerecht werden. Warum nicht? Erzeugt künstlerischen Ehrgeiz, der in diesem Fall ebenfalls nicht zu einer Verspannung führt oder sowas oder einem übertriebenen Ehrgeiz. Das kommt doch alles wahnsinnig gelassen rüber. Und das ist, also es gibt in diesen Kritikerrunden, ne, feiern wir ganz häufig Alben, vorhin auch wieder das erste, für seinen Ansatz oder für seine intellektuelle Schärfe oder für irgendwas, was nochmal besonders ist. Aber hören wir es uns danach jemals nochmal an. Fink-Alben kann man immer wieder und immer wieder hören. Ja, und die Einspruch. Nutzen sich auch nicht ab.
0: Ich habe mir immer die neuen Fink-Alben gekauft auf Vinyl und sie nie gehört und dann wieder verkauft. So Amba.
2: Also zugeschweißt wahrscheinlich.
0: Nee, also einmal habe ich sie, glaube ich, gehört. Aber So Amba, das wird eine Platte sein, die ich kaputt spiele. Aber das nur am Rande.

0: Herrliche Meditation hier von Fink, Spirit of Place aus der Platte The City is Coming to Raise It All. Ja, das ist die Wertung.
1: Hit, Hit, geht in Ordnung, geht in Ordnung.
0: Zwei Herzlose geht in Ordnung, sag mal von Juliane Reil und von Kai Müller, vielen Dank.
2: Wie, für die Herzlosigkeit?
0: Fürs Dasein.
2: Ach so, ja, bitte.
0: Ich finde es gut, dass es euch gibt.
2: Ach ja, wir dürfen sein?
0: Ja. Martin Böttcher, vielen Dank.
3: Vielen Dank für die Einladung.
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3: Ich muss raus. Ich muss ja auch gleich schnell weg. Muss noch was vorbereiten. 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
0: Ja, Germa Redlich ist unser Techniker. Mein Name ist Andreas Müller. Und Harald Großkopf hat eine neue Platte heute veröffentlicht. Einer der Pioniere der deutschen elektronischen Musik. Die Platte heißt Glitches Brew. Und der große Mann, der im Herbst 77 Jahre alt wird, macht einfach frische Musik, wie ich finde. Dieser Track heißt Kalter Lärm. Bitteschön.

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1: Bertrand Russell. Freie Wahl. Man sollte eigentlich im Leben niemals die gleiche Dummheit zweimal machen, denn die Auswahl ist so groß.
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2: Um 23 Uhr mit Christina Torge. Guten Abend. Kreml-Chef Putin lehnt ein direktes Treffen mit dem ukrainischen Präsidenten Selenskyj ab. Das sagte er auf dem Internationalen Wirtschaftsforum in St. Petersburg. Selenskyj hatte in einem offenen Brief ein Gespräch auf neutralem Boden angeboten. Björn Blaschke.
3: Er sehe jedenfalls keinen Sinn in einem Treffen, so Putin weiter. Nicht jedenfalls, solange keine Perspektiven für einen dauerhaften Frieden gegeben seien. Eine Putin-typische Aussage. Mit langfristiger Perspektive meint er, dass Selenskyj all seinen Forderungen nachgeben soll. De facto Kapitulation. Die Zeichen

0: Im Saarland wurden rund 950 solcher Straftaten registriert. Sabine Müller, RBB 24 Landespolitik.
1: Das ist ein Plus von 12% im Vergleich zum Jahr davor, aber weniger als 2023. Bei den Straftaten handelte es sich hauptsächlich um Rohheitsdelikte, Verkehrsstraftaten und Diebstahl. Im Vergleich zu 2024 hat die Polizei im vergangenen Jahr etwas weniger Kontrolleinsätze im Clan-Milieu durchgeführt, dabei aber mehr Objekte wie Bars, Wettbüros und Juwelierläden kontrolliert. 31 von ihnen wurden geschlossen.
0: Immer mehr Jugendliche in Brandenburg schließen sich gewaltbereiten Extremisten an. Das steht im neuen Jahresbericht des Brandenburger Verfassungsschutzes, den Innenminister Redmann vorgestellt hat. Dabei warnte er, dass Jugendliche von Neonazis, Islamisten und Linksextremisten so wörtlich turboradikalisiert werden. Sie würden über soziale Medien geködert. Deutschlands Fußballerinnen haben vorzeitig die Qualifikation für die Weltmeisterschaft 2027 in Brasilien geschafft. Durch ein 2:0 in Köln im vorletzten Gruppenspiel gegen Verfolger Norwegen ist dem DFB-Team der erste Platz in der Gruppe nicht mehr zu nehmen. Soweit die Nachrichten. 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Das Wetter. Heute Nacht ist es oft gering bewölkt, zum Teil auch klar. Örtlich kann sich Nebel bilden. Bei einer Abkühlung auf 11 bis 7 Grad. Aktuell sind es 14 Grad in Berlin-Spandau und 18 in Marzahn, 12 Grad in Küritz und 15 in Ruhland. Morgen bekommen wir häufig Sonne, meist lockere Wolken, die später mehr werden. Einzelne kurze Schauer oder Gewitter sind dann nicht ausgeschlossen bei bis zu 26 Grad.
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3: Schönen guten Abend, herzlich willkommen zu Sounds and Stories. Sowas hat es auch noch nie gegeben. Zwei Sendungen hintereinander zu einer Platte plus natürlich einem Zusatzalbum. Und Campino ist bereit, den Marathon mitzugehen. Vielen Dank schon mal dafür. Gerne. Das ist auch nicht so gewöhnlich, dass du 4 Stunden hier abhängst und über alle Songs sprichst. Wir werden alle hören. Und deswegen nochmal herzlich willkommen, Campino.
4: Danke, macht Spaß.

0: Augen zu. Es regnet Blumen, eine wunderschöne Ballade, wie ich finde, vom neuen Die Toten Hosen Album Trink aus, letzte Woche veröffentlicht. Und wir können hier so einsteigen, weil es ist thematisch in demselben Fahrwasser. Das Leben war gut zu uns, das können Die Toten Hosen mit Fug und Recht behaupten. Sie hatten auch Täler, aber viel mehr Höhen. Und ich denke, Campino, wir haben ja auch in der letzten Woche schon drüber gesprochen, du bist rundum zufrieden mit dir, mit deiner Band und auch mit dem Leben.
1: Ich glaube, wir haben wirklich ein großes Stück vom Kuchen abgekriegt. Und wenn wir uns da beschweren würden, hätten wir den Schuss nicht gehört, ganz klar.
0: Wir wissen, dass die Toten Hosen kein Album mehr herausgeben werden. Aber was wird aus den Hosen, ihren Fans, was wird aus JKP, all den Mitarbeiterinnen und Mitarbeitern? Ich habe dich schon mal nach der Reaktion von Andi Breiti, Worm und Krüdel gefragt. Da hast du gesagt, glaube ich, so richtig haben wir noch nicht drüber gesprochen, noch nicht so richtig sacken lassen. Aber was bedeutet das für die Firma, für diesen Riesenapparat, den ihr ja da aufgebaut habt?
1: Ja, also wir haben das nicht alles ausformuliert. Ich glaube, die Plattenfirma, die wird es weitergeben. Da sind ja auch noch andere Bands inzwischen drauf. Die Broilers, Feine Sahne, Fischfilet, Antilopengang waren ja sehr lange da. Und wir hoffen vielleicht der eine oder andere Act. Beatsteaks werden betreut von uns, ja, in letzter Zeit. Also da ist immer Bewegung und wir würden Sorge dafür tragen, dass die Mitarbeiter jetzt keine Sorgen haben müssen, dass sie von heute auf morgen auf der Straße sind. Also so läuft das nicht. Das ist ein längerer Prozess. Also man macht nicht über Nacht da die Türen zu oder so. Und insofern, das geht alles schrittweise und wird vielleicht ein bisschen kleiner sein. Und irgendwo, wenn jemand aufhört, wird er vielleicht nicht wieder neu ersetzt durch jemanden. Aber das wird uns noch eine Weile beschäftigen, ganz klar.
0: Und könntest du so eine Art Supervisor sein oder sogar ein Talent-Scout? Könntest du nochmal mit ganz jungen Bands, du lachst so ein bisschen gequält, das wohl eher nicht dann, ja?
1: Nein, ich würde da nicht aktiv jetzt meine Aufgabe darin sehen, dass ich rumwühle, was an tollen jungen Bands da ist. Die kommen eigentlich auch irgendwo auf einen zugelaufen oder es ergibt sich so. Aber das war nie meine Abteilung. Ich bleib weiter Musikfan natürlich. Ich liebe Musik über alles. Aber ich muss mich da nicht in irgendeiner Form verwirklichen oder als Entdecker aufspielen. Wenn jemand meinen Rat haben will, dann gerne. Es gibt so den einen oder anderen Act, der mich anruft. Leute, die mich um Rat fragen manchmal, und das ehrt mich auch sehr. Und dann erzähle ich ein bisschen so, wie ich die Situation sehe mit all dem, was wir an Erfahrungen gemacht haben. Aber das sind alles Freundschaftsgespräche. So.
0: Also ins Geschäft rein wirst du nicht mehr gehen?
1: Also in der Form, das sehe ich gar nicht. Nein, was ich mir vorstellen könnte, so aus Spaß mit ein paar Jungs und Mädels, einfach eine Tour zu buchen. Jeder muss nur 20 Minuten raus und man macht so einen Abend, was weiß ich, Ullmann, Kamerun, Rocco und ich oder so und es hauptsächlich bemüht, eine gute Zeit zu haben.
0: Ja, ich merke schon, da ist schon ein bisschen was, zumindest
1: sowas,
0: in deinen Gedanken.
1: Sowas wäre ja lustig,
0: ja.
1: Aber ich hätte auch ungeheuren Spaß, nochmal ein Buch zu schreiben. Der Verlag wartet da auch drauf, dass die wollen nochmal Bewegung sehen und insofern wird es bei mir wird's nicht langweilig.
0: Ja. Ist die Tour eigentlich jetzt so komplett, wie sie ist, oder kommen da noch Zusatzdaten dazu? Weil die geht ja bis weit ins Jahr 2027 und soll jetzt im Moment in Düsseldorf aber nur mit einem Konzert aufhören. Das geht ja gar nicht.
1: Ja, wir wissen, wie gesagt, das Ende ist da irgendwie noch nicht richtig klar, okay. Noch nicht ausgedacht.
0: Könnte auch eine Woche in Düsseldorf
1: werden. Wir warten jetzt erstmal ab, wie es uns hier in diesem Sommer geht und dann gucken wir mal.
0: Und in diesem Sommer ist natürlich auch ein gutes Stichwort für euren Gig am 11. Juli im Olympiastadion. Alter, ich habe es ja früher schon mal so gesagt, wollt ihr nicht mal ins Olympiastadion? Da hast du gesagt, erstens waren wir schon da mit U2 im Vorprogramm und zweitens würde sich das finanziell nicht so lohnen, hast du gesagt. Da wäre es besser, ein paar Mal in der Waldbühne zu spielen. Jetzt ist es aber doch das Olympiastadion geworden. Ist das auch was, was man dann einfach mal gemacht haben will als Headliner?
1: Ja. Ja, war noch offen. Also Olympiastadion Berlin war irgendwie noch offen. Wir haben ja hier so gut wie jede andere Location gespielt zur Genüge und der fehlte uns irgendwie noch und jetzt ist die Freude natürlich groß. Ich weiß, als Fan von Konzerten, die ich besucht habe im Olympiastadion, das ist akustisch nicht leicht, wird eine Herausforderung, aber wir haben auch dazu einen Plan und denken, dass wir den Leuten was bieten können und dass die hoffentlich nach Hause gehen und sagen, ey, der Sound war halt gut.
0: Ja, das hoffe ich auch, weil das ist wirklich so, wie du sagst. Also die Stones sind da schon untergegangen, Guns N' Roses. Ist wirklich schwer.
1: Es ist schwer, aber die Technik wird auch immer ausgefuchster und pegelt sich teilweise selber aus, rechnet Abstände zu Wänden aus und so. Und wenn man da nicht am falschen Ende spart, dann hat man, glaube ich, eine Chance, mittlerweile einen echt akzeptablen Sound hinzukriegen.

0: Kein Blatt zwischen uns. Da war so musikalisch wieder ein bisschen das Bowie-Feeling dabei, wie bei Tage wie diese. Und zum anderen ist es natürlich dann der Bandsong, ne? Campinos, nochmal eine Liebeserklärung an deine Band, mit denen ihr jetzt über, ja, oder auch an andere
1: Band
0: Leute.
1: Eigentlich auch immer im Kopf gehabt, so wer da eigentlich immer zu diesen Demos geht, wenn es an der Zeit ist, wenn es brennt, was die AfD ist in town und die Leute gehen dahin, ob es regnet oder stürmt, stellen sich dahin. Und in dem Moment ist auch scheißegal, wo du herkommst, was du machst, ob du alt oder jung bist. Und das ist der Moment, wo da kein Blatt zwischen denen passt, die da sind und sich dafür so einsetzen und eigentlich den Job von allen machen. Ich weiß auch nicht, ob ich es geschafft habe. Es wäre auch so eine Thematik, die ich verschoben hätte, wenn es nicht die letzte Scheibe wäre, ganz klar. Aber jetzt musste es so sein, weil ich dachte, dem musst du doch noch irgendwie los. Werden.
0: Hast du irgendwas nicht geschafft auf diesem Album?
1: Ja, einen großen Hit.
0: Naja, da habt ihr ja schon einige von eingefahren.
1: Kannst du nicht bestellen.
0: Nee.
1: Weißt du? Ist mit so einem Hit, also ich weiß, es gibt manchmal Phasen, da haben Produzenten oder auch Künstler haben einfach den Sound der Stunde und können das variieren und hauen dann so eine Serie von Dingern raus. Bei uns war es irgendwie bei Tage wie diese eher wie so ein Zauberwürfel. Man fummelt rum, hat keinen Plan, plötzlich passt alles, aber man weiß den Weg dahin nicht mehr und es kommt nie wieder vor. Und das ist auch okay.
0: Du hast auch nie den Zauberwürfel gelöst.
1: Wenn es überhaupt, also wenn an Tagen wie diesen sozusagen der Zauberwürfel für uns war, dann haben wir ihn einmal hingekriegt.
0: Okay. Next One ist sehr ungewöhnliche Auswahl, wobei ich liebe dieses Lied. Ich werde es zum Abschied, wenn meine Mutter da einst gehen wird, zu ihrer Trauerfeier spielen. Ich liebe das Leben. Vicky Leandros soll keine einfache Dame sein, aber ist natürlich wirklich, sag du mal was, du hast dir den ja ausgesucht, du musst ihn ja ähnllich lieben. Also die Aussage ist natürlich, es ist schöner kann man es nicht sagen. Ja?
1: Nein,
0: ich liebe das
1: ist ein Song,
0: Leben.
1: Der ist jenseits von Gut und Böse. Es gibt so gewisse Dinge, das ist mehr Chanson als irgendwas.
0: Ja.
1: Ja, und da gehören ein paar Sachen von Udo Jürgens auch hin.
0: Oh ja.
1: Wir haben alle über die gelacht früher. Wir haben es alle so auf unsere Art genommen. Das hatte keinen Platz in unserer Welt. Aber mit ein bisschen Abstand, wenn man das in der richtigen Situation hört, dann merkt man plötzlich, dass diese Lieder so verbindend sind und so trostspendend auch sind. Und egal welche Community, alle hören es. Es ist ein Lied, diverser geht's gar nicht, ja. Und das ist das Spannende daran und das Tolle. Und zwar eine Freundin, die so zugerufen hat, Mensch, wieso spielt er nicht mal, ich liebe das Leben. Und dann habe ich erstmal nur so gelacht und allein schon gedacht, von der Tonhöhe könnte es überhaupt nie gehen. Und dann klingelte es und ich dachte, Moment mal, wir machen doch gerade ein Album mit allen. Lass doch einfach Vicky Leandros anrufen und mal fragen. Und dann bin ich so ganz verklemmt am Telefon gewesen, habe die Nummer bekommen und dann, guten Tag, Frau Leandros. Und Sie wissen ja, wir lieben Ihr Lied so sehr, das ist doch so
0: das
1: toll.
0: Das wussten wir noch nicht vorher.
1: Campino von Toten Hosen, ja, euch mochte ich ja schon immer so. Was sollen wir machen? Weißt du, und dann ging das so, und dann war sie total locker und das war unheimlich schön. Sie hat sich dann die ganze Reise selber organisiert, ja. Wir waren schon besorgt. An dem ausgemachten Wochenende war eine Messe in Düsseldorf und du weißt, das sind 250 Kilometer Umkreis, kriegst du eigentlich kein Hotel. Und sie sagte, nö, ich mach doch schon selber und so. Und wir, ja, lass sie mal reden, die weiß doch überhaupt nicht, was hier los ist. Aber natürlich hatte sie in ihrem Stammladen, war das klar, dass sie wahrscheinlich das beste Zimmer bekommt und der ganze Blödsinn, ja. Und das war einfach herrlich. War sehr, sehr nett und sie hat uns dann nachher noch alle zum Essen eingeladen und es wurde...
0: Sie euch?
1: Ja, es wurde, sie bestand darauf so, ich lade euch jetzt alle ein und dann wurde massig, dann wurde noch hart getrunken und Andi hat als letzter noch die Stellung gehalten mit ihr an einem Dienstagabend in Düsseldorf. Wir haben uns alle schon abgeseilt, jedenfalls als Andi sie abgegeben hat, aber ihr Hotel, dann rief sie noch, das nächste Mal geht mir keiner vor fünf. Ja, und seitdem ist sie für uns die Königin. Ja.

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0: Vielleicht wird Welt der Wunder in dieser Neuauflage mit den Toten Hosen doch noch der Hit, den dieser Song verdient gehabt hätte, oder? Welt der Wunder ist einer von Martens schönsten Songs, ja, finde ich auch.
1: Großer Höhepunkt von seinem Schaffen.
0: Ist ein bisschen am Publikum vorbeigegangen, ne, die Nummer.
1: Ja, weiß ich nicht. Ich glaube, das wird schon ordentlich gewürdigt, aber mir geht's ein bisschen so wie dir im Sinne von, dass ich habe gedacht, das muss doch jetzt das super Ding sein. Also was will man noch hören? Das ist doch unfassbar. Und so weit ist es dann nicht gekommen, aber ich finde, der wird schon gut gewürdigt und es ist den Leuten schon klar, dass es ein sensationelles Lied ist.
0: Wer war noch mit dabei? Welche Gäste habt ihr noch? Also bis auf dieses das Zusatzalbum Alles muss raus, natürlich voller Gäste, aber habt ihr auch beim regulären Trinken?
1: Ja, ich habe ein paar Texte geschrieben mit Kolja von Antilopen. Mhm. Bei einem Lied war die Birgit mit dabei.
0: Bin ich Meier.
1: Ja, und insofern war das irgendwo eine ganz coole Runde und war für mich gut, eigentlich im Wechsel zu sein mit mehreren Leuten und da im Austausch auch. Hat mir großen Spaß bereitet und es mir auch einfacher gemacht, muss ich sagen. Mhm.
0: Ich kenne Martin ja auch ziemlich gut, war ja auch Spieler im Fritz-Zocker-Team, wie Sie wissen. Und von daher kenne ich sein Songwriting auch gut. Und ich denke, ich würde dir jetzt eine Wette anbieten.
1: Ja.
0: Es ist auch die einzige Line, die, glaube ich, für Ärger sorgen könnte. Und das ist die Aussage im Rammstein-Pulli zum Frauenwelttag. Der müsste von Martin sein.
1: Du hast recht. Der ist von Martin.
0: Ja, und keine Bedenken gehabt. Das ist ja doch ein sehr brenzliges Thema.
1: Nee, also
0: man könnte sagen, ihr schlagt euch mit dieser Zeile auf irgendeine Seite. Das ist
1: das finde ich nicht, dass wir uns auf eine Seite schlagen. Und da geht's auch nicht um Seiten, sondern um Peinlichkeiten, um Dinge, so die einem unangenehm sind. Und das ist eigentlich auch eine Anhäufung von Gags. Wir haben unheimlich gelacht über den Song. Und wir haben gedacht, wir müssen auch hier und da an die Schmerzgrenze gehen, sonst können wir es gleich bleiben lassen. Und wir verarschen uns ja da selber mit. Das Essen mit King Charles und der ganze Blödsinn. Also man sollte da nicht jedes Wort auf die Goldwaage legen.
0: Die Toten Hosen mit Lass mal nicht machen vom neuen Album Trink aus.

0: Was ist die einstürzenden Neubauten, besser gesagt deren Sänger Blixer Bargeld im Zusammenspiel mit den Toten Hosen vom Extra-Album Alles muss raus. Da gibt's wirkliche Perlen, Highlights, das sind 25 Tracks, aber was erzähle ich Ihnen? Sie haben ja schon längst seit einer Woche das neue Album der Toten Hosen, das letzte seiner Art. Trink aus, wir müssen gehen. Und dabei ist dann automatisch das Zusatzalbum Alles muss raus. Da hat da Blixer nochmal richtig angetrieben. Ich dachte immer, was ist eine gute Punkrock-Nummer, jetzt weiß man's.
1: Ja, also wirklich ein ganz, ganz toller Song und hat auch riesen Spaß gemacht. Er hat sich am meisten über diese Stellen amüsiert, wo man bewusst nichts versteht. Da sollte jeder von uns also ein anderes Wort singen, nur die Silbenanzahl musste immer stimmen, aber er hat sich da königlich drüber amüsiert, dass wir das so umgesetzt haben und ja, war ein toller Nachmittag.
0: Aber also er ist auch so schnell, wie man ihn normalerweise länger nicht mehr gehört hat.
1: Ja, ja, also das war schon eine Herausforderung, aber es ist natürlich auch ein sensationeller Text und ja. Er fand das sofort total okay und ist sofort voll drauf eingestiegen.
0: Ihr habt ja eine Verbindung über euren verstorbenen Manager Jochen Hülder, der hat ja früher mit den Neubauten gearbeitet.
1: Genau.
0: Und du hast ja mit Andi, wir kommen auch gleich zu der wahrscheinlich ungewöhnlichsten Wahl, nämlich Kinder von Bettina Wegner. Ihr habt ja früher auch als Roadies oder Plakatkleber gearbeitet.
1: Ja.
0: Ich glaube, neben Bettina Wegner auch für die Neubauten?
1: Nee, für die Neubauten nicht. Die waren bei uns, haben eine Platte bei uns rausgebracht und sie waren die Einzigen, die uns in Berlin Teile von der Anlage geliehen haben, die uns abhanden gekommen
0: war.
1: Das, ja. Und im Risiko haben wir damals gespielt und die waren auch zu Gast und dann ist ihre Gesangsanlage explodiert während unseres Konzerts. Das war uns ein bisschen peinlich, aber die haben dann nur müde drüber gelächelt und fanden das irgendwie sehr unterhaltsam und waren, glaube ich, von sich selbst anderes gewohnt. So, die haben das ganz locker weggesteckt. Natürlich, wir haben zusammen einiges erlebt in der damaligen Tschechoslowakei in Pilsen, das große Friedensfestival war so angedacht. Dann kamen aber Leute aus Ostdeutschland und wollten hinter der Bühne mit uns sprechen, mit beiden Bands. Und irgendwann ging das der Polizei da auf die Nerven und dann sind Soldaten und Polizisten hinten in den Backstage-Bereich gekommen und es entstand eine Riesenprügelei. Und die Neubauten und wir haben uns da richtig rausgekämpft und ein krasses Erlebnis da gehabt. Also wurden spießrutenmäßig zum Bus zurückgeprügelt und das sowas verbindet natürlich. Oh. FM-Einheit ist dann lange unser Tourneemischer gewesen und mitgefahren. Und wenn es Schlägerei gegeben hat bei uns im Publikum, kam ich immer. Ich hatte meinen Schlagstock in der Bass dran versteckt, zog den, weiß ich, hatte immer diese Schlabberpullover an, hab den da reingehievt und sprang von der Bühne mit dem Ding in der Hand. Und vom Mischpult aus kam dann immer Mufti, auch mit dem Stock. Und so konnten wir eine Zeit lang dann für Ordnung sorgen, ohne auf Security angewiesen zu sein. Das war natürlich kein nachhaltiges Modell, aber für eine gewisse Zeit hat das ganz gut geklappt.
0: Aber ihr habt viele Dinge erlebt. Das ist jetzt natürlich ein abendfüllendes Programm, allein diese Frage, die heutzutage gar nicht mehr möglich wären. Sowas zum Beispiel. Also es gibt ja auch, in einem Song redet ihr auch über die Prügeleien in Offenbach, West-Berlin und
1: Basel.
0: Ja. Und so Sachen habt ihr ja wirklich erlebt. Ich habe es ja gemeinsam mit euch erlebt in Italien 1990. Da waren die Nazis aber in einer Überzahl. Da sind wir stiften gegangen, weil sie noch wie über die Hecken gesprungen sind, weil das war ein ganz schöner Pulk. Die wussten offenbar, dass ihr da wart. Wo waren wir? In Meran irgendwo. Und das ist alles wirklich erlebt. Ja, das ist ja heutzutage kaum noch möglich, weil die Zeiten sind zwar, wie wir in der ersten Sendung vor einer Woche gesagt haben, ziemlich schlecht und unberechenbar, weil so viele Irre irgendwie was zu sagen haben. Aber so diese Auseinandersetzung innerhalb von Bands mit dem Publikum, auch mit Skinheads, wo man damals nicht wusste, sind die links, sind die rechts, wo kommen die eigentlich her und so. Das ist gelebtes Bandleben und das ist sehr reich bei euch.
1: Ja, da hat es natürlich wirklich drunter und drüber geknallt und Gott sei Dank haben alle auch aus diesen Erfahrungen gelernt und selbst Jugendzentren wissen heutzutage, wie sie sozusagen verantwortungsvoll an der Tür Kontrolle machen und ich bin persönlich super froh, dass wir solche Auseinandersetzungen wie früher nicht mehr haben. Das war ein dunkles Kapitel und da braucht man keine falsche Romantik aufkommen lassen.
0: Bettina Wegner, Campino, das muss jetzt uns, den Hörerinnen und Hörern von Radio 1, erklären. Gerade hier, wo wir in Potsdam-Babelsberg natürlich auch immer einen großen Bezug haben zu Ostsongs und Kinder. Das war ja erst im Osten ein Hit und dann im Westen. Aber wie hast du denn davon mitbekommen?
1: Ja, du hast eben die Zeit angesprochen, in der Andi und ich als Roadies gearbeitet haben und Jochen hat tatsächlich Bettina Wegner Anfang der 80er Jahre in Berlin veranstaltet, irgendwo in der Aula von der Universität oder so und in der Mensa. Und Andi und ich haben da aufgebaut und dumm wie wir damals waren, haben wir einfach gesagt, so ja, wenn die gleich kommt, also komm, wir gehen essen, so wir ersparen uns das, ja, Hippie-Zeug. Wir haben es einfach nicht gerafft und sind dann nach dem Konzert wieder artig aufgetaucht, um die Stühle abzubauen, haben aber von ihr nicht viel mitbekommen, worüber ich mich heute sehr ärgere. Aber es war halt nun mal die Zeit, da waren alle Leute, die älter waren als 25, standen für uns einfach nicht zur Diskussion. Viele Jahre später habe ich die Dokumentation von ihr gesehen und war peinlich berührt, dass ich irgendwie so wenig von ihr mitbekommen hatte und sie so falsch eingeschätzt habe. Mir ist klar geworden, dass das eine unglaublich starke Einzelkämpferin eigentlich war, die für ihre Überzeugungen ja auch bis ins Gefängnis gegangen ist, die sich angelegt hat mit dem Regime und der man nur mit Hochachtung begegnen kann. Ich habe ihr dann einen Brief geschrieben und habe gesagt, Bettina, also wir sind uns nie begegnet, aber ich würde unheimlich gerne dir mal so meine Verehrung ausdrücken. Und dann meldet sie sich zurück und sagte, nee, wir haben miteinander gesprochen in Berlin in der Kneipe. Weiß nicht, wie ich dich damals gefragt habe, ob euer Drama nicht erstochen wurde und so, weil ich es nicht glauben konnte. Und da war ja auch was dran. Es ging um Jakob, ein Junge, der eine Zeit lang bei uns Schlagzeug gespielt hat. Gut. Es ist relativ normal, dass ich mich an Gespräche nicht erinnere, weil ich kaum nüchtern in Berlin war in den jungen Jahren. Aber sie war dann sehr erfreut, dass wir Kinder eben mit ihr spielen wollten. Und dann haben wir sie hier in Berlin besucht und es bei ihr zu Hause aufgenommen. Und es war einfach nur ein Spitzennachmittag. Und sie hat das ja stimmlich auch sensationell gelöst.

0: Immer nur geliebt, es sind die Toten Hosen gemeinsam mit Sven Regner, dem Sänger und Songschreiber von Element of Crime. Und auch dieser Song, dieser Adaption ist zu finden auf Alles muss raus, dem Zusatzalbum. Und neben Bettina Wegner hat mich diese Besetzung Campi am meisten überrascht.
1: Ja, du schaust mich an, ich soll das erklären.
0: Genau.
1: Ich weiß nicht, warum du überrascht bist, aber es ist wahrscheinlich so, dass man Sven und Element of Crime nicht jetzt unbedingt mit uns im Zusammenhang sieht. Tatsache ist, dass wir seit jeher ganz großen Respekt vor dieser Band haben und es ist halt so, dass sie wirklich aus einer anderen Ecke kommen und man sich in all den Jahren die Wege sich selten gekreuzt haben. Aber natürlich haben wir größten Respekt vor denen gehabt und mögen einfach ihre Musik. Das ist irgendwo schön, dass wir Sven vor ein paar Jahren dann irgendwie kennengelernt haben und wir uns immer jetzt, wenn wir zusammen auf Veranstaltungen sind oder so, sitzen wir immer im selben Raum. Kommen die entweder zu uns rüber oder umgekehrt und er ist in meinen Augen einer der besten Geschichtenerzähler und Texter, die wir in Deutschland haben zurzeit. Und freue mich jedes Mal über ein neues Buch oder über neue Songs von denen. Finde den, bin einfach Fan.
0: Super. Das wusste ich in der Tat wirklich noch nicht, aber es freut mich und ich kann es auch total nachvollziehen. Einer meiner besten Freunde ist ja Jakob, der Gitarrist.
1: Ja.
0: Den habe ich mal mitgenommen zu eurem Konzert auf dem Tempelhofer Feld,
1: ja,
0: weil er vorher nicht so ein Fan war von euch und danach war er total beeindruckt von allem, ja, wie ihr mit der Crew umgeht, wie ihr mit dem Publikum umgeht, wie ihr so eine große Show stemmt und da hat er ganz schön gestaunt.
1: Also ja, das freut mich zu hören.
0: Ja. Zum Abschluss der dritten Stunde, eine haben wir dann noch nach den Nachrichten. Vor uns hören wir jetzt Junkies und Scientologen von Thees Ullmann, der erklärterweise ein Riesenfan ist der Toten Hosen, der hat ein Buch über euch geschrieben. Und bei ihm frage ich mich, warum ist er eigentlich nie ein Duettpartner von dir geworden? War der vielleicht zu nah dran an Fanny van Dunn oder habe ich was übersehen?
1: Ja,
0: ist er eigentlich, nee, ist er zu ähnlich oder wie kann das?
1: Nein, also erstens, er ist ein Riesenfreund. Wir alle verbringen wahnsinnig gerne Zeit mit ihm und das wird hoffentlich auch noch lange so gehen. Wir hatten das auch lau immer in Planung, dass wir mal was zusammen machen würden, aber letztendlich ist es dann so sehr, sehr intensiv gewesen am Schluss und Kolja wohnt bei mir um die Ecke. Ja, zwei Straßen weiter.
0: So einfach ist es manchmal.
1: Das war einfach so und da war das wirklich unheimlich gut und hat in dem Moment geklappt. Und wenn dann einmal was läuft, das geht dann nicht so, dass man mit ganz, ich war nie so, dass ich mit ganz, mich gleichzeitig auf viele verschiedene Partner so einlassen konnte oder so. Und dann war das in diesem Moment einfach nicht im Raum. Aber es wäre naheliegend, dass wir irgendwann mal uns an den Tisch setzen und zusammen was ausbaldobern. Das kann auf jeden Fall sein. Und ich finde einfach, dass Thees einen ganz eigenen Sound hat, alleine wie er spricht und wie seine Welt so ist, wie er die Dinge sieht, wie er das dann ausdrückt, ist einfach auch begnadet und einzigartig und sein Stil wird ja von vielen kopiert, unerreicht. Er ist ganz eigen und ich finde, das ist ein großer Künstler einfach. Für die

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3: Um 0 Uhr mit Gabriela Kühne. Russlands Präsident Putin lehnt ein persönliches Treffen mit seinem ukrainischen Kollegen Selenskyj derzeit ab. Selenskyj zeigt sich enttäuscht. In seiner täglichen Videobotschaft sagt er, der Kreml wolle den Krieg nicht beenden. Aus der Nachrichtenredaktion Laura Janke.
4: Alle hätten die schwache Antwort gehört, so Selenskyj. Er denke, viele Menschen weltweit werden enttäuscht sein. Der ukrainische Präsident hatte sich in einem offenen Brief an Putin gewandt und ihm ein Treffen in einem neutralen Land vorgeschlagen. Der russische Staatschef nannte den Ton des Briefes unverschämt. Auf dem Internationalen Wirtschaftsforum in St. Petersburg sagte Putin, so schaffe man keine Bedingungen für ein persönliches Gespräch. Ein solches hat es laut russischer Nachrichtenagentur Interfax allerdings zwischen Putin und Altkanzler Schröder gegeben. Putin brachte Schröder nochmal als möglichen Vermittler zwischen Russland und Europa ins Spiel.
3: Bundeskanzler Merz und Frankreichs Präsident Macron haben sich beim Westbalkan-Gipfel für eine schnelle Erweiterung der EU ausgesprochen. Der Verhandlungsprozess soll nach ihrem Vorschlag einfacher werden, ohne die Aufnahmekriterien zu lockern. Die EU müsse zeigen, dass sie erweiterungsfähig und willig sei, sagte Merz bei dem Treffen in Tivat in Montenegro. Die Region sei geopolitisch

0: Die deutschen Fußballerinnen haben sich für die Weltmeisterschaft im kommenden Jahr in Brasilien qualifiziert. Das Team von Bundestrainer Christian Wück gewann in Köln mit 2:0 gegen Norwegen. Mit dem Sieg kann Deutschland in seiner Qualifikationsgruppe bereits vor dem letzten Spiel nicht mehr von Platz 1 der Tabelle verdrängt werden. Bei der Fußball-WM der Herren fällt für das deutsche Team Lennart Kahl aus. Der Offensivspieler vom FC Bayern München hat sich beim Training verletzt. Nachnominiert wurde dafür der Leipziger Assan Quedraogo. Das waren die Nachrichten. Das Wetter in Deutschland. Fast überall trocken, später Nebel, Tiefstwerte 12 bis 6 Grad. Tagsüber oft freundlich, von Südwesten her gebietsweise Schauer und einzelne Gewitter. Höchstwerte 18 Grad in der Eifel bis 26 Grad in der Niederlausitz. Die Zeit, es ist 0:03 Uhr.
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2: Und Campino, und das in der vierten Stunde, meine Damen und Herren. Unglaublich, ja, sowas haben wir auch noch nie gemacht. Eine Doppelsendung, aber immerhin, die Toten Hosen verabschieden sich zumindest, was das Plattenmachen betrifft, mit dem letzte Woche veröffentlichten Album Trink aus, wir müssen gehen, und dem Zusatzalbum Alles muss raus. Und deswegen haben wir gedacht, weil es ja auch das letzte Mal ist, Campi, machen wir das mal.
3: Ne? Auf
2: und
3: jeden Fall.
2: Ich danke dir dafür, denn das ist eine Menge Zeit, die wir hier im Studio miteinander verbringen.
3: Ich genieße jeden Moment.
2: Ach, vielen Dank, mein Lieber. So, jetzt hören wir die erste Single. Ja, die Show muss weitergehen. Und ich weiß gar nicht, jetzt mal ganz ehrlich, war das so die glückliche Wahl? Weil mich hat dieses Lied traurig gemacht. Ich hätte das als letztes erwartet, weil ich wusste ja schon, wie alle Hosenfans, als die Ankündigung kam, Toten Hosen gehen auf Tour und die Tour heißt Trink aus, wir müssen gehen. Da bleiben dann nicht viele Fragen offen, zumal man sich ja, wie Campino auch letzte Woche schon gesagt hat, sie von außen oft gefragt wurden, wie lange machte der noch? Also so wollte er nicht aufhören, hat glaube ich keiner gesagt. Aber natürlich, wenn man 30, 40 Jahre im Geschäft ist, stellt sich immer die Frage nach dem, wie lange noch? Und die Frage wurde dann eindeutig beantwortet. Und wir haben auch in der letzten Woche schon erfahren, dass Campi und die Hosen auch sehr glücklich sind, auch wenn sie nicht die deutschen Rolling Stones geworden sind. Das aber aus freiem Willen. Und ich finde, das hat ja auch was Gutes, wenn man auf dem Höhepunkt der Karriere abtritt, wenn das Album, das Abschiedsalbum ein würdiges Album ist, wenn man eine Tour macht, die vielleicht so groß war wie schon seit vielen Jahren nicht mehr. Wer weiß, wann die aufhört. Sie geht über 2 Jahre. Aber die Nummer, die Show muss weitergehen zum Start des Albums. Wie würdest du das sehen? Ist das eine gute Wahl gewesen?
3: Für uns auf jeden Fall, denn ich habe das immer so empfunden, dass das irgendwie so was Lebensbejahendes ist und dass es so ein Amtsschubser ist. Und wir wollten irgendwie mit so einem Gute-Laune-Ding losgehen und auch gleichzeitig klarstellen, dass da auch noch Energie im Raum ist, dass noch Druck auf dem Kessel ist. Und diese Parameter erfüllt das Lied alle für mich. Und das war sozusagen ein Teaser. Und dann die etwas heftigeren Sachen, die würden dann schon noch auf dem Album kommen. Und da kann man sich ja dann mit auseinandersetzen. Aber als Vorankündigung ist das für mich völlig in Ordnung gewesen.
2: Okay, ich hätte mir, wir waren nie weg zum Beispiel.
3: Ach so.
2: Weißt du, dass man so rangeht und sagt so, wir wissen alle, ihr wisst es auch. Wir nehmen keine Platte mehr auf. Wir erzählen euch noch, wie das alles genau wird. Und es ist auch kein Ende für immer. Man kann anderes. Aber ne, jetzt gehen wir nochmal voll rein oder so.
3: Ja, also letztendlich ist das dann... für uns ja nie so relevant wie vielleicht für andere, so was gerade die Single ist und was nicht. Wir sind schon so eine klassische Albumband und dann wird das relativ flux entschieden und danach dreht sich keiner mehr um und fragt, war das ein Fehler oder nicht, sondern Helm auf und los geht's und Startzeichen, um alles anzuschieben. Und ich glaube nach wie vor, dass das okay war.
2: Ja, also von Fehler kann man nicht sprechen. Aber mich hat die Nummer halt so ein bisschen traurig gemacht, weil ich dachte, jo, jetzt ist es amtlich oder sowas. Ja, wenn so Songs gewesen wären, die weg von dem Thema gewesen wären, hätte man noch so, ne, sich darauf erstmal konzentrieren können und dann hinten raus, hätte ich so eine Nummer natürlich perfekt gefunden, weil ja, dann machen wir den Laden dicht. Aber das sind Nuancen. Und von daher hören wir jetzt die Nummer, die Hosen als erste Single rausgegeben haben, und danach war dann wirklich alles klar. Die Show muss weitergehen.

0: Glück und davor haben wir gehört, die Show muss weitergehen. Glück habe ich Iggy Pop mal gefragt. Iggy, was bedeutet für dich Glück? Und dann hat er gesagt, wenn ich mit meinen Hausschuhen mit den kleinen Totenköpfen vorm Kamin sitze und ein gutes Buch lese, wenn ein Mensch mich berührt oder wenn ich ein Kompliment bekomme, dass ich einen Song gut geschrieben habe oder gesungen habe, das ist für mich Glück. Sehr flüchtig, bleibt nie bestehen, ist immer sofort weg.
1: Also auf jeden Fall ein ganz, ganz schönes Zitat von ihm. Unterschreibe ich alles oder sehe das sofort, was er meint. In diesem Fall Glück geht es natürlich um meinen Jungen. Und die Herausforderung war für mich irgendwo auch diesen Zyklus zu bedienen. So, ich habe früher über meine Eltern geschrieben, bin besser darin, Liebeserklärungen an Tote zu machen als an Lebende. Und das war irgendwo die Frage, so, wieso schreibst du nicht mal irgendwo so eine Liebeserklärung an jemanden, der noch da ist, der es auch hören kann. Ich fand diese Perspektive ganz spannend jetzt, also nicht über die Geschwister, sondern und auch nicht über die Eltern, sondern ich selber als Vater an den Sohn, an die Kinder das richten. Und sowas ist natürlich immer nur eine Inspiration. Für mich ist das Lied erst dann ein Erfolg, wenn andere Eltern sich da drin erkennen und sagen, ich weiß, was der da beschreibt oder mir geht's auch so. Nie sollte man zu sehr, glaube ich, in so einem Lied lesen, wie es mir als Autor da geht, sondern der Versuch ist immer, das zu erreichen, dass die Leute das Lied für sich anwenden können.
0: Und wie hat Len das empfunden?
1: Naja, also es ist ein Song, das war klar, ich hätte den nie rausgebracht, ohne ihn zu fragen. Und insofern habe ich gesagt, du hast du Lust, mal ein paar neue Sachen zu hören, habe das aber nicht weiter anmoderiert, habe erstmal mit so ein paar anderen Sachen angefangen und dann kam der Song. Und natürlich ging es dann richtig ab, so dass er erstmal sagte, so, ey, ist das etwa über mich und so. Und dann war das ein sehr intensiver Vater-Sohn-Moment. Und in dem Moment war mir, in dieser Situation war mir klar, ich war glücklich, dass ich das geschrieben hatte, selbst wenn das nicht veröffentlicht würde. Aber dieser Moment, den wir da geteilt haben, so intensiv, ohne weiter darüber zu sprechen, das war für mich was unheimlich Schönes und Großes. Und nach dem Lied hat er einfach gesagt, du, ja, Papa, kannst du so rausbringen? Das hat mich natürlich gefreut und jetzt ist er da.
0: Es war ja jetzt auch die letzte Gelegenheit, wie du sagst.
1: Genau, das ist das Ding. Sonst hätte ich auch diese Thematik wahrscheinlich vertagt.
0: Wir hören jetzt eine Zusammenarbeit mit den Stranglers, Something Better Change.
1: Ja, J.J. Burnell ist Gründungsmitglied, der immer schon der Kopf der Band gewesen. Ein Wahnsinns-Bassspieler. Ich glaube, die Stranglers hatten das als Markenzeichen, außer den Keyboards, eigentlich auch diesen wahnsinnig knackigen Bass. Er selber ist halt auch ein Tausendsasser, hat den 10. Dan im Karate, war, glaube ich, Präsident der britischen Karatevereinigung und so weiter. Unglaublich belesener Typ. Halb Engländer, halb Franzose, hat französische Eltern, hat aber ein Leben lang, ist geboren in England, hat da auch gelebt, aber spricht natürlich perfekt Französisch und geht da auch teilweise auf Lesetour und hat da seine Auftritte. Das Stück Something Better Change habe ich als 13-, 14-Jähriger auf Dauerschleife gehabt. Neben No More Heroes war beides auf derselben Scheibe. Ich habe geträumt, in einer Band zu sein und war der Drummer dieser Band. Und die Stimme von diesen beiden Songs, einmal war es ja Hugh Conwell, aber dieses Lied hat er gesungen im Original, das hat mich damals schon immer ergriffen, so wie heute. Und das musste einfach mit ihm nochmal sein. Und dann bin ich runter nach Südfrankreich und habe ihn besucht. Er hat mich eingeladen nach Hause zu sich und sagte mir dann während der Aufnahmen, hier habe ich das Lied geschrieben. Ich habe damals meine Eltern hier besucht. Das Haus gehört meinen Eltern, also die jetzt inzwischen verstorben sind. Und hier habe ich Something Better Change geschrieben. Es war für mich als Fan natürlich umwerfend. Ja, wir haben ein paar gute Tage da in Frankreich gehabt.

0: Self-Conscious Over You, das sind die Toten Hosen vom Zusatzalbum Alles muss raus. Und das ist eine Zusammenarbeit mit Greg Cohn von The Outcasts. Wir haben es ja schon festgestellt, es gibt viele deutsche Sängerinnen und Sänger, die hier das Duett mit Campino und den Toten Hosen gewagt haben. Aber natürlich sind es auch viele Helden aus der Vergangenheit.
1: Na klar, also für mich waren die Outcasts zusammen mit den Undertones und Stiff Little Fingers einfach die Speerspitze aus Nordirland, aus Belfast kommt und Undertones aus Derry, also aus echten Frontstädten, dass ausgerechnet diese Gruppen dann eigentlich so schöne Teenager-Lieder geschrieben haben und gar nicht ihren hässlichen Alltag der Kämpfe der Gemeinden da untereinander so thematisiert haben. Anders als die Stiff Little Fingers. Die haben das benutzt und sind aber schön nach London gezogen und haben dann darüber berichtet, diese Gruppen, die Outcasts und die Undertones sind geblieben und haben ihre Art gehabt, mit diesem Stress umzugehen und den Kids da eine gute Zeit zu bereiten. Und mich hat das immer fasziniert. Mich hat Gregs Stimme immer fasziniert. Ich war ein riesen Outcast-Fan, weiß noch heute genau, wann und wo ich diese Platte damals gekauft hatte. Und auch das ist so eine Sache, dass ich das unglaublich schön finde, dass wir das nochmal hier zusammen zelebrieren konnten. Es gibt eine Punk-Familie nach wie vor, die trifft sich einmal im Jahr beim Rebellion Festival in Blackpool. Jeder kennt jeden. Wir sind ganz besonders stolz darauf, dass wir sozusagen da Teil dieser Familie sind und nicht hinterfragt werden. Es ist unsere Community, es ist unsere Jugend, es sind die Leute, mit denen wir zusammen groß geworden sind. Und von daher ist das für mich nur schlüssig, dass wir auch mit diesen Leuten Musik machen auf Platte.
0: Ja, und ihr tragt ja auch dazu bei, dass eine Musik, die wir geliebt haben, weil wir damit groß geworden sind, die aber im Laufe der Jahrzehnte bis auf die Spitzen mehr oder weniger vergessen werden wird, wie alles eigentlich im Leben bis auf die Spitzen. Und ihr tragt dazu bei, dass quasi diese Songs, diese Punk-Songs als Kulturerbe weiterleben. Ja, also ist vielleicht ein bisschen hochgegriffen, aber ihr aktualisiert die Songs ja. Und sie sind auf einer Toten-Hosen-Platte und die kaufen Millionen von Menschen oder hören Millionen von Menschen und dann hören die eben auch diese Songs, ja, die keiner mehr kennt, so außer uns Alten.
1: Ja, klar. Also es macht uns natürlich einen Wahnsinnsspaß, diese Lieder eben nochmal anzuleuchten und die Menschen darauf hinzuweisen, hey Leute, die Urheber der Toten Hosen sitzen eigentlich da. Und das sind die Jungs, die uns inspiriert haben oder die unser Stroh angezündet haben. Und ohne die würden wir nicht das machen, wofür wir heute bekannt sind.
0: Beim nächsten Song allerdings handelt es sich um einen großen Hit, zu dem wir alle schon getanzt haben, nämlich 51st State, New Model Army.
1: Ja, wir sind mit New Model Army seit den späten 80ern befreundet. Die haben uns häufig nach England eingeladen, mit ihnen zu spielen. Wir haben hier so einige Konzerte und Festivals miteinander bestritten, haben nachts in diffusem Licht Fußball gegeneinander gespielt, hatten immer tolle Begegnungen miteinander und das ist gar nicht auf den ersten Blick so zu erwarten. Justin Sullivan trinkt zum Beispiel kaum Alkohol, eigentlich gar nicht. Und wir standen gerade in dieser Zeit doch sehr für das Gegenteil, für endlose Partys. Und trotzdem hat er irgendwo Gefallen an uns gefunden und wir hatten immer Themen zum Besprechen. Und bis heute eine total freundschaftliche Ebene und sind uns gegenseitig total wohlgesonnen und gut miteinander. Und von daher wäre es auch ein Riesenverlust, wenn Justin nicht mitgemacht hätte, das Lied mit uns hier zu spielen.

0: TLC, das sind die Toten Hosen mit Noel Martin von Menace. Ist auch vielleicht eine von den Bands, über die wir vorhin gesprochen haben, die nicht mehr so viele kennen. Anders als die New Model Army, die ist ja nach wie vor unterwegs, davor gehört mit 51st State. GLC steht für Greater London und was war das andere?
1: Council. Council. Ja, das ist so die Stadtverwaltung und auch der Polizeiapparat und so. Ich glaube, zu Menace muss man nicht viel sagen. Das ist eine Band, die gespielt hat im Roxy während der legendären 100 Tage des Roxy. Das wird eigentlich als die wahre Zeit des britischen Punk gesehen, wo alles geschehen ist. The Clash haben da gespielt, Generation X, Chelsea. Alles, was Rang und Namen hatte, war da am Start. Wer im Roxy gespielt hat, in diesem Abschnitt von den 3 Monaten, wo alles geschah, der muss sich von niemandem irgendwas über Punkrock erzählen lassen. Und diese Band war eben dabei. Sie haben nicht wie andere dann die große Karriere geschafft, sondern sind irgendwo hängen geblieben und sind in der Punk-Clique und Szene durchaus noch ein Begriff und spielen auch regelmäßig da bei dem von mir jährlich erwähnten Treffen in Blackpool. Aber das schmälert ja auch ihre Lieder nicht. Das waren genau solche Hymnen und Songs und Befreiungsschläge wie von den anderen. Und wir waren ja Teil einer Bewegung. Wir haben nicht einzelne Bands abgefeiert, sondern wir haben uns alle gegenseitig supportet. Und insofern ist das auch für uns ein feiner, kleiner Mosaikstein, gerade weil es eine Rarität ist und nicht so eine offensichtliche Nummer, die man covern würde.
0: Jetzt kommen wir zu einem deutschen Punkrock-Hit. Und der ist ziemlich jüngerer Natur. Und der hat auch dazu geführt, dass die Band dann letztlich bei JKP gelandet ist. Und ich glaube, dass Monchi auch ein Freund geworden ist. Reden natürlich von Feine Sahne Fischfilet und Komplett im Arsch, was in jedem Fall ihr mit Abstand bester Song ist. Also fast eine späte Punkrock-Hymne. Ne?
1: Ist auf jeden Fall eine Hymne. Ich finde, sie haben einiges im Ärmel in dieser Richtung. Aber das war der Song, den ich auch mit der Zeit verbinde, wo wir die kennengelernt haben und der dann so relativ schnell losging. Was uns an Feine Sahne Fischfilet so gefällt, also es ist auch wirklich eine Gang, das siehst du sofort. Die gehen durch dick und dünn und kommen aus Mecklenburg-Vorpommern. Und da kann man auch ganz schnell in politisch andere Gefilde geraten und du musst schon ganz schön stark sein, um das auszuhalten, dich da gegen rechts außen einzusetzen. Und diese Jungs, die sind so hart und ziehen das so durch, bleiben da leben, versuchen auch auszukommen in so einer Dorfgemeinde, versuchen einfach immer wieder mit Argumenten, mit Reden, mit Taten sich einzusetzen für die gute Mitte, für das Gesunde irgendwie. Obwohl das natürlich auch eine Gang ist, die viel Unsinn im Kopf hat und die das Leben genießen möchte. Aber irgendwo ist dann so eine Linie, wo sie sagen, also bis hierher und nicht weiter und wir stellen uns jetzt hin und sehen zu, dass zu Hause die Sache nicht weiter schief läuft. Dem gehört mein größter Respekt. Ich meine, die könnten sich auch nach Berlin abseilen und sich hier eine gute Zeit machen und quasi predigen zu einer Fangemeinde, die ohnehin weiß, was los ist. Aber das machen sie eben nicht. Sie gehen nicht den einfachen Weg und es gefällt mir wahnsinnig gut. Ich

0: Destroy, das sind die Toten Hosen zusammen mit Kolja von der Antilopen-Gang. Wir haben schon von Campino gehört, er war auch Ping-Pong-Partner, also Songschreibepartner auf dem neuen und leider letzten Studioalbum der Toten Hosen. Eine Nummer, die ihr gemeinsam gemacht habt und wie ich ja von dir gehört habe, seid ihr ja quasi Nachbarn.
1: Ja, der wohnt im selben Stadtteil wie ich, ein paar Straßen weiter. Kolja ist wahnsinnig pedantisch, wahnsinnig genau, will immer alles wissen. Und wenn ein Thema aufkommt, dann fuchst er sich da rein. Wer mehr hören will, wie er tickt, der sollte sich den Reflektor-Podcast mit Jan Müller anhören. Da ist er regelmäßig zu Gast. Sie schmeißen es zusammen, auch Thees ist manchmal dabei. Es ist unfassbar, wie die über Musik reden und so. Das ist wirklich ein Riesenvergnügen. Alle drei sind echte Nerds, sind total fit und wissen genau, worüber sie da quatschen. Großes Vergnügen. Und der ist also ein guter Freund geworden und Partner. Ich liebe die Antilopen ja sowieso. Und dieses Stück Destroy, das ja eine Umkehrung ist aller Punk-Sachen. Er will alles nur heile machen. Nichts darf mehr kaputt gemacht werden. Das war, finde ich, eigentlich schon eine gloriose Punk-Nummer. So, die mussten wir unbedingt auch natürlich dabei haben.
0: Und jetzt kommen wir schon zum Ende unseres Interview-Marathons anlässlich des letzten Albums der Toten Hosen, Trink aus, und des auch ebenso großartigen Zusatzalbums Alles muss raus. Und der Titel passt dann vielleicht auch, Last Rockers.
1: Ja, von Vice Squad, eine Band der zweiten Stunde aus Bristol. Becky Bondage war einfach eine wirkliche Chefin so und war für die Bewegung irgendwie eine wirklich wichtige, eine Leaderfigur einfach. Es gab einige, Polystyrene, Susie and the Banshees, die Modets vielleicht noch, Becky Bondage, klar von der zweiten, etwas härteren Welle von Punkbands eine prägende Figur. Und es war irgendwie auch toll, dass sie bereit war, dieses Lied nochmal zu spielen, wo sie selber so gesagt hat, naja, Jungs, wollen wir nicht irgendwas machen von meiner späteren Phase. Ich glaube, das war eher ein schwächerer Song. Und wir haben gesagt, ja, aber das war das Lied, was wir in der Clique immer gehört haben damals im Hof und so. Und deshalb hat sie gesagt, okay, let's go.
0: Kump, ich danke dir recht herzlich. Wir wollen uns kurz und schmerzlos machen, weil wir werden uns ja dann im Olympiastadion wiedersehen am 11. Juli. Ich wünsche dir und der Band den größtmöglichen Erfolg. Vielen mit einem Dank. Würdigen Abschlussalbum und mit möglichst maximalen Spaß auf Tour. Ich weiß, ihr werdet den haben, ihr werdet es bis zum letzten Moment auskosten. Wie es dir danach geht, kann man nur erahnen, aber wir werden sicherlich auch von dir hören. Ja, vielleicht machst du mal eine Soloplatte, ein Buch, hast du schon angedeutet. Also es gibt viel.
1: Du,
0: ja,
1: herzlichen Dank. Ne? Erstmal für alles, auch über all die Jahre. Wir alle wissen, was wir an dir haben. Und war immer top. Ich habe immer auch alles andere verfolgt, wenn ich hier war, wenn du im Radio zu hören warst. Und wenn wir uns wirklich vermissen, dann lädst du mich einfach so ein und wir machen Fanabend über irgendwas und hören uns nur AC/DC-Platten an.
0: Ja, oder wir machen wieder dieses ABC, wo man immer eine Band nennen muss und du eigentlich nur Bands aus dem Punk kennst, aber dafür jede einzelne.
1: Ja, ja, das
0: irgendwie
1: war
0: irgendwie so ein Quatsch.
1: Genau,
0: Bandrate. Danke, dass du da warst.
1: Ja, ein Bandrateabend ist auch immer gut.
0: Tschüss. Also, bis dann.

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3: Um 1 Uhr mit Christina Torge. Guten Morgen. Russlands Staatschef Putin lehnt ein Friedensgespräch mit dem ukrainischen Präsidenten Selenskyj ab. Er sehe derzeit noch keinen Grund für ein solches Treffen. Martin Seiler.
4: In einer Rede auf dem Internationalen Wirtschaftsforum in St. Petersburg kritisierte Putin den offenen Brief Selenskys, in dem dieser direkte Verhandlungen vorgeschlagen hatte, als unverschämt. Putin sagte weiter, ist das ein Weg, um Konditionen für persönliche Treffen und Gespräche zu schaffen oder um ein Umfeld zu schaffen, das jegliche persönliche Treffen unmöglich macht? Ich glaube, es ist Letzteres. Selenskyj hatte Friedensgespräche auf neutralem Boden vorgeschlagen, etwa in der Schweiz.
3: Bundeskanzler Merz hat ein positives Fazit des Westbalkan-Gipfels in Montenegro gezogen. Der gemeinsame Vorschlag mit Frankreichs Präsident Macron, diese Länder schrittweise an die EU heranzuführen, sei gut angekommen. Montenegro könnte laut Merz den Beitrittsprozess bald abschließen. Auch Serbien sieht er weit vorn. Die EU habe ein strategisches Interesse an der Westbalkan-Region, so der Kanzler. In Brandenburg versuchen extremistische Gruppen und Parteien immer mehr junge Menschen für ihre Ziele zu gewinnen. Das steht im neuen Verfassungsschutzbericht. Die Zahl der Extremisten in Brandenburg ist in der Statistik stark gestiegen. Amelie Ernst, RBB24 Landespolitik.
5: Das größte extremistische Personenpotenzial sieht der Brandenburger Verfassungsschutz nach wie vor beim Rechtsextremismus. Knapp 5.900 Personen werden diesem Bereich zugerechnet. Das sind rund 2.000 mehr als im Jahr 2024, da die Brandenburger AfD zwischenzeitlich als gesichert rechtsextremistisch eingestuft wurde. 660 Personen zählt der Verfassungsschutz zum linksextremistischen Spektrum, 260 zum Islamismus.
3: Die Berliner S-Bahn will die in dieser Woche gestartete Sauberkeits- und Sicherheitsoffensive fortführen. S-Bahn-Chef Büttner sagte in der RBB24-Abendschau, man werde jetzt Erfahrungen sammeln und im Spätherbst entscheiden, wie es weitergeht.

0: Nebel bilden bei einer Abkühlung auf 11 bis 7 Grad. Aktuell haben wir 11 Grad in Berlin-Spandau und 15 in Kreuzberg, 10 Grad in Pritzwalk und 13 in Guben. Tagsüber wird es oft sonnig, bei meist lockeren Wolken, die später mehr werden. Einzelne Schauer und kurze Gewitter sind dann auch möglich, bei 23 bis 26 Grad höchstens.
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2: Ich begrüße Sie zurück. Aus einer kleinen Pause bin ich und ich freue mich jetzt darauf, Ihnen wieder Musik aufzulegen, die mir begegnet ist in den vergangenen Wochen. Und da gab es natürlich musikgeschichtlich ein epochales Ereignis, welches diese Sendung überwiegend vereinnahmen wird. Aber bis dahin ist noch etwas Zeit und wir fangen erstmal an mit Dorian Concept und Hanya Rani.

Die polnische Komponistin und Pianistin Hania Rani war das. Nostalgia hieß das Stück. Hania Rani hat in den vergangenen Jahren immer mal wieder neue Musik und neue Instrumente neben dem Klavier angefasst. In Berlin konnte man sie vor wenigen Wochen hören mit einem Ambient-Set. Davor war sie mit einer Band unterwegs, manchmal Solo, manchmal im Duo mit Dobrava Čocha. Und jetzt gibt es ein Klavierkonzert von ihr. Die Uraufführung hat mit großem Erfolg in London im Barbican Center stattgefunden. Und jetzt kommt das Stück nach Berlin in die Berliner Philharmonie. Am 15. Juni ist das soweit, Montag, 20 Uhr in der Philharmonie. Das Konzert ist so gut wie ausverkauft, aber wir haben hier exklusiv 2x2 Freikarten für dieses Konzert. Wenn Sie Lust haben, die zu gewinnen, dann können Sie mir schreiben an sven.helbig@svenhelbig.com, sven.helbig@svenhelbig.com. Hania Ranis Non-Fiction Klavierkonzert in der Philharmonie mit dem Radiosinfonieorchester Berlin. Hania Rani hören wir gleich nochmal am Ende des nächsten Sets. Aaron Dyer und Georg Friedrich Händel führen uns dorthin. Musik.

Neue Musik von Anja Rani war das am Ende. Sie spielt am Montag, den 15. Juni in Berlin in der Philharmonie ihr Klavierkonzert mit Orchester. Und für dieses fast ausverkaufte Konzert haben wir hier noch 2x2 Freikarten, wenn Sie mir schreiben, an sven.helbig@svenhelbig.com. Weiter geht es mit einer Musik, die wurde mir in der vergangenen Woche zugeschickt von meinem Freund Mirko Glaser aus Dresden, der dort die, man kann das ohne weiteres sagen, legendäre Jazzbar Blue Note führt, in der ich früher sehr viel Zeit verbracht habe. Und auch heute lohnt sich natürlich immer ein Besuch, wenn Sie gute Musik hören wollen, in der Dresdner Neustadt. Zugeschickt hat er mir The Barrow Folk und ich habe da letzte Woche mal hineingehört und eine fantastische Musik entdeckt. Es gibt einige Alben von diesem Berliner Musikprojekt, über das man nicht so einfach und auch nicht allzu viel erfährt, wenn man recherchiert, aber einige wundervolle Alben mit von nordischen Sagen und dunklen Gegenden inspirierter Musik. Da hören wir mal zwei Stücke im nächsten Set. Es geht gleich los mit The Barrow Folk. Dann zwischendrin das schöne Cello-Konzert von Dobrinka Tabakova.

Die schönen Töne hören Sie. Mein Name ist Sven Helbig. Ich stelle Ihnen hier einmal in der Woche Musik vor, die mir aufgefallen ist und die mir gefällt. Und dann nähern wir uns langsam einer Aufnahme, die die Fangemeinde der Band, um die es geht, einige Wochen aufgewühlt hat, damit ein bisschen Ruhe einkehrt. Bevor wir in dieses Ereignis eintauchen, habe ich uns hier zwei Stücke herausgesucht. Einmal eine Bearbeitung für Streichquartett von mir des Chiasmus-Titels Blurred und Avo Perz da Pacem Domine.

Die letzten Wochen vibrierten die Social-Media-Musikkanäle, weil eine Band nach 13 Jahren ihr Schweigen brach und ganz unerwartet ein neues Album ankündigte. The Boards of Canada sind das. Und wenn Sie die Sendung ab und zu hören, wissen Sie, dass wir diese Musik hier sehr regelmäßig hören, weil ich Fan bin seit ihrem ersten Lebenszeichen 1995 mit ihrer ersten EP. Das neue Album hat die Gemüter erhitzt. Es gab ganz unterschiedliche Meinungen dazu. Ich bin jetzt schon einige Male hindurch geflogen und bin von Mal zu Mal mehr begeistert. Es ist ein Album, das länger ist als eine Stunde, weshalb ich mich entschlossen habe, hier in der ersten Hälfte der schönen Töne schon mal damit zu beginnen. In der zweiten Hälfte hören wir ja mal ein ganzes Album und da hätte ich dieses hier auf halber Höhe abbrechen müssen. Also hören wir hier die ersten vier Stücke von Boards of Canada's Inferno. Dann gibt es eine kurze Pause und den größeren Teil dann in der zweiten Stunde. Und ich hoffe, Sie sind dann auch wieder mit dabei. Viel Freude jetzt mit Boards of Canada's neuem Album Inferno.

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2: Um 2 Uhr mit Christina Torge. Guten Morgen. Nach der Absage von Russlands Präsident Putin zu Friedensgesprächen mit der Ukraine zeigt sich Präsident Selenskyj enttäuscht. Nach seiner täglichen Videobotschaft sagte er, der Kreml wolle den Krieg nicht beenden. Konstanze Semidai.
3: Alle hätten die schwache Antwort gehört zu Selenskyj. Er denke, viele Menschen weltweit werden enttäuscht sein. Der ukrainische Präsident hatte sich in einem offenen Brief an Putin gewandt und ihm ein Treffen in einem neutralen Land vorgeschlagen. Der russische Staatschef nannte den Ton des Briefes unverschämt. So schaffe man keine Bedingungen für ein persönliches Gespräch, sagte Putin auf dem Internationalen Wirtschaftsforum in St. Petersburg.
2: Für ihr geplantes Pflegesparpaket erntet Bundesgesundheitsministerin Wacken viel Kritik. Sozialverbände, Länder und Kommunen prangern zu einseitige Einsparungen ein. Die Lasten müssten vor allem pflegebedürftige Angehörige und das Pflegepersonal tragen. Arbeitgeberpräsident Dulger sprach von unverantwortlicher Politik gegenüber nachkommenden Generationen. Die Gewerkschaft Verdi kündigte Proteste an. In Berlin hat es nach Angaben der Polizei 2025 wieder mehr Fälle von sogenannter Clankriminalität gegeben. Laut dem Landeskriminalamt wurden rund 950 solcher Straftaten registriert. Sabine Müller, RBB 24 Landespolitik.
4: Das ist ein Plus von 12% im Vergleich zum Jahr davor, aber weniger als 2023. Bei den Straftaten handelte es sich hauptsächlich um Rohheitsdelikte, Verkehrsstraftaten und Diebstahl. Im Vergleich zu 2024 hat die Polizei im vergangenen Jahr etwas weniger Kontrolleinsätze im Clan-Milieu durchgeführt, dabei aber mehr Objekte wie Bars, Wettbüros und Juwelierläden kontrolliert. 31 von ihnen wurden geschlossen.
2: Immer mehr Jugendliche in Brandenburg schließen sich gewaltbereiten Extremisten an. Das steht im neuen Jahresbericht des Brandenburger Verfassungsschutzes, den Innenminister Redmann vorgestellt hat. Dabei warnte er, dass Jugendliche von Neonazis, Islamisten und Linksextremisten so wörtlich turbo-radikalisiert werden. Sie würden über soziale Medien geködert. Bayern Münchens Fußballspieler Lennart Karl fällt für die Fußballweltmeisterschaft aus. Der 18-Jährige hat sich laut DFB beim Training in Chicago einen Muskelbündelriss zugezogen. Bundestrainer Julian Nagelsmann nominiert jetzt für Karl den Leipziger Asan Quedraogo nach. Soweit die Nachrichten. 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Das Wetter heute Nacht.